0: Es ist 5 Uhr.
1: 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Bewahre mich, Gott, denn ich suche Zuflucht bei dir. Von diesem Hilfeschrei lesen wir in Psalm 16, Vers 1. Geborgen in Gott. Die ersten Feriengäste kamen um das Jahr 1830 nach Borkum. Bereits 1846 zählte man rund 300 Gäste pro Jahr. Eine beachtliche Zahl angesichts der schwierigen Verkehrsanbindung. Doppelpunkt. Nur alle 14 Tage legte ein Segelfährschiff Richtung Emden ab. Um 1850 wurden erstmals Raddampfer im Inselverkehr eingesetzt. Aufgrund ihres Tiefgangs mussten sie bei Windstille am Südstrand ankern. Dort stiegen die Gäste zuerst in kleine Boote und später in Pferdefuhrwerke um. Dabei landete so mancher unfreiwillig im Wasser. Eine Zeitung beschrieb 1883 die Anreise nach Borkum als gefahrvoll und schrecklich. Vielleicht etwas übertrieben, doch bequem war sie sicher nicht. Erst 1888 wurde die heutige Landungsbrücke fertiggestellt und die Gäste konnten direkt von der Fähre in die Kleinbahn umsteigen. Der Dichter des heutigen Psalmwortes weiß sich auf seinem Lebensweg von Engeln und damit von Gott selbst bewahrt. Das schließt nicht alle Gefahren aus, denn ein Leben mit Gott ist kein Freifahrtschein gegen jedes Risiko. Aber Gott ist auf allen Wegen bei ihm, und das verändert alles. Woher nimmt der Psalmendichter seine Zuversicht? Weil Gott seine Zuflucht ist, ein Ort tiefer Geborgenheit. Gott ist für ihn kein Notstopfen, sondern eine lebendige Person, die er immer wieder erlebt hat. Gott ist sein Zuhause, sein sicherer Halt. Eine solch vertraute Beziehung zu Gott wünsche ich jedem Leser und jeder Leserin von Herzen. In Psalm 31, Vers 3 steht: Sei mir ein Fels der Zuflucht, ein befestigtes Haus, um mich zu retten.

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August. Aus der Übersetzung Neues Leben, Buch Esra, Kapitel 7 bis Kapitel 8, Vers 20. Esra trifft in Jerusalem ein. Nach diesen Ereignissen während der Herrschaft von Artahasta, dem König von Persien, lebte ein Mann namens Esra. Er war der Sohn Seraias, des Sohnes Asaias, des Sohnes Hilkias, des Sohnes Schallums, des Sohnes Zadoks, des Sohnes Ahitubs, des Sohnes Amajas, des Sohnes Asaias, des Sohnes Merajots, des Sohnes Sechajas, des Sohnes Usis, des Sohnes Bukis, des Sohnes Abishuas, des Sohnes Pinhas, des Sohnes Eleasars, des Sohnes des ersten Priesters Aaron. Dieser Esra zog von Babel herauf. Er war Schriftgelehrter, bewandert im Gesetz von Mose, das der Herr, der Gott Israels, gegeben hatte. Der König gab ihm, worum er bat, weil der Herr, sein Gott, seine Hand über ihn hielt. Einige Israeliten und Priester, Leviten, Sänger, Torhüter und Tempeldiener zogen mit ihm nach Jerusalem hinauf. Das war im 7. Jahr von König Artasasta. Er traf im 5. Monat des 7. Jahres des Königs in Jerusalem ein. Er hatte den ersten Tag des 1. Monats für den Aufbruch des Zuges von Babel bestimmt und erreichte Jerusalem am 1. Tag des 5. Monats, denn sein Gott hielt seine gnädige Hand über ihn. Esra hatte beschlossen, das Gesetz des Herrn zu studieren, ihm zu gehorchen und Israel in Satzung und Recht zu unterweisen. Artasastas Brief an Esra. Und dies ist die Abschrift des Briefes, den König Artasasta Esra, dem Priester und Schriftgelehrten der Gebote und Gesetze des Herrn, für Israel mitgegeben hatte. Artasasta, der König der Könige, an den Priester Esra, den Gelehrten des Gesetzes des Gottes des Himmels. Friede. Ich habe verfügt, dass jeder Angehörige des Volkes Israel in meinem Reich, einschließlich der Priester und Leviten, der mit dir nach Jerusalem zurückkehren möchte, gehen kann. Der König und sein Rat der Sieben senden dich, festzustellen, wie es in Juda und Jerusalem um das Gesetz deines Gottes steht, das sich in deiner Hand befindet. Außerdem sollst du Silber und Gold überbringen, das der König und seine Ratgeber dem Gott Israels, der in Jerusalem wohnt, schenken möchten. Das gilt auch für alles Silber und Gold, das du in der ganzen Provinz Babel erhältst, zusätzlich zu den freiwilligen Gaben, die das Volk und die Priester für das Haus ihres Gottes in Jerusalem geben. Dieses Geld sollst du für den Kauf von Stieren, Widdern, Lämmern und für die Speise- und Trankopfer verwenden, die du auf dem Altar des Hauses eures Gottes in Jerusalem darbringen sollst. Das Silber und das Gold, das übrig bleibt, dürfen du und deine Brüder verwenden, wie es nach eurem Ermessen dem Willen eures Gottes entspricht. Was jedoch die Gerätschaften angeht, die dir für den Dienst im Haus deines Gottes anvertraut werden, so sollst du sie vor Gott in Jerusalem übergeben. Den Rest von dem, was du für das Haus deines Gottes besorgen musst, kannst du aus der Schatzkammer des Königs nehmen. Ich, König Artasasta, weise hiermit sämtliche Schatzmeister der Provinz westlich des Euphrat an. Ihr sollt Esra, dem Priester und Gelehrten des Gesetzes des Gottes des Himmels, geben, was immer er von euch fordert. Ihr sollt ihm bis zu 100 Talente Silber, 100 Sack Weizen, 100 Eimer Wein, 100 Eimer Olivenöl und unbegrenzte Mengen Salz geben. Ihr sollt für alles sorgen, was der Gott des Himmels für sein Haus verlangt, damit kein Zorn über das Reich des Königs und seiner Söhne komme. Ich sage euch außerdem, dass keinem Priester, Leviten, Sänger, Torhüter, Tempeldiener oder sonstigem Diener am Haus Gottes Tribut, Steuern und Zoll auferlegt werden darf. Du, Esra, sollst die Weisheit, die dein Gott dir gab, einsetzen, um Schreiber und Richter zu ernennen, die das ganze Volk westlich des Euphrat, das die Gesetze deines Gottes kennt, regieren. Wer die Gesetze nicht kennt, den sollt ihr darin unterweisen.
Wer dem Gesetz deines Gottes und dem Gesetz des Königs nicht gehorcht, wird unverzüglich mit Tod, Verbannung, Geldstrafe oder Gefängnis bestraft. Esra preist den Herrn. Gelobt sei der Herr, der Gott unserer Väter, der dem König den Wunsch ins Herz gab, das Haus des Herrn in Jerusalem zu verschönern. Er schenkte mir die Gunst des Königs, seiner Ratgeber und seiner mächtigen Fürsten. Ich fasste Mut, weil der Herr, mein Gott, seine Hand über mich hielt, und ich rief die Oberhäupter Israels zusammen, um mit mir hinaufzuziehen. Die Heimkehrer, die Esra begleiten. Und dies sind die Familienoberhäupter und Geschlechtsregister derer, die während der Herrschaft von König Artasaster mit mir aus Babel hinaufzogen. Aus der Nachkommenschaft von Pinhas, Gershom. Aus der Nachkommenschaft von Itamar, Daniel. Aus der Nachkommenschaft von David, Hattusch, der Sohn Schechanjas. Aus der Nachkommenschaft von Parosch, Sechaja. Mit ihm ließen sich 150 Männer eintragen. Aus der Nachkommenschaft von Pahat Moab, Elio Enai, der Sohn Serachias, und 200 Männer mit ihm. Aus der Nachkommenschaft von Sattu, Schechanja, der Sohn Jahasjeels, und 300 Männer mit ihm. Aus der Nachkommenschaft von Adin, Ebed, der Sohn Jonathans, und 50 Männer mit ihm. Aus der Nachkommenschaft von Elam, Jesaja, der Sohn Ataljas, und 70 Männer mit ihm. Aus der Nachkommenschaft von Shephatja, Sebatja, der Sohn Michaels, und 80 Männer mit ihm. Aus der Nachkommenschaft von Joab, Obadja, der Sohn Jehiels, und 218 Männer mit ihm. Aus der Nachkommenschaft von Bani, Shelomit, der Sohn Josefias, und 160 Männer mit ihm. Aus der Nachkommenschaft von Bebai, Sechaja, der Sohn Bebais, und 28 Männer mit ihm. Aus der Nachkommenschaft von Asgad, Johanan, der Sohn Katans, und 110 Männer mit ihm. Aus der Nachkommenschaft von Adonikam, die Letzten, und ihre Namen waren Eliphelet, Jeiel, Shemaja und 60 Männer mit ihnen. Aus der Nachkommenschaft von Bigwai, Utai, der Sohn Sabuts, und 70 Männer mit ihm. Esras Reise nach Jerusalem. Ich bestimmte den Fluss, der nach Ahava fließt, als Sammelpunkt, und wir lagerten dort 3 Tage. Und ich sah das Volk und die Priester, aber ich fand keine Leviten. Deshalb schickte ich nach Eliezer, Ariel, Shemaja, Elnathan, Jarib, Elnathan, Nathan, Sechaja und Meschulam, den Familienoberhäuptern. Und auch Jojarib und Elnathan ließ ich holen, die Lehrer. Sie sollten zu Iddo, dem Vorsteher von Kasifja, gehen und ihn, seinen Bruder und die Tempeldiener bitten, uns Diener für das Haus Gottes zu schicken. Da Gott seine gnädige Hand über uns hielt, schickten sie uns einen Mann namens Scherepia und 18 seiner Söhne und Brüder. Scherepia war ein kluger Mann, ein Nachkomme Machlis, der ein Nachkomme Levis des Sohnes Jakobs war. Außerdem schickten sie uns Haschabja und Jesaja von den Nachkommen Meraris, sowie 20 seiner Söhne und Brüder und 220 Tempeldiener. Diese waren Gehilfen der Leviten, die von König David und den Fürsten eingesetzt worden waren. Sie alle wurden namentlich registriert. Aus der Übersetzung das Buch 1. Korinther Kapitel 4. Frei von der Beurteilung der Menschen. Deshalb sollen uns alle als Diener des Messias ansehen, als Treuhänder der Geheimnisse Gottes. Am Ende verlangt man von Treuhändern nur dieses eine, nämlich Zuverlässigkeit. Mich interessiert es aber eigentlich überhaupt nicht, ob ich von euch beurteilt werde oder von irgendeiner Ratsversammlung von Menschen. Ja, ich beurteile mich noch nicht einmal selbst. Denn ich bin mir in Bezug auf mich selbst keiner Schuld bewusst. Aber aufgrund dessen bin ich noch nicht gerecht gesprochen. Der, der mich letztlich beurteilt, ist kein anderer als Jesus, der Herr.
Deshalb beurteilt nichts, bevor Jesus, der Herr, wiederkommt. Er selbst wird die Dinge, die in der Finsternis versteckt sind, durchleuchten und die Absichten der Menschenherzen ans Licht bringen. So wird jeder Einzelne ganz persönlich von Gott sein Lob erhalten. Wahre Ehre. Diese Aussage habe ich im Hinblick auf mich und Apollos gemacht, und zwar wegen euch. Denn ihr solltet anhand von uns lernen, nicht höher als das zu denken, was in Gottes Buch geschrieben steht, damit sich keiner wegen bestimmter Personen über den anderen erhebt. Denn wer gibt dir einen Vorrang vor anderen? Was besitzt du denn, das du nicht selbst erhalten hast? Und wenn du es als Geschenk erhalten hast, warum lobst du dich selbst, als ob es deine eigene Errungenschaft wäre? Ach ja, ihr seid anscheinend schon ganz satt. Ihr seid schon reich geworden. Ganz ohne unser Mittun habt ihr eure Königsherrschaft angetreten. Ach, wenn es nur wahr wäre, dass ihr zu Herrschern geworden wärt, damit wir gemeinsam mit euch regieren könnten. Ich habe fast den Eindruck, dass Gott uns, die ausgesandten Apostel, an die allerletzte Stelle gesetzt hat, sozusagen als Leute, die dem Tod geweiht sind. Wir sind wie eine Schauspielertruppe geworden, die vor der gesamten Welt und auch vor den Himmelsengeln und den Menschen auftreten muss. Wir sind wegen dem Messias zu Narren geworden, aber ihr tretet als besonders weise Nachfolger des Messias auf. Wir sind schwach, ihr aber seid stark. Ihr seid angesehen und wir sind verachtet. Denn bis auf diese Stunde sind wir hungrig und durstig und ohne Kleidung. Wir werden mit Fäusten niedergeschlagen und ziehen ohne Obdach umher. Wir mühen uns ab und arbeiten mit unseren eigenen Händen. Wenn wir beleidigt werden, sprechen wir Segensworte. Wenn wir Verfolgung erleiden, nehmen wir das ohne Widerspruch an. Wenn wir beschimpft werden, antworten wir höflich. Wir sind sozusagen zum Müll der gesamten Welt geworden, zum Abschaum von allem bis zu diesem Augenblick. Die Fürsorge des Paulus. Ich schreibe das nicht, um euch zu beschämen, sondern ich möchte euch ermahnen, als meine Kinder, die ich doch lieb habe. Denn selbst wenn ihr zehntausende Erzieher im Messias hättet, so habt ihr doch nicht viele Väter. Denn ich habe euch ja sozusagen durch die gute Nachricht zum Leben gebracht. Ich ermutige euch deshalb, nehmt mich doch zum Vorbild. Aus diesem Grund habe ich Timotheus zu euch geschickt. Für mich ist er wie ein eigenes liebes Kind. Einer, der durch seine enge Verbindung mit Jesus ganz vertrauenswürdig ist. Er wird euch an alles erinnern, was zu meiner Lebensweise in Übereinstimmung mit Jesus, dem Herrn, gehört. Genau das lege ich überall in allen Gottesgemeinden als verbindlich fest. Einige Leute behaupten ja, dass ich überhaupt nicht zu euch kommen werde. Doch ich werde so schnell wie möglich zu euch kommen, und dann werde ich nicht nur die Reden dieser Eingebildeten kennenlernen, sondern auch sehen, ob sie wirklich Substanz haben. Denn die neue Wirklichkeit Gottes, seine Herrschaft, besteht nicht in Worten, sondern in Kraft. Was wollt ihr lieber? Dass ich, im Bild gesprochen, mit dem Stock zu euch komme oder in Liebe und in einer sanftmütigen Geisteshaltung? Aus der Übersetzung das Buch Psalm 30. Vor dem Tod bewahrt. Ein Gotteslied, ein Lied zur Einweihung des Hauses, von David. Ich will dich erheben, Herr, denn du hast mich aus der Tiefe gezogen, so dass meine Feinde sich nicht über mich freuen. Herr, mein Gott, zu dir habe ich geschrien, und du hast mich geheilt. Herr, du hast meine Seele heraufgeholt aus der Unterwelt, du hast mich am Leben erhalten, so dass ich nicht unter den Tod geweihten bin. Macht Musik für den Herrn, ihr, seine Freunde, und preist ihn, erinnert daran, dass er heilig ist. Ja, nur einen Augenblick dauert sein Zorn, doch ein ganzes Leben lang seine Freude an uns. Am Abend kehrt Weinen ein, doch am Morgen Jubel. Ich aber dachte in meiner Sorglosigkeit, ich werde niemals ins Wanken kommen.
Herr, in deiner Freundlichkeit hattest du mich auf feste Berge gestellt, doch als du dein Gesicht verstecktest, da erfasste mich Furcht. Zu dir, Herr, schrie ich, ja, zu meinem Herrn flehte ich um Erbarmen. Welchen Nutzen hat für dich mein Blut und dass ich ins Todesgrab hinabsteige? Kann denn der Staub dich noch loben? Wird er von deiner Treue erzählen? Höre doch, Herr, und schenke mir deine Gnade. Herr, sei du mein Helfer. Meine Klage hast du in Tanz verwandelt, mein Trauergewand hast du mir weggenommen und mich mit Freude umkleidet. So wird mein Inneres dein Lob singen und nicht schweigen. Herr, mein Gott, in Ewigkeit will ich dir danken. Aus der Übersetzung Neues Leben, Sprüche, Kapitel 20, die Verse 28 bis 30. Gnade und Treue schützen den König. Sein Thron steht auf dem festen Grund der Gnade. Der Stolz der jungen Männer ist ihre Kraft. Das graue Haar aber schmückt die alten Menschen. Körperliche Strafe reinigt vom Bösen. Solche Züchtigung reinigt das Herz.

0: 5:30 Uhr.
1: Die folgende Geschichte ist schon über 1500 Jahre alt. Es geht um das Gebet einer Mutter. Ihre schlimmsten Befürchtungen waren eingetroffen. Ihr Sohn hatte sich in eine fremde östliche Religion verstrickt. Dabei hatte sie sich solche Hoffnungen für sein Leben gemacht. Seit er ein kleiner Junge gewesen war, hatte sie zu Gott gebetet, er möge sein Leben in seine Hand nehmen. Ihr Mann war kein Christ und manchmal spöttelte er wegen ihrer Gebete, aber sie ließ sich nicht beirren, sondern betete weiter. Die fünfköpfige Familie lebte in einer Kleinstadt. Obwohl sie ein eigenes Haus besaßen, waren sie nicht reich. Die Eltern mussten an allen Ecken und Kanten sparen, um ihrem Sohn eine gute Schulausbildung zu ermöglichen. In der Schule kam der Junge außerordentlich gut voran. Die Leute merkten, was für ein kluger Kopf er war, und ein prominenter Bürger der Stadt sorgte dafür, dass er ein Stipendium bekam und studieren konnte. Ach, wie war sie als Mutter stolz darüber! Ihre Freude wurde allerdings getrübt, wenn sie an seinen geistlichen Zustand dachte. Er ging zwar aus Höflichkeit hin und wieder mit zur Kirche, wollte aber um keinen Preis als Christ leben. Dann kamen eine Reihe anderer kleiner Dinge hinzu, Diebstähle und ähnliche Sachen. Die Mutter machte sich große Sorgen und sie betete. Der Sohn schloss sein Studium mit hervorragenden Ergebnissen ab, die zu den höchsten Erwartungen berechtigten. Und jetzt diese fremde Religion. Seine Briefe strotzten nur so von Erklärungen, endlich die wahre Realität gefunden zu haben und Spekulationen darüber, wie diese unterteilt sei in Finsternis und Licht. Jesus sei nicht wirklich der ins Fleisch gekommene Gottessohn, schrieb er, sondern ein Beispiel dafür, wie das reine Licht, in die Materie eingeschlossen, leiden müsse. Ja, der Junge hatte sich schon immer gut ausdrücken können, aber dieses Mal verletzten seine Worte die Mutter zutiefst. Die Mutter nahm sich vor, ihren Sohn zu besuchen. Sie hatte geglaubt, nicht noch mehr Schmerz ertragen zu können, aber sie musste sich eines Besseren belehren lassen. Ihr Sohn lebte inzwischen mit einem Mädchen zusammen, mit dem er nicht verheiratet war. Die beiden hatten ein gemeinsames Kind, einen Jungen. Sie war also bereits Großmutter geworden, aber sie konnte sich nicht darüber freuen. Voller Verzweiflung besprach die Mutter die Situation mit ihrem Seelsorger. Der versicherte ihr, ein Sohn so vieler Tränen und Gebete kann nicht verloren gehen. Diese Worte erschienen ihr wie eine Botschaft vom Himmel. Jahre gingen ins Land. Der Sohn war in seinem Beruf nicht mehr glücklich und zudem war er sehr oft krank. Er trennte sich von dem Mädchen, behielt aber das Kind. Schließlich verlor er auch seine Illusionen über die östliche Religion und fing an, seiner Mutter Fragen über Gott zu stellen. Und er ging wieder zur Kirche. Dort fand er gläubige Freunde, denen er ebenfalls Fragen über das Christentum stellte. Er fing an, die Bibel zu lesen. Die Gebete der Mutter nahmen an Intensität zu. Ihr Mann starb, nachdem er noch auf dem Sterbebett Christus angenommen hatte. Auch sie selbst wurde älter und schwächer. Ihre große Sorge war, sie könne sterben, ehe die Gebete für ihren Sohn Erhörung gefunden hatten. Ihr Enkelsohn war inzwischen zu einem jungen Mann herangewachsen, als die Mutter beschloss, die beiden zu besuchen. Ein völlig veränderter Sohn begrüßte sie an der Tür. Er war eifrig, mehr über Gott zu hören, stellte ihr viele Fragen und bat sie, für ihn zu beten. Es dauerte nicht mehr lange, bis er ihr die freudige Nachricht zukommen ließ, dass er sein Leben Gott völlig anvertraut habe. Zu Ostern ließen er und sein Sohn sich taufen. Wenn sie jetzt zusammen waren, verbrachten die drei wunderbare gemeinsame Stunden. Sie sprachen über Gott und beteten miteinander. Die Gebete der Mutter flossen über vor Dankbarkeit, aber irgendwie ersehnte sie für ihren Sohn noch viel mehr. Nicht einmal ein ganzes Jahr konnte sie ihren Sohn als gläubigen Christen erleben. Im August hauchte sie ihr letztes Gebet und ging heim zu ihrem Herrn, mit dem sie ihr Leben lang geredet hatte. Es war ihr nicht mehr vergönnt, mit ihren irdischen Augen den großen Gottesmann zu sehen, zu dem ihr Sohn wurde. Sie hörte keine seiner gewaltigen Predigten, las keine seiner Schriften, die in großem Maße die christliche Theologie bestimmen sollten. Sie ahnte nichts davon, dass die Einsichten, die ihr Sohn gewonnen hatte, einmal viele Jahrhunderte später für einen Mann namens Martin Luther der Anstoß zu der Erkenntnis werden würde, dass der Mensch allein durch den Glauben gerechtfertigt wird. Sie hörte auch nie die Worte ihres Sohnes, die unzählige auf Gott hinweisen sollten. Du hast uns für dich selbst geschaffen, o Herr, und unser Herz ist unruhig, bis es Ruhe findet in dir. Dies ist eine wahre Geschichte. Die Mutter hieß Monika und war die Mutter des großen Kirchenvaters Augustinus von Hippo, der im 4. Jahrhundert nach Christus lebte etwa. Ich wiederhole noch einmal die beiden besonderen Sätze in dieser Geschichte. Der Seelsorger sagte zur Mutter Monika: Ein Sohn so vieler Tränen und Gebete kann nicht verloren gehen. Und Vater Augustinus hat den Satz geprägt: Du hast uns für dich selbst geschaffen, o Herr, und unser Herz ist unruhig, bis es Ruhe findet in dir. Ich hoffe, dass diese wahre Geschichte alle betenden Mütter und Großmütter ermutigt, nicht müde zu werden im Gebet. Vielleicht werden sie selber die Erhörung ihrer Gebete nicht mehr erleben. Aber das ist ja nicht das Wichtigste. Wahr ist, dass Gott die Gebete hört. Die Geschichte des Kirchenvaters Augustinus erinnert mich an meine eigene Oma, an meine Tante, meine älteste Tante, Tante Lena, wie sie immer um die Rettung ihres jüngsten Bruders gebetet hat. Sie selber hat es nicht mehr erlebt, dass dieser jüngste Bruder den Weg zu Gott zurückgefunden hat. Aber er hat es getan. Als ich ein junges Mädchen war, wohnte ich bei meiner Tante Lena, als ich 14 war, bis sie dann an Krebs erkrankte und nach Asunción musste. Und dort hatte sie dann einen schweren Unfall und in der Zeit habe ich sie gepflegt. Sie konnte beide Arme nicht gebrauchen. Sie war sehr hilflos und ich wohnte dann bei ihr im Zimmer in dieser Pension, die meinem jüngsten Onkel gehörte. Und jeden Abend setzte sie sich in ihr Bett und betete und ich kniete mich daneben. Und mit viel, viel Tränen betete sie immer wieder für ihren

gebracht. Und ich denke, das soll uns einfach alle ermutigen, weiter zu beten, auch wenn ein Fall hoffnungslos aussieht. Vielleicht werden die Gebete nicht zu unseren Lebzeiten erhört, aber Gott ist ein Gott, der Gebete erhört.

0: Es ist 6 Uhr.
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1: Leid ist eine Vorstufe zur Herrlichkeit. Die Herrlichkeit, die vor uns liegt, das ewige Leben, das vor uns liegt, ist es nicht wert, abgewägt zu werden gegen dem Leid in dieser Welt. Es ist unbegrenzt mehr, unfassbar mehr. Die zeitlichen Leiden sind überhaupt nicht wert, sie aufzuwägen gegenüber der wunderbaren Herrlichkeit, die vor uns liegt. Und die Bibel zeigt uns, dass Leid zeitlich und leicht ist. Zeitlich heißt begrenzt. Und wenn Jesus uns etwas auferlegt, dann denken wir auch an Matthäus 11, wo er sagt, mein Joch ist sanft, weil er mitträgt. Und das Joch sind immer da, wo zwei drunter waren. Und meine Last ist leicht, obwohl es uns gar nicht so runtergehen will. Obwohl wir manchmal wie unmöglich davor stehen und uns nicht mehr durchsehen. Wie ein unüberwindbarer Berg. Trotzdem gibt es diese Stellen in der Bibel auch. Was wären wir denn in unseren Tagen, was wären wir denn, wenn wir keinen Gott hätten?

wenn wir nicht die Kraft des Gebetes kennen würden, wenn wir keine Freunde und Geschwister hätten, die für uns beten würden, können wir ungefähr jetzt begreifen, was es bedeutet, für einen Mensch ohne Gott mit dem Schicksal in seinem Leben zurechtzukommen? Was der haltlos, sinnlos durchmachen muss. Hiob zeigt uns, dass wir uns in guten Tagen freuen sollen und uns nicht ängsten sollen auf die Zeit, die vor uns liegt, und dass wir uns in bösen Tagen freuen sollen, zu glauben. Auf jeden Fall wird es in der ewigen Herrlichkeit, Offenbarung Kapitel 21, Vers 4, es wird kein Leid, kein Geschrei, keine Tränen mehr geben. Und man meint, der Apostel Paulus hätte den Mund zu voll genommen, wenn er in 2. Korinther Kapitel 4, Vers 17 und 18 sagt, die Leiden, die zeitlich und leicht sind, sind es aber nicht wert gegen der überaus wunderbaren Herrlichkeit. Gott gibt Trost im Leid. Den Jüngern hat er gesagt in Johannes Kapitel 13, Vers 7, und das kann uns vielleicht helfen. Den Jüngern hat er gesagt, was ich jetzt tue, das wisst ihr nicht. Ihr werdet es aber hernach erfahren.

Das erinnert uns so ein bisschen, und ich darf nochmal diese Verheißung Gottes aus Jeremia 29, Vers 11 zitieren: Ich weiß wohl, was ich für Gedanken über euch habe, Gedanken des Friedens und nicht des Leides. Guckt mal, ihr Frauen, ihr könnt so wunderbare Sachen handarbeiten. Und da gibt es so Frauen, die haben so ein Wunder, so einen schönen Stickrahmen und haben ein Tuch eingespannt. Und dann haben sie so verschiedene Farben und verschiedene Fäden und stechen da rein, holen es wieder da raus und ziehen es da rüber und stechen es da rein, holen es da raus. Und wenn man das so von unten sieht, weil man ja gar keine andere Möglichkeit vielleicht hätte, wenn wir das nur jetzt von unten sehen, wie sieht ein Stickrahmen von unten aus? Ein wirres Durcheinander. Ein Chaos. Kein Sinn. Unmöglich. Warum muss das so sein und das so sein? Das kann ich nicht verstehen, das kann ich nicht erklären. Ich komme überhaupt nicht damit zurecht. Stellt euch einmal vor, wir würden nur die Rückseite sehen. Und dann dreht eines Tages Gott diesen Stickrahmen herum. Dann staunen wir über das wunderbare Muster, das auf der anderen Seite ist. Vielleicht hilft uns dieses Bild etwas, das Wirrwarr und das Durcheinander in unserem Leben zu werten, diese Stellung momentan zu sehen. Was ich jetzt tue, weißt du noch nicht, du wirst es aber hernach erfahren. Aber wir können das ja nicht anders. Wir denken ja nur, alles hat eine Wirkung. Du hast Leid, musst du was verkehrt gemacht haben. Hiob, du musst gesündigt haben. Wenn du nicht gesündigt hast, haben deine Söhne gesündigt. Du bist reich geworden und hast auch nicht mit rechten Dingen zugegangen. Da hast du wahrscheinlich gesündigt. Du bist sündig an deinem ganzen Leben schon. Von deiner Mutter her bist du schon in Sünde geboren. Hiob, ohne Sünde geht es in diesem Leben nicht ab. Weil du sündig bist, musst du leiden. Und die Belehrung hilft nichts. Lasst uns nicht in diesen Fehler verfallen, wie es die Freunde denn gemacht haben. Dass sie gleich, wenn einer irgendwo in Leid hineingeführt wird, einen Grund suchen. Wenn wir nicht helfen können, versuchen wir schnell zu erklären. Aber da wir auch nicht erklären können, weil wir dieses... Das ist ein Satz, den man sich tief ins Herz einritzen sollte. Tief in seine Seele einprägen sollte, damit wir es heute lernen: Gott macht keinen Fehler. Vielleicht ist das noch der einzige Satz, an den wir uns klammern können in schweren Zeiten. Obwohl wir es manchmal nicht mehr glauben können, nicht mehr begreifen können, es ist trotzdem wahr. Gott hat noch nie einen Fehler gemacht. Gott war nie am Ende.

Er ist mit dem Volk Israel nie am Ende gewesen. Er hat es immer weitergeführt. Er ist, als sein Sohn am Garten Gethsemane von Soldaten gefangen genommen wurde, ausgepeitscht wurde, gegeißelt wurde, ans Kreuz geschlagen wurde, hingerichtet wurde, auch nicht am Ende gewesen, obwohl er so aussah. Und es gehörte alles in diesen Plan Gottes hinein. Nein, Gott macht keine Fehler. Und er hat diese Zeit für uns eingeplant.

eine begrenzte Zeit, eine Zeit des Leidens. Es kommt aber auch die Zeit des Trostes und die Zeit der Freude. Letztlich will Gott das so, weil er es gut mit uns meint. Weil Gott gut ist. Obwohl wir es in dieser Situation vielleicht schwer glauben mögen. Aber wir dürfen uns einfach an diese bekannte Stelle halten, Psalm 23, Vers 4. Und ob ich schon wanderte im finsteren Tal, so fürchte ich kein Unglück, denn du bist bei mir. Gott ist immer dabei. Gott hat in den tiefsten Tiefen sein Volk nie verlassen und uns nicht verlassen. Er geht mit. Ist es nicht wunderbar, diesen lebendigen, diesen treuen Gott zu haben? Was für arme Menschen sind doch die, die sagen, ich brauche keinen Gott.

0: Solange es Ihnen gut geht, mögen Sie vielleicht mit dem Brustton der Überzeugung das sagen, aber wenn die einmal in die Zeit des Leidens hineinkommen, sie sind haltlos, unglücklich und können nicht weiter. Und wir dürfen uns freuen, dass in dieser schweren Zeit Gott da ist. Leid und Krankheit und Not ist nicht immer gleich die Frage nach der Sünde. Es ist nicht immer gleich die Frage, wer ist schuld, sondern die Frage, Herr.
1: 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Ich wünsche Ihnen noch Gottes Segen.

wie Sand am Meer. Sie meinen, wenn es einen allmächtigen Gott gibt, wieso sollte er sich bei den vielen Milliarden Menschen auf dieser Erde überhaupt um den Einzelnen kümmern? Nehmen Sie mal eine Handvoll Sand. Können Sie auch nur annähernd schätzen, wie viele Sandkörner Sie da halten? Manche Leute sehen den einzelnen Menschen wie ein Sandkorn an, das unauffällig in der Masse verschwindet. Entsprechend gehen sie dann auch mit ihren Mitmenschen um. Der Einzel wird nicht mehr beachtet als ein Sandkorn, das ohne Spuren im Wind verweht. Bei Gott aber ist jeder einzelne Mensch viel mehr als ein Sandkorn in der Masse. Auch sie sind viel mehr. Denn Gott, der uns geschaffen hat, legt es dem Psalmbeter so eindeutig und klar in den Mund, in Psalm 8, Verse 5 bis 7. Was ist der Mensch, dass du Gott seiner gedenkst, und des Menschenkind, dass du Gott dich seiner annimmst? Du hast ihn wenig niedriger gemacht als Gott, mit Ehre und Herrlichkeit hast du ihn gekrönt. Du hast ihn zum Herrn gemacht über deine Händewerk. Alles hast du unter seine Füße getan. Also, Sie und ich, wir sind keine unbedeutenden Sandkörner, denn Gott selbst gibt uns eine Würde und Bedeutung, die uns kein anderer rauben kann. Im Glauben an Jesus Christus finden Sie Zugang zu diesem Gott, der Ihnen solche Würde und Bedeutung schenken will. Wenn Sie in ihm Gott und somit echtes, unendliches Leben gefunden haben, dann können Sie sich an der Urlaubszeit erfreuen, ob mit oder ohne Weitreise. Dann kann Ihr Urlaub sinnvoller Urlaub werden. Urlaub von lästigen Angewohnheiten, Urlaub vom Fernsehen, vom Internet, vom Handy, vom Geschwindigkeitsübertreten, Urlaub von Rechthaberei und Egoismus, hin zum Urlaub mit Gott und seinem Wort. Nehmen Sie sich im Urlaub doch mal Zeit, in der Bibel zu lesen und Gottesdienste zu besuchen, damit Sie gestärkt werden für den Alltag danach.

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Sei

0: Ich begrüße euch ganz herzlich zu der X-Sendung hier von Radio HCJB am Wochenende 8. 9. August. Schön, dass ihr wieder mit dabei seid. Es geht gleich los mit dem Beitrag von Heinz Schulz, DDX-Tipps. Dann hören wir eine kleine Andacht mit Rüdiger Klaue und zum Schluss das Programm der Welle 370 des Funkerbergmuseums Königs Wusterhausen. Ich wünsche euch angenehme und störungsfreie 30 Minuten. Mein Name ist Horst Wiese.
1: Herzlich willkommen zu einer neuen Ausgabe der DX-Tipps bei Radio HCJB und FM Kompakt. Am Mikrofon begrüßt euch wie immer Heinz Schulz. Alle Sendezeiten sind, sofern nicht anders angegeben, in UTC. Bei den an diesem Wochenende beginnenden Direktsendungen aus Dan Shui von Radio Taiwan International in französischer Sprache hat sich bei der Zweitausstrahlung ein Frequenzwechsel ergeben. Bei den deutschen Sendungen im Juli auf 11.995 kHz waren dort oftmals sehr interferenzbelastete Empfänge zu beobachten. Grund war offenbar ein auf gleicher Frequenz in Betrieb befindliches Radarsignal aus Zypern. Die französischsprachigen Sendungen laufen im August an allen Wochenenden, Freitag bis Sonntag, von 17 bis 17.30 Uhr wie bisher auf 15.145 kHz und von 17.30 Uhr bis 18 Uhr dann auf 11.850 kHz. Über Bernd Seiser vom RTI-Hörerclub Ottenau kommt eine Meldung von Hans-Jörg Biener, wonach Empresa Brasil de Comunicação am 1. Juli den Sendeplan für Radio Nacional da Amazônia massiv gekürzt hat. Manuel Caetano, Leiter der Radiotechnik bei EBC, sagt dazu: Aufgrund technischer Probleme und Energiekosten wird der Sendebetrieb von Radio Nacional Amazônia mindestens bis Ende des Jahres eingeschränkt sein. Daraus ergibt sich nun folgender Sendeplan auf Kurzwelle. Montag bis Freitag 7.45 Uhr bis 20 Uhr 11.780 kHz, 20 bis 3 Uhr 6.180 kHz. Samstag und Sonntag von 9 bis 18 Uhr 11.780 kHz. Die 6.180 kHz ist an den Wochenenden nicht in Betrieb. Das nicht kommerzielle Radio Unerhört Marburg sendet am 29. August live ein Sommerradio. Neben der regulären Ausstrahlung auf UKW 90,1 MHz im Raum Marburg und DAB Plus Kanal 6A Hessen Nord wird ab 17 Uhr das Programm auch auf der Kurzwelle 6070 kHz übertragen. Die beiden Heikos, Macher von Radio Power Rumpel und Decade AM, kann man direkt im Studio anrufen. Sie haben dafür ein Sommerlotto vorbereitet. Man soll hierbei eine Nummer zwischen 1 und 900 nennen, dann bekommt man einen Überraschungstitel gespielt. Hier kommt schon mal die Telefonnummer. Das ist die 06421 für Marburg und dann 961991. Nochmal 06421 961991. Für diese Meldung danke ich Bernd Seiser und Thomas Becker. Ich werde bestimmt da mit dabei sein. Max Berger von SM Radio Dessau teilt mit, dass es am Sonntag, den 13. September ab 18 Uhr eine halbstündige Testsendung über den Sender von WRMI Okeechobee in Florida geben wird. Zum Einsatz kommt die Frequenz 15.770 kHz mit einer Leistung von 100 kW. Thema wird der Dessauer Marsch sein. Diese Sendung wurde bereits Ende 23, Anfang 24 über die Mittelwelle Virchintus in Litauen ausgestrahlt. Davor ist am 13. September ab 11 Uhr die reguläre Sendung von SM Radio Dessau auf 6.095 kHz mit 100 kW via Nauen und parallel auf 6070 kHz mit 10 kW via Channel 292 mit dem fünften Teil von Radio gegen Hitler zu hören. Eine Wiederholung über den Sender Gavar in Armenien wird es an diesem Tag nicht geben aufgrund der Testsendung aus Florida. Ab Oktober werden auch wieder abendliche Sendungen über das Museumsradio Bad Ischl auf Mittelwelle 1476 kHz erfolgen, aber dazu mehr in einer der kommenden DX-Tipps. Christoph Ratzer berichtet über die ADX-Liste, dass der Asphalttelegrafen aus Schweden eine neue Frequenz hat. Das Signal war erstmals nach 22.30 Uhr UTC auf 1224 kHz in Salzburg zu hören. Die Frequenz ist gut gewählt, seit die Stationen aus Spanien dort nicht mehr aktiv sind. Somit ist der Asphalttelegrafen mit dem bekannten Waltzing Matilda als Intervallsignal spätabends mit etwas variablem Sendebetrieb nun endlich auf freier Frequenz zu hören, was auf den zuvor zugeteilten Frequenzen 1440 und 1494 kHz nicht immer gut funktioniert hat. Es geht weiter mit Meldungen aus dem FM- und Digitalradiobereich. Schleswig-Holstein. Für den ersten deutschlandweiten DAB-Plus-Multiplex ist der Sender Puttgarten auf der Insel Fehmarn in Betrieb genommen worden. Das berichtet Schwarzwaldradio auf Facebook. Gesendet wird im bundesweit einheitlichen Kanal 5C mit 500 Watt ERP. Neben dem Schwarzwaldradio und anderen privaten Veranstaltern sind dort auch die Programme des Deutschlandradios zu hören. Wir gehen weiter vom hohen Norden in den tiefen Süden nach Bayern. Der Sender Wasserburg bereichert ab sofort die Hörfunklandschaft von DAB Plus in Bayern. Mit der Aufschaltung im Regionalnetz Oberbayern Südkanal 7a erweitert die Bayern Digitalradio GmbH dieses Netz um einen 14. Standort. Das Netz Oberbayern Süd umfasst aktuell die Radiostationen 106,4 Top FM, Alpin FM, Bayernwelle Südost,

Soweit die DX-Tipps für heute. Beste 73 und 55 aus Frankfurt am Main und auf Wiederhören bis zum nächsten Mal.

0: Ein ganz herzliches Dankeschön an Heinz für diesen DX-Beitrag. Ihr hört weiterhin das DX-Programm hier von Radio HCJB. Das Wetter hier in Schottland hat sich doch merklich abgekühlt. Es gibt auch Schauer, einigen Regen, aber immer noch so 18 bis 20 Grad, also ganz angenehm. Ich mach weiter mit der kleinen Andacht und Rüdiger Klaue.
1: Ein Mann droht in einem reißenden Fluss zu ertrinken. Mit letzter Kraft ringt er mit den hohen Wellen. Er kämpft gegen die starke Strömung. Er wehrt sich strampelnd gegen den Sog der Tiefe und schreit um Hilfe. Vom Ufer aus beobachtet jemand den Unfall, rennt und holt ein Seil mit einem Rettungsring. Mit kräftigem Schwung wirft er den rettenden Ring in die Nähe des Ertrinkenden, mitten im Fluss. Der sieht den Ring neben sich, hält sich mit aller Macht daran fest. Langsam wird er durch die tosende Flut ans rettende Ufer gezogen. Erst als er auf dem Trocknen ist, wieder zu Atem gekommen, sieht er seinen Retter und nimmt die näheren Umstände und Zusammenhänge wahr. Menschen drohen im Meer der Zeit zu versinken. Sie kämpfen gegen die Mächte des Verderbens, wehren sich verzweifelt gegen Sünde und Sorge, Ängste und Gewalten. Gott wirft seinen Rettungsring in das Meer der Zeit, mitten hinein in das Gewoge der Menschen. Wir sehen nur den Ring. Das ist Jesus Christus. Seine Liebe und Macht. Halten wir uns einfach daran fest. Wenn wir dann gerettet sind, erkennen wir Gott näher und die Zusammenhänge, Hintergründe und Wirklichkeiten. Nie würde ein Ertrinkender den rettenden Ring fahren lassen, weil er den Retter am Ufer, die näheren Umstände nicht genau durchschaut. Nein, er ergreift das Nächste und begreift später das Weitere. Warum wollen wir erst alles verstehen? Gott und die Welt, Tiefen und Weiten des Lebens, bevor wir Christus unser Leben anvertrauen. Lassen wir uns erst retten und später alles verstehen. Jesus, das Rettungsseil Gottes, ist uns ganz nah.

Ihr seid weiterhin eingeschaltet beim DX-Programm hier von Radio HCJB. Und ich komme wieder zu den Sendezeiten und Frequenzen. Und zwar könnt ihr uns hören auf der Kurzwelle auf 3995 kHz im 75 Meter Band und 5920 kHz im 49 Meter Band. Auch haben wir eine Telefon-App. Wir sind auf dem Satelliten Astra. Dort haben wir einen Kanal unter HCJB Deutsch. Da könnt ihr auch gerne mal einschalten. Oder im Internet unter www.hcjb.de, dort im Livestream oder auch im Podcast. Und wir senden 24 Stunden jeden Tag, 7 Tage die Woche. Das DX-Programm könnt ihr hören jeden Samstag und Sonntag zu folgenden Zeiten: 6.30 Uhr, 11.30 Uhr, 16 Uhr, 19 Uhr und 23 Uhr, jeweils mitteleuropäischer Sommerzeit. Jetzt geht es weiter hier in unserem Programm mit der Welle 370 des Funkerbergmuseums Königs Wusterhausen. Zum Schluss der Sendung gebe ich wie immer unsere Adresse bekannt.

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1: 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Gesprochen von Hanna. Als Sprechmaschine bezeichnet, wurde im Dezember 1877 das erste Gerät zur Aufzeichnung und Wiedergabe von Sprache und Musik patentiert, der Phonograph. Die ersten Phonographen nutzten zur Tonaufzeichnung eine dicke Zinnfolie. Die Zinnfolie war etwa 12,5 cm breit, 38 cm lang und wurde auf einer Walze befestigt. Vor dieser Walze war eine Schalldose montiert, in der sich an einer Membran eine stumpfe Nadel befand. Bei der Aufnahme bringen die Schallwellen die Membran zum Schwingen. Die Walze wird mit der Hand gedreht und führt die Zinnfolie an der Schalldose vorbei. Dabei schneidet die Nadel die Audioinformation in die Zinnfolie. Zum Abspielen wird die Schalldose wiederum an der Zinnfolie vorbeigeführt. Die Nadel tastet die aufgezeichneten Schwingungen ab und gibt diese sehr leise über die Membran in der Schalldose weiter. Beim Abspielen wurde die Zinnfolie oft beschädigt, sodass die Aufnahme nur wenige Male abgespielt werden konnte. Bekannt sind heute nur zwei erhaltene Folien, auf denen sich Aufzeichnungen befinden. Im Frühjahr 1878 erwirbt der Journalist Thomas Mason aus St. Louis einen Zinnfolienphonographen für $95. Im Rahmen einer öffentlichen Aufführung demonstrierte er am 22. Juni 1878 dessen Funktion. Die dabei erzeugte Aufnahme gilt heute als vermutlich älteste erhaltene Musikaufzeichnung der Welt. Noch älter ist eine Tonaufnahme aus dem Jahr 1860. Der Franzose Scott wollte zu Forschungszwecken Schallwellen sichtbar machen. Dazu ließ er eine Schweinborste über eine Membran auf einer sich drehenden, mit Ruß geschwärzten Walze vibrieren. Als Ergebnis entstand eine optische Abbildung der Schallwellen. Abspielen konnte Scott seine Aufnahme nicht. Das gelang erst Forschern im Jahr 2008. Mithilfe von Computern wurden die optisch festgehaltenen Schallwellen wieder in Töne umgerechnet. Es sind 12 Sekunden Aufzeichnungen eines französischen Kinderliedes. Die historische Aufnahme von Thomas Mason wurde im Jahr 2012 wieder hörbar gemacht. Dazu wurde die Zinnfolie per Laser abgetastet und in ein 3D-Modell umgewandelt. Mit einer virtuellen Nadel konnte die Aufnahme so abgetastet und in ein Tonsignal umgerechnet werden. Heute ist diese Aufnahme im Internet jederzeit abrufbar. Und was ist darauf zu hören? Die Aufzeichnung ist 1 Minute und 18 Sekunden lang. Sie beginnt mit 23 Sekunden eines unbekannten Musikstückes, vermutlich gespielt auf einem Kornett. Es folgt eine Männerstimme mit einem Kindergedicht, Mary had a little lamb, eine Frau kündigt den Kinderreim Old Mother Hubbard an, der wiederum von der Männerstimme rezitiert wird. Am Ende der Aufnahme hört man ein deutliches Lachen. Der Rezitator hatte sich versprochen. 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
2: Immer am dritten Sonntag im Monat um 14 Uhr sendet Welle 370 von der Wiege des Rundfunks. Auf der Mittelwelle 810 kHz ist das Programm etwa 15 Kilometer rund um den Funkerberg zu hören. Und wer am dritten Sonntag im Monat den Funkerberg besucht, kann den Radiomachern über die Schulter schauen, den Klang im Detektorempfänger genießen und dabei sein, wenn die Antenne geerdet wird.
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3: Gesprochen von Jerome. Lasst die Besucher kommen. Nach der langen Zeit der Schließung ist das Museum Funkerberg nun seit Mitte Juni wieder regelmäßig geöffnet. Besucher kommen gezielt von weit her oder auch nur durch Zufall vorbei und entdecken Bekanntes und Neues an der Wiege des Rundfunks. Im neuen Eingangsbereich können die Besucher ein ganz neues Exponat entdecken, einen historischen Telefonapparat. Was ist daran so besonders? Der Landkreis Dahme-Spreewald hat in diesem Jahr das Projekt Ausgetauscht begonnen. Dabei tauschen verschiedene Museen Objekte untereinander aus und weisen so auf die einmalige Museumslandschaft in Brandenburg hin. So steht nun ein Telefon aus dem Museum Schloss Lübben für 4 Monate im Foyer auf dem Funkerberg in Königs Wusterhausen und fügt sich als technisches Objekt gut in die Sammlung ein. Übrigens, aus dem Archiv des Museums Funkerberg steht nun ein Variometer kleiner Bauart im Museum Schloss Lübben. Wie es sich dort wohl in die Ausstellung einfügt? Wie der Rundfunk klang. Am 22. Dezember 1920 wurde die erste Radiosendung in Deutschland ausgestrahlt. Erich Schwarzkopf und seine Postbeamten veranstalteten ein Weihnachtskonzert, das über einen Lichtbogensender abgestrahlt wurde. Gehört werden konnte das Programm in ganz Europa. Aber wie es geklungen hat, das wissen wir heute nicht, denn Aufzeichnungen waren damals technisch nicht möglich. Wie aber kann man 100 Jahre später nachvollziehen, wie der Rundfunk damals wirklich klang? Dieser Frage hat sich eine Gruppe von Mitgliedern des Fördervereins Sender Königs Wusterhausen e.V. angenommen und einen neuen Lichtbogensender gebaut. Dieser Sender ist zwar deutlich kleiner als das Original, die technische Funktion jedoch entspricht dem Vorbild von vor 100 Jahren. Und Besucher des Museums Funkerberg können diesen Sender erleben. Am 9. August ist Lichtbogentag im Museum Funkerberg. Das Museum ist ab 13 Uhr geöffnet. Die Vorführungen des Lichtbogensenders beginnen um 14, 15 und 16 Uhr. Alle Informationen zum Lichtbogentag findest du unter museum.funkerberg.de.
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4: Hier ist euer Hörerpostbearbeiter Detlef mit dem Welle 370 Bestätigungsbeitrag im Juli 2026. Bei allen Einsendern von Schneckenpost und E-Mails bedanke ich mich für die Post. Als erste Amtshandlung möchte ich auf die Zuschrift von Thorsten Brandenburg eingehen. Von dem Hörer haben wir eine große Post mit Büchern über den Bayerischen Rundfunk erhalten. Dafür allerbesten Dank. In unserem Archiv haben die Bücher Aufnahme gefunden. Außerdem hörte unser Freund am 29. Mai bei Alex Berlin im Internet unsere Aussendung. Als nächste Amtshandlung möchte ich einige neue Hörer begrüßen. Wolfgang Sitora hörte erstmals am 7. Juni auf der Kurzwelle 6095 kHz unsere Sendung. Leider hat der Hörer seine Anschrift vergessen. Nihat Imrani schreibt in seiner Post: Ich komme ursprünglich aus Baku, wohne schon lange in Berlin, bin Kurzwellenhörer. Am 10. Juni wurde unsere Sendung auf der Kurzwelle 6070 kHz empfangen. Christian Rassmann hörte ebenfalls am 14. Juni unsere Sendung. Dietmar Büttner hörte erstmals unsere Sendung am 7. Juni auf der Kurzwelle 6095 kHz. Von Andreas Mücklich haben wir mehrere Empfangsberichte zu unseren Sendungen von Januar bis Mai im Internet erhalten. Bernd Seiser hat 5 Empfangsberichte zu unseren Sendungen für April und Mai im Internet, auf Kurzwelle und bei Radio HCJB abgeschickt. Erich Kröpke hat auch 5 Empfangsberichte eingereicht. Von Uwe Leisterer haben wir mehrere Empfangsberichte für unsere Sendungen im Mai und Juni auf der Mittelwelle 810 kHz und den Kurzwellen 6095 und 3955 kHz und bei Alex Berlin erhalten. Unsere Radiotag-Live-Sendung vom 17. Mai verfolgten Peter Krüger, Michael Wosnitzka, Rüdiger Schmidt und Ulrich Müller im Internet. Hans-Jürgen Sondermann war am 24. Mai auf der Kurzwelle 6070 kHz eingeschaltet. Konstantin Parotorov hörte am 24. Mai per WebSDR die Aussendung. Thomas Becker hatte am 28. Juni die Kurzwelle 6070 kHz benutzt. Der Empfang war nicht so gut, schreibt er. Die Kurzwelle 3955 kHz hörte am 10. Mai Kwan De Groen in Korea per WebSDR-Einrichtung. Am 10. Mai war Rob den Boer in den Niederlanden auf der Kurzwelle 3955 kHz eingeschaltet. Fabrizio Savini benutzte am 14. Juni in Italien die Kurzwelle 3955 kHz zum Empfang. Am 7. Juni waren auf der Kurzwelle 6095 kHz Eva Lorenz, Norbert Hansen, Michael Willruth, Norbert Bachmann, Sven Heimann, Michael Groni und Wilfried Bestmann empfangsbereit. Weitere Hörer der Sendung waren André Kuznetsov in Lettland, Juan Carlos Perez in Spanien und Sitata Bhattacharya in Indien, sowie Mario Mesilio in England, von dem wir keine Anschrift haben. Detlef Jörg hörte am 13. Juni bei Radio HCJB auf der Kurzwelle 3995 kHz unseren Sendebeitrag. So, das war die Hörerecke im Juli 2026. An die Hörerfreunde, die geschrieben haben, geht ein nochmaliger Dank. Auf weitere Post freue ich mich sehr. Beste Grüße und Guti X von eurem Hörerpostbearbeiter Detlef.
5: Lieber Hörer, schön, dass du uns eingeschaltet hast. Noch viel schöner aber ist, wenn du uns sagst, dass du uns eingeschaltet hast. Darum schick uns doch bitte eine E-Mail an welle370@funkerberg.de. Du kannst uns aber auch eine Post schicken, einen Brief oder eine Postkarte. Die sendest du an Welle 370, Funkerberg 20, Senderhaus 1 in 15711, Königs Wusterhausen. Und alle Kinder des 21. Jahrhunderts nutzen die Handynummer 0151 700 15711.
6: Ein ganz herzliches Dankeschön an das Team der Welle 370 für diesen Beitrag. Und hier nun unsere Adresse, damit ihr uns gerne schreiben könnt. Die lautet Radio HCJB Deutschland, Postfach 2504 in 32715 Detmold. Oder schickt uns eine E-Mail unter info@hcjb.de. Das war's jetzt wieder für das Wochenende 8. 9. August. Schön, dass ihr mit dabei wart. Schaltet gerne nächste Woche wieder ein. Hier am Mikrofon verabschiedet sich Horst Wiese und ich wünsche euch noch eine schöne Woche. Gute X und Gottes Segen und bleibt auch gesund.

0: Es ist 7 Uhr.
1: 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August. Bewahre mich, Gott, denn ich suche Zuflucht bei dir. Von diesem Hilfeschrei lesen wir in Psalm 16, Vers 1. Geborgen in Gott. Die ersten Feriengäste kamen um das Jahr 1830 nach Borkum. Bereits 1846 zählte man rund 300 Gäste pro Jahr, eine beachtliche Zahl angesichts der schwierigen Verkehrsanbindung. Doppelpunkt. Nur alle 14 Tage legte ein Segelfährschiff Richtung Emden ab. Um 1850 wurden erstmals Raddampfer im Inselverkehr eingesetzt. Aufgrund ihres Tiefgangs mussten sie bei Windstille am Südstrand ankern. Dort stiegen die Gäste zuerst in kleine Boote und später in Pferdefuhrwerke um. Dabei landete so mancher unfreiwillig im Wasser. Eine Zeitung beschrieb 1883 die Anreise nach Borkum als gefahrvoll und schrecklich. Vielleicht etwas übertrieben, doch bequem war sie sicher nicht. Erst 1888 wurde die heutige Landungsbrücke fertiggestellt und die Gäste konnten direkt von der Fähre in die Kleinbahn umsteigen. Der Dichter des heutigen Psalmwortes weiß sich auf seinem Lebensweg von Engeln und damit von Gott selbst bewahrt. Das schließt nicht alle Gefahren aus, denn ein Leben mit Gott ist kein Freifahrtschein gegen jedes Risiko. Aber Gott ist auf allen Wegen bei ihm, und das verändert alles. Woher nimmt der Psalmendichter seine Zuversicht? Weil Gott seine Zuflucht ist, ein Ort tiefer Geborgenheit. Gott ist für ihn kein Notstopfen, sondern eine lebendige Person, die er immer wieder erlebt hat. Gott ist sein Zuhause, sein sicherer Halt. Eine solch vertraute Beziehung zu Gott wünsche ich jedem Leser und jeder Leserin von Herzen. In Psalm 31, Vers 3 steht: Sei mir ein Fels der Zuflucht, ein befestigtes Haus, um mich zu retten.

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August. Aus der Übersetzung Neues Leben, Buch Esra, Kapitel 7 bis Kapitel 8, Vers 20. Esra trifft in Jerusalem ein. Nach diesen Ereignissen während der Herrschaft von Artahasta, dem König von Persien, lebte ein Mann namens Esra. Er war der Sohn Serajas, des Sohnes Asajas, des Sohnes Hilkias, des Sohnes Schallums, des Sohnes Zadoks, des Sohnes Ahitubs, des Sohnes Amajas, des Sohnes Asajas, des Sohnes Merajots, des Sohnes Sechajas, des Sohnes Usis, des Sohnes Bukis, des Sohnes Abishuas, des Sohnes Pinhas, des Sohnes Eleasars, des Sohnes des ersten Priesters Aaron. Dieser Esra zog von Babel herauf. Er war Schriftgelehrter, bewandert im Gesetz von Mose, das der Herr, der Gott Israels, gegeben hatte. Der König gab ihm, worum er bat, weil der Herr, sein Gott, seine Hand über ihn hielt. Einige Israeliten und Priester, Leviten, Sänger, Torhüter und Tempeldiener zogen mit ihm nach Jerusalem hinauf. Das war im 7. Jahr von König Artasasta. Er traf im 5. Monat des 7. Jahres des Königs in Jerusalem ein. Er hatte den ersten Tag des 1. Monats für den Aufbruch des Zuges von Babel bestimmt und erreichte Jerusalem am 1. Tag des 5. Monats, denn sein Gott hielt seine gnädige Hand über ihn. Esra hatte beschlossen, das Gesetz des Herrn zu studieren, ihm zu gehorchen und Israel in Satzung und Recht zu unterweisen. Artasastas Brief an Esra. Und dies ist die Abschrift des Briefes, den König Artasasta Esra, dem Priester und Schriftgelehrten der Gebote und Gesetze des Herrn, für Israel mitgegeben hatte. Artasasta, der König der Könige, an den Priester Esra, den Gelehrten des Gesetzes des Gottes des Himmels. Friede. Ich habe verfügt, dass jeder Angehörige des Volkes Israel in meinem Reich, einschließlich der Priester und Leviten, der mit dir nach Jerusalem zurückkehren möchte, gehen kann. Der König und sein Rat der Sieben senden dich, festzustellen, wie es in Juda und Jerusalem um das Gesetz deines Gottes steht, das sich in deiner Hand befindet. Außerdem sollst du Silber und Gold überbringen, das der König und seine Ratgeber dem Gott Israels, der in Jerusalem wohnt, schenken möchten. Das gilt auch für alles Silber und Gold, das du in der ganzen Provinz Babel erhältst, zusätzlich zu den freiwilligen Gaben, die das Volk und die Priester für das Haus ihres Gottes in Jerusalem geben. Dieses Geld sollst du für den Kauf von Stieren, Widdern, Lämmern und für die Speise- und Trankopfer verwenden, die du auf dem Altar des Hauses eures Gottes in Jerusalem darbringen sollst. Das Silber und das Gold, das übrig bleibt, dürfen du und deine Brüder verwenden, wie es nach eurem Ermessen dem Willen eures Gottes entspricht. Was jedoch die Gerätschaften angeht, die dir für den Dienst im Haus deines Gottes anvertraut werden, so sollst du sie vor Gott in Jerusalem übergeben. Den Rest von dem, was du für das Haus deines Gottes besorgen musst, kannst du aus der Schatzkammer des Königs nehmen. Ich, König Artasasta, weise hiermit sämtliche Schatzmeister der Provinz westlich des Euphrat an. Ihr sollt Esra, dem Priester und Gelehrten des Gesetzes des Gottes des Himmels, geben, was immer er von euch fordert. Ihr sollt ihm bis zu 100 Talente Silber, 100 Sack Weizen, 100 Eimer Wein, 100 Eimer Olivenöl und unbegrenzte Mengen Salz geben. Ihr sollt für alles sorgen, was der Gott des Himmels für sein Haus verlangt, damit kein Zorn über das Reich des Königs und seiner Söhne komme. Ich sage euch außerdem, dass keinem Priester, Leviten, Sänger, Torhüter, Tempeldiener oder sonstigem Diener am Haus Gottes Tribut, Steuern und Zoll auferlegt werden darf. Du, Esra, sollst die Weisheit, die dein Gott dir gab, einsetzen, um Schreiber und Richter zu ernennen, die das ganze Volk westlich des Euphrat, das die Gesetze deines Gottes kennt, regieren. Wer die Gesetze nicht kennt, den sollt ihr darin unterweisen.
Wer dem Gesetz deines Gottes und dem Gesetz des Königs nicht gehorcht, wird unverzüglich mit Tod, Verbannung, Geldstrafe oder Gefängnis bestraft. Esra preist den Herrn. Gelobt sei der Herr, der Gott unserer Väter, der dem König den Wunsch ins Herz gab, das Haus des Herrn in Jerusalem zu verschönern. Er schenkte mir die Gunst des Königs, seiner Ratgeber und seiner mächtigen Fürsten. Ich fasste Mut, weil der Herr, mein Gott, seine Hand über mich hielt, und ich rief die Oberhäupter Israels zusammen, um mit mir hinaufzuziehen. Die Heimkehrer, die Esra begleiten. Und dies sind die Familienoberhäupter und Geschlechtsregister derer, die während der Herrschaft von König Artasaster mit mir aus Babel hinaufzogen. Aus der Nachkommenschaft von Pinhas, Gershom, aus der Nachkommenschaft von Itamar, Daniel, aus der Nachkommenschaft von David, Hattusch, der Sohn Schechanjas, aus der Nachkommenschaft von Parosch, Sechaja, mit ihm ließen sich 150 Männer eintragen. Aus der Nachkommenschaft von Pahat Moab, Elio Enai, der Sohn Serachias, und 200 Männer mit ihm. Aus der Nachkommenschaft von Satu, Shechanja, der Sohn Jahasjeels, und 300 Männer mit ihm. Aus der Nachkommenschaft von Adin, Ebed, der Sohn Jonathans, und 50 Männer mit ihm. Aus der Nachkommenschaft von Elam, Jesaja, der Sohn Ataljas, und 70 Männer mit ihm. Aus der Nachkommenschaft von Shephatja, Sebatja, der Sohn Michaels, und 80 Männer mit ihm. Aus der Nachkommenschaft von Joab, Obadja, der Sohn Jehiels, und 218 Männer mit ihm. Aus der Nachkommenschaft von Bani, Shelomit, der Sohn Josephias, und 160 Männer mit ihm. Aus der Nachkommenschaft von Bebai, Sechaja, der Sohn Bebais, und 28 Männer mit ihm. Aus der Nachkommenschaft von Asgad, Johanan, der Sohn Katans, und 110 Männer mit ihm. Aus der Nachkommenschaft von Adonikam, die Letzten, und ihre Namen waren Eliphelet, Jeiel, Shemaja und 60 Männer mit ihnen. Aus der Nachkommenschaft von Bigwai, Utai, der Sohn Sabuts, und 70 Männer mit ihm. Esras Reise nach Jerusalem. Ich bestimmte den Fluss, der nach Ahava fließt, als Sammelpunkt, und wir lagerten dort 3 Tage. Und ich sah das Volk und die Priester, aber ich fand keine Leviten. Deshalb schickte ich nach Eliezer, Ariel, Shemaja, Elnathan, Jarib, Elnathan, Nathan, Sechaja und Meschulam, den Familienoberhäuptern. Und auch Jojarib und Elnathan ließ ich holen, die Lehrer. Sie sollten zu Iddo, dem Vorsteher von Kasifja, gehen und ihn, seinen Bruder und die Tempeldiener bitten, uns Diener für das Haus Gottes zu schicken. Da Gott seine gnädige Hand über uns hielt, schickten sie uns einen Mann namens Scherepia und 18 seiner Söhne und Brüder. Scherepia war ein kluger Mann, ein Nachkomme Machlis, der ein Nachkomme Levis, des Sohnes Jakobs, war. Außerdem schickten sie uns Haschabja und Jesaja von den Nachkommen Meraris, sowie 20 seiner Söhne und Brüder und 220 Tempeldiener. Diese waren Gehilfen der Leviten, die von König David und den Fürsten eingesetzt worden waren. Sie alle wurden namentlich registriert. Aus der Übersetzung das Buch 1. Korinther, Kapitel 4. Frei von der Beurteilung der Menschen. Deshalb sollen uns alle als Diener des Messias ansehen, als Treuhänder der Geheimnisse Gottes. Am Ende verlangt man von Treuhändern nur dieses eine, nämlich Zuverlässigkeit. Mich interessiert es aber eigentlich überhaupt nicht, ob ich von euch beurteilt werde oder von irgendeiner Ratsversammlung von Menschen. Ja, ich beurteile mich noch nicht einmal selbst. Denn ich bin mir in Bezug auf mich selbst keiner Schuld bewusst. Aber aufgrund dessen bin ich noch nicht gerecht gesprochen. Der, der mich letztlich beurteilt, ist kein anderer als Jesus, der Herr.
Deshalb beurteilt nichts, bevor Jesus, der Herr, wiederkommt. Er selbst wird die Dinge, die in der Finsternis versteckt sind, durchleuchten und die Absichten der Menschenherzen ans Licht bringen. So wird jeder Einzelne ganz persönlich von Gott sein Lob erhalten. Wahre Ehre. Diese Aussage habe ich im Hinblick auf mich und Apollos gemacht, und zwar wegen euch. Denn ihr solltet anhand von uns lernen, nicht höher als das zu denken, was in Gottes Buch geschrieben steht, damit sich keiner wegen bestimmter Personen über den anderen erhebt. Denn wer gibt dir einen Vorrang vor anderen? Was besitzt du denn, das du nicht selbst erhalten hast? Und wenn du es als Geschenk erhalten hast, warum lobst du dich selbst, als ob es deine eigene Errungenschaft wäre? Ach ja, ihr seid anscheinend schon ganz satt. Ihr seid schon reich geworden. Ganz ohne unser Mittun habt ihr eure Königsherrschaft angetreten. Ach, wenn es nur wahr wäre, dass ihr zu Herrschern geworden wärt, damit wir gemeinsam mit euch regieren könnten. Ich habe fast den Eindruck, dass Gott uns, die ausgesandten Apostel, an die allerletzte Stelle gesetzt hat, sozusagen als Leute, die dem Tod geweiht sind. Wir sind wie eine Schauspielertruppe geworden, die vor der gesamten Welt und auch vor den Himmelsengeln und den Menschen auftreten muss. Wir sind wegen dem Messias zu Narren geworden, aber ihr tretet als besonders weise Nachfolger des Messias auf. Wir sind schwach, ihr aber seid stark. Ihr seid angesehen und wir sind verachtet. Denn bis auf diese Stunde sind wir hungrig und durstig und ohne Kleidung. Wir werden mit Fäusten niedergeschlagen und ziehen ohne Obdach umher. Wir mühen uns ab und arbeiten mit unseren eigenen Händen. Wenn wir beleidigt werden, sprechen wir Segensworte. Wenn wir Verfolgung erleiden, nehmen wir das ohne Widerspruch an. Wenn wir beschimpft werden, antworten wir höflich. Wir sind sozusagen zum Müll der gesamten Welt geworden, zum Abschaum von allem bis zu diesem Augenblick. Die Fürsorge des Paulus. Ich schreibe das nicht, um euch zu beschämen, sondern ich möchte euch ermahnen, als meine Kinder, die ich doch lieb habe. Denn selbst wenn ihr zehntausende Erzieher im Messias hättet, so habt ihr doch nicht viele Väter. Denn ich habe euch ja sozusagen durch die gute Nachricht zum Leben gebracht. Ich ermutige euch deshalb, nehmt mich doch zum Vorbild. Aus diesem Grund habe ich Timotheus zu euch geschickt. Für mich ist er wie ein eigenes liebes Kind. Einer, der durch seine enge Verbindung mit Jesus ganz vertrauenswürdig ist. Er wird euch an alles erinnern, was zu meiner Lebensweise in Übereinstimmung mit Jesus, dem Herrn, gehört. Genau das lege ich überall, in allen Gottesgemeinden, als verbindlich fest. Einige Leute behaupten ja, dass ich überhaupt nicht zu euch kommen werde. Doch ich werde so schnell wie möglich zu euch kommen, und dann werde ich nicht nur die Reden dieser Eingebildeten kennenlernen, sondern auch sehen, ob sie wirklich Substanz haben. Denn die neue Wirklichkeit Gottes, seine Herrschaft, besteht nicht in Worten, sondern in Kraft. Was wollt ihr lieber? Dass ich, im Bild gesprochen, mit dem Stock zu euch komme? Oder in Liebe und in einer sanftmütigen Geisteshaltung. Aus der Übersetzung das Buch Psalm 30. Vor dem Tod bewahrt. Ein Gotteslied, ein Lied zur Einweihung des Hauses, von David. Ich will dich erheben, Herr, denn du hast mich aus der Tiefe gezogen, so dass meine Feinde sich nicht über mich freuen. Herr, mein Gott, zu dir habe ich geschrien, und du hast mich geheilt. Herr, du hast meine Seele heraufgeholt aus der Unterwelt, du hast mich am Leben erhalten, so dass ich nicht unter den Tod geweihten bin. Macht Musik für den Herrn, ihr, seine Freunde, und preist ihn, erinnert daran, dass er heilig ist. Ja, nur einen Augenblick dauert sein Zorn, doch ein ganzes Leben lang seine Freude an uns. Am Abend kehrt Weinen ein, doch am Morgen Jubel. Ich aber dachte in meiner Sorglosigkeit, ich werde niemals ins Wanken kommen.
Herr, in deiner Freundlichkeit hattest du mich auf feste Berge gestellt, doch als du dein Gesicht verstecktest, da erfasste mich Furcht. Zu dir, Herr, schrie ich, ja, zu meinem Herrn flehte ich um Erbarmen. Welchen Nutzen hat für dich mein Blut und dass ich ins Todesgrab hinabsteige? Kann denn der Staub dich noch loben? Wird er von deiner Treue erzählen? Höre doch, Herr, und schenke mir deine Gnade. Herr, sei du mein Helfer. Meine Klage hast du in Tanz verwandelt, mein Trauergewand hast du mir weggenommen und mich mit Freude umkleidet. So wird mein Inneres dein Lob singen und nicht schweigen. Herr, mein Gott, in Ewigkeit will ich dir danken. Aus der Übersetzung Neues Leben, Sprüche, Kapitel 20, die Verse 28 bis 30. Gnade und Treue schützen den König. Sein Thron steht auf dem festen Grund der Gnade. Der Stolz der jungen Männer ist ihre Kraft. Das graue Haar aber schmückt die alten Menschen. Körperliche Strafe reinigt vom Bösen. Solche Züchtigung reinigt das Herz.

0: 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Der erste Gruß in dieser Sendung geht an Lyudmila Schulz aus Neuwied zu ihrem 66. Geburtstag. Die Familie gratuliert.
1: Liebe Lucy, zu deinem 66. Geburtstag gratulieren wir dir von ganzem Herzen. Es ist so schön, dass wir diesen Weg als Geschwister gemeinsam gehen. Für dein neues Lebensjahr möchten wir dir ein besonderes Wort aus der Bibel mit auf den Weg geben, das uns für dich sehr am Herzen liegt.
0: Im Psalm 91, Vers 11 heißt es: Denn er wird seinen Engeln deinetwegen Befehl geben, dass sie dich behüten auf allen deinen Wegen.
1: Wir wünschen dir von Herzen ein gesundes neues Lebensjahr, spürbar getragen von Gottes Segen und seiner liebevoller Nähe.
0: Wir lieben dich und wünschen dir, dass du dich alle Zeit in Gottes Hand geborgen und beschützt weißt.

0: Das Gedicht »Unser Leben ist nur Gnade« wurde für Nikolai Grab aus Troisdorf gewünscht.
1: Unser Leben ist nur Gnade von den Kindesbeinen an. Heute darfst du es auch sagen. Viel hat er für mich getan. Auch in allen deinen Jahren hat er dich bewahrt, gepflegt, hat das Nötige gegeben auf dem ganzen Lebensweg. Seine Gnade hat gezeigt dir, dass du einen Retter brauchst. Seit der Stunde der Vergebung du mit ihm die Zukunft baust. Seine Gnade hat getragen durch die Tiefen und die Höhen. Wenn du hattest Schwierigkeiten, hat der Herr gehört dein Flehen. Wenn von Kampf du müd geworden, schwer die Hände des Gebets, hat in Gnaden Gott getröstet, dich gestärkt, erhoben stets. Seine Gnade hat behütet in der Stunde der Gefahr. Sein Versprechen, ich bin bei euch, wurde oft im Leben wahr. Heute wollen wir gemeinsam danken Gott für diese Gnade, das gesegnet hat, getragen, ja dir stets zur Seite stand. Und wir wünschen heute von Herzen dir die Fülle seiner Gnade, dass sie deines Lebens Becher mögen füllen bis zum Rand. Was im Leben noch begegnet, liegt in Gottes starker Hand. Doch auch weiter soll dich tragen, unseres Heilands, Lieb und Gnad.
0: Nikolai Grab aus Troisdorf feierte am 4. August seinen 75. Geburtstag. Die Freunde Martin und Olga Hamm gratulieren Nikolai herzlich zu diesem besonderen Tag mit dem Gedicht »Unser Leben ist nur Gnade« und mit dem Lied »Bleibend ist deine Treu«.

Maria Lettkemann aus Urbach feierte am 4. August ihren 85. Geburtstag. Rudi und Erika Bergen wünschen Maria Gottes Gnade und Segen, Gesundheit und Frieden für das neue Jahr mit dem Lied »Zu Hause war alles so schön« und den Bibeltext aus Hebräer 10, die Verse 35 bis 38. So werft nun eure Zuversicht nicht weg, die eine große Belohnung hat. Denn standhaftes Ausharren tut euch Not, damit ihr, nachdem ihr den Willen Gottes getan habt, die Verheißung erlangt. Denn noch eine kleine, ganz kleine Weile, dann wird der kommen, der kommen soll, und wird nicht auf sich warten lassen. Der Gerechte aber wird aus Glauben leben. Doch wenn er feige zurückweicht, so wird meine Seele kein Wohlgefallen an ihm haben.

0: Ihren 64. Geburtstag feierte Katharina Bartenes aus Marburg am Mittwoch, den 5. August. Evelyn Schäfer schreibt:
1: Liebe Tante Tina, ich bin Gott dankbar, dass du dich für uns, deine Nichten und Neffen, gekümmert hast, als wir klein waren. Danke dafür. Ich wünsche dir gottesreichen Segen, dass du immer auf Gott vertrauen kannst. In unserer Kindheit hast du viel mit uns gesungen. Und dieses Kinderlied, Steig ins Schiff des Lebens, als Erinnerung an die Zeit, wünsche ich für dich zu spielen.

0: Jeden Tag erfahr ich deine Gnade. Deine Hände haben mich getragen und geholfen in den Nöten mir. Herr, von Herzen danke ich dir dafür. Jeden Tag schenkst du mir deine Liebe. Hilf, dass ich in deiner Nähe bliebe, dass mir niemals fehle dein Erbarmen, dass ich ruhe Trost in deinen Armen. Jeden Tag zeigst du mir deinen Willen, hilfst mir, die Aufgaben zu erfüllen, willst durch deinen Geist zurecht mich weisen, damit ich in Demut dich kann preisen. Jeden Tag brauche ich deine Stärke, dass nicht alles wären leere Werke. Was in deinem Weinberge ich mache, Herr, schenke du den Segen für die Sache. Jeden Tag, bis ich ans Ziel gelange, will ich meinen Weg bei dir erfragen, dass ich wandle stets in deiner Wahrheit. Schenke, Herr, dazu mir deine Klarheit.
1: Martin Hamm aus Siegburg feierte am 27. Juli seinen 68. Geburtstag. Seine Ehefrau Olga mit der ganzen Familie wünscht Martin Gottes reichen Segen sowie alles Gute mit dem Gedicht »Jeden Tag erfahre ich deine Gnade« und dem Lied »Bald schon wird unser Heiland erscheinen«.

0: Das Gedicht »Jeden Tag erfahre ich deine Gnade« wird auch für Rita Günther gewünscht. Ines Heinz schreibt:
1: Unsere Mama, Oma und Uroma Rita Günther feierte am 7. August ihren 89. Geburtstag. Wir als große Familie freuen uns, dass wir sie in unserer Mitte haben und danken für die vielen Gebete. Auf diesem Wege wollen wir ihr herzlich gratulieren und wünschen Gottes reichen Segen, Kraft und die nötige Gesundheit im neuen Lebensjahr. Psalm 73, die Verse 23 bis 26. Und dennoch bleibe ich stets bei dir. Du hältst mich bei meiner rechten Hand. Du leitest mich nach deinem Rat und nimmst mich danach in Herrlichkeit auf. Wen habe ich im Himmel außer dir? Und neben dir begehre ich nichts auf Erden. Wenn mir auch Leib und Seele vergehen, so bleibt doch Gott ewiglich meines Herzens Fels und mein Teil.
0: Zum Gedicht »Jeden Tag erfahre ich deine Gnade« wurde für Rita Günther noch das Lied »Wieder schwindet ein Jahr« gewünscht. Gesungen von der Gruppe Friedensharmonie.

0: Anja Wolf aus Minden feierte ihren 30. Geburtstag am 6. August. Die Glaubensschwester Anna gratuliert Anja herzlich zum Jubiläum und wünscht ihr gottesreichen Segen, die gute Gesundheit und viel Freude im Herrn und im Kreise der Familie mit Sprüche 10, Vers 22. Der Segen des Herrn macht reich, und eigene Mühe fügt ihm nichts hinzu. Die Glaubensschwester Anna hat für Anja das Lied »Denkst du daran?« gewünscht zu spielen und das Gedicht »Jeden Tag erfahr ich deine Gnade« zu lesen.
1: Katharina Janssen aus Engelskirchen feierte am 4. August ihren 72. Geburtstag. Der Seniorenkreis aus der Gemeinde Berstig wünscht Katharina gottesreichen Segen, Gesundheit sowie viel Freude und Kraft für das neue Lebensjahr.
0: Befiehl dem Herrn deinen Weg und vertraue auf ihn, so wird er es vollbringen. Psalm 37, Vers 5.
1: Einsam? Nein, das bin ich nicht. Ein Gedicht von Dorothea Fechau. Bis in euer Greisenalter bin ich derselbe, und bis zu eurem grauen Haar werde ich euch tragen. Ich habe es getan, und ich werde heben, und ich werde tragen und erretten. Jesaja 46, Vers 4. Einsam? Nein, das bin ich nicht. Ich bin ja nie allein. Wenn Gottes Wort hier zu mir spricht, kann ich nicht einsam sein. Ja, wenn ich still und ganz allein in meinem Stübchen bin, dann fallen mir Gottes Worte ein als Trost und als Gewinn. Ich habe mich ja in diesem Leben so viele Jahre abgemüht. Was kann die Welt mir jetzt noch geben, wenn mich mein Glaube heimwärts zieht? Ich will die müden Hände falten, und mehr verlangt mein Herr auch nicht. So spüre ich das göttlich Walten, mein Leben in prophetischer Sicht. Der Kommentar aus Gottes Wort lässt mich nicht einsam sein. Mein Glaube sieht ja schon den Ort, freut sich auf ein Daheim. O Welt, bleib stehen vor meiner Tür. Ich lass dich nicht mehr ein. Herr Jesus Christ, ich danke dir. Ich brauch nicht einsam sein.
0: Für Anja Wolf und Katharina Janssen klingt das Lied »Denkst du daran?«

0: Katharina Sawatzki aus Porta Westfalica feierte am 5. August ihren 90. Geburtstag. Katharina und Helena aus Minden gratulieren ihr ganz herzlich und wünschen für Katharina den Vers 7 aus Mika Kapitel 7 zu lesen. Ich aber will nach dem Herrn ausschauen, will harren auf den Gott meines Heils. Mein Gott wird mich erhören.
1: Was ich dir wünsche an deinem Tag, ein wenig Sonnenschein nach Niederschlag, für deine Arbeit täglich neue Kraft und frohen Sinn, der mit Liebe schafft. Gott festige dein Herz in Freud und Leid. Er ist der Heiland, der dich führt zur Herrlichkeit. Zieh nun fröhlich durch das neue Jahr, Gott hält dich, das ist gewisslich wahr. Geh nun getrost und voller Freude in dieses neue Jahr hinein. Nimm jeden Tag aus Gottes Gnade und du darfst froh und glücklich sein. Nach trüben Stunden, die vergangen, schenkt Gott dir wieder Sonnenschein. Wenn nur zu ihm unser Verlangen, will gern er unser Vater sein. Er weidet dich auf grünen Auen. Er ist bei dir auch im finsteren Tal und lässt dich seine Wunder schauen, die täglich neu und ohne Zahl.

0: Das Gedicht »Schauen nach oben« lesen wir heute für Katharina Sawatzki aus Minden und Maria Liebenau aus Frankenthal.
1: Schaue nach oben, schaue zum Herrn. Er wird dir helfen immer und gern. Er ist doch da, er ist bei dir. Jesus sagt eins, vertraue nur mir. Wenn du jetzt gehst deinen Weg ganz allein, du fühlst dich traurig oder einsam daheim, wisse nur eines, Jesus ist da. Er ist bei dir jeden Tag, jedes Jahr. Wenn deine Sehnsucht dir Freude mal raubt oder dein Tag ist deswegen ganz matt, schaue nach oben. Jesus ist da, er gibt dir Freude, er ist ganz nah. Manchmal ist schwer zu verstehen die Tat. Warum hat der Herr gehandelt so hart? O Jesus, o hilf mir nicht fragen, warum, sondern mich fügen und still sein, Herr, nun. Ich möchte so sehr, dass du wieder dich freust, dass du mal wieder von irgendwas träumst. Lass die Vergangenheit ruhen bei Gott, schaue nach vorne, er hilft aus der Not. Jesus wird heilen dein Herz mit der Zeit, wenn auch sehr groß im Moment ist dein Leid. Er wird dich trösten, geben dir Kraft, schaue zu Jesus, er hat Hilfe und Macht. Nach einem Winter kommt Frühling ins Land, warm scheint die Sonne auf unsere Hand. So auch der Mensch braucht zum Heilwerden Zeit, bis seine Seele nicht mehr so schreit. Schaue nach oben, schaue zum Herrn, er ist dir nah, ist niemals dir fern. Hält deine Hand er sicher und fest, er ist bei dir, immer und jetzt.
0: Die Glaubensschwester Anna gratuliert Katharina Sawatzki aus Minden zum 90. Geburtstag. Sie wünscht ihr gottesreichen Segen, die nötige Gesundheit und viel Kraft vom Herrn, sich festzuklammern an ihn in ihrer Einsamkeit mit dem Gedicht »Schauen nach oben« und Bibeltext aus Römer 8, Vers 28. Wir wissen aber, dass denen, die Gott lieben, alle Dinge zum Besten dienen. Denen, die nach dem Vorsatz berufen sind.

0: Dieser Gruß zur Ermutigung geht von Herzen an Maria Liebenau aus Frankenthal. Ihre Geschwister denken an sie.
1: Liebe Maria, wir möchten dir heute von ganzem Herzen viel Kraft, Zuversicht und eine unerschütterliche Hoffnung senden. Du bist nicht allein. Auf diesem Weg schicken wir dir das Lied »Traue auf den Herrn und zweifle nicht« und das Gedicht »Schaue nach oben«. Vertraue darauf, dass hellere Tage kommen, und fühl dich von uns allen ganz fest gedrückt.

0: Dieser Geburtstagsgruß geht an Nelly und Robin Michler aus Frankenthal. Tante Irene wünscht den beiden Gesundheit und Gottes reichen Segen auch im neuen Lebensjahr mit dem Gedicht »Behüt dich Gott« von Elena Krieger.
1: Behüt dich Gott auf allen deinen Wegen. Er sei dir immer, immer nah. Er wird dir seinen Segen geben, den brauchen du und ich, nicht wahr? Behüt dich Gott am Abend und am Morgen, am Tage und bei dunkler Nacht. Bring ihm doch alle deine Sorgen, sein Auge ist über dir und wacht. Behüt dich Gott, drei kurze, wichtige Worte, wie gerne hören wir sie doch. Egal an welchem fremden Orte, der Herr behütet und beschützt dich auch. Behüt dich Gott an Leib und Seele, in Väterhände lege deinen Tag. Er wird dir Kraft und Segen geben, wird führen dich auch durch die Nacht. Behüt dich Gott, das ist mein Wunsch für alle. Behüte euch der gnädige und liebe Gott. Auch dir, mein Freund, will ich es sagen. Gott ist dir nah in jeder Not.

Leon hat sich das Lied gewünscht, Still das Morgenrot glüht. Die Güte des Herrn ist, dass wir nicht gar aus sind. Seine Barmherzigkeit hat noch kein Ende, sondern sie ist alle Morgen neu und deine Treue ist groß. Klagelieder 3, die Verse 22 und 23.

Sand am Meer. Sie meinen, wenn es einen allmächtigen Gott gibt, wieso sollte er sich bei den vielen Milliarden Menschen auf dieser Erde überhaupt um den Einzelnen kümmern? Nehmen Sie mal eine Handvoll Sand. Können Sie auch nur annähernd schätzen, wie viele Sandkörner Sie da halten? Manche Leute sehen den einzelnen Menschen wie ein Sandkorn an, das unauffällig in der Masse verschwindet. Entsprechend gehen sie dann auch mit ihren Mitmenschen um. Der Einzelne wird nicht mehr beachtet als ein Sandkorn, das ohne Spuren im Wind verweht. Bei Gott aber ist jeder einzelne Mensch viel mehr als ein Sandkorn in der Masse. Auch sie sind viel mehr. Denn Gott, der uns geschaffen hat, legt es dem Psalmbeter so eindeutig und klar in den Mund, in Psalm 8, Verse 5 bis 7. Was ist der Mensch, dass du Gott seiner gedenkst, und des Menschenkind, dass du Gott dich seiner annimmst? Du hast ihn wenig niedriger gemacht als Gott, mit Ehre und Herrlichkeit hast du ihn gekrönt. Du hast ihn zum Herrn gemacht über deine Händewerk. Alles hast du unter seine Füße getan. Also, sie und ich, wir sind keine unbedeutenden Sandkörner, denn Gott selbst gibt uns eine Würde und Bedeutung, die uns kein anderer rauben kann. Im Glauben an Jesus Christus finden Sie Zugang zu diesem Gott, der Ihnen solche Würde und Bedeutung schenken will. Wenn Sie in ihm Gott und somit echtes, unendliches Leben gefunden haben, dann können Sie sich an der Urlaubszeit erfreuen, ob mit oder ohne Weitreise. Dann kann Ihr Urlaub sinnvoller Urlaub werden. Urlaub von lästigen Angewohnheiten, Urlaub vom Fernsehen, vom Internet, vom Handy, vom Geschwindigkeitsübertreten, Urlaub von Rechthaberei und Egoismus, hin zum Urlaub mit Gott und seinem Wort. Nehmen Sie sich im Urlaub doch mal Zeit, in der Bibel zu lesen und Gottesdienste zu besuchen, damit Sie gestärkt werden für den Alltag danach. 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
1: Herzlich willkommen zu einer weiteren Ausgabe der Sendereihe Durch die Bibel. Wir setzen unsere Betrachtung des ersten Chronikbuches fort. Ein Buch, in dem die meisten Kapitel einer Schlüsselperson der Bibel gewidmet sind, David. Dieser König Israels hat nicht nur die Hauptstadt Jerusalem erobert. Er gilt auch als einer der Könige, die nach Gottes Willen bewusst gefragt haben. Aber dann kommt es auch bei David zu einer Situation, in der er seinen klaren Blick auf Gott verliert. Man könnte es auch so ausdrücken, David hat bisher auch Fehler gemacht, die in erster Linie für ihn selbst Wirkung gezeigt haben. Nun wird das gesamte Volk in Mitleidenschaft gezogen bei einer Begebenheit, in der sich David von den falschen Motiven leiten lässt. Davon wird konkret im ersten Buch der Chronik in dessen 20. und 21. Kapitel erzählt. Das 20. Kapitel beendet den Teil im ersten Buch der Chronik, wo wir etwas über Davids Kriege erfahren. Die Feinde Israels und im Besonderen die von David waren vor allem die Ammoniter und die Philister. Das bedeutete, in der Abwehr ihrer Angriffe gab es für Israel keine Kompromisse. Es blieb eine stetige Herausforderung für David und seine Nachfahren, aber auch für die israelitischen Heerführer. An dieser Position stand zu Davids Zeiten zunächst Joab. Israel blickte unter seiner Führung gerade auf einen grandiosen Sieg, als neue Herausforderungen am Horizont auftauchten. Damals war das Kriegführen noch eine Angelegenheit, die in den dafür geeigneten Jahreszeiten stattfinden musste, so berichtet das 20. Kapitel ab Vers 1. Und als das Jahr um war, zur Zeit, wenn die Könige ausziehen, führte Joab die Heeresmacht aus und verwüstete das Land der Ammoniter und kam und belagerte Rabba. David aber blieb in Jerusalem. Und Joab schlug Rabba und zerstörte es. In diesem Fall sieht es so aus, als wäre Joab der Aggressor, der um den eigenen Einfluss besorgt war. Wenn dies auch ganz realistisch der Fall gewesen sein könnte, wir haben daran zu denken, dass David dem jungen König der Ammoniter eine freundliche Geste entgegengebracht hatte. Der war aber darüber eher beleidigt und hatte sich mit ihm, dem neuen König, in einen Krieg verwickeln lassen. Was hier berichtet wird, ist also nur eine Fortführung dieses Krieges. In Vers 2 und 3 finden wir noch einige weitere Details. Und David nahm ihrem König die Krone vom Haupt, und es fand sich, dass sie einen Zentner Gold wog und an ihr ein Edelstein war. Und sie wurde auf Davids Haupt gesetzt. Auch führte er aus der Stadt sehr viel Beute weg. Aber das Volk darin führte er heraus und ließ sie mit Sägen und eisernen Hacken und Äxten Frondienste leisten. So tat David mit allen Städten der Ammoniter. Und David zog samt dem Kriegsvolk wieder nach Jerusalem. 1. Chronik 20, Vers 2 und 3. Aus alledem kann man eine Lehre ableiten, die in der Bibel immer wieder anzutreffen ist, und nicht nur im Bereich des Militärischen. Mit dem Feind dürfen keine Kompromisse geschlossen werden. Mit dem Bösen kann man letztlich keine Kompromisse schließen. Warum ist das so? Der Gedanke, dass Richtiges und Falsches nebeneinander existieren können, ist schlichtweg falsch. Der Prophet Amos sagte, können etwa zwei miteinander wandern, sie seien denn einig untereinander? Amos 3, Vers 3. Und das stimmt, kann ich Ihnen sagen. Sollten Sie mit dem Bösen ein Stück gemeinsam gehen, dann haben Sie Kompromisse mit ihm geschlossen. Sie haben dann dem Bösen zugestimmt. Diese Wahrheit vergisst man in dieser Welt gerne. Wenn es nicht so traurig wäre, könnte es fast lustig sein. Es gibt Menschen, die darüber entsetzt sind, wenn in einem fernen Land Krieg herrscht. Zu Hause sind sie aber bereit, die Gesetzlosigkeit in den eigenen Straßen zu tolerieren. Sie behaupten, man müsse eben lernen, die Gesetzesbrecher hier bei uns zu verstehen und sie als Mitbürger anzuerkennen. Darf ich sagen, dass ich das für eine unheimliche, krankmachende Heuchelei halte, die da in unserer heutigen Gesellschaft vorhanden ist? Wenn sich das Böse in einem fernen Land zeigt, dann gibt es auch bei uns das Böse. Wir müssen uns in jedem Fall dem Bösen widersetzen. Wir müssen also auch der Gesetzlosigkeit entgegentreten. Richtiges und Falsches stehen ja im Gegensatz zueinander. Es gibt keine Einigkeit zwischen den beiden. Während dieses Angriffs auf Israel damals blieb David in Jerusalem und beging zu der Zeit seine große Sünde mit Bathseba. achten Sie darauf, dass Gott diese Sünde hier nicht einer bloßen Erwähnung für wert hält. Das hat nach meiner Einschätzung damit zu tun, dass Gott gesagt hat, dass er unsere Sünden vergibt und dass er sich nicht mehr an unsere Sünden erinnert. Das meint er auch so. Hier kommt nun noch ein weiterer alter Feind der Israeliten ins Spiel, das Volk der Philister. In den Versen 4 bis 6 steht darüber: Danach erhob sich ein Krieg bei Geser mit den Philistern. Damals erschlug Sibichai, der Huschatiter, den Saf, der vom Geschlecht der Riesen war, und sie wurden gedemütigt. Und es erhob sich noch ein Krieg mit den Philistern. Da erschlug Elhanan, der Sohn Jairs, den Lachmi, den Bruder Goliaths, den Gattiter, dessen Spießschaft wie ein Weberbaum war. Abermals erhob sich ein Krieg bei Gatt. Da war ein großer Mann, der hatte je 6 Finger und 6 Zehen, die machen zusammen 24. Und auch er war vom Geschlecht der Riesen. 1. Chronik 20, Vers 4 bis 6. Es ist aus den Versen 7 bis 8 darüber noch zu erfahren, was dann passierte. Der sprach Israel Hohn. Aber Jonathan, der Sohn Schammas, der ein Bruder Davids war, erschlug ihn. Diese stammten vom Geschlecht der Riesen in Gatt und fielen durch die Hand Davids und seiner Kriegsleute. In diesem Konflikt mit den Philistern wurden also 3 riesengroße Männer von David und seinen Leuten erschlagen. Als junger Kerl ist David damit bekannt geworden, dass er den Riesen Goliath getötet hatte. Im ganzen Leben Davids sind besonders die Philister unerbittliche Feinde der Israeliten gewesen. Christen haben ebenfalls einen unerbittlichen Feind. Wir kämpfen gegen geistliche Niederträchtigkeiten an herausgehobenen Stellen. Wenn Sie ein Kind Gottes sind, dann sind Sie nach meiner Meinung auch gewissermaßen ein Soldat Gottes. Aus diesem Grund werden wir aufgefordert, die Waffenrüstung Gottes anzulegen. So hat es Paulus im Epheserbrief den Christen empfohlen. Wir sollen aber gegen niemanden aufmarschieren, sondern wir sollen einfach standhalten, im Kampffeld dieser Welt bestehen. Wenn Sie für Gottes Angelegenheiten eintreten und an ihnen festhalten, dann befinden Sie sich schon in einem Gefecht für Gott. Sie befinden sich also als Christ

Dieses Kapitel befasst sich mit der größten Sünde, die David begangen hat, und sie hat in dem Fall überhaupt nichts mit einer Frau namens Batseba zu tun. Es ist die Art von Sünden, über die viele Menschen sagen, »Nun, ich weiß gar nicht, warum das eine so große Sünde sein soll.« Jeder ist aber geneigt, den Zwischenfall mit Batseba für eine schreckliche Sünde zu halten. Ich gehöre auch dazu. Ich stimme zu, dass es eine furchtbare Sünde war, als David einen tapferen Soldaten bewusst im Kampf umkommen ließ, um in der Zeit mit dessen Frau schlafen zu können. In diesem Kapitel, wie in den gesamten Chronikbüchern, wird uns ja die Sichtweise Gottes vermittelt. In den Chronikbüchern wird aber Davids Sünde mit Batseba nicht erwähnt. Sie berichten aber von etwas anderem. Seiner Sünde, die Menschen zu zählen, denn diese findet statt auf einer geistlichen Ebene. Sie hat scheinbar keine Auswirkung auf die Erlösung von David, aber sie wird ihn und das ganze Volk Israel insgesamt in seiner persönlichen Beziehung zu Gott beeinflussen. Wie es dazu kommt, das beschreibt Vers 1. Und der Satan stellte sich gegen Israel und reizte David, dass er Israel zählen ließe. Da haben wir also den wahren Schuldigen entdeckt. Satan stand hinter diesem Zwischenfall. Dies wirft ein besonderes Licht auf jene große Sünde Davids. Im Vergleich dazu war Davids Sünde mit Batseba eine persönliche Sünde, eine Sünde des Fleisches. Im 51. Psalm bezog sich David auf seine Sünde mit Batseba, als er rief, »Gott sei mir gnädig nach deiner Güte und tilge meine Sünden nach deiner großen Barmherzigkeit.« Wasche mich rein von meiner Missetat und reinige mich von meiner Sünde. Psalm 51, Vers 3 und 4. Hier aber war es eine Art Hinterhalt Satans, der sich gegen Israel stellte und David dazu bewegte, diese folgenschwere Volkszählung durchzuführen. Und so wird in Vers 2 berichtet. Und David sprach zu Joab und zu den Obersten des Volks, »Geht hin, zählt Israel von Beerscheba bis Dan und bringt mir Kunde, damit ich weiß, wie viel ihrer sind.« Vielleicht ist Ihnen bekannt, dass Mose zweimal Volkszählungen durchführte. Im 4. Buch Mose erfahren wir, dass er am Anfang und dann am Ende der Wüstenwanderung jeweils eine Volkszählung durchgeführt hat. Es war in diesen Fällen offenbar nichts Schlimmes dabei. Wenigstens hat Gott nichts Falsches daran gefunden. Hier jedoch ist es eine Sünde. Einige Menschen meinen, David ließ die Volkszählung aus Stolz durchführen. Nun lassen Sie uns weiterlesen in Vers 3. Joab sprach, »Der Herr tue zu seinem Volk, wie es jetzt ist, 100-mal so viel hinzu. Aber mein Herr und König, sind Sie nicht alle meinem Herrn untertan? Warum fragt denn mein Herr danach? Warum soll eine Schuld auf Israel kommen?« Mir scheint, hier ist der erste Mann, der gegen den Computereinsatz ist. David wollte Statistiken und muss erfahren, in seinem Verlangen nach Statistiken liegt eine Sünde. Heutzutage wird alles computerisiert, sogar wir einmalige und unverwechselbare Kreaturen. Joab war damals schon gegen diese Statistik, wohl weil er fühlte, dass hier der Stolz mit am Werk war. Was ist aber daran verkehrt? Der Prophet Jeremia hatte dazu Folgendes zu sagen. So spricht der Herr, ein Weiser rühme sich nicht seiner Weisheit, ein Starker rühme sich nicht seiner Stärke, ein Reicher rühme sich nicht seines Reichtums, sondern wer sich rühmen will, der rühme sich dessen, dass er klug sei und mich kenne, dass ich der Herr bin, der Barmherzigkeit, Recht und Gerechtigkeit übt auf Erden. Denn solches gefällt mir, spricht der Herr. Jeremia 9, Vers 22 und 23. Gott war demnach in der Tat nicht glücklich darüber, dass David eine Volkszählung durchgeführt hat. Denn David fehlte es dabei an der Freude am Herrn. Er freute sich mehr über seine eigene Macht. Was ihn motiviert hat, die Menschen zu zählen, war die schreckliche Sünde des Unglaubens. David vertraute Zahlen anstelle von Gott. Weiter mit den Versen 4 bis 6. Aber des Königs Wort blieb fest gegenüber Joab. Und Joab ging hin und zog durch ganz Israel und kam nach Jerusalem zurück und gab David die Zahl des gezählten Volks an. Es waren von ganz Israel 11.000 Mann, die das Schwert trugen, und von Juda 470.000 Mann, die das Schwert trugen. Levi aber und Benjamin zählte er nicht mit, denn Joab war des Königs Wort ein Greuel. 1. Chronik 21, Vers 4-6.

David hatte in Israel 1,1 Millionen Männer und in Juda 500.000. Als Mose die Volkszählung durchführte, waren es noch 603.000 Männer. David hatte Verantwortung für 1 Million mehr Menschen als Mose. Welch ein Kontrast ist dies zu jenem David, der ein einfacher Schäferjunge war. Als der einst in das Lager kam, sah er den Riesen Goliath, der auf- und niederstolzierte und die Israeliten verspottete. Dieser kleine Schäferjunge wollte keine Volkszählung durchführen. Er hat die Armee nicht gezählt. Er sagte nur, lasst mich zu ihm gehen. Warum hatte er den Mut, dies zu tun? Nun, er vertraute auf den Herrn. Er ging hinaus mit einer Steinschleuder und 5 Kieselsteinen. Wissen Sie, man braucht Gott nicht, wenn man eine Armee von 1 Million Männer hinter sich weiß. Wenn man nur eine Steinschleuder und 5 Steine besitzt, dann weiß man, dass man ihn braucht. Mir scheint, Amerika ist heute in einer ähnlichen Situation. Die großartigste Nation der Welt, wie oft hören wir diese Phrase? Ich kann mir vorstellen, dass auch die Menschen im römischen Weltreich die gleiche Phrase hörten, bis sie es nicht mehr ertragen konnten. Genauso war es vermutlich bei Babyloniern, Griechen und Ägyptern. Diese Königreiche sind längst keine großen Weltreiche mehr. Warum? Weil sie sich auf ihre Armeen verlassen haben. Verstehen Sie mich nicht falsch, jedes Land in dieser bösen Welt hat das Bedürfnis, sich selbst zu verteidigen und benötigt deshalb eine Armee, die das gewährleisten soll. Es wäre töricht und auch fanatisch, wenn wir sagten, wir brauchen keinen Schutz und keine Armee. Wir sollten unser Vertrauen aber nicht darauf setzen. Der gelernte Soldat Joab sprach seinen Protest gegenüber seinem König David aus. Er sagte, David, all diese Männer stehen dir zur Verfügung. Du brauchst sie nicht zu zählen. Gott hat dir alle diese Menschen gegeben und sie werden für die Sache Gottes ausreichen. Aber David bestand auf der Volkszählung. Die Menschen denken heute, dass wir mit all unseren Arsenalen voller Atombomben und Wasserstoffbomben Gott nicht mehr brauchen. Aber da muss ich eindeutig Stellung beziehen. Wir brauchen Gott. Heutzutage vertrauen die Menschen auf die falschen Dinge. Und es zeigt sich hier bereits an David, seine größte Sünde war der Unglaube. Ich weiß, dass diese Tatsache nicht allgemein bekannt ist. Genauso wie wir heute mit unseren Fingern auf David zeigen, wegen seiner Sünde mit Bathseba, so würden wir mit unseren Fingern auf ein Gemeindemitglied zeigen, das betrunken in den Gottesdienst kommt. Sie aber könnten voller Unglaube in unseren Gottesdienst am Sonntagmorgen kommen und keiner würde es bemerken. Selbst wenn ihr Unglaube bekannt wäre, würde man es nicht als eine besonders ernsthafte Sache betrachten. Ich betone das nochmals, Gott sagt uns hier, dass er den Unglauben als eine ernstzunehmende Sache ansieht. Satan ist immer dahinterher, Unglauben zu verbreiten. Er legt Unglaube in unsere Herzen und in unseren Geist, so dass wir Gott nicht mehr vertrauen. Immer wieder leitet er uns dazu an, unser Vertrauen auf Menschen, Armeen, Geld und alles andere als Gott zu setzen. Das betrifft dann auch die Sünde der Statistik. Darf ich Ihnen das mal sagen, dass sehr viele Menschen heute offenbar der Mathematik ihr Vertrauen schenken und nicht dem Schöpfer? Sie vertrauen dem Computer und nicht Christus. Sie vertrauen Zahlen und nicht dem Namen des Herrn. David hat letztlich daraus noch etwas gelernt. Hören Sie ihn mal an, was er dann noch sagen wird. Es ist gut, auf den Herrn vertrauen und nicht sich verlassen auf Menschen. Es ist gut, auf den Herrn vertrauen und nicht sich verlassen auf Fürsten. Psalm 118, Vers 8 und 9. Und, Herr, ich traue auf dich, lass mich nimmermehr zu Schanden werden. Psalm 71, Vers 1. Wir müssen uns diesen eindringlichen Fragen stellen. Vertrauen wir wirklich auf Gott? Glauben wir tatsächlich an Gott? Im Neuen Testament heißt es, aber ohne Glauben ist's unmöglich, Gott zu gefallen. Hebräer 11, Vers 6. Der Herr Jesus Christus sagte, dass der Heilige Geist, wenn er in die Welt kommen werde, er die Welt der Sünde überführen würde. Siehe Johannes 16. Was für eine Sünde ist da gemeint? Dass sie nicht an mich glauben. Johannes 16, Vers 9. Und Paulus verstärkt dies, wenn er schreibt, was nicht aus dem Glauben kommt, das ist Sünde. Römer 14, Vers 23. Was nicht aus dem Glauben kommt, das ist die Sünde Davids. Und es ist eine wirkliche Sünde.
David erkannte schon bald, was für eine schlimme Tat er da begangen hat. Hören wir, wie es weitergegangen ist. Vers 7 und 8. Dies alles aber missfiel Gott sehr, und er schlug Israel. Da sprach David zu Gott: Ich habe schwer gesündigt, dass ich das getan habe. Nun aber nimm weg die Schuld deines Knechts, denn ich habe sehr töricht getan. Nun wird der Herr David im Folgenden eine Auswahl an Strafen vorstellen. Die Verse 9 bis 12 lauten: Und der Herr redete mit Gad, dem Seher Davids, und sprach: Gehe hin, rede mit David und sprich, so spricht der Herr. Dreierlei lege ich dir vor. Erwähle dir eins davon, dass ich es dir tue. Und als Gad zu David kam, sprach er zu ihm: So spricht der Herr, erwähle dir entweder 3 Jahre Hungersnot oder 3 Monate Flucht vor deinen Widersachern und vor dem Schwert deiner Feinde, dass es dich ergreife, oder 3 Tage das Schwert des Herrn und Pest im Lande, dass der Engel des Herrn Verderben anrichte im ganzen Gebiet Israels. So sieh nun zu, was ich antworten soll dem, der mich gesandt hat. 1. Chronik 21, Vers 9 bis 12. Sie sind sicher gespannt zu hören, was David nun sagt. Und ich kann Ihnen versichern, dies Geschehen ist gewaltig. Ich hoffe, dass Sie mit mir übereinstimmen, dass man David mittlerweile einen großartigen Mann nennen konnte. Natürlich war er menschlich, allzu menschlich wie Sie und ich auch. Er hat sich genauso mal an seinen kleinen Zeh gestoßen. Er hat gesündigt. Er hatte seine Fehler. Aber er hat weder sein Erlöstsein verloren, noch den Wunsch, mit Gott Gemeinschaft zu haben. In Vers 13 steht der erste Teil der Antwort dieses Mannes. David sprach zu Gad: Mir ist sehr Angst, doch ich will in die Hand des Herrn fallen, denn seine Barmherzigkeit ist sehr groß, aber ich will nicht in Menschenhände fallen. David kannte seinen Gott. Hier haben wir es mit einem Mann zu tun, der eine Volkszählung befahl, weil er den Menschen vertraute. Nun erkennt er, was er getan hat. Damit ist die Sache für David und sein Volk noch nicht ausgestanden. Es fehlt noch die Entscheidung, welche Strafe sich der König gewählt hat. Wir haben es im 20. und 21. Kapitel des 1. Buchs der Chronik gewissermaßen zu tun mit der tragischen Seite an der Geschichte Davids. In seinem Umgang mit den Statistiken zeigt sich, dass er nicht immer bereit war, nach Gottes Willen zu fragen. Doch Gottes Ziele sollen immer mehr zu unseren Zielen werden. Nur wo das geschieht, erleben wir Menschen seinen Segen. Diese Tatsache wird uns auch noch in den folgenden Kapiteln beschäftigen. In der nächsten Ausgabe der Sendereihe durch die Bibel machen wir an dieser Stelle weiter. Dann gerät Davids weiterer Umgang mit seiner selbstverschuldeten Misere in den Kapiteln 21 und 22 aus dem 1. Buch der Chronik in den Blick. Bis dahin auf Wiederhören und Gott befohlen.

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Also zunächst einmal die Frau als Geschöpf Gottes. Man muss sich nochmal ganz neu klar werden, dass hinter der zweigeschlechtlichen Erschaffung von Mann und Frau eine recht interessante, gute, man könnte auch sagen gesegnete Konzeption Gottes steht. Er hätte es ja eigentlich auch anders machen können. Gibt ja das Klonen heute, das hat Gott ja schon längst gewusst. Er hätte auch eine Welt nur voller Männer konstruieren können. Ich war mit ungeschlechtlicher Vermehrung, dass jedem Mann noch ein sechster Finger wächst und dass daraus dann neue Männer entstehen. Wäre für Gott auch eine Kleinigkeit gewesen. Wäre aber hoch langweilig geworden. Möchte nicht in einer reinen Männerwelt leben. Furchtbar. Also es steht doch hinter dieser Zweigeschlechtlichkeit eine sehr sinnvolle Konzeption. Nur wir müssen sie mal wieder neu entdecken. Und deswegen sage ich erstens, dass wir als ein Beziehungswesen geschaffen sind, Mann und Frau. Das ist zwar eine Selbstverständlichkeit, aber leider in unserer heutigen Zeit doch nicht, die ja im Grunde genommen die Autonomie des Einzelnen, ja, die Selbstverwirklichung und wie man das so schön sagt, zum Ziele setzt, wo der Mensch meint, mit sich selbst eigentlich am ehesten glücklich werden zu können, wenn ihn niemand reinredet, ja, wenn er möglichst den Ballast von Beziehungen hinter sich lassen kann. In den Großstädten haben wir mittlerweile 50% Single-Haushalte. Das gibt doch zu denken. Ich meine, dass das ein schiefer Weg ist und eine schiefe Ebene, denn die Bibel redet eindeutig davon, dass Mann und Frau Beziehungswesen sind und dass wir gut daran tun, das ernst zu nehmen. Warum sind wir Beziehungswesen? Weil Gott selbst ein Beziehungsgott ist. Auch das gilt es mal wieder zu entdecken. Gott selber lebt in Beziehungen. Der Vater mit dem Sohn, der Sohn mit dem Vater, nicht? Der Sohn mit dem Geist, der Geist mit dem Sohn. Das sind tiefe Beziehungen. Da kann man übrigens Vater sein lernen. Also wenn Sie was Gutes Ihrem Mann oder Sohn oder was weiß ich antun wollen, empfehlen Sie ihm die Teilnahme am Männerfrühstück am Samstag. Dann werde ich nämlich über Beziehungsmänner und über diesen Beziehungsgott etwas sagen. Männer tun sich bekanntlich noch ein bisschen schwerer, Beziehungen aufzubauen als Frauen. Die müssen das unbedingt mal wieder neu hören. Also Lebenssinn und Glück finden wir im Grunde nur in Beziehungen. Man kann sich ein Kreuzeszeichen vorstellen. Das sind die zwei Grundbedingungen, die laufen müssen, dass die vertikale Beziehung, die uns der Glaube schenkt, uns zu Gott bewegt und dass die horizontale Beziehung, das ist die Bewegung der Liebe, uns den Blick für den anderen eröffnet. Das sind eigentlich die beiden Bewegungen, die wir brauchen. Wenn wir die nicht haben, sind wir arm dran, haben wir nur uns selber. Ja, aber der Glaube erlöst uns von uns und schenkt uns Interesse an Gott und an Gottes Wort. Da lesen wir dann nicht gedrungenermaßen, sondern da wollen wir was wissen, um diesen Gott kennenzulernen. Und die Liebe schenkt uns Fantasie für den Nächsten. Und da interessieren wir uns dann, wie kann ich meinem Nächsten, meinem Mann, meinen Kindern und so weiter in der Gemeinde helfen. So, und um diese Beziehungen überhaupt gestalten zu können, hat Gott Mann und Frau unterschiedlich geschaffen. Es war auch wieder eine Binsenweisheit, bitte ich um Nachsicht, aber gerade die elementaren Tatsachen muss man sich öfters mal vor Augen stellen. Wir sind tatsächlich unterschiedlich geschaffen und gewollt, geplant, und im Mannsein und im Frausein spiegeln sich bestimmte göttliche Wesenszüge wider. Der Mann ist ja, wenn man die Bibel sich mal näher anguckt, berufen zum Haupt.
Das ist natürlich ein sehr problematisches Wort, weil das viele Männer missverstehen, nicht wahr? Und denken, sie sind ja die Baschas vom Dienst. So wurde das ja auch leider in christlichen Kreisen immer missverstanden. Während Hauptsein im Grunde was ganz anderes meint, Verantwortung zu übernehmen für andere. Also das müssen Männer natürlich neu buchstabieren lernen. Meine Frau bemüht sich 35 Jahre schon, dass ich das allmählich kapiere. Also da prägt sich das Hauptsein Gottes ab, im Mann. Und in der Frau prägt sich ein anderer Wesenszug Gottes ab, nämlich seine Barmherzigkeit, sein Blick für Notstände. Gott ist ein Gott, dessen Barmherzigkeit jeden Morgen neu ist, heißt es irgendwo in der Bibel. Und der, ja, wenn er notvolle Situationen sieht oder einen hilfsbedürftigen Menschen, sehr gerne eingreift und hilft. Komma, wenn nur der Mensch sich helfen lässt. Das zum Helfen gehören ja immer zwei. Also da prägt sich im Mannsein und Frausein ein unterschiedlicher Wesenszug Gottes ab. Und das ist sehr nützlich, das mal ein bisschen zu verfolgen. Daraus ergibt sich dann für die Frau eine Bestimmung, nämlich Hilfe zu sein. Schlicht und ergreifend, das ist Gottes Konzeption für die Frau. Und auch das ist problematisch. Viele Frauen missverstehen das. Männer missverstehen ihr Hauptsein und Frauen missverstehen das Hilfesein. Wir hatten mal ein Gespräch mit einem Ehepaar, wo auch die Situation ziemlich krisenhaft war. Und da habe ich versucht, der Frau das Hilfesein zu erläutern. Und da guckt sie mich dann ganz verständnislos an und sagt, also wissen Sie was? Was Sie da jetzt erzählt haben über Hilfe, daran kann es ja noch nicht gelegen haben, dass unsere Ehe so krisenhaft wurde. Denn ich war meinem Mann immer eine gute Hilfe. Nicht wahr, Peter? Da hat sie ihren Mann so angeguckt und der sagt, ja doch, muss ich bestätigen, du warst das. Und habe ich mich aber nicht ins Boxhorn jagen lassen. Ich habe nachgebohrt und habe gefragt, sagen Sie mal, wie haben Sie denn Hilfe sein verstanden? Und da wurde sie noch energischer und sagte, na das ist doch ganz klar, ich habe immer alles gemacht, was mein Mann von mir wollte. Und da musste ich ihr eine sehr unangenehme Wahrheit mitteilen. Ich hoffe, ich habe es freundlich genug gemacht. Habe ihr gesagt, liebe Frau, so waren Sie keine Hilfe Ihres Mannes, wenn Sie nur eine Erfüllungsgehilfin seiner Wünsche und Träume sein wollen. Was meinen Sie, was ein Mann alles will, wenn der Tag lang wird? Ja, wenn Sie das alles erfüllen wollen, kriegen Sie ein Muttersöhnchen im Quadrat. Ja, aber doch keinen verantwortungsfähigen Mann. Hilfe ist viel anspruchsvoller. Viel anspruchsvoller damit. Da muss man sich mit dem Charakter des Mannes beschäftigen. Da muss man zur richtigen Zeit das richtige Wort im richtigen Tonfall finden. Ja, gar nicht so ohne. Ja, wenn er mit stolz geschwellter Brust nach Hause kommt, weil ihm alles gelungen ist, dann braucht der Mann erstmal eine Ernüchterung. Ja? Dann muss man ihn von der Decke runterholen. Ja? Und wenn irgendwas schief läuft, ja, und irgendwelche Pleiten sein Leben kennzeichnen, oder der Chef mal wieder nicht mit ihm zufrieden war und er geknickt nach Hause kommt, dass er aufrecht unterm Teppich lang gehen kann, dann muss man ihn aufbauen. Ja, eine Frau, die braucht eigentlich gute Armmuskulatur. Ja, immer runterholen und hochholen. Und das in der richtigen Art und Weise, nicht so von oben herab. Ja, das mag kein Mann. Da hat sie viel zu tun. Und das ist Hilfe sein. Ja. Also ich bin sehr dankbar, dass meine Frau so allmählich das praktiziert. Ja. Ich kriege im Grunde relativ selten das, was ich will. Aber ich kriege oft das, was ich brauche. Das ist nämlich ein Unterschied. Ja? Meine Frau hat allmählich die tiefen Schichten meiner Seele durchleuchtet. Ganz am Grunde sind noch nicht angekommen. Aber immerhin, sie hat Hilfe sein kapiert. Und damit haben sie im Grunde das Leitbild,
der Frau, so wie die Bibel es versteht. Und ich gebe zu, das ist ein nicht sehr aktuelles Leitbild, gerade auch, weil der Hilfsbegriff heute nicht so sehr aktuell ist. Nicht? Man denkt da an Hilfsschule oder sonst was. Und gerade auch, weil Männer das oft missverstanden haben. Aber ich kann Ihnen sagen, auch aus der Ehearbeit, und meine Frau würde es, wenn sie hier wäre, sie wäre sehr gerne mitgekommen, aber wir haben eine 15-jährige Tochter, die wir nicht allzu oft in den Kühlschrank stecken können. Und sie macht im Moment so eine Krise durch. Sie würde ja sagen, meine Eltern sind in einem schwierigen Alter. Aber ich sage es mal ein bisschen andersrum. Und da müssen wir sehr dosiert umgehen damit, dass wir sie alleine lassen, ist ja klar. Ja, also sie würde es ganz ähnlich so sagen, meine Frau, dass sie das bestätigen würde, ja, dass das Leitbild des Hilfeseins doch recht wertvoll ist. Denn gucken wir uns unsere Gesellschaft an, Mann und Frau können eigentlich nicht mehr sehr viel miteinander anfangen. Es gibt im Grunde gegenläufige Entwicklungen, die beide nicht so förderlich sind für das Verhältnis. Einmal gibt es natürlich eine Entfremdung. Also das kann man ja mit Händen greifen, dass Mann und Frau sich entfremden, dass sogar nicht ein Machtgerangle im Gang ist, dass Politiker das sogar züchten mit dieser komischen Quotenregelung und so weiter. Das dient nicht einer Heilung der Geschlechter oder beziehungsweise ihres Verhältnisses. Und die Dinge entwickeln sich leider doch ziemlich auseinander. Ist nicht gut. Der Mann trägt natürlich das Seinige kräftig dazu bei. Für mich ist also zum Beispiel die Pornografiegesetzgebung hier bei uns in der Bundesrepublik eine ganz schlimme Geschichte. Ein Kulturverfall sondergleichen. Und die ist zu 80% von Männern damals beschlossen worden. 1973 im Bundestag. Keine Partei kommt auf die Idee. Nur die Feministen, die Zeitschrift Emma. Das ist noch, sind noch die wenigen Seltenen, die dagegen aufmucken. Ja? Stattdessen leisten wir uns eine Gesellschaft, wo systematisch von früh bis abend das Bild der Frau und der Mutter kaputt getreten wird. Ja, das ist doch dramatisch geradezu. Also man kann es schon verstehen, nicht, wenn Frauen irgendwann mal die Nase dann voll haben von solchen verantwortungslosen Männern. Aber es ist ja auch dann kein Ausweg, wenn man sich entfremdet. Probleme sind doch dazu da, behoben zu werden und nicht gemieden zu werden. Und die andere Tendenz ist die Anpassungstendenz, die ist auch nicht so doll, dass Männer immer fraulicher werden und Frauen immer männlicher und dass sie jetzt sogar die Knarre in die Hand nehmen dürfen in der Bundeswehr. Finde ich nicht so doll. Zeigt im Grunde genommen, nicht wahr, dass unsere Gesellschaft diese klassischen christlichen Bilder schon längst verloren hat und dass eben alles über einen Kamm heute geschoren wird. Damit habe ich Ihnen so ein paar kleine Tipps vielleicht oder Hilfestellungen gegeben für eine Neuentdeckung des christlichen Bildes. Jetzt darf ich mal zweitens Ihre Blicke auf die Eva werfen. Es gibt ja nicht nur einen alten Adam, den kennen wir ja von Martin Luther her, dass der alte Adam täglich ersäuft werden muss, was gar nicht so leicht ist. Luther sagt, das Biest kann schwimmen. Es gibt eben auch eine alte Eva, über die man sich auch mal Gedanken machen dürfte und sollte. Wenn ich jetzt ein Feminist wäre, würde ich sagen, über die Frau sich mal Gedanken machen sollte. Bin ich aber nicht. Also ich möchte Ihnen mal so ein paar Einblicke in dieses Geschehen um den Sündenfall vermitteln, weil ich meine und davon überzeugt bin, dass sich hier Geschehnisse abbilden, die man täglich im Grunde genommen nachvollziehen kann. Was geschah eigentlich bei diesem Sündenfall? Warum wendet sich Satan eigentlich an die Frau und nicht an den Mann? Kann man sich ja auch mal ein paar Gedanken machen. Also
ich weiß nicht, ob ich da schon am Ende bin mit meiner bescheidenen Weisheit, aber so wie ich mir das im Moment denke, würde ich sagen, weil die Frau von Gott als Hilfe ihrem Mann zugeordnet ist und weil Gott damit der Frau natürlich auch ziemlich viel zumutet. Das ist eine Zumutung, ja? Ein Leben in Zuordnung leben zu sollen und nicht in Selbstverwirklichung. Gebe ich sofort zu, dass das eine Zumutung ist. Meine ich, geht der Teufel auf die Frau zu und erleuchtet sie mit der Fantasie nicht eines unabhängigen Lebens. Und das ist natürlich attraktiv. Und da steigt die Eva voll drauf ein. Ihr werdet selbst entscheiden können, was gut und böse ist. Autonomie. Also das ist im Grunde genommen das Leitbild, was heute üblich geworden ist. Was wir schon im Sündenfall vor uns haben. Und wie verhält sich der Mann, der Adam? Sehr interessant, wie Gott ihn dann bestraft und ermahnt. Er sagt nämlich, weil du deiner Frau gehorcht hast. Also die Eva, die hat ihm nicht ihr irgendwie die Frucht gegeben, sage ich mal, so aus Mitleid oder du sollst hier auch mal was Gutes kriegen, sondern sie hat ihm das regelrecht übergebraten. Ja, iss, ja, und er gehorcht. Und das war natürlich wenig hilfreich und sehr, sehr unklug. Und seitdem ist die Menschheit von Gott getrennt. Also ich bin sehr geneigt, dieses Sündenfallgeschehen als tatsächlich anzunehmen, anzuerkennen, weil es sich täglich massiv wiederholt. Und damit darf ich jetzt mal einen wunden Punkt ansprechen. Die Frau hat sehr viele Stärken. Also ich könnte jetzt, wenn ich Zeit hätte, die Stärken der Frauen bewundernd vor ihnen auftischen. Und das würde ihnen noch mehr schmecken als das Frühstück, was sie gerade genossen haben. Die Frau hat eine Intuitivkraft, die Frau hat personale Stärken, sie kann zwischenmenschliche Verhältnisse gestalten. Sie hat überhaupt eine Gestaltungsgabe. Und mit einem Wort, ja, sie ist realistischer als der Mann. Sie lebt nicht so in Gedanken. Der Mann lebt immer in Gedanken. Sein großer Fehler oder seine Bestimmung, ich weiß es nicht. Die Frau lebt im Hier und Heute. Der Mann trägt immer einen Luftballon mit sich spazieren. Das ist seine Gedankenwelt. Meine Frau fragt mich oft, wo bist du denn eigentlich? Ich sage, nur Moment, ich bin hier. Nein, wo warst du? Ja, und da war ich wieder in irgendwelchen Terminen oder was weiß ich, ja, neuen Bücherplänen. Das hat meine Frau längst durchschaut. Und wenn sie mir was Wichtiges mitzuteilen hat, sagt sie das jetzt immer zweimal, um sich zu vergewissern. Das ist wiederum klug von ihr. Also, die Frau ist die realistischere. Sie ist letztlich, darf ich mal ein vielleicht nicht ganz ungefährliches Wort sagen, sie ist die Überlegene gegenüber dem Mann. Sie kommt einfach besser mit ihrem Leben zurecht. Davon bin ich überzeugt. Nehmen Sie die Statistiken. Witwer heiraten im Allgemeinen dreimal so schnell wieder wie Witwen. Weil sie das eigentlich spüren. Ja? Sie kommen nicht so zurecht. Also, das sind die Stärken, nur mal so ganz kurz gefasst. Und aus diesen Stärken, sagen wir einfach schlicht, aus der Überlegenheit der Frau, kommt natürlich eine Gefahr. Wenn ich überlegen bin, werde ich schnell überheblich. Und da sind wir bei dem Punkt, den die Bibel auch sehr nüchtern benennt. Und wenn es nicht in der Bibel stünde, würde ich mir das jetzt nicht getrauen, eher als Mann, das so zu sagen. Aber es steht schlicht und ergreifend da, dass die Frau hier ihre Schwäche hat. Ja? Die Schwäche ist dieses latente Dominanzstreben über den Mann.
das mehr oder minder in jeder Frau liegt, was ich gedanklich, gefühlsmäßig auch nachvollziehen kann. Wenn man diesen Mann so sieht, ja, der 3 Tage am vollen Abfalleimer vorbeiläuft, ja, und nicht auf die Idee kommt, mal von alleine da anzupacken, kann ich das schon verstehen, nicht wie es kribbelt, ja, in so einer Frau und sagt, Mensch, da mache ich das jetzt alleine, ja, und dann kommt so ein Tonfall auf, ja, und dann kommen die Erziehungsversuche und dann kommt letztlich, ja, das Bestreben, das Heft selber in die Hand zu nehmen. Das ist alles eigentlich natürlich. Aber nicht alles, was natürlich ist, ist okay. Ja? Denn der Mann lässt das nur sehr ungern, beziehungsweise überhaupt nicht, mit sich machen. Ja? Er entwickelt Gegenstrategien. Die dominante oder die dominieren wollende Frau, die wird nicht die Seele ihres Mannes finden können. Ja. Die wird, wenn sie energisch genug ihre Ziele verfolgt, irgendwann mal einen Waschlappen haben und einen Pantoffelhelden. Aber sie wird nicht den Mann haben, den sie im Grunde sucht. Walter Tropisch hat mal gesagt, jede Frau sucht eigentlich Ritterlichkeit, Geborgenheit, Zärtlichkeit. Ich habe noch keine Frau gefunden, die das nicht auch suchte. Und das kann sie sich nicht selber vermitteln. Im Grunde genommen ist eine Frau darauf angelegt, ja, dass ihr Mann ihr das vermittelt und schenkt. Und wenn sie ihn aber innerlich von sich entfremdet, durch ihr Dominanzgebaren und Streben, dann wird der Mann sich da nicht hin entwickeln. Denken Sie immer dran, ob Sie verheiratet sind oder nicht. Ein Mann wird zwar zum Mann geboren, aber er muss sich erst entfalten, entwickeln zum Mann. Ja, und Mann sein im biblischen Sinn heißt verantwortungsfähig sein, fürsorglich. Ja, der Frau Schutz und Hilfe in allen ihren Lebenslagen zu vermitteln. Ja, soll ich noch ein paar Sätze zur Emanzipationsbewegung sagen? Weiß ich jetzt nicht. Für mich ist diese Bewegung, die ja noch keineswegs überwunden ist, ganz im Gegenteil, nicht, wie manche Männer meinen, die Ursache allen Übels. Nein, wenn man von Ursachen reden will, von Ursache-Wirkung, dann müsste man eher sagen, das ist eine Auswirkung. Eine Auswirkung einer Verantwortungslosigkeit oder einer Verantwortungsträgheit. Wir wollen ja jetzt nicht zu hart hier mit den armen Männern umgehen. Also einer Verantwortungsträgheit des Mannes. Ja, der Mann hat sich abgewöhnt, vieles zu delegieren. Können Sie vielleicht auch bestätigen, ja, dass Männer dazu neigen. Du kannst das viel besser. Ja, das fängt beim Tischgebet zu Hause an, nicht? Sollte eigentlich der Mann machen, nicht die Frau. Oder Erziehungsprinzipien und Glaubenserziehungsfragen und so weiter. Dafür ist im Grunde der Mann zuständig, aber er delegiert, du kannst es viel besser, nicht? Und kriegt lieber hinter sein Hobby oder hinter seine Zeitung. Und das sollten Sie ihm nicht erlauben. Ja? Also das ist eine Sackgasse. Diese ganze Emanzipationsbewegung, obwohl viel Gutes drinsteckt, ja? Also die gleichen politischen oder Wahlrechte und Verdienstmöglichkeiten und. Das will ja überhaupt niemand bestreiten. Ganz im Gegenteil. Aber alles, was der Entfremdung von Mann und Frau dient, ist nicht förderlich. Wir brauchen neue Brücken, neues Miteinander, neues Füreinander. Und ich wüsste nicht, wie es geschehen soll. Ja? Wie unsere Gesellschaft wieder gesund werden kann, ohne dass man sich mal wieder besinnt auf unsere Grundlagen, wo wir herkommen, nicht wahr? Auf die Offenbarung Gottes, wie wir sie nochmal in der Bibel haben. So, damit bin ich im Grunde beim dritten Punkt schon angekommen, möchte was über die christliche Frau sagen. Wie kann man oder wie können Sie als Frau ja neu zu dieser Auffassung kommen und nicht nur zu dieser Auffassung, sondern zu dieser Praxis eine Hilfe zu sein.
Da möchte ich zunächst nochmal an ein schwieriges Bibelwort herangehen, das viele Frauen, wenn sie es überhaupt kennen, doch sehr befremdet. Und zwar steht in der Bibel im Zusammenhang des Sündenfallberichts und Geschehens in 1. Mose 3,16 in der Tat ein schwieriges Wort. Da sagt also Gott sozusagen seine Strafe. Erstmal gegen Adam, dann gegen Eva. Erst gegen Eva, dann gegen Adam. Und gegen Eva sagt er, du sollst jetzt mit Schmerzen Kinder gebären. Und dann sagt er, dein Verlangen soll nach deinem Mann sein und er soll dein Herr sein. Und das ist natürlich, wie soll ich sagen, harter Tobak. Wenn man das zu Ende denkt, so wie es da dasteht, dann müsste man meinen, dass Gott wirklich die Frau über alle Gebühr bestraft. Der Mann, der muss nur mit dem Schweiß seines Angesichts arbeiten und die Frau soll der Willkür des Mannes unterstellt sein. Wissen Sie, ich habe mich nie so richtig wohlgefühlt bei diesem Verständnis. So kann Gott nicht sein. Das muss anders verstanden werden. Gott verhängt doch nicht über die Frau eine lebenslange, bis in alle Ewigkeit oder zumindest solange diese Welt steht, verhängte Unterwürfigkeit. Dann wäre ich auch Feminist oder Emanze oder sowas. Wenn das stimmt, wenn Gott wirklich so ein Gott ist, ja, der die Frau unter die Willkür des Mannes stellt, furchtbar. Dann würde ich sogar aussteigen aus dem christlichen Glauben. Dann wäre ich lieber Buddhist. Das ist es nicht. Ich glaube nicht, dass man Gott so verstehen kann. Das ist ein Missverständnis. Ich möchte das anders deuten, dieses Wort. Man muss das aus dem Zusammenhang verstehen. Wissen Sie, die Eva, die hatte Verlangen nach der Frucht, nach Autonomie. Und jetzt sagt Gott, weißt du, dein Verlangen soll nach deinem Mann gehen. Du sollst ihm eine gute Hilfe sein. So habe ich mir das gedacht mit dir. Nicht wahr? Wenn Sie es so hören, dieses Wort, dann klingt das ganz anders. Dann erinnert Gott die Eva schlicht und ergreifend an ihre eigentliche Bestimmung. Und nicht Satan soll dein Herr sein, sondern dein Mann soll dein Herr sein. Und das ist jetzt aber, das müssen Sie ganz richtig verstehen. Herr in der Bibel ist etwas Schönes. Da steckt Herrlichkeit drin. Was natürlich die Menschen draus machen, steht auf dem anderen Blatt. Aber zunächst einmal ist das was Großartiges. Wenn ein Mann ein echter Herr wird, ja, das heißt ein echtes Haupt, dienstfähig wird, liebevoll wird, bei Christus ja, eine innere Erlösung erfährt und hingebungsvoll beginnt, an seine Frau zu denken. Bin froh, dass Gott mir gestern Morgen den Gedanken geschenkt hat, dass ja Valentinstag war, nicht wahr? Habe ich sofort meine Sekretärin angerufen und ihr gesagt, bitte organisieren Sie einen schönen Blumenstrauß und überreichen Sie den nachher beim Mittagessen meiner Frau. Bin ich doch nicht wenig stolz, dass mir das eingefallen ist. Naja, also ich will nur sagen, als Zeichen der Liebe muss ja auch sowas mal nicht normal eigentlich öfters stattfinden. Ich bin bei diesem Wort. Wenn der Mann wirklich ein liebevoller Mann ist, dann möchte ich die Frau kennenlernen, die sich ihm nicht auch anvertraut. Und nichts anderes ist es doch, wenn gesagt wird, ihr Frauen, ordnet euch euren Männern unter. Das ist doch keine Schuhputzer-Anweisung. Ja, sondern das ist doch nur die Bitte und die Ermahnung, ihr Frauen, ihr seid doch die Überlegenen. Spielt eure Überlegenheit nicht aus gegen euren Mann, sondern stellt euch ihm zur Verfügung. Er ist hilfsbedürftig, er braucht eure Hilfe. Ihm ist ja was genommen worden, muss man doch mal sagen, nicht wahr? Dem Mann ist was genommen worden, die Frau wurde aus ihm herausgeholt, ja. Heute lacht da keiner mehr drüber im Zeitalter des Klonens. Vor 30 Jahren haben die Theologen noch alle gelacht über diesen Bericht. Heute lacht keiner mehr. Wie man sich das heute vorstellen kann.
Also insofern ist dieses schwierige Wort aus der Bibel ein guter Hinweis, wie eine Frau neu ihre Bestimmung entdecken kann. Und dann können sie auch das Unterordnungsgebot von Paulus neu hören, das eben, wie gesagt, keine Unterwürfigkeit meint. Paulus sagt übrigens nicht, ihr Frauen sollt euren Männern gehorchen. Neulich habe ich eine Kassette gehört, da hat sich die Magenschleimhaut rumgedreht bei mir. Da hat eine christliche Frau das so ausgelegt, dass die Frau in jeder Beziehung dem Mann gehorchen soll. Ich denke, ich höre nicht wieder. Das ist erstens völlig unbiblisch, ja, weil eben steht unterordnen und nicht gehorchen. Kinder sollen ihren Eltern gehorchen, das stimmt, da wird das Wort gehorchen gebraucht. Ja. Oder der Mensch soll Gott gehorchen, da wird auch gehorchen, aber doch nicht im Blick auf die Frau. Wo leben wir denn, wo kommen wir denn hin? Dann könnte die Frau gar keine Hilfe mehr sein ihres Mannes. Denn Hilfe sein heißt wesentlich auch liebevollen Widerstand leisten. Ja. Wenn sie alles nur macht, was der Mann will, ja bitte, ja, dann kann sie keine Hilfe sein. Also das Unterordnungsgebot können Sie neu hören und dann ist es im Grunde eine Art innere Befreiung, wenn man es wirklich richtig sieht, ja? Dass eine Frau Schutz und Verantwortung bei ihrem Mann suchen und finden darf. Natürlich, bitte, Männer sind auch keine vollkommenen Wesen und sie haben den Schlüssel zur Seele ihres Mannes in der Hand, ganz bestimmt. Beten Sie für Ihre Männer und sprechen Sie mit ihnen über diese Punkte, damit was entsteht, damit Verantwortungsbewusstsein gefördert wird. Und wissen Sie, was dann geschieht, wenn das wenigstens ansatzweise in Gang kommt, wenn ein Mann verantwortungsfähig wird, und wenn er lernt, seinen Stolz an der Garderobe abzugeben und zu seiner Frau zu gehen und sie um Rat zu bitten, was dann geschieht, ist nämlich wunderbar. Dann fängt eine Frau an, aufzublühen. Dann merkt sie, mein Mann, ja, der lässt sich ja echt was sagen. Mein Mann, der kommt ja zu mir, der setzt ja seinen Willen nicht mehr durch. Der fängt ja an, mich zu lieben, auch im Ehebett. Sucht er nicht sich und seine Lust, sondern er sucht ja mich. Also eine solche Frau, die blüht doch auf. Das ist doch die Folge. Ja? Und das Leben wird schön und sinnvoll. Und sie merkt, was das für eine wunderbare Konzeption Gottes ist. Dass er sie erwählt hat, sag ich mal, ihrem Mann helfen zu dürfen. Also ich wünsche Ihnen sehr, dass das wenigstens ansatzweise in Gang kommt. Und wenn Sie Pleiten erleben oder wenn Sie vielleicht sogar frustriert und resigniert sind, wir haben in 20 Jahren noch keine Ehe zur Scheidung geraten. Ich gedenke das auch nicht zu tun, ja, weil ich einfach eine innere Vorgabe habe. Wenn Christus sagt, ich bin der Weg, ja bitte, dann muss es doch irgendeinen Weg geben. Ich sehe ihn vielleicht nicht, er ist verborgen. Ja, ich gucke in die falsche Richtung. Ich habe Minuserfahrungen, die es mir schwer machen, das zu glauben. Aber bitte, das ändert nichts daran. Es gibt in jeder Krise einen Weg. Seitdem Christus das von sich gesagt hat, ich bin der Weg. Es sei denn, wir schmeißen Christus zum Fenster raus, dann brauchen wir auch keine Frauenfrühstücke mehr in christlichen Häusern, dann können wir unser Christentum aufgeben. Ja, dann werden wir eben anders gewickelt. Na schön. Das wäre dann die Alternative. Also solange wir noch an diesem Christentum und an der Realität und an der Wahrheit dieser Botschaft festhalten wollen, dann müssen wir sie doch bitte schön auch ernst nehmen. Sonst bringt sie uns doch nichts. Ja, also das ist das Angebot, es mit diesem biblischen Leitbild nochmal zu probieren. Und jetzt noch ganz zum Schluss ein paar praktische Tipps. Habe ich es doch noch geschafft, zu meinem vierten Punkt zu kommen. Mann, ich hätte gar nicht gedacht. Also ein paar Minuten noch für ein paar praktische Tipps. Wie sieht denn so das Leben in der Fußspur, um mal diesen Begriff aufzunehmen, das Leben in der Fußspur des Herrn dann so praktisch aus? Also
Da möchte ich nur so ein paar Stichworte geben. Wissen Sie, wenn Sie Jesus nachfolgen, dann haben Sie einen ganz großen Gewinn. Sie brauchen Ihren Mann nicht mehr zu überfordern. Viele, die diese konsequente Nachfolge noch nicht kennen oder noch niemals probiert haben, stehen immer in der Gefahr, Lebensglück und Befriedigung von ihrem Ehepartner zu wollen. Der ist schließlich dafür zuständig, ja, dass es mir gut geht. Und das ist eine permanente Überforderung. Ich lehne das ab. Ich bin nicht dafür da, dass meine Frau im tiefsten Glück und Geborgenheit hat. Gott vermittelt es ihr durch mich, aber ich kann es ihr nicht geben. Ja? Ich bin ein Diener, ich bin ein Kanal, bestenfalls. Und meine Frau weiß das. Sie sagt es öfters, wenn sie so zeugnishaft was sagt in unseren Eheseminaren. Früher habe ich meinen Mann überfordert. Mittlerweile bin ich da nüchtern geworden und auf den Teppich zurückgekehrt. Ja? Jetzt erwarte ich von Gott Hilfe. Ja? Und das ist die richtige Adresse. Das heißt Nachfolge konkret. Und was die Ehe betrifft, wissen Sie, da können Sie, wenn Sie in der Nachfolge Jesu sein wollen, sich immer ein schönes Dreiecksverhältnis vorstellen. Gott, Mann, Frau. Aber stellen Sie sich's bitte richtig vor. Neulich hatten wir ein Paar zum Gespräch, die auch in der Eheberatung tätig sind. Und die sagten, ja, wir vertreten auch das Dreieckskonzept. Und wenn es im Glaubensleben gut geht, wenn die beiden also miteinander beten können, dann wird sich dann auch in der Ehe was entwickeln. Da habe ich gesagt, ja, das klingt gut, aber was machen Sie mit den vielen christlichen Ehen, die auch in der Krise sind, wo die beiden beten und es ist trotzdem schwierig, kriegen sich andauernd in die Haare. Ja, da war der mit seinem Latein am Ende. Und da habe ich gesagt, wissen Sie, Sie müssen das Dreieck dynamisch verstehen. Wissen Sie, wie das gemeint ist? Gott, Mann, Frau, Gott, Frau, Mann. Gott ist ein kommunikativer Gott. Jetzt habe ich dem gesagt, versetzen Sie sich mal in folgende Lage. Sie sind leitender Angestellter, Ihr Chef wechselt und ein Mitarbeiter fängt an, hinter Ihrem Rücken zu intrigieren. Und Sie merken, wie die Fälle Ihnen wegschwimmen. Sie beten, Sie sind Christ, Sie kriegen Magenschleimhautentzündung. Ja, jetzt frage ich Sie mal Folgendes. Wie hilft Ihnen Gott? Und da war der ganz perplex und sagte, das kann ich doch nicht wissen, wie Gott mir hilft. Ich glaube nur einfach, dass er mir hilft. Ja, denn ich bete und Gott bleibt bei seinem Wort. Das klingt alles gut, das ist fromm und richtig, aber es trifft den Kern der Sache nicht. Ich wiederhole meine Frage. Wie hilft Ihnen Gott? Und dann habe ich ihm das Dreieck nochmal vorgeführt. Richtig, mit deutlichen Zeichen meiner Hände. Und da springt er vom Sofa auf und sagt, ich glaube, jetzt weiß ich, was Sie meinen. Also frage ich zum dritten Mal, wie hilft Ihnen Gott? Und dann spricht er eine wichtige Erkenntnis aus. Durch meine Frau. Ich sage, Halleluja, jetzt haben Sie was kapiert. Ja, mir als Mann geht's schlecht und Gott hilft mir durch meine Frau. Und mir als Frau geht's schlecht. Ich bete, Gott aktiviert den Mann, dass er mir Geborgenheit

Versuchungen. Beim Mann, dass er den Beruf über die Frau setzt. Das ist die klassische Versuchung des Mannes. Der Schrempf da von Mercedes, der hat im letzten Sommer erklärt, ich stand vor der großen Herausforderung, Konzernchef von Daimler Chrysler zu werden, auf der einen Seite. Auf der anderen Seite meinen Familienverpflichtungen nachzukommen. Ich habe mich entschieden, diese Karriere meines Berufs zu wählen. Ich habe das ausgeschnitten, habe es meiner Frau gezeigt. Gesagt, du wirst sehen, der Mann hält nicht durch. Der kommt in Krisen. Und was haben Sie? Gucken Sie sich mal die Daimler-Chrysler-Aktien an. Ja, da war ich wirklich mal ein Prophet. Das geht nicht gut. Das geht nicht gut, wenn der Mann den Beruf vor die Frau stellt. Das geht vielleicht eine Weile gut. Aber irgendwann kommt die Stunde der Wahrheit. Wenn seine Charakterfestigkeit gefragt ist und nicht nur sein Know-how. Und dann braucht er eine Frau, die zu ihm steht. Sonst fällt er um. Sonst ist er den Herausforderungen des Alltags nicht mehr gewachsen. Also Männer müssen diese Priorität einhalten. Christus, wenn sie gläubig sind. Christus, Ehefrau, Kinder, Beruf. Und dann kommt alles andere. Und Frauen stehen in einer umgedrehten Gefahr. Frauen stehen in der Gefahr, ihre Kinder in der Wertigkeit vor den Mann zu stellen. Hängt auch biologisch natürlich zusammen, nicht? Wenn man 9 Monate ein Kind im Herzen trägt, unterm Herzen, dann ist das natürlich unwahrscheinlich angewachsen, oder wie soll ich das nennen? Und da müssen die Frauen auch lernen, immer wieder die Prioritätenliste richtig zu stellen. Ihr wichtigster Bezugspunkt sind nicht die Kinder, sondern ihr Mann. Was natürlich zeitlich und so weiter manchmal nicht so zu gewährleisten ist, das weiß ich auch. Aber in der inneren Wertigkeit, ganz wichtig, wie viele junge Ehen gehen daran schon innerlich kaputt, ja, weil der Mann sich zurückgesetzt fühlt, wenn die ersten Kinder da sind. Ja, und die Frau ist nicht kapiert, ihm das klar zu machen. Mensch, du bist und bleibst Nummer eins. Ja, also achten Sie darauf, dass das Familienleben auch in der Spur der Nachfolge bleibt. Und das Letzte vielleicht, 3 Gedanken zur Erwerbstätigkeit der Frau. Wenn Sie mal Sprüche 31 lesen, da finden Sie eine Frau, die sehr selbstständig agiert und die das Finanzpolster der Ehe aufbessert. Das ist das sogenannte Lob der tüchtigen Hausfrau, nicht Sprüche 31, eine sehr versteckte Stelle, aber köstlich zu lesen. Eine selbstbewusste Frau, ja, da staunt man Bauklötzer. Ja, und wie die eben auch finanziell beisteuert, also gegen eine Erwerbstätigkeit ist biblisch gesehen eigentlich gar nichts zu sagen. Komma, wenn sie in der Reihenfolge bleibt. Ja, das heißt, wenn der Mann das mitträgt und wenn die Kinder, die ja noch vorher kommen, nicht darunter leiden. Sonst hängt der Segen Gottes schief. Möge jeder sich da einmal in einer stillen Minute vor Gott prüfen, ob die Prioritäten richtig laufen in seinem Leben. Wenn nicht, Korrektur ist möglich. So, ich bin durch. Vielen Dank fürs Zuhören. Ich hoffe, dass so ein paar kleine biblische Anregungen rübergekommen sind. Ich möchte, war jetzt gar nicht ausgemacht, kurzes Gebet sprechen. Ja? Darf ich noch, ne? Und dann sage ich noch ein paar Hinweise auf meine Bücher. Lieber Vater im Himmel, wir bitten dich, dass wir die Konzeption der Welt, der Menschen, von Mann und Frau aus deinem Wort heraus neu kapieren. Herr, du hast uns doch geschaffen, nicht wir selber. Und du weißt, wie wir leben können. Und du weißt, wie Glück und Lebenssinn zu finden ist. Wir danken dir, dass wir das nachlesen dürfen. Vor allen Dingen aber, dass wir es verstehen dürfen. Und ich bitte dich, dass dieser Vortrag dazu dient, dass wir deine Konzeption wieder neu verstehen. Und hilf allen, die jetzt hier dabei sind oder auch die Kassette hören, dass sie hineinfinden in deine guten Lebensprogramme. Und dass auch das Hilfesein der Frau wieder neu gelebt werden kann in unseren Gemeinden. Hilf aber auch

0: Männern, dass sie ihren Stolz überwinden können. Hilf, dass sie sich helfen lassen. Und lass doch unsere Ehen, unsere Familien wieder gesund werden, dort, wo sie krank sind. Durch eigenes oder durch fremdes Versagen. Herr, segne den weiteren Tagesverlauf an uns allen. Hab Dank für deine Güte im leiblichen und auch im geistlichen Sinn, dass die Sonne scheint. Vor allen Dingen aber, Herr Jesus Christus, dass du die Sonne selber bist. Amen.
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0: Es ist 11 Uhr.
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0: hören Sie Evangelist Heinz-Dieter Schäfer, Leid, Vorstufe zum Himmel.
1: Leid ist eine Vorstufe zur Herrlichkeit. Die Herrlichkeit, die vor uns liegt, das ewige Leben, das vor uns liegt, ist es nicht wert, abgewägt zu werden gegen dem Leid in dieser Welt. Es ist unbegrenzt mehr, unfassbar mehr. Die zeitlichen Leiden sind überhaupt nicht wert, sie aufzuwägen gegenüber der wunderbaren Herrlichkeit, die vor uns liegt. Und die Bibel zeigt uns, dass Leid zeitlich und leicht ist. Zeitlich heißt begrenzt. Und wenn Jesus uns etwas auferlegt, dann denken wir auch an Matthäus 11, wo er sagt, mein Joch ist sanft, weil er mitträgt. Und das Joch sind immer da, wo zwei drunter waren. Und meine Last ist leicht, obwohl es uns gar nicht so runtergehen will. Obwohl wir manchmal wie unmöglich davor stehen und uns nicht mehr durchsehen. Wie ein unüberwindbarer Berg. Trotzdem gibt es diese Stellen in der Bibel auch. Was wären wir denn in unseren Tagen, was wären wir denn, wenn wir keinen Gott hätten?

wenn wir nicht die Kraft des Gebetes kennen würden, wenn wir keine Freunde und Geschwister hätten, die für uns beten würden, können wir in ungefähr jetzt begreifen, was es bedeutet, für einen Mensch ohne Gott mit dem Schicksal in seinem Leben zurechtzukommen? Was der haltlos, sinnlos durchmachen muss. Hiob zeigt uns, dass wir uns in guten Tagen freuen sollen und uns nicht ängsten sollen auf die Zeit, die vor uns liegt, und dass wir uns in bösen Tagen freuen sollen, zu glauben. Auf jeden Fall wird es in der ewigen Herrlichkeit, Offenbarung Kapitel 21, Vers 4, es wird kein Leid, kein Geschrei, keine Tränen mehr geben. Und man meint, der Apostel Paulus hätte den Mund zu voll genommen, wenn er in 2. Korinther Kapitel 4, Vers 17 und 18 sagt, die Leiden, die zeitlich und leicht sind, sind es aber nicht wert gegen der überaus wunderbaren Herrlichkeit. Gott gibt Trost im Leid. Den Jüngern hat er gesagt in Johannes Kapitel 13, Vers 7, und das kann uns vielleicht helfen. Den Jüngern hat er gesagt, was ich jetzt tue, das wisst ihr nicht. Ihr werdet es aber hernach erfahren.

Das erinnert uns so ein bisschen, und ich darf nochmal diese Verheißung Gottes aus Jeremia 29, Vers 11 zitieren: Ich weiß wohl, was ich für Gedanken über euch habe, Gedanken des Friedens und nicht des Leides. Guckt mal, ihr Frauen, ihr könnt so wunderbare Sachen handarbeiten. Und da gibt es so Frauen, die haben so ein Wunder, so einen schönen Stickrahmen und haben ein Tuch eingespannt. Und dann haben sie so verschiedene Farben und verschiedene Fäden und stechen da rein, holen es wieder da raus und ziehen es da rüber und stechen es da rein, holen es da raus. Und wenn man das so von unten sieht, weil man ja gar keine andere Möglichkeit vielleicht hätte, wenn wir das nur jetzt von unten sehen, wie sieht ein Stickrahmen von unten aus? Ein wirres Durcheinander. Ein Chaos. Kein Sinn. Unmöglich. Warum muss das so sein und das so sein? Das kann ich nicht verstehen, das kann ich nicht erklären. Ich komme überhaupt nicht damit zurecht. Stellt euch einmal vor, man würde nur die Rückseite sehen. Und dann dreht eines Tages Gott diesen Stickrahmen herum. Dann staunen wir über das wunderbare Muster, das auf der anderen Seite ist. Vielleicht hilft uns dieses Bild etwas, das Wirrwarr und das Durcheinander in unserem Leben zu werten. Diese Stellung momentan zu sehen. Was ich jetzt tue, weißt du noch nicht. Du wirst es aber hernach erfahren. Aber wir können das ja nicht anders. Wir denken ja nur, alles hat eine Wirkung. Du hast Leid, musst du was verkehrt gemacht haben. Hiob, du musst gesündigt haben. Wenn du nicht gesündigt hast, haben deine Söhne gesündigt. Du bist reich geworden und das ist auch nicht mit rechten Dingen zugegangen. Da hast du wahrscheinlich gesündigt. Du bist sündig an deinem ganzen Leben schon. Von deiner Mutter her bist du schon in Sünde geboren. Hiob, ohne Sünde geht es in diesem Leben nicht ab. Weil du sündig bist, musst du leiden. Und die Belehrung hilft nichts. Lasst uns nicht in diesen Fehler verfallen, wie es die Freunde denn gemacht haben. Dass sie gleich, wenn einer irgendwo in Leid hineingeführt wird, einen Grund suchen. Wenn wir nicht helfen können, versuchen wir schnell zu erklären. Aber da wir auch nicht erklären können, weil wir dieses... Das ist ein Satz, den man sich tief ins Herz einritzen sollte, tief in seine Seele einprägen sollte, damit wir es heute lernen: Gott macht keinen Fehler. Vielleicht ist das noch der einzige Satz, an den wir uns klammern können in schweren Zeiten. Obwohl wir es manchmal nicht mehr glauben können, nicht mehr begreifen können, es ist trotzdem wahr. Gott hat noch nie einen Fehler gemacht. Gott war nie am Ende.

Er ist mit dem Volk Israel nie am Ende gewesen. Er hat es immer weitergeführt. Er ist, als sein Sohn am Garten Gethsemane von Soldaten gefangen genommen wurde, ausgepeitscht wurde, gegeißelt wurde, ans Kreuz geschlagen wurde, hingerichtet wurde, auch nicht am Ende gewesen, obwohl er so aussah. Und es gehörte alles in diesen Plan Gottes hinein. Nein, Gott macht keine Fehler. Und er hat diese Zeit für uns eingeplant.

eine begrenzte Zeit, eine Zeit des Leidens. Es kommt aber auch die Zeit des Trostes und die Zeit der Freude. Letztlich will Gott das so, weil er es gut mit uns meint. Weil Gott gut ist. Obwohl wir es in dieser Situation vielleicht schwer glauben mögen. Aber wir dürfen uns einfach an diese bekannte Stelle halten, Psalm 23, Vers 4. Und ob ich schon wanderte im finsteren Tal, so fürchte ich kein Unglück, denn du bist bei mir. Gott ist immer dabei. Gott hat in den tiefsten Tiefen sein Volk nie verlassen und uns nicht verlassen. Er geht mit. Ist es nicht wunderbar, diesen lebendigen, diesen treuen Gott zu haben? Was für arme Menschen sind doch die, die sagen, ich brauche keinen Gott.

0: Solange es ihnen gut geht, mögen sie vielleicht mit dem Brustton der Überzeugung das sagen, aber wenn die einmal in die Zeit des Leidens hineinkommen, sie sind haltlos, unglücklich und können nicht weiter. Und wir dürfen uns freuen, dass in dieser schweren Zeit Gott da ist. Leid und Krankheit und Not ist nicht immer gleich die Frage nach der Sünde. Es ist nicht immer gleich die Frage, wer ist schuld, sondern die Frage, Herr,
1: 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Ich wünsche Ihnen noch Gottes Segen.

0: Ich begrüße euch ganz herzlich zu der X-Sendung hier von Radio HCJB am Wochenende 8. 9. August. Schön, dass ihr wieder mit dabei seid. Es geht gleich los mit dem Beitrag von Heinz Schulz, DDX-Tipps. Dann hören wir eine kleine Andacht mit Rüdiger Klaue und zum Schluss das Programm der Welle 370 des Funkerbergmuseums Königs Wusterhausen. Ich wünsche euch angenehme und störungsfreie 30 Minuten. Mein Name ist Horst Wiese.
1: Herzlich willkommen zu einer neuen Ausgabe der DX-Tipps bei Radio HCJB und FM Kompakt. Am Mikrofon begrüßt euch wie immer Heinz Schulz. Alle Sendezeiten sind, sofern nicht anders angegeben, in UTC. Bei den an diesem Wochenende beginnenden Direktsendungen aus Danshui von Radio Taiwan International in französischer Sprache hat sich bei der Zweitausstrahlung ein Frequenzwechsel ergeben. Bei den deutschen Sendungen im Juli auf 11.995 kHz waren dort oftmals sehr interferenzbelastete Empfänge zu beobachten. Grund war offenbar ein auf gleicher Frequenz in Betrieb befindliches Radarsignal aus Zypern. Die französischsprachigen Sendungen laufen im August an allen Wochenenden, Freitag bis Sonntag, von 17 bis 17.30 Uhr wie bisher auf 15.145 kHz und von 17.30 Uhr bis 18 Uhr dann auf 11.850 kHz. Über Bernd Seiser vom RTI-Hörerclub Ottenau kommt eine Meldung von Hans-Jörg Biener, wonach Empresa Brasil de Comunicação am 1. Juli den Sendeplan für Radio Nacional da Amazônia massiv gekürzt hat. Manuel Caetano, Leiter der Radiotechnik bei EBC, sagt dazu: Aufgrund technischer Probleme und Energiekosten wird der Sendebetrieb von Radio Nacional Amazônia mindestens bis Ende des Jahres eingeschränkt sein. Daraus ergibt sich nun folgender Sendeplan auf Kurzwelle. Montag bis Freitag 7.45 Uhr bis 20 Uhr 11.780 kHz, 20 bis 3 Uhr 6.180 kHz. Samstag und Sonntag von 9 bis 18 Uhr 11.780 kHz. Die 6.180 kHz ist an den Wochenenden nicht in Betrieb. Das nicht kommerzielle Radio Unerhört Marburg sendet am 29. August live ein Sommerradio. Neben der regulären Ausstrahlung auf UKW 90,1 MHz im Raum Marburg und DAB Plus Kanal 6A Hessen Nord wird ab 17 Uhr das Programm auch auf der Kurzwelle 6070 kHz übertragen. Die beiden Heikos, Macher von Radio Power Rumpel und Decade AM, kann man direkt im Studio anrufen. Sie haben dafür ein Sommerlotto vorbereitet. Man soll hierbei eine Nummer zwischen 1 und 900 nennen, dann bekommt man einen Überraschungstitel gespielt. Hier kommt schon mal die Telefonnummer. Das ist die 06421 für Marburg und dann 961991. Nochmal 06421 961991. Für diese Meldung danke ich Bernd Seiser und Thomas Becker. Ich werde bestimmt da mit dabei sein. Max Berger von SM Radio Dessau teilt mit, dass es am Sonntag, den 13. September ab 18 Uhr eine halbstündige Testsendung über den Sender von WRMI Okeechobee in Florida geben wird. Zum Einsatz kommt die Frequenz 15.770 kHz mit einer Leistung von 100 kW. Thema wird der Dessauer Marsch sein. Diese Sendung wurde bereits Ende 23, Anfang 24 über die Mittelwelle Virchintus in Litauen ausgestrahlt. Davor ist am 13. September ab 11 Uhr die reguläre Sendung von SM Radio Dessau auf 6.095 kHz mit 100 kW via Nauen und parallel auf 6070 kHz mit 10 kW via Channel 292 mit dem fünften Teil von Radio gegen Hitler zu hören. Eine Wiederholung über den Sender Gawar in Armenien wird es an diesem Tag nicht geben aufgrund der Testsendung aus Florida. Ab Oktober werden auch wieder abendliche Sendungen über das Museumsradio Bad Ischl auf Mittelwelle 1476 kHz erfolgen, aber dazu mehr in einer der kommenden DX-Tipps. Christoph Ratzer berichtet über die ADX-Liste, dass der Asphalttelegrafen aus Schweden eine neue Frequenz hat. Das Signal war erstmals nach 22.30 Uhr UTC auf 1224 kHz in Salzburg zu hören. Die Frequenz ist gut gewählt, seit die Stationen aus Spanien dort nicht mehr aktiv sind. Somit ist der Asphalttelegrafen mit dem bekannten Waltzing Matilda als Intervallsignal spätabends mit etwas variablem Sendebetrieb nun endlich auf freier Frequenz zu hören, was auf den zuvor zugeteilten Frequenzen 1440 und 1494 kHz nicht immer gut funktioniert hat. Es geht weiter mit Meldungen aus dem FM- und Digitalradiobereich. Schleswig-Holstein. Für den ersten deutschlandweiten DAB-Plus-Multiplex ist der Sender Puttgarten auf der Insel Fehmarn in Betrieb genommen worden. Das berichtet Schwarzwaldradio auf Facebook. Gesendet wird im bundesweit einheitlichen Kanal 5C mit 500 Watt ERP. Neben dem Schwarzwaldradio und anderen privaten Veranstaltern sind dort auch die Programme des Deutschlandradios zu hören. Wir gehen weiter vom hohen Norden in den tiefen Süden nach Bayern. Der Sender Wasserburg bereichert ab sofort die Hörfunklandschaft von DAB Plus in Bayern. Mit der Aufschaltung im Regionalnetz Oberbayern Süd Kanal 7a erweitert die Bayern Digitalradio GmbH dieses Netz um einen 14. Standort. Das Netz Oberbayern Süd umfasst aktuell die Radiostationen 106,4 Top FM, Alpin FM, Bayernwelle Südost, Münchner Kirchenradio, Radio Alpenwelle, Radio Carivari Rosenheim, Radio Galaxy Rosenheim, Radio ISW und Radio Oberland. Erstmalig kommt an diesem Standort eine neue innovative Sendeanlagelösung der Plisch GmbH zum Einsatz. Der Sender arbeitet mit einer Sendeleistung von 2,4 Kilowatt. Und zum Schluss geht's in die Schweiz. Das aus Frankreich stammende ODS-Radio hat sein DAB-Plus-Sendegebiet in der Schweiz ausgebaut und das ist ein Bericht des Online-Magazins DAB Swiss. Neben dem Digris Multiplex für Genf im Kanal 10D wird das Programm jetzt auch im MUX für Lausanne im Kanal 8C verbreitet. Soweit die DX-Tipps für heute. Beste 73 und 55 aus Frankfurt am Main und auf Wiederhören bis zum nächsten Mal.

0: Ein ganz herzliches Dankeschön an Heinz für diesen DX-Beitrag. Ihr hört weiterhin das DX-Programm hier von Radio HCJB. Das Wetter hier in Schottland hat sich doch merklich abgekühlt. Es gibt auch Schauer, einigen Regen, aber immer noch so 18 bis 20 Grad, also ganz angenehm. Ich mach weiter mit der kleinen Andacht und Rüdiger Klaue.
1: Ein Mann droht in einem reißenden Fluss zu ertrinken. Mit letzter Kraft ringt er mit den hohen Wellen. Er kämpft gegen die starke Strömung. Er wehrt sich strampelnd gegen den Sog der Tiefe und schreit um Hilfe. Vom Ufer aus beobachtet jemand den Unfall, rennt und holt ein Seil mit einem Rettungsring. Mit kräftigem Schwung wirft er den rettenden Ring in die Nähe des Ertrinkenden, mitten im Fluss. Der sieht den Ring neben sich, hält sich mit aller Macht daran fest. Langsam wird er durch die tosende Flut ans rettende Ufer gezogen. Erst als er auf dem Trocknen ist, wieder zu Atem gekommen, sieht er seinen Retter und nimmt die näheren Umstände und Zusammenhänge wahr. Menschen drohen im Meer der Zeit zu versinken. Sie kämpfen gegen die Mächte des Verderbens, wehren sich verzweifelt gegen Sünde und Sorge, Ängste und Gewalten. Gott wirft seinen Rettungsring in das Meer der Zeit, mitten hinein in das Gewoge der Menschen. Wir sehen nur den Ring. Das ist Jesus Christus, seine Liebe und Macht. Halten wir uns einfach daran fest. Wenn wir dann gerettet sind, erkennen wir Gott näher und die Zusammenhänge, Hintergründe und Wirklichkeiten. Nie würde ein Ertrinkender den rettenden Ring fahren lassen, weil er den Retter am Ufer, die näheren Umstände nicht genau durchschaut. Nein, er ergreift das Nächste und begreift später das Weitere. Warum wollen wir erst alles verstehen? Gott und die Welt, Tiefen und Weiten des Lebens, bevor wir Christus unser

Ihr seid weiterhin eingeschaltet beim DX-Programm hier von Radio HCJB. Und ich komme wieder zu den Sendezeiten und Frequenzen. Und zwar könnt ihr uns hören auf der Kurzwelle auf 3995 kHz im 75 Meter Band und 5920 kHz im 49 Meter Band. Auch haben wir eine Telefon-App. Wir sind auf dem Satelliten Astra. Dort haben wir einen Kanal unter HCJB Deutsch. Da könnt ihr auch gerne mal einschalten. Oder im Internet unter www.hcjb.de. Dort im Livestream oder auch im Podcast. Und wir senden 24 Stunden jeden Tag, 7 Tage die Woche. Das DX-Programm könnt ihr hören jeden Samstag und Sonntag zu folgenden Zeiten: 6.30 Uhr, 11.30 Uhr, 16 Uhr, 19 Uhr und 23 Uhr, jeweils mitteleuropäischer Sommerzeit. Jetzt geht es weiter hier in unserem Programm mit der Welle 370 des Funkerbergmuseums Königs Wusterhausen. Zum Schluss der Sendung gebe ich wie immer unsere Adresse bekannt.

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1: 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Gesprochen von Hanna. Als Sprechmaschine bezeichnet, wurde im Dezember 1877 das erste Gerät zur Aufzeichnung und Wiedergabe von Sprache und Musik patentiert. Der Phonograph. Die ersten Phonographen nutzten zur Tonaufzeichnung eine dicke Zinnfolie. Die Zinnfolie war etwa 12,5 cm breit, 38 cm lang und wurde auf einer Walze befestigt. Vor dieser Walze war eine Schalldose montiert, in der sich an einer Membran eine stumpfe Nadel befand. Bei der Aufnahme bringen die Schallwellen die Membran zum Schwingen. Die Walze wird mit der Hand gedreht und führt die Zinnfolie an der Schalldose vorbei. Dabei schneidet die Nadel die Audioinformation in die Zinnfolie. Zum Abspielen wird die Schalldose wiederum an der Zinnfolie

0: Folie vorbeigeführt. Die Nadel tastet die aufgezeichneten Schwingungen ab und gibt diese sehr leise über die Membran in der Schalldose weiter. Beim Abspielen wurde die Zinnfolie oft beschädigt, sodass die Aufnahme nur wenige Male abgespielt werden konnte. Bekannt sind heute nur zwei erhaltene Folien, auf denen sich Aufzeichnungen befinden. Im Frühjahr 1878 erwirbt der Journalist Thomas Mason aus St. Louis einen Zinnfolienphonographen für $95. Im Rahmen einer öffentlichen Aufführung demonstrierte er am 22. Juni 1878 dessen Funktion. Die dabei erzeugte Aufnahme gilt heute als vermutlich älteste erhaltene Musikaufzeichnung der Welt. Noch älter ist eine Tonaufnahme aus dem Jahr 1860. Der Franzose Scott wollte zu Forschungszwecken Schallwellen sichtbar machen. Dazu ließ er eine Schweinborste über eine Membran auf einer sich drehenden, mit Ruß geschwärzten Walze vibrieren. Als Ergebnis entstand eine optische Abbildung der Schallwellen. Abspielen konnte Scott seine Aufnahme nicht. Das gelang erst Forschern im Jahr 2008. Mithilfe von Computern wurden die optisch festgehaltenen Schallwellen wieder in Töne umgerechnet. Es sind 12 Sekunden Aufzeichnungen eines französischen Kinderliedes. Die historische Aufnahme von Thomas Mason wurde im Jahr 2012 wieder hörbar gemacht. Dazu wurde die Zinnfolie per Laser abgetastet und in ein 3D-Modell umgewandelt. Mit einer virtuellen Nadel konnte die Aufnahme so abgetastet und in ein Tonsignal umgerechnet werden. Heute ist diese Aufnahme im Internet jederzeit abrufbar. Und was ist darauf zu hören? Die Aufzeichnung ist 1 Minute und 18 Sekunden lang. Sie beginnt mit 23 Sekunden eines unbekannten Musikstückes, vermutlich gespielt auf einem Kornett. Es folgt eine Männerstimme mit einem Kindergedicht, Mary Had a Little Lamb. Eine Frau kündigt den Kinderreim Old Mother Hubbard an, der wiederum von der Männerstimme rezitiert wird. Am Ende der Aufnahme hört man ein deutliches Lachen. Der Rezitator hatte sich versprochen.
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2: Immer am dritten Sonntag im Monat um 14 Uhr sendet Welle 370 von der Wiege des Rundfunks. 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
3: Gesprochen von Jerome. Lasst die Besucher kommen. Nach der langen Zeit der Schließung ist das Museum Funkerberg nun seit Mitte Juni wieder regelmäßig geöffnet. Besucher kommen gezielt von weit her oder auch nur durch Zufall vorbei und entdecken Bekanntes und Neues an der Wiege des Rundfunks. Im neuen Eingangsbereich können die Besucher ein ganz neues Exponat entdecken, einen historischen Telefonapparat. Was ist daran so besonders? Der Landkreis Dahme-Spreewald hat in diesem Jahr das Projekt Ausgetauscht begonnen. Dabei tauschen verschiedene Museen Objekte untereinander aus und weisen so auf die einmalige Museumslandschaft in Brandenburg hin. So steht nun ein Telefon aus dem Museum Schloss Lübben für 4 Monate im Foyer auf dem Funkerberg in Königs Wusterhausen und fügt sich als technisches Objekt gut in die Sammlung ein. Übrigens, aus dem Archiv des Museums Funkerberg steht nun ein Variometer kleiner Bauart im Museum Schloss Lübben. Wie es sich dort wohl in die Ausstellung einfügt? Wie der Rundfunk klang. Am 22. Dezember 1920 wurde die erste Radiosendung in Deutschland ausgestrahlt. Erich Schwarzkopf und seine Postbeamten veranstalteten ein Weihnachtskonzert, das über einen Lichtbogensender abgestrahlt wurde. Gehört werden konnte das Programm in ganz Europa. Aber wie es geklungen hat, das wissen wir heute nicht, denn Aufzeichnungen waren damals technisch nicht möglich. Wie aber kann man 100 Jahre später nachvollziehen, wie der Rundfunk damals wirklich klang? Dieser Frage hat sich eine Gruppe von Mitgliedern des Fördervereins Sender Königs Wusterhausen e.V. angenommen und einen neuen Lichtbogensender gebaut. Dieser Sender ist zwar deutlich kleiner als das Original, die technische Funktion jedoch entspricht dem Vorbild von vor 100 Jahren. Und Besucher des Museums Funkerberg Funkerberg können diesen Sender erleben. Am 9. August ist Lichtbogentag im Museum Funkerberg. Das Museum ist ab 13 Uhr geöffnet. Die Vorführungen des Lichtbogensenders beginnen um 14, 15 und 16 Uhr. Alle Informationen zum Lichtbogentag findest du unter museum.funkerberg.de.
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4: Hier ist euer Hörerpostbearbeiter Detlef mit dem Welle 370 Bestätigungsbeitrag im Juli 2026. Bei allen Einsendern von Schneckenpost und E-Mails bedanke ich mich für die Post. Als erste Amtshandlung möchte ich auf die Zuschrift von Thorsten Brandenburg eingehen. Von dem Hörer haben wir eine große Post mit Büchern über den Bayerischen Rundfunk erhalten. Dafür allerbesten Dank. In unserem Archiv haben die Bücher Aufnahme gefunden. Außerdem hörte unser Freund am 29. Mai bei Alex Berlin im Internet unsere Aussendung. Als nächste Amtshandlung möchte ich einige neue Hörer begrüßen. Wolfgang Sitora hörte erstmals am 7. Juni auf der Kurzwelle 6095 kHz unsere Sendung. Leider hat der Hörer seine Anschrift vergessen. Nihat Imrani schreibt in seiner Post: Ich komme ursprünglich aus Baku, wohne schon lange in Berlin, bin Kurzwellenhörer. Am 10. Juni wurde unsere Sendung auf der Kurzwelle 6070 kHz empfangen. Christian Rassmann hörte ebenfalls am 14. Juni unsere Sendung. Dietmar Büttner hörte erstmals unsere Sendung am 7. Juni auf der Kurzwelle 6095 kHz. Von Andreas Mücklich haben wir mehrere Empfangsberichte zu unseren Sendungen von Januar bis Mai im Internet erhalten. Bernd Seiser hat 5 Empfangsberichte zu unseren Sendungen für April und Mai im Internet, auf Kurzwelle und bei Radio HCJB abgeschickt. Erich Kröpke hat auch 5 Empfangsberichte eingereicht. Von Uwe Leisterer haben wir mehrere Empfangsberichte für unsere Sendungen im Mai und Juni auf der Mittelwelle 810 kHz und den Kurzwellen 6095 und 3955 kHz und bei Alex Berlin erhalten. Unsere Radiotag-Live-Sendung vom 17. Mai verfolgten Peter Krüger, Michael Wosnitzka, Rüdiger Schmidt und Ulrich Müller im Internet. Hans-Jürgen Sondermann war am 24. Mai auf der Kurzwelle 6070 kHz eingeschaltet. Konstantin Parotorov hörte am 24. Mai per WebSDR die Aussendung. Thomas Becker hatte am 28. Juni die Kurzwelle 6070 kHz benutzt. Der Empfang war nicht so gut, schreibt er. Die Kurzwelle 3955 kHz hörte am 10. Mai Kwan De Groen in Korea per WebSDR-Einrichtung. Am 10. Mai war Rob den Boer in den Niederlanden auf der Kurzwelle 3955 kHz eingeschaltet. Fabrizio Savini benutzte am 14. Juni in Italien die Kurzwelle 3955 kHz zum Empfang. Am 7. Juni waren auf der Kurzwelle 6095 kHz Eva Lorenz, Norbert Hansen, Michael Willruth, Norbert Bachmann, Sven Heimann, Michael Groni und Wilfried Bestmann empfangsbereit. Weitere Hörer der Sendung waren Andrei Kuznetsov in Lettland, Juan Carlos Perez in Spanien und Siddhartha Bhattacharya in Indien, sowie Mario Mesilio in England, von dem wir keine Anschrift haben. Detlef Jörg hörte am 13. Juni bei Radio HCJB auf der Kurzwelle 3995 kHz unseren Sendebeitrag. So, das war die Hörerecke im Juli 2026. An die Hörerfreunde, die geschrieben haben, geht ein nochmaliger Dank. Auf weitere Post freue ich mich sehr. Beste Grüße und Guti X von eurem Hörerpostbearbeiter Detlef.
5: Lieber Hörer, schön, dass du uns eingeschaltet hast. Noch viel schöner aber ist, wenn du uns sagst, dass du uns eingeschaltet hast. Darum schick uns doch bitte eine E-Mail an welle370@funkerberg.de. Du kannst uns aber auch eine Post schicken, einen Brief oder eine Postkarte. Die sendest du an Welle 370 Funkerberg 20 Senderhaus 1 in 15711 Königs Wusterhausen. Und alle Kinder des 21. Jahrhunderts nutzen die Handynummer 0151 700 15711.
6: Ein ganz herzliches Dankeschön an das Team der Welle 370 für diesen Beitrag. Und hier nun unsere Adresse, damit ihr uns gerne schreiben könnt. Die lautet Radio HCJB Deutschland, Postfach 2504 in 32715 Detmold. Oder schickt uns eine E-Mail unter info@hcjb.de. Das war's jetzt wieder für das Wochenende 8. 9. August. Schön, dass ihr mit dabei wart. Schaltet gerne nächste Woche wieder ein. Hier am Mikrofon verabschiedet sich Horst Wiese und ich wünsche euch noch eine schöne Woche, gute X und Gottes Segen und bleibt auch gesund.

0: 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Der erste Gruß in dieser Sendung geht an Lyudmila Schulz aus Neuwied zu ihrem 66. Geburtstag. Die Familie gratuliert.
1: Liebe Lucy, zu deinem 66. Geburtstag gratulieren wir dir von ganzem Herzen. Es ist so schön, dass wir diesen Weg als Geschwister gemeinsam gehen. Für dein neues Lebensjahr möchten wir dir ein besonderes Wort aus der Bibel mit auf den Weg geben, das uns für dich sehr am Herzen liegt.
0: Im Psalm 91, Vers 11 heißt es: Denn er wird seinen Engeln deinetwegen Befehl geben, dass sie dich behüten auf allen deinen Wegen.
1: Wir wünschen dir von Herzen ein gesundes neues Lebensjahr, spürbar getragen von Gottes Segen und seiner liebevoller Nähe.
0: Wir lieben dich und wünschen dir, dass du dich alle Zeit in Gottes Hand geborgen und beschützt weißt.

0: Das Gedicht »Unser Leben ist nur Gnade« wurde für Nikolai Grab aus Troisdorf gewünscht.
1: Unser Leben ist nur Gnade von den Kindesbeinen an. Heute darfst du es auch sagen. Viel hat er für mich getan. Auch in allen deinen Jahren hat er dich bewahrt, gepflegt, hat das Nötige gegeben auf dem ganzen Lebensweg. Seine Gnade hat gezeigt dir, dass du einen Retter brauchst. Seit der Stunde der Vergebung du mit ihm die Zukunft baust. Seine Gnade hat getragen durch die Tiefen und die Höhen. Wenn du hattest Schwierigkeiten, hat der Herr gehört dein Flehen. Wenn von Kampf du müd geworden, schwer die Hände des Gebets, hat in Gnaden Gott getröstet, dich gestärkt, erhoben stets. Seine Gnade hat behütet in der Stunde der Gefahr. Sein Versprechen, ich bin bei euch, wurde oft im Leben wahr. Heute wollen wir gemeinsam danken Gott für diese Gnade, das gesegnet hat, getragen, ja dir stets zur Seite stand. Und wir wünschen heute von Herzen dir die Fülle seiner Gnade, dass sie deines Lebensbecher mögen füllen bis zum Rand. Was im Leben noch begegnet, liegt in Gottes starker Hand. Doch auch weiter soll dich tragen, unseres Heilands, Lieb und Gnad.
0: Nikolai Grab aus Troisdorf feierte am 4. August seinen 75. Geburtstag. Die Freunde Martin und Olga Hamm gratulieren Nikolai herzlich zu diesem besonderen Tag mit dem Gedicht »Unser Leben ist nur Gnade« und mit dem Lied »Bleibend ist deine Treu«.

Maria Lettkemann aus Urbach feierte am 4. August ihren 85. Geburtstag. Rudi und Erika Bergen wünschen Maria Gottes Gnade und Segen, Gesundheit und Frieden für das neue Jahr mit dem Lied »Zu Hause war alles so schön« und den Bibeltext aus Hebräer 10, die Verse 35 bis 38. So werft nun eure Zuversicht nicht weg, die eine große Belohnung hat. Denn standhaftes Ausharren tut euch Not, damit ihr, nachdem ihr den Willen Gottes getan habt, die Verheißung erlangt. Denn noch eine kleine, ganz kleine Weile, dann wird der kommen, der kommen soll, und wird nicht auf sich warten lassen. Der Gerechte aber wird aus Glauben leben. Doch wenn er feige zurückweicht, so wird meine Seele kein Wohlgefallen an ihm haben.

0: Ihren 64. Geburtstag feierte Katharina Bartenes aus Marburg am Mittwoch, den 5. August. Evelyn Schäfer schreibt:
1: Liebe Tante Tina, ich bin Gott dankbar, dass du dich für uns, deine Nichten und Neffen, gekümmert hast, als wir klein waren. Danke dafür. Ich wünsche dir Gottes reichen Segen, dass du immer auf Gott vertrauen kannst. In unserer Kindheit hast du viel mit uns gesungen. Und dieses Kinderlied, Steig ins Schiff des Lebens, als Erinnerung an die Zeit, wünsche ich für dich zu spielen.

0: Jeden Tag erfahre ich deine Gnade. Deine Hände haben mich getragen und geholfen in den Nöten mir. Herr, von Herzen danke ich dir dafür. Jeden Tag schenkst du mir deine Liebe. Hilf, dass ich in deiner Nähe bliebe, dass mir niemals fehle dein Erbarmen, dass ich ruhe Trost in deinen Armen. Jeden Tag zeigst du mir deinen Willen, hilfst mir, die Aufgaben zu erfüllen, willst durch deinen Geist zurecht mich weisen, damit ich in Demut dich kann preisen. Jeden Tag brauche ich deine Stärke, dass nicht alles wären leere Werke. Was in deinem Weinberge ich mache, Herr, schenke du den Segen für die Sache. Jeden Tag, bis ich ans Ziel gelange, will ich meinen Weg bei dir erfragen, dass ich wandle stets in deiner Wahrheit. Schenke, Herr, dazu mir deine Klarheit.
1: Martin Hamm aus Siegburg feierte am 27. Juli seinen 68. Geburtstag. Seine Ehefrau Olga mit der ganzen Familie wünscht Martin Gottes reichen Segen sowie alles Gute mit dem Gedicht »Jeden Tag erfahre ich deine Gnade« und dem Lied »Bald schon wird unser Heiland erscheinen«.

0: Das Gedicht »Jeden Tag erfahre ich deine Gnade« wird auch für Rita Günther gewünscht. Ines Heinz schreibt:
1: Unsere Mama, Oma und Uroma Rita Günther feierte am 7. August ihren 89. Geburtstag. Wir als große Familie freuen uns, dass wir sie in unserer Mitte haben und danken für die vielen Gebete. Auf diesem Wege wollen wir ihr herzlich gratulieren und wünschen Gottes reichen Segen, Kraft und die nötige Gesundheit im neuen Lebensjahr. Psalm 73, die Verse 23 bis 26. Und dennoch bleibe ich stets bei dir. Du hältst mich bei meiner rechten Hand. Du leitest mich nach deinem Rat und nimmst mich danach in Herrlichkeit auf. Wen habe ich im Himmel außer dir? Und neben dir begehre ich nichts auf Erden. Wenn mir auch Leib und Seele vergehen, so bleibt doch Gott ewiglich meines Herzens Fels und mein Teil.
0: Zum Gedicht »Jeden Tag erfahre ich deine Gnade« wurde für Rita Günther noch das Lied »Wieder schwindet ein Jahr« gewünscht. Gesungen von der Gruppe Friedensharmonie.

0: Anja Wolf aus Minden feierte ihren 30. Geburtstag am 6. August. Die Glaubensschwester Anna gratuliert Anja herzlich zum Jubiläum und wünscht ihr gottesreichen Segen, die gute Gesundheit und viel Freude im Herrn und im Kreise der Familie mit Sprüche 10, Vers 22. Der Segen des Herrn macht reich, und eigene Mühe fügt ihm nichts hinzu. Die Glaubensschwester Anna hat für Anja das Lied »Denkst du daran?« gewünscht zu spielen und das Gedicht »Jeden Tag erfahr ich deine Gnade« zu lesen.
1: Katharina Janssen aus Engelskirchen feierte am 4. August ihren 72. Geburtstag. Der Seniorenkreis aus der Gemeinde Berstig wünscht Katharina gottesreichen Segen, Gesundheit sowie viel Freude und Kraft für das neue Lebensjahr.
0: Befiehl dem Herrn deinen Weg und vertraue auf ihn, so wird er es vollbringen. Psalm 37, Vers 5.
1: Einsam? Nein, das bin ich nicht. Ein Gedicht von Dorothea Fechau. Bis in euer Greisenalter bin ich derselbe, und bis zu eurem grauen Haar werde ich euch tragen. Ich habe es getan, und ich werde heben, und ich werde tragen und erretten. Jesaja 46, Vers 4. Einsam? Nein, das bin ich nicht. Ich bin ja nie allein. Wenn Gottes Wort hier zu mir spricht, kann ich nicht einsam sein. Ja, wenn ich still und ganz allein in meinem Stübchen bin, dann fallen mir Gottes Worte ein als Trost und als Gewinn. Ich habe mich ja in diesem Leben so viele Jahre abgemüht. Was kann die Welt mir jetzt noch geben, wenn mich mein Glaube heimwärts zieht? Ich will die müden Hände falten, und mehr verlangt mein Herr auch nicht. So spüre ich das göttlich Walten, mein Leben in prophetischer Sicht. Der Kommentar aus Gottes Wort lässt mich nicht einsam sein. Mein Glaube sieht ja schon den Ort, freut sich auf ein Daheim. O Welt, bleib stehen vor meiner Tür. Ich lass dich nicht mehr ein. Herr Jesus Christ, ich danke dir. Ich brauch nicht einsam sein.
0: Für Anja Wolf und Katharina Janssen klingt das Lied »Denkst du daran?«

0: Katharina Sawatzki aus Porta Westfalica feierte am 5. August ihren 90. Geburtstag. Katharina und Helena aus Minden gratulieren ihr ganz herzlich und wünschen für Katharina den Vers 7 aus Mika Kapitel 7 zu lesen. Ich aber will nach dem Herrn ausschauen, will harren auf den Gott meines Heils. Mein Gott wird mich erhören.
1: Was ich dir wünsche an deinem Tag, ein wenig Sonnenschein nach Niederschlag, für deine Arbeit täglich neue Kraft und frohen Sinn, der mit Liebe schafft. Gott festige dein Herz in Freud und Leid. Er ist der Heiland, der dich führt zur Herrlichkeit. Zieh nun fröhlich durch das neue Jahr, Gott hält dich, das ist gewisslich wahr. Geh nun getrost und voller Freude in dieses neue Jahr hinein. Nimm jeden Tag aus Gottes Gnade und du darfst froh und glücklich sein. Nach trüben Stunden, die vergangen, schenkt Gott dir wieder Sonnenschein. Wenn nur zu ihm unser Verlangen, will gern er unser Vater sein. Er weidet dich auf grünen Auen, er ist bei dir auch im finsteren Tal und lässt dich seine Wunder schauen, die täglich neu und ohne Zahl.

0: Das Gedicht »Schauen nach oben« lesen wir heute für Katharina Sawatzki aus Minden und Maria Liebenau aus Frankenthal.
1: Schaue nach oben, schaue zum Herrn. Er wird dir helfen immer und gern. Er ist doch da, er ist bei dir. Jesus sagt eins, vertraue nur mir. Wenn du jetzt gehst deinen Weg ganz allein, du fühlst dich traurig oder einsam daheim, wisse nur eines, Jesus ist da. Er ist bei dir jeden Tag, jedes Jahr. Wenn deine Sehnsucht dir Freude mal raubt oder dein Tag ist deswegen ganz matt, schaue nach oben. Jesus ist da, er gibt dir Freude, er ist ganz nah. Manchmal ist schwer zu verstehen die Tat. Warum hat der Herr gehandelt so hart? O Jesus, o hilf mir nicht fragen, warum, sondern mich fügen und still sein, Herr, nun. Ich möchte so sehr, dass du wieder dich freust, dass du mal wieder von irgendwas träumst. Lass die Vergangenheit ruhen bei Gott, schaue nach vorne, er hilft aus der Not. Jesus wird heilen dein Herz mit der Zeit, wenn auch sehr groß im Moment ist dein Leid. Er wird dich trösten, geben dir Kraft, schaue zu Jesus, er hat Hilfe und Macht. Nach einem Winter kommt Frühling ins Land, warm scheint die Sonne auf unsere Hand. So auch der Mensch braucht zum Heilwerden Zeit, bis seine Seele nicht mehr so schreit. Schaue nach oben, schaue zum Herrn, er ist dir nah, ist niemals dir fern. Hält deine Hand er sicher und fest, er ist bei dir, immer und jetzt.
0: Die Glaubensschwester Anna gratuliert Katharina Sawatzki aus Minden zum 90. Geburtstag. Sie wünscht ihr gottesreichen Segen, die nötige Gesundheit und viel Kraft vom Herrn, sich festzuklammern an ihn in ihrer Einsamkeit mit dem Gedicht »Schauen nach oben« und Bibeltext aus Römer 8, Vers 28. Wir wissen aber, dass denen, die Gott lieben, alle Dinge zum Besten dienen. Denen, die nach dem Vorsatz berufen sind.

0: Dieser Gruß zur Ermutigung geht von Herzen an Maria Liebenau aus Frankenthal. Ihre Geschwister denken an sie.
1: Liebe Maria, wir möchten dir heute von ganzem Herzen viel Kraft, Zuversicht und eine unerschütterliche Hoffnung senden. Du bist nicht allein. Auf diesem Weg schicken wir dir das Lied »Traue auf den Herrn und zweifle nicht« und das Gedicht »Schaue nach oben«. Vertraue darauf, dass hellere Tage kommen, und fühl dich von uns allen ganz fest gedrückt.

0: Dieser Geburtstagsgruß geht an Nelly und Robin Michler aus Frankenthal. Tante Irene wünscht den beiden Gesundheit und Gottes reichen Segen auch im neuen Lebensjahr mit dem Gedicht »Behüt dich Gott« von Elena Krieger.
1: Behüt dich Gott auf allen deinen Wegen. Er sei dir immer, immer nah. Er wird dir seinen Segen geben, den brauchen du und ich, nicht wahr? Behüt dich Gott am Abend und am Morgen, am Tage und bei dunkler Nacht. Bring ihm doch alle deine Sorgen, sein Auge ist über dir und wacht. Behüt dich Gott, drei kurze, wichtige Worte, wie gerne hören wir sie doch. Egal an welchem fremden Orte, der Herr behütet und beschützt dich auch. Behüt dich Gott an Leib und Seele, in Väterhände lege deinen Tag. Er wird dir Kraft und Segen geben, wird führen dich auch durch die Nacht. Behüt dich Gott, das ist mein Wunsch für alle. Behüte euch der gnädige und liebe Gott. Auch dir, mein Freund, will ich es sagen. Gott ist dir nah in jeder Not.

Leon hat sich das Lied gewünscht, Still das Morgenrot glüht. Die Güte des Herrn ist's, dass wir nicht gar aus sind. Seine Barmherzigkeit hat noch kein Ende, sondern sie ist alle Morgen neu. Und deine Treue ist groß. Klagelieder 3, die Verse 22 und 23.

0: Das waren die Grüße und Segenswünsche für diese Ausgabe der Sendung Wunschbox von Radio Segenswelle mit Anna und Viktor Sawatzki.
1: Ihre Grußbestellungen nehmen wir gerne unter der Telefonnummer 05231 500 5988 entgegen. Am besten erreichen Sie uns von Montag bis Donnerstag zwischen 8 und 16 Uhr. Zu jeder Zeit jedoch können Sie uns eine Nachricht über WhatsApp oder Telegram schicken. Die Nummer für WhatsApp +49 5231 500 5988. 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Oder Sie nutzen das Bestellformular auf unserer Homepage.
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Gnade sei mit euch und Friede von dem, der da war und der da ist und der da sein wird in aller Ewigkeit, unser Herr und Heiland, Jesus Christus. Amen. Was bringt es, Christ zu sein? Das ist die Frage, die wir uns heute stellen wollen. Und da steht diese Predigt drunter. Und normalerweise bringe ich immer einen Predigttext mit, einen Predigtvers, den ich dann auslege. Aber weil ich bei der Stelle so viel zu sagen habe, bei dieser Frage, habe ich gedacht, da bringst du nicht einen Text mit, sondern fünf kleine. Ich halte im Prinzip jetzt gleich fünf kleine Predigten, aber bevor ich das mache, möchte ich gerne mit euch und Ihnen zusammen beten, dass der Heiland diese Predigt segnet. Der himmlische Vater, Jesus Christus, du Heiliger Geist, wir loben und wir preisen deinen heiligen und ewigen Namen. Wir geben dir die Ehre und wir wollen dir Dank sagen, dass du noch heute sprichst, dass du heute noch rufst, so viel zu Zeiten Abrahams, Davids, wie du zu den Jüngern gesprochen hast, so auch heute. Und ich möchte dich bitten, Herr, für diese Predigt, dass in dieser Predigt dein Ruf an jeden Einzelnen ergeht, der jetzt hier in diesem Haus ist. Und ich möchte dich bitten, Herr, dass da, wo jemand hört, was du ihm zurufst, dass er sein Herz nicht verstockt, sondern sich öffnet für das, was du ihm zu sagen hast, insbesondere für diejenigen, die dich noch nicht kennen, Herr. Dass das gelingt und dass das passiert, dass wir wirklich deine Stimme hören, dazu brauchen wir deine Hilfe für diese Predigt. Und so wollen wir dich alle miteinander bitten. Segne du selber das Reden und das Hören deines heiligen und lebendigen Wortes an uns allen. Amen. Was bringt es, Christ zu sein? So zur Einstimmung möchte ich euch und Ihnen eine kleine Geschichte erzählen. Ich bin begeisterter Jäger, das habe ich schon zwei, dreimal erzählt an den letzten Abenden. Und ich werde auch sehr viel zu Jagden eingeladen, zu so Gesellschaftsjagden. Und ein sehr guter Freund von mir, der sehr erfolgreicher Geschäftsmann ist, große Firma hat, der hatte dann in sein Revier in Osten eingeladen. Seine ganzen Geschäftspartner und auch mich. Der hat ein ganzes Hotel gemietet gehabt, da wo das Hotel liegt, drüben in Brandenburg. Und da sind wir dann abends angereist, haben dann Freitag, Samstag Jagd gemacht halt. Und Freitagmorgen ganz früh ging's los und haben uns beim Frühstück getroffen. Und da waren dann alle Leute aus seinem Umfeld, die sich zum Teil gar nicht kannten. Und ich saß an dem Morgen mit drei anderen Männern zusammen, auch alles Jäger. Und wir saßen so am Tisch zusammen und dann sagte einer von denen, weil ich kannte auch niemanden und die wiederum auch kannten die anderen nicht, sagte, er wolle sich gerne vorstellen, damit wir überhaupt mal wüssten, mit wem man hier am Tisch sitzt. Das war ja sehr anständig. Und der fing dann direkt an und sagte, ich bin CEO in einer Bank im Oldenburgischen. Also CEO ist Vorstandsvorsitzender. Also heute, wenn einer ein bisschen beruflich erfolgreich ist, dann muss er alles so mit Englisch packen halt. Ne? Da hat er direkt schon mal die Karten auf den Tisch gelegt. Ja, das war der Erste. Der Zweite zog direkt nach. Er sagte, ja, ich bin Head of Finance in einem Zuliefererbetrieb für die Automobilindustrie. Also Head of Finance, da bist du eben Finanzvorstand halt. Ne? Auch hier so ganz, ganz hoher Mann in der deutschen Wirtschaft. Und der Nächste, der gab sich auch dann Englisch zu verstehen. Er sagte, ja, ich bin Director of Business Development. Ich weiß bis heute nicht genau, was das ist halt, aber auch irgendwas ganz Hohes, wo du viel Geld kriegst halt. Naja. So, jetzt hatten die drei sich vorgestellt. Jetzt sitze ich da als kleiner Pastor. Da kann ich ja schlecht sagen, hier ist der Pastor aus Bremen halt. Da habe ich gedacht, ich bin ja auch ein bisschen verdorben. Hab gesagt, ja, ich bin PR-Manager im größten Betrieb der Welt. Oh. Haben die geguckt. Hat der eine gefragt, bei Microsoft? Nee, ich sag, unser Betrieb ist größer. Dann habe ich auch gesagt, ich arbeite für den lebendigen Gott. Und dann habe ich gesagt, ja, ich bin Pastor und versuche eben Werbung für ihn, für Jesus Christus zu machen. Warum erzähle ich euch das? Nun, das, was ich da so ein bisschen witzig aufgenommen habe von dem, was die da so ein bisschen angeberisch gaben und ich mich da so ein bisschen hineingefügt habe, ist im Prinzip die Wahrheit. Ich bin PR-Manager. Ich arbeite ja beruflich bei der Kirche. Und meine Hauptaufgabe ist, Werbung für den lebendigen Gott zu machen. Menschen einzuladen, dass sie in eine lebendige Beziehung mit Jesus Christus treten. Und genau darum soll es heute Abend gehen. Heute Abend trete ich hier auf als PR-Manager für Jesus Christus. Und ich will euch die Frage beantworten, was es bringt, Christ zu sein. Und ich will das bewerben. Und ich habe fünf Punkte mitgebracht, was es denn bringt, wenn du Christ bist. Erstens, das hundertfache Vergelten. Zweitens, den Trost Gottes. Drittens, die Vergebung Gottes.
Viertens die Hilfe Gottes und fünftens das ewige Leben. Und ich fange mit dem an, was am unwichtigsten ist, aber was für viele Leute eine hohe Bedeutung hat, mit dem hundertfachen Vergelten von Gott. Was bringt es, Christ zu sein? Und ich sage ja, ich habe so 5 kleine Predigten vorbereitet, habe jeweils einen Text mitgebracht, damit ihr auch seht, ja, das, was ich jetzt hier bewerbe, das ist nicht meine eigene Idee, könnt ihr euch drauf verlassen, das steht alles hier drin, könnt ihr alle nachprüfen. Habt ihr schon mal am Abend jetzt hier gesagt, prüft auch immer alles nach, was die Prediger hier vorne sagen. Wenn das hiermit übereinstimmt, wunderbar, wenn nicht, nicht tun. Die hundertfache Vergeltung, da kommt einmal Petrus, so lesen wir Matthäus 19, Vers 27 und 29 und stellt genau diese Frage. Da fing Petrus an und sprach zu ihm, das ist Jesus, siehe, wir haben alles verlassen und wir sind dir nachgefolgt. Was wird uns dafür gegeben? Jesus aber sprach zu ihnen, wahrlich, ich sage euch, ihr, die ihr mir nachgefolgt seid, werdet bei der Wiedergeburt, wenn der Menschensohn sitzen wird auf dem Thron seiner Herrlichkeit, auch sitzen auf 12 Thronen und richten die 12 Stämme Israels. Wer Häuser oder Brüder oder Schwestern oder Vater oder Mutter oder Kinder oder Äcker verlässt um meines Namens willen, der wird's 100-fach empfangen und das ewige Leben ererben. Jesus sagt hier 3 Benefits, die wir haben, wenn wir ihm nachfolgen. Das eine ist, dass wir mitrichten werden. Da haben wir am ersten Abend drüber gesprochen. Was passiert, wenn wir sterben? Dass, wenn wir zu Jesus gehören, sofort unmittelbar postmortal ewiges Leben haben. Und wenn dann das ewige Gericht kommt, sitzen wir mit zu Gericht. Das gilt nicht nur den Jüngern, sondern alle, die ihm nachfolgen. Das ist das Erste. Das werden wir sehen, was das für was Gigantisches ist. Das Zweite, das ist der letzte Punkt, den ich bringe, ist, dass Jesus sagt, ihr kriegt das ewige Leben. Aber ich möchte jetzt sprechen über das Dritte, was er sagt, ihr kriegt's 100-fach vergolten. 100-fache Vergeltung, wenn ihr mir nachfolgt. Für alles, was ihr aufgebt, für alles, was ihr einsetzt, eure Liebe, eure Zeit, euer Geld kriegt ihr 100-fach vergolten. Und in Zeiten, wo wir in Deutschland derzeit 5% Inflation haben, auf der Bank aber 0% Zinsen bekommen, ist das mal ein wichtiges Thema, sich über Renditen zu unterhalten. Ich habe eben nochmal nachgeguckt, bevor ich von meinem Hotel da in der Innenstadt hier zu euch gefahren bin, was es denn für Renditen gibt für 10-jährige Staatsanleihen. Also wenn du sagst, naja, ich muss ein bisschen Geld anleihen, da war das früher so, vor 30 Jahren, wenn man es sicher machen wollte, da hat man Staatsanleihen gekauft. Man ging nicht in Aktien oder in Gold oder Silber, man hat Staatsanleihen gekauft. Das haben früher auch die Staaten selber gemacht, Pensionsfonds, Rentenfonds, und die waren eigentlich immer gut verzinst. Wenn du in 10-jährige Staatsanleihe für den Vereinigten Staaten kaufst, kriegst du 1,8% Verzinsung. Das heißt also, wenn du den 10.000 Euro gibst hier, dann hast du etwa 200 Euro nach 10 Jahren gemacht. Griechenland, die ja so schwach dastehen, so eine schwache Wirtschaft, kriegst du gerade mal 1,6%. In Irland, wenn du da Staatsanleihen zeichnest, 0,4%. Also es liegt alles deutlich unter der Inflation. Ja, und wenn du in Deutschland Staatsanleihen zeichnest, das ist sensationell, das gab es noch nie in der Geschichte unserer Bundesrepublik, dann kriegst du minus 0,2%. Das heißt, wenn du dem deutschen Staat heute 10.000 Euro gibst, in 10 Jahren, da kriegst du nur noch 9.900 zurückhalten. Das ist ein Wahnsinn. Das ist negativ verzinnt, also schlechte Rendite. Ich habe vor einiger Zeit mit einem anderen Freund, der auch sehr erfolgreicher Wirtschaftsmann ist, halt mal gesprochen gehabt, auch über Geldanlagen. Und hatte er mir damals gesagt, Mensch, diese Aktie von Twitter, die ist sehr interessant. Olli, guck dir die mal an. Aber ich bin da nicht so der Risikofreudige, ich habe da nichts gemacht. Aber ich habe mir die Aktie angeguckt, als sie damals rausging. Das ist, glaube ich, jetzt 4 oder 5 Jahre her, als Twitter an die Börse ging. Dann habe ich mir das angeguckt gehabt. Und die hatte einen Erstbenennungs-Erstwert, wo er ausgegeben wurde, halt der Wert, der lag bei 26 Dollar. Aber innerhalb von wenigen Minuten schlug das hoch auf 45 Dollar. Da habe ich nur gedacht, Mensch, hätte ich mal auf den gehört, das wäre mal eine Rendite gewesen halt, ne? Wenn ich da mal so 10.000 Euro reingehangen hätte, innerhalb von ein paar Minuten, wären das 18.000 Euro geworden. 80% Rendite in wenigen Minuten. Ja, meine Güte, wenn ich das gewusst hätte, dann hätte ich natürlich investiert. Und ihr alle, wenn ihr das gewusst hättet, wie diese Twitter-Aktie sich entwickelt, ja, der hätte da auch Geld reingesteckt. Der hätte euch vermutlich noch von der Oma, von dem Opa das Geld geliehen, dass man sagt, Mensch, da kaufen wir bei so einer Rendite 80%. Ja, wenn man das wüsste, aber das wissen wir beim Aktienmarkt nicht. Aber eine Rendite, die kennen wir. Das ist die Rendite, wenn man Jesus Christus nachfolgt. Das ist die Rede von 100-facher Vergeltung. 100-fache Rendite.
Und ich erkläre das immer wieder sehr gerne, wenn ich über diesen Punkt spreche, was hundertfach bedeutet. Weil nicht jedem ist das bewusst. Und ich möchte das, weil ich Diener Jesu Christi bin, nochmal in aller Deutlichkeit sagen, was hundertfach ist. Hundertfach ist nicht 100%. Also ihr wisst, also eine Rendite von 1%, du gibst jemandem 100 Euro, 1% Rendite, kriegst du 101 Euro wieder. 10%, du leistest jemandem 100 Euro, kriegst 110 Euro zurück. Aber wenn du 100% Rendite hast, gibst du jemandem 100 Euro, kriegst 200 zurück. Wow, wenn das also gesichert wäre, das ist ja Wahnsinn. Aber davon ist hier nicht die Rede. Jesus sagt, hundertfach heißt 100 Euro geben, 10.000 Euro zurückbekommen. Das ist die Rendite, was wir bekommen, wenn wir Jesus nachfolgen. Und ich erinnere nochmal dran, dieser erste Punkt ist der unwichtigste. Trotzdem sage ich das ganz, ganz deutlich. Hundertfache Vergeltung. Ewiges Leben mit zu Gericht sitzen, Trost, kommt gleich alles noch halt. Aber erstmal hundertfache Rendite. Und zwar garantiert nicht von irgendeinem Vorstandsvorsitzenden irgendeines Konzernes, nicht von irgendeinem Finanzberater, nicht von dem Bundeskanzler, sondern vom Herrn dieser Welt. Er sagt uns, ihr kriegt hundertfache Vergeltung. Er sagt uns auch, seht bloß zu, dass ihr euch Schätze sammelt im Himmel, wo die Schätze nicht vom Rost angefressen werden. Passt bloß auf, dass ihr euch nicht in dem Irdischen verliert und nur denkt, aha, die Welt, die ist alles. Mit meinem Haus, meinem Garten, meinem Auto, meinem Urlaub, meinen Aktienpaketen, meinen Wertpapiervorstellungen, all diese Dinge. Das ist letztlich nichts. An dem Tag, wo ihr die Augen zumacht, geht ihr von dieser Welt, so wie ihr hineingekommen seid, so sagt es die Bibel, ohne etwas. Wir kommen nackt auf diese Welt und gehen nackt runter, wir nehmen nichts mit. Und wohl dem, der dann investiert hat in Jesus Christus, der hundertfach vergilt. Ich erlebe es immer wieder, dass Christen Angst haben, dass sie das, was sie investieren ins Reich Gottes, bereuen werden eines Tages. Weil sie sagen, ob es vielleicht stimmt. Ich sage euch, die ihr wiedergeboren seid, ihr werdet eines Tages bereuen, dass ihr Angst hattet. Ihr werdet eines Tages in der Ewigkeit beim lebendigen Gott sein. Und ihr werdet ewiges Leben haben, alles in Ordnung, aber werdet einen anderen Blick auf euer Leben bekommen. Und dann werdet ihr sagen, angesichts dessen, dass Gott ja wirklich ist und dass das alles stimmt, ich hätte doch viel, viel, viel, viel mehr tun können. Was hätte ich nicht alles tun können? Nochmal, viele Christen haben Angst, es eines Tages zu bereuen, wenn sie was investieren. An Liebe, an Zeit, an Geld, an Gebet. Nochmal, ihr werdet es bereuen, dass ihr Angst hattet. Und ich mache das auch mal so deutlich. Heute gibt es ein bisschen Druck heute Abend halt. Ne? Als erstes mal für die Wiedergeborenen halt. Ne? Bitte, es möge keiner von euch eines Tages, wenn wir uns in der Ewigkeit wiedersehen, zu mir kommen und sagen, ja, Pastor Latzel oder Olli, du hast uns damals nicht genug Druck gemacht. Mann, du hast doch Theologie studiert. Du hättest doch wissen müssen. Ich habe damals in der Bank gesessen, in Irlich, in Neuwied. Ich habe vom Gerät gesessen. Du hättest mal mehr auf die Pauke hauen müssen und sagen müssen, was das bringt. Dann hätte ich mich doch mehr investiert. Nochmal, Jesus Christus sagt, wenn ihr ihm nachfolgt, hundertfache Vergeltung. Und ihr werdet das eines Tages sehen, was das bedeutet. Dass alles das hier in dieser Welt nichts ist und dass die Ewigkeit alles ist. Es gibt einen ganz fantastischen Film, Schindlers Liste heißt der, sehr trauriger, sehr brutaler Film, mit vielen Oscars prämiert, hoch ausgezeichnet. Und in diesem Film spielt Liam Neeson, dieser amerikanische Schauspieler, oder britische ist er, glaube ich, eben den Oscar Schindler. Und da gibt es eine ganz, ganz bewegende Szene am Ende des Films. Dieser Schindler hat ganz viel getan, hat ganz viele Juden gerettet. Und jetzt ist der Zweite Weltkrieg zu Ende. Und die Juden, die er gerettet hat, die haben ihm zur Dankbarkeit aus ihrem Zahngold einen Ring gemacht. Und das überreichen sie ihm. Und dann ist er sehr beschämt. Ja, er hat Hunderten von Menschen das Leben gerettet. Aber er steht vor seinem Mercedes, den er hat, mit seinem Chauffeur. Er guckt auf sein goldenes Parteiabzeichen und sagt, was hätte ich nicht noch alles machen können? Wenn ich den Mercedes verkauft hätte, hätte ich noch mehr Juden freikaufen können. Wenn ich dieses Parteiabzeichen verkauft hätte, hätte ich noch mehr Juden retten können. Und er stellt nicht fest, oh, was bin ich für ein großer Held,
dass ich so viele gerettet habe, sondern stellt fest, was er alles noch hätte machen können. Und das wird die Situation von vielen von uns sein, dass wir eines Tages vorm Heiland stehen und da werden wir sagen, was hätten wir nicht noch investieren können? Was wäre nicht noch alles möglich gewesen? Angesichts von hundertfacher Vergeltung in der Ewigkeit. Das möchte ich nochmal ganz deutlich machen. Alles, was du einsetzt ins Reich Gottes, Gott lässt sich nicht schenken. Manches kriegst du schon hier auf Erden, auch das muss man sagen. Dass Leute manches schon hier sehen, dass sie ein bisschen was für den Herrn geben und unfassbare Vergeltung kriegen. Und zwar im Positiven. Aber allerspätestens in der Ewigkeit wirst du erleben, wie wunderbar das ist, sich einzubringen und als Christ zu leben. Das als ersten Punkt, wenn wir fragen, was kriegen wir denn dafür, wenn wir dem lebendigen Gott nachfolgen? Hundertfache Vergeltung. Ein zweites, was wir kriegen, wenn wir Christen sind, das ist der Trost Gottes. Da wollen wir lesen aus dem Johannesevangelium einen Vers, da heißt es im Kapitel 14, der Tröster, der Heilige Geist, den mein Vater senden wird in meinem Namen, der wird euch alles lehren und euch an alles erinnern, was ich euch gesagt habe. Jetzt muss man wissen, dass es eine anthropologische Grundwahrheit ist, also eine menschliche Grundbedingung, dass jeder Mensch trostbedürftig ist. Egal wie stark, egal wie reich, egal wie gesund, egal wie hübsch, egal wie erfolgreich jemand ist, wir alle kommen in Situationen, wo wir Bedrängungen, Ängste und Nöte erleben und wo wir des Trostes bedürftig sind. Ob das nun der Tod eines lieben Menschen ist, Arbeitslosigkeit, Scheitern einer Ehe oder einer Beziehung, eine lebensbedrohliche Krankheitsdiagnose, das Scheitern in einer Prüfung oder in einer Anforderung, Ehelosigkeit, tiefer seelischer Kummer, was immer es auch sein mag. Jeder Mensch ist trostbedürftig und kommt früher oder später in Situationen hinein, die ihm oder ihr über den Kopf wachsen. Das dürft ihr mir glauben, nach 30 Jahren Seelsorge, die ich hinter mich gebracht habe, hat man es immer wieder erlebt, wo Leute kommen und sagen, Herr Pastor Latzel, das hätte ich nie gedacht, dass mir das passiert, dass ich arbeitslos werde. Jetzt mit Mitte 50, ich war der große Mann in unserem Betrieb und auf einmal ist alles anders und keiner will mich mehr haben. Ich weiß nicht mehr ein noch aus. Das hätte ich nie gedacht, dass meine Frau mir wegläuft. Ich hatte doch die Vorbildehe. Da hat doch alles gestimmt. Ich habe das Geld nach Hause geschleppt. Wir haben so ein tolles Haus und so tolle Kinder. Und dann haut sie mit dem Nachbarn ab. Das hätte ich nie gedacht. Dass ich mal Krebs kriege. Und keine Aussicht mehr auf Rettung. Diese Situationen gibt es für alle Menschen. Und jeder von euch weiß zu berichten von diesen Situationen, wo es zu viel war. Wo es euch über den Kopf gewachsen ist. Und ihr alle werdet auch früher oder später wieder in solche Situationen hineinkommen. Und da ist es wichtig, dass man Trost hat. Ein Trost, der größer ist als alles, was Menschen geben können. Ich habe das ja schon erzählt. Ich bin 10 Jahre Notfallseelsorger auch gewesen und bin in furchtbare Situationen hineingekommen. Wo das einjährige Kind gestorben ist, sudden infant death, plötzlicher Kindstod. Wo der Ehemann in die Maschine gekommen ist, nicht mehr nach Hause kommt. Furchtbarer Unfall, wo Vater und Mutter gestorben sind. All diese Dinge, die ganz hässlichen Sachen, wo einfach nur bodenlose Tiefe des Leids und des Elends ist. Und ich habe dann alle diese Sprüche gehört von Leuten, die Jesus nicht haben, mit all der Lehre. Wenn dann so gesagt wird, ja, wird schon wieder. Ja, es wird nichts wieder, wenn dein Kind mit 17 Jahren gestorben ist, sich das Leben genommen hat. Dann wird nie wieder sowas sein, wie es vorher gewesen ist. Es wird alles wieder gut, so auf Beerdigung, wenn die da stehen. Wenn du da deinen geliebten Ehemann verloren hast, dann wird nicht wieder alles gut. Da gibt's Menschen, die trauern 10, 15, 20 Jahre. Oder dann so dieses, wir sind für dich da. Und ein halbes Jahr später kennt man kaum einen mehr. Das sind so diese leeren Trostworte, die gesprochen werden. Aber es gibt einen, der kann trösten, das ist unser Gott. Und der tröstet, ich komme jetzt nochmal zu diesem Bibelwort zurück, selber durch den Heiligen Geist. Wir wissen ja, dass wir einen dreieinigen Gott haben, Vater, Sohn und Heiliger Geist. Und der Heilige Geist heißt im Griechischen, das Neue Testament ist ja auf Griechisch geschrieben, Paraklet. Und Parakaleo heißt übersetzt trösten.
Deshalb heißt es auch hier, der Tröster, der Heilige Geist. Das erklärt Jesus direkt nochmal. Der Tröster, der Heilige Geist. Und wenn du wiedergeboren bist, das ist ja der Unterschied zwischen einem wiedergeborenen und nicht wiedergeborenen Menschen. Das ist der, das wiedergeborene Mensch hat den Heiligen Geist. Das ist ja am ersten Tag auch schon erklärt. Ne? Gibt zwei Arten von Geburt. Einmal die natürliche Geburt und die geistliche Wiedergeburt. Und wer nur die natürliche Geburt hat, also von der Mutter, der nicht zweimal geboren ist, der muss zweimal sterben. Also wer nur einmal geboren ist, muss zweimal sterben. Biologischen Tod und ewigen Tod. Wer aber zweimal geboren ist, ich komme am letzten Punkt nochmal drauf zurück, der die biologische Geburt hat und die geistliche Wiedergeburt, der stirbt nur einmal, nur den biologischen Tod und lebt sofort weiter. Und diese geistliche Wiedergeburt macht der Heilige Geist. Der Heilige Geist lässt mich erkennen, dass Jesus wahrer Gott ist. Das ist die Veränderung, die Bekehrung. Das ist kein intellektueller Vorgang, wo man sagt, naja, jetzt habe ich verstanden, wie das kleine Einmal eins funktioniert, sondern das ist ein Geschenk Gottes. Das ist wie die Liebe. Das kannst du nicht bedingen. Glauben ist wie Liebe. Hast du oder hast du nicht? Und das schenkt Gott. Aber Gott schenkt den Glauben, wenn wir ihn suchen und lässt uns erkennen, dass Jesus der lebendige Gott ist. Und wenn wir dann den Heiligen Geist haben, haben wir Trost in jeder Situation, weil Jesus da ist, unser Tröster. Jetzt werden die Skeptiker unter euch, die noch nicht wiedergeboren sind, die den Heiligen Geist nicht haben, ja gut, die werden sagen, der Latzel, ja meine Güte, der ist ja nur auch Pfarrer in der evangelischen Landeskirche, der kriegt da einen Haufen Geld von der Landeskirche bezahlt als Kirchenbeamter, der muss ja so reden. So wie einer von der Deutschen Bank natürlich auch die Produkte der Deutschen Bank empfehlen muss. Wisst ihr, das Gute ist, dass nicht nur ich als wiedergeborener Christ das so sage. Die schärfsten Kritiker des Christentums, die attestieren uns das, dass wir Trost haben. Also Friedrich Hegel, der jetzt nicht so ganz scharfer Kritiker war, aber sehr skeptisch dem Christentum gegenüber, hat gesagt, sehr schlauer Mann, das Christentum ist eine Trostreligion. Karl Marx, brutaler Kritiker, Feind des Christentums, der das auf den Punkt gebracht hat, gesagt, die Kirche vertröstet den Menschen. Jawohl, wenn es eine gläubige Gemeinde ist, wenn gläubige Prediger sind, dann trösten die Menschen mit dem Evangelium. Weil wenn durch die Botschaft dann Heiliger Geist kommt, dann kriegen die Menschen Trost. Dann fragen die Leute, ja, wie kriegt man denn dann Trost? Wie funktioniert das denn? Hätte ich ja gerne. Ich bin in so einem Elend drin. Ich weiß nicht ein noch aus. Wie kriege ich denn Trost? Der Bruder hat das eben in der Einladung gesagt. Durch das Wort Gottes. Das ist wie wenn du ein Sparbuch von der Oma hast und auf dem Sparbuch sind 500.000 Euro. Und wenn du kein Geld mehr hast, dann gehst du zur Sparkasse, dann hebst du vom Sparbuch eben das Geld ab. Ganz einfach, versteht jeder. Wenn du Trost brauchst, gehst du ins Wort Gottes und hebst den Trost ab. Nicht meine Idee, Psalm 119, da heißt es im Vers 50, das ist mein Trost in meinem Elend, dass dein Wort mich erquickt. Oder Römer 14, 4 lesen wir, das, was zuvor geschrieben worden ist, ist uns zur Belehrung geschrieben. Und jetzt kommt es, damit wir durch die Geduld den Trost der Schrift und Hoffnung haben. Das heißt, in der Schrift, wenn wir sie lesen, kriegen wir Trost. Und wenn jetzt Leute hier sind oder zugeschaltet sind, die momentan trostbedürftig sind, dann kriegt ihr jetzt von mir, wie von so einem Arzt, ein Rezept ausgestellt, ein Trostrezept. Wenn ihr Trost braucht, dann lest ihr in der nächsten Woche, also morgen anfangend, morgens, mittags und abends, dreimal am Tag, drei Psalme. Diese Psalme sind Psalm 23, Psalm 34, Psalm 121. Diese drei Psalme, 23, 34, 121. Morgens, mittags, abends. Und ihr lest die Psalme und ihr zieht euch die richtig rein. Und ihr geht an dieses Wort ran, dass ihr sagt, hier spricht der lebendige Gott zu mir. Und ihr betet vorher und sagt, Christen muss ich das nicht erklären, aber die, die nicht wiedergeboren sind, Herr, bitte nun schenk mir den Trost und lass mich das glauben, was da steht. Und wenn ihr das annehmt, dann werdet ihr merken, wie sich Trost bei euch breit macht. Das könnt ihr euch richtig abholen. Das funktioniert. Die Wiedergeborenen wissen das. Der Nicht-Wiedergeborenen sage ich das. Holt euch den ab. Und wie gesagt, Rezept für die nächste Woche, Psalm 23, 34 und 121. Ein Trost, den wir wirklich erleben können. Wie sich unsere Grundstimmung ändert. Das Problem mag immer noch da sein. Die Schwierigkeiten sind noch da. Aber das Licht des Heilandes leuchtet auf einmal in dein Leben hinein und du kriegst neue Kraft.
Der große Prediger Wilhelm Busch, der nicht weit von hier in Essen gelebt hat, halt großes Predigervorbild von mir, der hat im Gestapo-Gefängnis gesessen, halt, der war fix und fertig, der war am Ende. Da fielen die Bomben auf Essen, er wusste nicht um seine Familie. Sein Sohn war in Russland verreckt, elendig, verblutet in diesem dreckigen Zweiten Weltkrieg. Furchtbare Dinge, der war am Ende, der wusste nicht, wie es weitergeht. Dann hat er gebetet und gefleht, aber es war nichts und der konnte nicht mehr, war am Ende. Und dann kommt einer dieser Gestapo-Schergen, kommt zu ihm und sagt, Herr Busch, einer aus Ihrer Gemeinde war da, der hat einen Obstkorb vorbeigebracht. Den Obstkorb können Sie nicht haben, aber er hat eine Karte mit in diesen Obstkorb gelegt. Die Karte will ich Ihnen geben. Und dann ist dann ein Wort aus dem Psalm 23 da. Und dann beschreibt Wilhelm Busch dieses in wunderbarer Weise, wo er eben noch am Verzweifeln war, am Heulen war, kriegt er dieses Wort. Und ob ich schon wandert im finstern Tal, fürchte ich kein Unglück, denn du bist bei mir, dein Stecken und Stab trösten mich. Und dann hat er das annehmen können als eine geistliche Medizin. Und mit einem Mal sagt er, da wurde es hell in meiner elendigen Zelle. Und dann hat er Loblieder singen können in dieser Zelle zur Ehre des lebendigen Gottes. Es fielen immer noch die Bomben auf Essen. Der Sohn war immer noch tot. Aber auf einmal kam eine andere Wirklichkeit in seine Realität hinein. Da war Trost da. Ich habe tolle Schwiegereltern, aber auch eine tolle Frau, aber auch tolle Schwiegereltern. Aber meine Schwiegereltern sind nicht gläubig. Meine Schwiegermutter ist eine sehr sozial engagierte Frau, auch viel Politik gemacht und sowas alles. Und vor einigen Jahren ist von ihrer besten Freundin die Tochter gestorben, mit nicht mal 20 Jahren. Ganz furchtbare Sache. Und die Frau war natürlich total traurig, das einzigste Kind, was sie hatte, jetzt tot. Und dann wollte meine Schwiegermutter sie trösten und hat sie dann in Urlaub eingeladen, ist mit der eine Woche nach Sylt gefahren. Und als sie dann wieder von Sylt zurück war, habe ich mit ihr telefoniert und ich habe gesagt, wie war es? Sie sagt, das war die Katastrophe. Und dann hat sie etwas gesagt, was ganz bedenklich war. Hat sie gesagt, ich konnte ihr keinen Trost geben. Und dann hat sie gesagt, da habt ihr, dann meinte sie nicht mich und meine Frau, sondern wir Christen, da habt ihr es besser. Ihr habt ja Hoffnung. Das ist genau das, was der Heilige Geist macht. Egal wie dunkel der Tag ist, egal wie finster das Tal ist, durch das wir hindurch müssen, wir, wenn wir Jesus haben, den Heiligen Geist, haben immer Trost, haben immer Hoffnung. Und das ist das, was wir kriegen, wenn wir ihm nachfolgen. Ich habe das vorgestern schon mal gesagt, was ich erleben durfte, als ich als Notfallseelsorger Todesnachrichten überbracht habe, was es ein Unterschied ist, wenn du in Häuser kommst, wo man Jesus kennt. Auch die weinen, auch die haben Probleme. Aber da hat man etwas, an dem man sich festhalten kann. Und wie es war in den Häusern, wenn man Jesus nicht kannte, wenn man kein Christ ist. Und wenn du mit den furchtbaren Niederschlägen des Lebens allein bleibst, wo du verzweifelst, wo du kaputt gehst, wo ich auch als Pastor dann hilflos daneben stehe. Gott sei Dank bleibt uns das erspart als Menschen, dass wir ganz alleine sind, wenn wir Jesus haben, dann haben wir immer Trost. Ich habe eine Sache erlebt, ich habe meinen 6-Jährigen beerdigt. Furchtbare Sache, die Eltern haben gerungen, das Kind wurde operiert, es ist doch gestorben, 6 Jahre alt. Das sind so Minuten, wo du keinen Spaß am Pfarrerberuf hast. Nicht? Wenn du rausgehst dann in die Friedhofshalle, ganze Schule ist da, ganze Dorf ist auf dem Bein, der kleine Sarg steht da und es ist nur heulendes Elend. Aber ich wusste, dass er bei Jesus war. Und dann konnte ich das auch so verkündigen, als Trost. Und abends schreibt mir der Vater, der todtraurig war, Olli, dieser furchtbare Tag des Abschiedes ist für mich zur großen Jubelfeier geworden, weil ich weiß, ich werde meinen Sohn wiedersehen. Und das schreibt dir keiner, weil er dir ein Kompliment machen will. Wenn am Tag der Beerdigung deines Sohnes jemand dir das so schreibt, dann weißt du, dass es Jesus ist, dass er den Trost hat, der durchträgt durch alle Zeiten. Ein drittes, was wir haben, wenn wir Jesus nachfolgen, was wir bekommen, wenn wir Christen sind, die Vergebung Gottes. Auch da ein Wort aus der Heiligen Schrift, 1. Johannes 1, Vers 8 und 9 heißt es, wenn wir sagen, wir haben keine Sünde, so betrügen wir uns selbst und die Wahrheit ist nicht in uns. Wenn wir aber unsere Sünden bekennen, so ist er treu und gerecht, dass er uns die Sünden vergibt und reinigt uns von all unserer Ungerechtigkeit. So wie alle Menschen trostbedürftig sind, so sind alle Menschen auch Sünder. Alle Menschen, so heißt es in der Bibel an anderer Stelle, ermangeln der Gnade von Gott und sind Sünder. Wir können nicht anders als sündigen. Wir können, so sagt es der Kirchenvater Augustin, nicht nicht sündigen. Nicht nicht sündigen. Wir sind alle Sünder. Egal wie wir uns bemühen, wir können nicht nicht sündigen. Aber es gibt beim Sündigen einen großen Unterschied. Und das macht der Unterschied zwischen der Menschheit aus. Der Unterschied zwischen den Menschen besteht nicht darin, ob der eine Mann, der andere Frau ist, ob der eine schwarz, ob der andere weiß ist, ob er alt oder jung, groß oder klein, arm oder reich ist.
Der Unterschied besteht darin, ob die Sünden des Menschen vergeben sind oder nicht. Wer Jesus Christus nicht hat, dessen Sünden sind nicht vergeben. Und er wird eines Tages ins Gericht kommen, am Ende der Zeiten. Und dann muss er für jedes nichtsnutzige Wort, so sagt es Jesus, für jede Tat, die er getan hat, dann vor dem lebendigen Gott gerade stehen. Und er wird für tausend Dinge nicht eine Antwort finden. Wenn du aber Christus hast, dann gehst du in das Kreuz, dann bringst du Gott die Schuld und Sünde, dann wird's vergeben. Sünde, das, was der Teufel in diese Welt gebracht hat, ist eine tödliche Krankheit. Corona kann in gewissen Fällen tödlich sein. Da impfen wir uns jetzt ja alle gegen oder die meisten. Sünde ist immer tödlich, immer, egal wie groß oder klein. Und gegen Sünde gibt es tatsächlich ein Serum, was wirkt. Und das ist das Blut des Heilandes Jesus Christus. Und wenn du nicht das Blut des Heilandes Jesus Christus hast, bist du verloren für Zeit und Ewigkeit. Folgst ihm aber nach, dann sind deine Sünden getilgt. Dann ist er für dich auf Golgatha gestorben und dann bist du rein. Die Weltmenschen wollen da nichts von hören. Oh, Sünder, ich bin kein Sünder. Einen guten Bekannten mal gehabt, der hat Psychologie studiert, sehr intelligenter Mann, kam aus einer frommen Familie, hat sich vom Glauben getrennt halt. Ich habe immer wieder mit ihm diskutiert und irgendwann waren wir mal so richtig dabei. Und dann hat er so einen Spitzensatz rausgehauen und hat gesagt, ich brauche keine Vergebung, ich tue keine Sünden. Also von seiner Lebenshaltung war das auch so jemand, der war wirklich sehr anständig. Also wenn der neben dir wohnt, hast du gewonnen. Das war so wirklich so ein Humanist, der hat immer versucht, alles richtig zu machen halt. Ne? Und wirklich, also ganz vorbildlich gelebt. Ich wusste, was er meint. Dann habe ich zu ihm gesagt, also du sündigst nicht. Nein. Er meinte natürlich, ich bringe keinen um. Ich bemühe mich immer gut zu sein. Bin immer strebsam bemüht, alles zu tun, wie es richtig ist. Dann habe ich ihn gefragt, ja, wie ist es denn mit dem Ehebruch? Ja, ich habe noch nie meine Frau betrogen, sagt er. Ja, sage ich, das schon. Aber wie ist es denn, wenn du durch die Stadt fährst im Auto und siehst da so eine richtig junge, hübsche Frau? Wie ist denn das? Gut, da denke ich schon mal falsch und guck mal zu lange hin. Sag ich, siehst du, Jesus sagt, nicht nur, wenn du deine Frau in actu betrübst, sondern wenn du nur denkst, mit der würde ich mal ganz gerne auf der Parkbank sitzen und Händchen halten oder Schlimmeres tun halt. Ne? Schon dann hast du dieses Gebot gebrochen. Und ich sage, wie ist es denn, hast du schon mal einen umgebracht? Ja, natürlich nicht, das weißt du doch. Ne? Ich sage, ja, aber Jesus sagt in der Schrift, nicht nur, wenn du einen direkt tötest mit dem Messer, mit der Pistole oder erwürgst, sondern auch, wenn du nur denkst, den könnte ich gerade mal an die Wand flatschen halt und könnte ihm links und rechts eine knallen. Schon dann hast du gegen das Gebot, du sollst nicht töten, verstoßen. Ich sagte, ja, wenn das ja so ist, dann haben wir ja gegen alle Gebote verstoßen. Siehste, sage ich, genau so ist es. Und so sagt es auch die Bibel. Es gibt keinen, der auch nur eins der Gebote gehalten hätte. Keiner von uns hat je eins der Gebote gehalten. Schrift sagt, im Jakobusbrief, wer nur eins der Gebote bricht, ist gegen alle schuldig. Das ist doch nicht gerecht. Ich sage, wie ist es denn im irdischen Leben? Du kannst, wenn du Auto fährst, 20 Jahre immer anständig gefahren sein, bist immer gefahren, wie die Geschwindigkeit es vorgibt, aber einmal sagst du, Mensch, jetzt habe ich mal richtig Lust, ich habe so einen neuen BMW, ich lass mal richtig krachen, fahr einmal mit 150 nachts in Neuwied durch die Innenstadt und dann klick, wirst du geblitzt. Wenn du dann vom Richter stehst, da kannst du dann also wissen, was Herr Richter, also 20 Jahre immer ordentlich gefahren, da müssen sie doch bei einmal dieses Auge zudrücken, da wissen sie, was der Richter sagt. Ist der Führerschein weg, das spielt alles keine Rolle. Und genauso ist es beim lebendigen Gott. Wir können nicht sagen, ja, da waren wir ja anständig. 3 Tage vermeintlich mal nicht irgendwie an die fremde Frau gedacht oder sonst irgendwas getan. Nix. Wir sind allesamt Sünder und ermangeln der Gnade vor Gott. Aber das ist nicht schlimm, wenn das Blut des Heilandes über unsere Sünden und Schuld ist. Und uns vergeben wir. Dann fragen die Leute, ja, aber man kann ja nicht immer dann täglich zu Gott gehen, wenn man immer so nicht, doch, sag ich, kannst du, denn diese Vergebung ist endlos. Wann immer wir Buße tun, können wir unter das Kreuz kommen und sagen, Herr, vergib mir. Wir sollen natürlich auch versuchen, über Heiligung ein geheiligtes Leben zu führen. Das ist nochmal ganz was anderes. Aber wenn wir gefallen sind, können wir immer wieder zu ihm kommen und er reinigt uns von all unserer Schuld. Das ist dieses ganz Wunderbare, dass wir exklusiv Vergebung unserer Schuld haben. Und wenn man Vergebung hat, wenn Schuld erlassen wird, dann ist das was ganz Wunderbares. Einige von euch sind ja Hausbesitzer. Und wenn man heute ein Haus baut, dann muss man ja noch einen Kredit aufnehmen. Und nicht immer ist das ja besonders vergnügungssteuerpflichtig, den abzubezahlen halt. Dann hat man vielleicht auch noch einen Kredit am Auto und all diese Dinge. Und das wird ja manchmal ganz schön eng. Und ich vergleiche das dann immer so, stelle ich mal vor, ihr habt eine Menge Schulden bei der Bank. Also Auto und wart auch im Urlaub und das Haus und alles. Und auf einmal klingelt's an der Tür und dann kommt eure Erbtante, von der ihr gar nichts wusstet, aus der Gemeinde, aus irgendwo in Amerika, steht vor der Tür, sagt, hallo, ich bin die Tante Anna, ich bin deine Tante
und ich habe einen Haufen Geld in Amerika und das Erste, was ich sagen will, ich bezahle alle deine Schulden. Und ich würde das wirklich machen. Was wäre denn dann los? Da wird man sich freuen. Stell dir mal vor, von heute auf nichts hast du keine Schulden mehr im Haus, Autos abbezahlt, deine Urlaubsschulden, alles bezahlt. Da ist Freude da. Im richtigen Leben gibt es sowas so gut wie nie. Aber bei Jesus gibt's das. Vergebung der Schuld. Wenn man das im Geist hat fassen können, da ist nur noch Freude. Und bitte, wenn ihr das nicht erkennt, deshalb habe ich dieses Wort mitgebracht, dass ihr Sünder seid, dann ist die Wahrheit nicht in euch. Jeder, der wiedergeboren ist, der sagt, ja, ich bin ein Sünder. Aber wenn du sagst, ich habe nicht gesündigt, dann ist die Wahrheit und die Wahrheit ist Jesus Christus. Habt ihr dieses Wort hier oben nicht? Ich bin der Weg und die Wahrheit. Ist Jesus über den Heiligen Geist nicht in dir, hast du keinen Trost und auch keine Erkenntnis der Schuld und Sünde. Dann hast du ein Riesenproblem, weil der Teufel dich da gefangen hält und ich möchte, dass du Erkenntnis der Schuld und Sünde hast. Aber wenn der Heilige Geist so langsam in dein Leben kommt und anklopft, dann merkst du auch, hey, ich bin Sünder, ich bin schuldig. Da musst du auch Bekehrung haben, da musst du loslassen von deiner Schuld, da musst du die Schuld und das Kreuz bringen. Aber dieses Bringen und das Kreuz befreit uns. Das ist nichts Schlimmes, ganz im Gegenteil. Es ist eine Befreiung, wie wenn die Erbtante kommt. Das ist nichts Schlimmes, wenn die kommt, ganz im Gegenteil. Das ist Grund zur Freude. Wir werden unseren Dreck los, unsere Schulden, unsere Sünde halt. Halleluja. Und das gibt's exklusiv nur bei Jesus Christus. Unser Gott hat alles dafür getan, damit wir ewiges Leben haben, indem er uns vergibt. In allen Religionen. Das Christentum ist keine Religion. Ist immer wieder zur Religion gemacht worden. Religion heißt, Menschen tun etwas. Also, das Judentum ist eine Religion. Die Juden glauben, dass durch die Einhaltung der 10 Gebote und die anderen Vorschriften der Tora sie vor Gott gerecht werden können. Funktioniert nicht. Die Buddhisten glauben, indem sie ein gutes Leben führen, im nächsten Leben in eine andere Form höher und besser wiedergeboren werden. Die Muslime glauben, indem sie die Vorschriften, die 5 Säulen des Islam einhalten, dass sie dann ein besseres Leben bekommen. Der Mensch tut etwas und er bemüht sich, aber hat keine Gewissheit, ob er tatsächlich Heil hat. Das ist im Christentum diametral anders. Christentum besteht nicht darin, wie viele Leute draußen sagen, Christentum heißt ja die 10 Gebote einhalten. Nix, nee. Das hilft zur Heiligung, aber hat mit Christentum als solches nichts zu tun. Christ bist du dadurch, dass du in das Kreuz von Golgatha kommst, dass du dich reinwaschen lässt durch die Vergebungstat Jesu Christi und durch das Blut Jesu Christi dein Name ins Buch des Lebens eingetragen wird und du frei wirst von der Schuld durch das, was Gott alleine getan hat. Hier tut der Mensch nichts mehr. Der geht nur hin und schmeißt alles hin, so wie bei der Erbtante. Die sagt, bezahl für alles, du musst nichts mehr machen. Reines Geschenk. Und das kriegst du, wenn du Jesus Christus nachfolgst. Wenn du an ihn glaubst. Lass dir das nicht entgehen, wenn du noch nicht beim Heiland bist. Und wenn du noch nicht wiedergeboren bist, dann komm zu ihm, zu Jesus. Bring ihm deine Schuld und Sünde. Kehr um, auf dass du gerettet wirst für Zeit und Ewigkeit. Ein Viertes, was wir bekommen, ist die Hilfe Gottes. Wenn du Jesus Christus nachfolgst, dann kriegst du in besonderer Weise den Benefit der Hilfe. Alle Menschen sind Geschöpfe Gottes und er kümmert sich auch um alle Geschöpfe, auch schon vor der Bekehrung. Aber wenn du dich bekehrst, hast du in besonderer Weise Hilfe und Zuspruch. Ich habe euch ein Wort mitgebracht aus dem Psalm 46, da heißt es, Gott ist unsere Zuversicht und Stärke. Und dann kommt es, eine Hilfe in den großen Nöten, die uns getroffen haben. Darum fürchten wir uns nicht, wenn gleich die Welt unterginge und die Berge mitten ins Meer senken. Gott ist unsere Hilfe. Und diese Hilfe können wir jederzeit anzapfen. Wir können jederzeit, wenn wir zu Christus gehören, die Hände falten und sagen, lieber Heiland Jesus Christus, komm und hilf mir. Kyrie eleison, so singen sie es in den griechischen Liturgien. Herr, erbarme dich. Die Bibel fordert uns dazu auf. Gott sagt das, Psalm 50, 15. Wird immer wieder bei den Christen, bei den Frommen so genannt. Das ist die Notrufnummer Gottes. Psalm 50, 50. Rufe mich an in der Not, so will ich dich erretten und du sollst meinen Namen preisen. Den sollt ihr anrufen, diesen Gott. Aber dieser Gott hat einen Namen. Und diesen Namen müssen wir anrufen. So wie beim Handy. Wenn du deine Mutter anrufen willst, dann musst du die Nummer deiner Mutter eingeben. Da kannst du nicht irgendwie 8 oder 12 Zahlen reinknallen und denken, Mama, bist du denn dran? Da wirst du keine Verbindung haben. Und so auch beim Gebet. Nicht lieber Gott, wenn es dich denn gibt. Gott hat einen Namen, in dem er sich final offenbart hat. Und das ist der heilige und ewige Jesus-Namen. Ruft Jesus an, dann werdet ihr gerettet werden. Ich bin unglaublicher Hundeliebhaber. Ich habe immer Hunde gehabt, seit ich kleiner Junge bin. Aber auch jetzt ein Hund. Mein Hund heißt Camilla.
Ja, wenn mein Hund draußen ist, wenn ich meinen Hund rufe, da rufe ich nicht Hund, Köter oder irgendeinen anderen Namen. Ich rufe Camilla. Obwohl es ein Dackel ist, gehorcht er unwahrscheinlich. Und wenn ich Camilla rufe und auch so mache, dann denkt er, ich habe ein Leckerchen, da flitzt der kleine Köter auf mich zu, das ist gigantisch. Der hat einen Namen, den versteht er. Und unser Gott hat auch einen Namen. Und da rufen wir nicht, lieber Gott, wenn es dich gibt, ruft Jesus, Jesus, Jesus, nichts anderes. Als Petrus und Johannes mal in den Tempel kommen, da sitzt da ein Gelähmter und der bettelt sie an. Da sagen sie zu ihm, Gold und Silber, das haben wir nicht. Aber eins, das haben wir. Im Namen Jesus steh auf und geh. Der heilige und ewige Jesusname, das ist der Name, vor den alle Menschen, wenn das Gericht kommt, niederknien müssen. Lest es nach im Philipperhymnus, Philipper 2, 8 und 9. Da müssen sich alle Knie beugen vor dem lebendigen Gott, vor dem heiligen und ewigen Jesusnamen. Dieser Jesusname ist heilig und wenn du Hilfe brauchst, dann Jesus, komm zu Jesus und ruf ihn an mit diesem Namen. Ich habe

und so eine Klicksprache und dann so ein bisschen Afrikaans. Und dann hat mein Bekannter da übersetzt und hat gesagt, ja, der sagt, er wäre heute in der Geisterwelt gewesen. Und in der Geisterwelt hätte er gesehen, dass ein großer Mann kommt. Ein großer Mann. Und für diesen großen Mann müsste er jetzt nicht essen und trinken, bis dieser große Mann 2 Warzenschweine geschossen hätte. Das hätten ihm die Geister gesagt. Und er sagte, er hätte den ganzen Tag noch nichts gegessen und getrunken und so lange, bis die 2 Warzenschweine tot wären, also eben der Sprache richtig übersetzt, da würde nicht gehen. Da wusste ich sofort, was hier los war, warum die so jagen können. Das sind keine Fähigkeiten, die irgendwie bei einem Handwerk erlernt haben, sondern das ist der ganze Okkultismus, der ganze Hintergrund, alles das, was spielt mit Dämonen. Und da habe ich gesagt, so, ich gehe hier keinen Schritt weiter. Sag ich, mit so einem dämonischen Mist, da will ich gar nichts zu tun haben. Das wurde mir in dem Moment klar. Ich habe das nie vorher einfach da bedenken können. Halt. Da wäre ich nie drauf gekommen, dass auch da so das ganz tief drin ist, dieser ganze Animismus halt. Da habe ich gesagt, ich glaube an Jesus Christus. Und dann hat dieser Buschmann, der in seinem Stamm so eine Art Schamane war, der hat dann gesagt, der Name Jesus, vor dem hätten alle die Dämonen, alle die Geister Angst, vor dem mit ihm sprechen würden. Wenn dieser Name käme, hätten die alle Angst, alle. Und dann hat er gesagt, dann würden wir im Namen Jesu gehen. Ich sage ja, wenn wir im Namen Jesu gehen, dann können wir zusammen hier jagen. Dann sind wir zusammen im Namen Jesu jagen gegangen. Aber glaubt es mir, wir waren keine halbe Stunde unterwegs. Da habe ich 2 Warzenschweine geschossen halt. Ne? Aber das wusste dieser Mann in der Geisterwelt von der anderen Seite, was der Name Jesus ist. Und dass alle sich vor ihm fürchten. Und glaub mir, deine Probleme, die du in deinem Leben hast, wenn du Hilfe brauchst, die haben immer zu tun mit dem Widersacher und seinen Dämonen, die dich quälen. Und wenn du Hilfe brauchst, gibt es nur einen Namen, der über allen Namen ist, der heilige und ewige Jesus-Name. Dadurch hilft dir der lebendige Gott. Der hilft dir auch durch sein heiliges und lebendiges Wort. Ich habe eben schon gesagt, wenn ihr in Depressivität seid, in Problemen seid, lest eben diese Psalmen, dass die euch helfen. Das ist sowas Starkes, wenn man das Wort bekommt. Also ich will nur zeigen, wie vielfältig die Hilfe Gottes ist. Also ich erinnere mich dran, als ich in meiner Gemeinde in Bremen war. Zu Anfang hatten wir da viele Probleme, das war ein bisschen schwierig alles halt. Und ach, ich habe mich da überhaupt nicht wohl gefühlt halt. Da war ich auch in so einer Phase drin, was normalerweise relativ fremd für mich. Normal bin ich hier relativ nassforsch, gehe immer nach vorne. Aber ich hing so an meiner alten Gemeinde halt und ach, das war alles schwierig. Und das, ich hatte keinen Zugriff zur neuen Gemeinde halt so richtig. Und ich weiß noch, wie mein Vorvorgänger mir da einen Brief geschrieben hatte, Professor Dr. Huntemann, ganz, ganz, ganz schlauer Mann. Und der schrieb nur, Pastor Latzel, ist alles nicht ganz einfach, aber ich gebe Ihnen ein Wort mit, an dem halten Sie sich fest. 1. Korinther 16. Seien Sie männlich, seien Sie stark. Steht so wörtlich da. Seien Sie männlich, seien Sie stark. Ich kriege das Wort und mit einem Mal ist alles anders. Ich habe mir gedacht, was bist du für ein Weichei, Latzel halt. Na genau so, das Wort kam in mein Leben mit meinem, das war wie so ein Lichtschalter. Blapp, eben war ich noch so ein bisschen frustriert. Ich weiß noch, wie ich dabei in meinem Büro besitze in der Kirche. Und dann lese ich den Brief und Gott sagt mir durch den Mund des Kollegen, seien Sie männlich, seien Sie stark. Und mit einem Mal wird alles anders. Übrigens, das ist auch der Starke, Hilfe Gottes. Das kriegst du eben auch durch die Brüder und Schwestern. Sucht euch eine Gemeinde. Du brauchst Gemeinde. Du kannst Glauben nicht alleine leben. Das funktioniert nicht. Du brauchst die Brüder und Schwestern. Ich war in meiner Gemeinde im Siegerland, junger Pfarrer. Und ich hatte einen Vorvorgänger, das war ein ganz frommer Pfarrer. Der lebte noch, Werner Penkatzki, schon lange jetzt in der Ewigkeit. Hatte viele Bücher geschrieben, so ein ganz großer Glaubensheld. Da bist du so ein kleines Licht und du darfst in seiner Gemeinde da dann Dienst tun halt. Da bist du immer ganz ehrfürchtig, weil du denkst, oh, hier kannst du nur Fehler machen. Mit so Brüdern kannst du nicht mithalten. Und irgendwann hieß es ja, der Werner liegt im Krankenhaus, hat eine schwere Herz-OP. Dann habe ich überlegt, kann ich den anrufen, dem ein Wort zu sagen? Der wohnte schon längst nicht mehr in unserer Gemeinde und mit dem beten. Da habe ich gedacht, was soll der denn denken? So jemand, der braucht doch nicht den Pastor Latzel, seinen Nachfolger halt, ne? So, der könnte fast sein Enkel sein. Da habe ich gedacht, ist mir egal, ich rufe den an, sag dem als Bruder was zu und bete für den. Ich rufe den an im Krankenhaus, der geht ran, Werner Penkatzki. Ich sage, hier ist der Olli, Werner, ich wollte dich anrufen, weil morgen die OP ist, wollte ich dir ein Wort zu sprechen. Da fängt der knochentrocken am Telefon an zu flennen wie ein kleines Kind und sagt, Olli, seit 2 Tagen ringe ich um ein Wort. Niemand sagt mir ein Wort zu. Ich brauche es. Ich bin so froh, dass du anrufst. Was willst du mir sagen? Habe ich ein Wort zugesprochen, habe mit ihm gebetet. Da konnte ich auch mal für jemanden was sein halt. Das ist das, was du hast, wenn du Gemeinde hast. Das sind Leute für dich da, die dich tragen und du darfst andere wiederum tragen. Übrigens, das macht immer wieder. Betet für Menschen. Wenn er dir eine E-Mail schreibt, schreibt ein Wort Gottes drunter. Schreibt Gottes Segen drunter, nicht schönen Tag noch oder sowas. Wenn wir als Christenleuten schreiben, dann wünschen wir den Segen des lebendigen Gottes, gerade den Brüdern. Und da haben wir Hilfe, wenn wir Brüder und Schwestern haben. Hilfe kriegst du von Gott durch seine Engel. Ach, das ist so fantastisch. In der Bibel heißt es immer wieder, dass gerade diejenigen, Psalm 34, die den Herrn fürchten, dass er um die seine Engel umhersteckt.
Das ist das Wunderbare. Wenn wir zu

gehören, dann kriegen wir den besonderen Schutz der Engel. Engel sind keine Wesen, die Anbetung verdient hätten. Das sind Werkzeuge Gottes, durch die er hineinwirkt in diese Welt. Das ist etwas ganz Wunderbares. Engel sind etwas, mit dem Gott für uns da ist, uns behütet und bewahrt. Und zwar besonders, wenn wir zu ihm kommen. Das ist etwas ganz, ganz Wunderbares, wenn man das im Leben erfahren darf, auch wunderbare Dinge einfach sieht. Ich habe das mal erlebt als junger Mann. Genau das heißt, dein Erz hat Engeln befohlen, dass sie dich behüten auf allen deinen Wegen. Und war junger Theologiestudent halt und bin damals immer viel zu schnell Auto gefahren und bin zu so einem Kongress gefahren und fahre auf die A45 in Dillenburg auf, weiß das noch ganz genau, und sofort Gaspedal durchgedrückt halt nicht und wollte links auf die andere Straßenseite, also die andere Fahrbahnseite fahren halt nicht. Und ich ziehe am Lenkrad und ich kann das Lenkrad nicht bewegen. Das Auto macht nichts. Und ich habe in dem Moment gedacht, die Lenkung ist gebrochen, weil das war richtig fest, das war arretiert. Ich dachte, das Lenkradschloss, irgendwas ist hier kaputt gegangen. Ich wollte so einen LKW überholen, war wie gesagt gerade auf die Autobahn aufgefahren und ich kann das Lenkrad nicht bewegen. Und wie ich dann noch so hänge, kommt von hinten so ein BMW angedonnert mit weit über 200 Sachen. Ich hatte nicht gesehen. Wenn ich da rausgefahren wäre, wäre ich mausetot gewesen. Als der BMW vorbei war, konnte ich das Lenkrad wieder bewegen. Das kann ich nur zur Ehre Gottes erzählen und ich weiß nicht, warum er mich da verschont hat und warum andere Leute im Verkehrsunfall sterben mussten halt. Aber mich hat Gott durch diese wunderbare Führung bewahrt. Das war übernatürlich. Das hat nichts mit natürlichen Dingen zu tun, das kannst du nicht beschreiben. Und glaub mir, ich weiß es aus Dutzenden Erzählungen von Brüdern und Schwestern, die genau Ähnliches erlebt haben, wo sie sagen, das, was ich da erlebt und erfahren habe in dieser Situation, das hat nichts mit normalen Dingen zu tun. Das sind Engel Gottes gewesen, die wirklich ein Stück weit Dinge verändert haben von der Realität. Das ist Hilfe des lebendigen Gottes. Das ist erfahrbar. Die Bibel spricht immer wieder davon. Gibt so eine fantastische Geschichte. Es gibt so viele fantastische Geschichten in der Bibel halt nicht. Elisa, der große Prophet, der wird verfolgt von einem Aramäer-König halt. Und er will ihn umbringen. Und eines Tages hat er Erfolg. Da weiß er, wo Elisa ist. Und dann schickt er seine ganzen Soldaten los. Und morgens geht der Knecht von Elisa raus und er sieht, was los ist. Da, wo sie schlafen in dem Zelt, ist alles umzingelt. Mit den Aramäern, er hat keine Chance. Der Knecht ist total furchtsam, kommt ins Zelt zurück und sagt, Elisa, alles aus, wir sind platt. Die sind draußen, die werden uns jetzt gefangen nehmen. Und dann betet Elisa, Herr, öffne du ihm die Augen. Da gehen sie zu zweit raus. Da sind immer noch die Soldaten, das sind hunderte von Leuten. Aber Gott öffnet dem Knecht für einen Moment die Augen. Und er darf die Realität sehen, die die tatsächliche Wirklichkeit ist. Ja, das sind die aramäischen Soldaten. Aber dahinter sind die Engel Gottes. Viel mehr. Und die schlagen die Aramäer mit Blindheit, dass Elisa sie ganz allein führen kann. Die können nicht mehr. So ist der lebendige Gott. Und diesen Blick, den haben wirklich nur wiedergeborene Menschen. Der Weltmensch, der sieht nur das, was er anfassen, berechnen, aufs Konto schleppen kann. Aber wir haben immer wieder Hilfe, ganz besonders auch durch die Engel Gottes. Das ist so etwas Wunderbares einfach, dass die Hilfe Gottes für uns da ist. Und mir tun die Menschen so, so leid, die Jesus nicht haben, die Notrufnummer nicht wählen können, sondern die in ihrem Elend allein sind, durch die ganzen Schwierigkeiten durch müssen, ohne Schutz und Beistand. Und wie gut ist es für uns, die wir Jesus Christus haben, dass wir diese zuverlässige Hilfe in ihm haben. Und das Fünfte, und jetzt komme ich zurück, was ich schon bei dem ersten Punkt sagte, das ewige Leben. Als Petrus ja fragt, was gibt's denn, Jesus sagt, wenn wir dir nachfolgen, was ist denn so der Benefit des Christseins? Er sagt, ja, ihr werdet mit zu Gericht sitzen, bekommt hundertfache Vergeltung und das ewige Leben. Am ersten Abend habe ich auch dieses Wort mitgebracht, Johannes 5, 24. Jesus Christus sagt, wahrlich, ich sage euch, wer mein Wort hört und glaubt dem, der mich gesandt hat, der hat das ewige Leben, er kommt nicht in das Gericht, sondern er ist vom Tode zum Leben hindurchgedrungen. Am ersten Abend haben wir uns darüber Gedanken gemacht, dass es einen dreifachen Ausgang gibt. Ihr erinnert euch noch, dass wir gesagt haben, laut Bibel ist es so, ist nicht für alle Menschen gleich, was passiert, wenn sie sterben. Da gibt es eine Menschengruppe, die sterben. Und weil sie nicht bei Jesus sind, müssen sie ins Gericht. Das heißt, sie bleiben erst im Totenreich. Dann kommen sie ins Gericht. Und im Gericht werden sie nach den Werken verurteilt. Und da geht der Großteil von ihnen in die Hölle, in die Verdammnis. Ein ganz, ganz kleiner Teil, der bekommt noch ewiges Leben. Aber es gibt noch eine andere Gruppe Menschen. Die müssen nicht ins Totenreich und die haben auch nichts mit der Hölle zu tun. Das sind diejenigen, die an Jesus Christus glauben und ihm nachfolgen. Die haben sofort unmittelbar postmortal ewiges Leben. Halleluja. Ewiges Leben. Das ist das Allergrößte. Dass ich wissen darf, was passiert, wenn ich die Augen hier zumache. Was passiert?
wenn mein Herz aufhört zu schlagen? Und diese Frage möchte ich euch zum Abschluss dieser Predigt stellen. Weißt du, wo du wärst, wenn heute Nacht um 23 Uhr dein Herz aufhört zu schlagen? Weil du einen Herzinfarkt kriegst, weil du durch einen Verkehrsunfall ums Leben kommst, weil dir ein Dachziegel auf den Kopf fällt. Wo wärst du, wenn heute Abend um 23 Uhr Ende ist, du keinen Tag länger hast, kein Jahr, keine 10 Jahre, keine 50 Jahre, was du vielleicht erwartest? Wo würdest du sein, wenn du Jesus nicht hast? Kommst du erst ins Totenreich und dann mit größter Wahrscheinlichkeit in die Hölle. Aber wenn du Jesus hast, hast du sofort ewiges Leben bis dem himmlischen Jerusalem. Und dazu möchte ich heute Abend noch einmal einladen. Ich sagte ja zu Beginn der Predigt, ich mache heute PR. Ich mache Werbung für Jesus. Und ich lade noch mal in seinem Namen ein. Wenn ihr noch nicht mit Jesus geht, dann macht die Sache mit dem Heiland klar. Damit ihr all dieser Benefits teilhaftig werden, von denen ich hier gesprochen habe, dass ihr hundertfache Vergeltung bekommt von Gott, den Trost des Heilandes, die Vergebung Jesu, die Hilfe Gottes und vor allen Dingen das ewige Leben. Und wenn ihr wissen wollt, ja, wie mache ich das denn jetzt, die Sache mit Jesus klar? Wie kann das denn losgehen? Das ist ein Übergabegebet. Ich habe das die letzten Abende auch immer schon gesprochen. Und wenn du dieses Übergabegebet gläubigen Herzens mitsprichst, dann darfst du wissen, dass du all dieser Wohltaten teilhaftig wirst, vor allen Dingen, dass du ewiges Leben hast, dass du gerettet bist für Zeit und Ewigkeit. Dieses Gebet lautet wie folgt. Jesus Christus, ich danke dir, dass du mich liebst. Ich habe deinen Ruf gehört und öffne dir nun mein Leben. Ich bekenne dir alle meine Schuld und ich bitte dich um Vergebung. Ich danke dir, dass du am Kreuz für mich gestorben bist. Mein ganzes Leben soll dir gehören. Dir will ich vertrauen und folgen. Du bist mein Herr. Amen. Da fragen mich die Leute, so einfach ist das? So kann man sein Leben Jesus geben? Und dann bin ich bei ihm, ja, wenn du das ernstlich meinst, so einfach ist das. Das ist natürlich dann der Beginn. Dann geht das weiter, da kommt man in die Gemeinde. Da muss man wachsen im Glauben. Aber so geht es los. So wirst du zum Christen, dem dann alles das geschenkt ist, von dem ich heute Abend gesprochen wird. Und ich darf das nochmal sagen, Jesus möchte das. Und ich kann euch nur bitten, im Namen des lebendigen Gottes, macht die Sache mit Jesus Christus klar. Lasst euch versöhnen mit Gott, auf dass ihr ewiges Leben habt und dass ihr von Geschöpfen Gottes zu Kindern Gottes werdet. Möge unser Herr und Heiland diese Predigt an eurem Leben und eurem Glauben segnen. Amen.

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0: Es ist 14 Uhr.
1: 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Bewahre mich, Gott, denn ich suche Zuflucht bei dir. Von diesem Hilfeschrei lesen wir in Psalm 16, Vers 1. Geborgen in Gott. Die ersten Feriengäste kamen um das Jahr 1830 nach Borkum. Bereits 1846 zählte man rund 300 Gäste pro Jahr, eine beachtliche Zahl angesichts der schwierigen Verkehrsanbindung. Doppelpunkt. Nur alle 14 Tage legte ein Segelfährschiff Richtung Emden ab. Um 1850 wurden erstmals Raddampfer im Inselverkehr eingesetzt. Aufgrund ihres Tiefgangs mussten sie bei Windstille am Südstrand ankern. Dort stiegen die Gäste zuerst in kleine Boote und später in Pferdefuhrwerke um. Dabei landete so mancher unfreiwillig im Wasser. Eine Zeitung beschrieb 1883 die Anreise nach Borkum als gefahrvoll und schrecklich. Vielleicht etwas übertrieben, doch bequem war sie sicher nicht. Erst 1888 wurde die heutige Landungsbrücke fertiggestellt und die Gäste konnten direkt von der Fähre in die Kleinbahn umsteigen. Der Dichter des heutigen Psalmwortes weiß sich auf seinem Lebensweg von Engeln und damit von Gott selbst bewahrt. Das schließt nicht alle Gefahren aus, denn ein Leben mit Gott ist kein Freifahrtschein gegen jedes Risiko. Aber Gott ist auf allen Wegen bei ihm, und das verändert alles. Woher nimmt der Psalmendichter seine Zuversicht? Weil Gott seine Zuflucht ist, ein Ort tiefer Geborgenheit. Gott ist für ihn kein Notstopfen, sondern eine lebendige Person, die er immer wieder erlebt hat. Gott ist sein Zuhause, sein sicherer Halt. Eine solch vertraute Beziehung zu Gott wünsche ich jedem Leser und jeder Leserin von Herzen. In Psalm 31, Vers 3 steht: Sei mir ein Fels der Zuflucht, ein befestigtes Haus, um mich zu retten.

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Aus der Übersetzung Neues Leben, Buch Esra, Kapitel 7 bis Kapitel 8, Vers 20. Esra trifft in Jerusalem ein. Nach diesen Ereignissen während der Herrschaft von Artahasta, dem König von Persien, lebte ein Mann namens Esra. Er war der Sohn Serajas, des Sohnes Asajas, des Sohnes Hilkias, des Sohnes Schallums, des Sohnes Zadoks, des Sohnes Ahitubs, des Sohnes Amajas, des Sohnes Asajas, des Sohnes Merajots, des Sohnes Zechajas, des Sohnes Usis, des Sohnes Bukis, des Sohnes Abishuas, des Sohnes Pinhas, des Sohnes Eleasars, des Sohnes des ersten Priesters Aaron. Dieser Esra zog von Babel herauf. Er war Schriftgelehrter, bewandert im Gesetz von Mose, das der Herr, der Gott Israels, gegeben hatte. Der König gab ihm, worum er bat, weil der Herr, sein Gott, seine Hand über ihn hielt. Einige Israeliten und Priester, Leviten, Sänger, Torhüter und Tempeldiener zogen mit ihm nach Jerusalem hinauf. Das war im 7. Jahr von König Artasasta. Er traf im 5. Monat des 7. Jahres des Königs in Jerusalem ein. Er hatte den ersten Tag des 1. Monats für den Aufbruch des Zuges von Babel bestimmt und erreichte Jerusalem am 1. Tag des 5. Monats, denn sein Gott hielt seine gnädige Hand über ihn. Esra hatte beschlossen, das Gesetz des Herrn zu studieren, ihm zu gehorchen und Israel in Satzung und Recht zu unterweisen. Artasastas Brief an Esra. Und dies ist die Abschrift des Briefes, den König Artasasta Esra, dem Priester und Schriftgelehrten der Gebote und Gesetze des Herrn, für Israel mitgegeben hatte. Artasasta, der König der Könige, an den Priester Esra, den Gelehrten des Gesetzes des Gottes des Himmels. Friede. Ich habe verfügt, dass jeder Angehörige des Volkes Israel in meinem Reich, einschließlich der Priester und Leviten, der mit dir nach Jerusalem zurückkehren möchte, gehen kann. Der König und sein Rat der Sieben senden dich, festzustellen, wie es in Juda und Jerusalem um das Gesetz deines Gottes steht, das sich in deiner Hand befindet. Außerdem sollst du Silber und Gold überbringen, das der König und seine Ratgeber dem Gott Israels, der in Jerusalem wohnt, schenken möchten. Das gilt auch für alles Silber und Gold, das du in der ganzen Provinz Babel erhältst, zusätzlich zu den freiwilligen Gaben, die das Volk und die Priester für das Haus ihres Gottes in Jerusalem geben. Dieses Geld sollst du für den Kauf von Stieren, Widdern, Lämmern und für die Speise- und Trankopfer verwenden, die du auf dem Altar des Hauses eures Gottes in Jerusalem darbringen sollst. Das Silber und das Gold, das übrig bleibt, dürfen du und deine Brüder verwenden, wie es nach eurem Ermessen dem Willen eures Gottes entspricht. Was jedoch die Gerätschaften angeht, die dir für den Dienst im Haus deines Gottes anvertraut werden, so sollst du sie vor Gott in Jerusalem übergeben. Den Rest von dem, was du für das Haus deines Gottes besorgen musst, kannst du aus der Schatzkammer des Königs nehmen. Ich, König Artasasta, weise hiermit sämtliche Schatzmeister der Provinz westlich des Euphrat an. Ihr sollt Esra, dem Priester und Gelehrten des Gesetzes des Gottes des Himmels, geben, was immer er von euch fordert. Ihr sollt ihm bis zu 100 Talente Silber, 100 Sack Weizen, 100 Eimer Wein, 100 Eimer Olivenöl und unbegrenzte Mengen Salz geben. Ihr sollt für alles sorgen, was der Gott des Himmels für sein Haus verlangt, damit kein Zorn über das Reich des Königs und seiner Söhne komme. Ich sage euch außerdem, dass keinem Priester, Leviten, Sänger, Torhüter, Tempeldiener oder sonstigem Diener am Haus Gottes Tribut, Steuern und Zoll auferlegt werden darf. Du, Esra, sollst die Weisheit, die dein Gott dir gab, einsetzen, um Schreiber und Richter zu ernennen, die das ganze Volk westlich des Euphrat, das die Gesetze deines Gottes kennt, regieren. Wer die Gesetze nicht kennt, den sollt ihr darin unterweisen.
Wer dem Gesetz deines Gottes und dem Gesetz des Königs nicht gehorcht, wird unverzüglich mit Tod, Verbannung, Geldstrafe oder Gefängnis bestraft. Esra preist den Herrn. Gelobt sei der Herr, der Gott unserer Väter, der dem König den Wunsch ins Herz gab, das Haus des Herrn in Jerusalem zu verschönern. Er schenkte mir die Gunst des Königs, seiner Ratgeber und seiner mächtigen Fürsten. Ich fasste Mut, weil der Herr, mein Gott, seine Hand über mich hielt, und ich rief die Oberhäupter Israels zusammen, um mit mir hinaufzuziehen. Die Heimkehrer, die Esra begleiten. Und dies sind die Familienoberhäupter und Geschlechtsregister derer, die während der Herrschaft von König Artasaster mit mir aus Babel hinaufzogen. Aus der Nachkommenschaft von Pinhas, Gershom. Aus der Nachkommenschaft von Itamar, Daniel. Aus der Nachkommenschaft von David, Hattusch, der Sohn Schechanjas. Aus der Nachkommenschaft von Parosch, Sechaja. Mit ihm ließen sich 150 Männer eintragen. Aus der Nachkommenschaft von Pahat Moab, Elio Enai, der Sohn Serachias, und 200 Männer mit ihm. Aus der Nachkommenschaft von Sattu, Schechanja, der Sohn Jahasjeels, und 300 Männer mit ihm. Aus der Nachkommenschaft von Adin, Ebed, der Sohn Jonathans, und 50 Männer mit ihm. Aus der Nachkommenschaft von Elam, Jesaja, der Sohn Ataljas, und 70 Männer mit ihm. Aus der Nachkommenschaft von Shephatja, Sebatja, der Sohn Michaels, und 80 Männer mit ihm. Aus der Nachkommenschaft von Joab, Obadja, der Sohn Jehiels, und 218 Männer mit ihm. Aus der Nachkommenschaft von Bani, Shelomit, der Sohn Josephias, und 160 Männer mit ihm. Aus der Nachkommenschaft von Bebai, Sechaja, der Sohn Bebais, und 28 Männer mit ihm. Aus der Nachkommenschaft von Asgad, Johanan, der Sohn Katans, und 110 Männer mit ihm. Aus der Nachkommenschaft von Adonikam, die Letzten, und ihre Namen waren Eliphelet, Jeiel, Shemaja und 60 Männer mit ihnen. Aus der Nachkommenschaft von Bigwai, Utai, der Sohn Sabuts, und 70 Männer mit ihm. Esras Reise nach Jerusalem. Ich bestimmte den Fluss, der nach Ahava fließt, als Sammelpunkt, und wir lagerten dort 3 Tage. Und ich sah das Volk und die Priester, aber ich fand keine Leviten. Deshalb schickte ich nach Eliezer, Ariel, Shemaja, Elnathan, Jarib, Elnathan, Nathan, Sechaja und Meschulam, den Familienoberhäuptern. Und auch Jojarib und Elnathan ließ ich holen, die Lehrer. Sie sollten zu Iddo, dem Vorsteher von Kasifja, gehen und ihn, seinen Bruder und die Tempeldiener bitten, uns Diener für das Haus Gottes zu schicken. Da Gott seine gnädige Hand über uns hielt, schickten sie uns einen Mann namens Scherepia und 18 seiner Söhne und Brüder. Scherepia war ein kluger Mann, ein Nachkomme Machlis, der ein Nachkomme Levis, des Sohnes Jakobs, war. Außerdem schickten sie uns Haschabja und Jesaja von den Nachkommen Meraris, sowie 20 seiner Söhne und Brüder und 220 Tempeldiener. Diese waren Gehilfen der Leviten, die von König David und den Fürsten eingesetzt worden waren. Sie alle wurden namentlich registriert. Aus der Übersetzung das Buch 1. Korinther, Kapitel 4. Frei von der Beurteilung der Menschen. Deshalb sollen uns alle als Diener des Messias ansehen, als Treuhänder der Geheimnisse Gottes. Am Ende verlangt man von Treuhändern nur dieses eine, nämlich Zuverlässigkeit. Mich interessiert es aber eigentlich überhaupt nicht, ob ich von euch beurteilt werde oder von irgendeiner Ratsversammlung von Menschen. Ja, ich beurteile mich noch nicht einmal selbst. Denn ich bin mir in Bezug auf mich selbst keiner Schuld bewusst. Aber aufgrund dessen bin ich noch nicht gerecht gesprochen. Der, der mich letztlich beurteilt, ist kein anderer als Jesus, der Herr.
Deshalb beurteilt nichts, bevor Jesus, der Herr, wiederkommt. Er selbst wird die Dinge, die in der Finsternis versteckt sind, durchleuchten und die Absichten der Menschenherzen ans Licht bringen. So wird jeder Einzelne ganz persönlich von Gott sein Lob erhalten. Wahre Ehre. Diese Aussage habe ich im Hinblick auf mich und Apollos gemacht, und zwar wegen euch. Denn ihr solltet anhand von uns lernen, nicht höher als das zu denken, was in Gottes Buch geschrieben steht, damit sich keiner wegen bestimmter Personen über den anderen erhebt. Denn wer gibt dir einen Vorrang vor anderen? Was besitzt du denn, dass du nicht selbst erhalten hast? Und wenn du es als Geschenk erhalten hast, warum lobst du dich selbst, als ob es deine eigene Errungenschaft wäre? Ach ja, ihr seid anscheinend schon ganz satt. Ihr seid schon reich geworden. Ganz ohne unser Mittun habt ihr eure Königsherrschaft angetreten. Ach, wenn es nur wahr wäre, dass ihr zu Herrschern geworden wärt, damit wir gemeinsam mit euch regieren könnten. Ich habe fast den Eindruck, dass Gott uns, die ausgesandten Apostel, an die allerletzte Stelle gesetzt hat, sozusagen als Leute, die dem Tod geweiht sind. Wir sind wie eine Schauspielertruppe geworden, die vor der gesamten Welt und auch vor den Himmelsengeln und den Menschen auftreten muss. Wir sind wegen dem Messias zu Narren geworden, aber ihr tretet als besonders weise Nachfolger des Messias auf. Wir sind schwach, ihr aber seid stark. Ihr seid angesehen und wir sind verachtet. Denn bis auf diese Stunde sind wir hungrig und durstig und ohne Kleidung. Wir werden mit Fäusten niedergeschlagen und ziehen ohne Obdach umher. Wir mühen uns ab und arbeiten mit unseren eigenen Händen. Wenn wir beleidigt werden, sprechen wir Segensworte. Wenn wir Verfolgung erleiden, nehmen wir das ohne Widerspruch an. Wenn wir beschimpft werden, antworten wir höflich. Wir sind sozusagen zum Müll der gesamten Welt geworden, zum Abschaum von allem bis zu diesem Augenblick. Die Fürsorge des Paulus. Ich schreibe das nicht, um euch zu beschämen, sondern ich möchte euch ermahnen, als meine Kinder, die ich doch lieb habe. Denn selbst wenn ihr zehntausende Erzieher im Messias hättet, so habt ihr doch nicht viele Väter. Denn ich habe euch ja sozusagen durch die gute Nachricht zum Leben gebracht. Ich ermutige euch deshalb, nehmt mich doch zum Vorbild. Aus diesem Grund habe ich Timotheus zu euch geschickt. Für mich ist er wie ein eigenes liebes Kind. Einer, der durch seine enge Verbindung mit Jesus ganz vertrauenswürdig ist. Er wird euch an alles erinnern, was zu meiner Lebensweise in Übereinstimmung mit Jesus, dem Herrn, gehört. Genau das lege ich überall in allen Gottesgemeinden als verbindlich fest. Einige Leute behaupten ja, dass ich überhaupt nicht zu euch kommen werde. Doch ich werde so schnell wie möglich zu euch kommen, und dann werde ich nicht nur die Reden dieser Eingebildeten kennenlernen, sondern auch sehen, ob sie wirklich Substanz haben. Denn die neue Wirklichkeit Gottes, seine Herrschaft, besteht nicht in Worten, sondern in Kraft. Was wollt ihr lieber? Dass ich, im Bild gesprochen, mit dem Stock zu euch komme oder in Liebe und in einer sanftmütigen Geisteshaltung? Aus der Übersetzung das Buch Psalm 30. Vor dem Tod bewahrt. Ein Gotteslied, ein Lied zur Einweihung des Hauses, von David. Ich will dich erheben, Herr, denn du hast mich aus der Tiefe gezogen, so dass meine Feinde sich nicht über mich freuen. Herr, mein Gott, zu dir habe ich geschrien, und du hast mich geheilt. Herr, du hast meine Seele heraufgeholt aus der Unterwelt, du hast mich am Leben erhalten, so dass ich nicht unter den Tod geweihten bin. Macht Musik für den Herrn, ihr, seine Freunde, und preist ihn, erinnert daran, dass er heilig ist. Ja, nur einen Augenblick dauert sein Zorn, doch ein ganzes Leben lang seine Freude an uns. Am Abend kehrt Weinen ein, doch am Morgen Jubel. Ich aber dachte in meiner Sorglosigkeit, ich werde niemals ins Wanken kommen.
Herr, in deiner Freundlichkeit hattest du mich auf feste Berge gestellt, doch als du dein Gesicht verstecktest, da erfasste mich Furcht. Zu dir, Herr, schrie ich, ja, zu meinem Herrn flehte ich um Erbarmen. Welchen Nutzen hat für dich mein Blut und dass ich ins Todesgrab hinabsteige? Kann denn der Staub dich noch loben? Wird er von deiner Treue erzählen? Höre doch, Herr, und schenke mir deine Gnade. Herr, sei du mein Helfer. Meine Klage hast du in Tanz verwandelt, mein Trauergewand hast du mir weggenommen und mich mit Freude umkleidet. So wird mein Inneres dein Lob singen und nicht schweigen. Herr, mein Gott, in Ewigkeit will ich dir danken. Aus der Übersetzung Neues Leben, Sprüche Kapitel 20, die Verse 28 bis 30. Gnade und Treue schützen den König. Sein Thron steht auf dem festen Grund der Gnade. Der Stolz der jungen Männer ist ihre Kraft. Das graue Haar aber schmückt die alten Menschen. Körperliche Strafe reinigt vom Bösen. Solche Züchtigung reinigt das Herz.

0: Es ist 14 Uhr und 30 Minuten.
1: Die folgende Geschichte ist schon über 1500 Jahre alt. Es geht um das Gebet einer Mutter. Ihre schlimmsten Befürchtungen waren eingetroffen. Ihr Sohn hatte sich in eine fremde östliche Religion verstrickt. Dabei hatte sie sich solche Hoffnungen für sein Leben gemacht. Seit er ein kleiner Junge gewesen war, hatte sie zu Gott gebetet, er möge sein Leben in seine Hand nehmen. Ihr Mann war kein Christ und manchmal spöttelte er wegen ihrer Gebete, aber sie ließ sich nicht beirren, sondern betete weiter. Die fünfköpfige Familie lebte in einer Kleinstadt. Obwohl sie ein eigenes Haus besaßen, waren sie nicht reich. Die Eltern mussten an allen Ecken und Kanten sparen, um ihrem Sohn eine gute Schulausbildung zu ermöglichen. In der Schule kam der Junge außerordentlich gut voran. Die Leute merkten, was für ein kluger Kopf er war, und ein prominenter Bürger der Stadt sorgte dafür, dass er ein Stipendium bekam und studieren konnte. Ach, wie war sie als Mutter stolz darüber! Ihre Freude wurde allerdings getrübt, wenn sie an seinen geistlichen Zustand dachte. Er ging zwar aus Höflichkeit hin und wieder mit zur Kirche, wollte aber um keinen Preis als Christ leben. Dann kamen eine Reihe anderer kleiner Dinge hinzu, Diebstähle und ähnliche Sachen. Die Mutter machte sich große Sorgen und sie betete. Der Sohn schloss sein Studium mit hervorragenden Ergebnissen ab, die zu den höchsten Erwartungen berechtigten. Und jetzt diese fremde Religion. Seine Briefe strotzten nur so von Erklärungen, endlich die wahre Realität gefunden zu haben und Spekulationen darüber, wie diese unterteilt sei in Finsternis und Licht. Jesus sei nicht wirklich der ins Fleisch gekommene Gottessohn, schrieb er, sondern ein Beispiel dafür, wie das reine Licht, in die Materie eingeschlossen, leiden müsse. Ja, der Junge hatte sich schon immer gut ausdrücken können, aber dieses Mal verletzten seine Worte die Mutter zutiefst. Die Mutter nahm sich vor, ihren Sohn zu besuchen. Sie hatte geglaubt, nicht noch mehr Schmerz ertragen zu können, aber sie musste sich eines Besseren belehren lassen. Ihr Sohn lebte inzwischen mit einem Mädchen zusammen, mit dem er nicht verheiratet war. Die beiden hatten ein gemeinsames Kind, einen Jungen. Sie war also bereits Großmutter geworden, aber sie konnte sich nicht darüber freuen. Voller Verzweiflung besprach die Mutter die Situation mit ihrem Seelsorger. Der versicherte ihr, ein Sohn so vieler Tränen und Gebete kann nicht verloren gehen. Diese Worte erschienen ihr wie eine Botschaft vom Himmel. Jahre gingen ins Land. Der Sohn war in seinem Beruf nicht mehr glücklich und zudem war er sehr oft krank. Er trennte sich von dem Mädchen, behielt aber das Kind. Schließlich verlor er auch seine Illusionen über die östliche Religion und fing an, seiner Mutter Fragen über Gott zu stellen. Und er ging wieder zur Kirche. Dort fand er gläubige Freunde, denen er ebenfalls Fragen über das Christentum stellte. Er fing an, die Bibel zu lesen. Die Gebete der Mutter nahmen an Intensität zu. Ihr Mann starb, nachdem er noch auf dem Sterbebett Christus angenommen hatte. Auch sie selbst wurde älter und schwächer. Ihre große Sorge war, sie könne sterben, ehe die Gebete für ihren Sohn Erhörung gefunden hatten. Ihr Enkelsohn war inzwischen zu einem jungen Mann herangewachsen, als die Mutter beschloss, die beiden zu besuchen. Ein völlig veränderter Sohn begrüßte sie an der Tür. Er war eifrig, mehr über Gott zu hören, stellte ihr viele Fragen und bat sie, für ihn zu beten. Es dauerte nicht mehr lange, bis er ihr die freudige Nachricht zukommen ließ, dass er sein Leben Gott völlig anvertraut habe. Zu Ostern ließen er und sein Sohn sich taufen. Wenn sie jetzt zusammen waren, verbrachten die drei wunderbare gemeinsame Stunden. Sie sprachen über Gott und beteten miteinander. Die Gebete der Mutter flossen über vor Dankbarkeit, aber irgendwie ersehnte sie für ihren Sohn noch viel mehr. Nicht einmal ein ganzes Jahr konnte sie ihren Sohn als gläubigen Christen erleben. Im August hauchte sie ihr letztes Gebet und ging heim zu ihrem Herrn, mit dem sie ihr Leben lang geredet hatte. Es war ihr nicht mehr vergönnt, mit ihren irdischen Augen den großen Gottesmann zu sehen, zu dem ihr Sohn wurde. Sie hörte keine seiner gewaltigen Predigten, las keine seiner Schriften, die in großem Maße die christliche Theologie bestimmen sollten. Sie ahnte nichts davon, dass die Einsichten, die ihr Sohn gewonnen hatte, einmal viele Jahrhunderte später für einen Mann namens Martin Luther der Anstoß zu der Erkenntnis werden würde, dass der Mensch allein durch den Glauben gerechtfertigt wird. Sie hörte auch nie die Worte ihres Sohnes, die unzählige auf Gott hinweisen sollten. Du hast uns für dich selbst geschaffen, o Herr, und unser Herz ist unruhig, bis es Ruhe findet in dir. Dies ist eine wahre Geschichte. Die Mutter hieß Monika und war die Mutter des großen Kirchenvaters Augustinus von Hippo, der im 4. Jahrhundert nach Christus lebte etwa. Ich wiederhole noch einmal die beiden besonderen Sätze in dieser Geschichte. Der Seelsorger sagte zur Mutter Monika: Ein Sohn so vieler Tränen und Gebete kann nicht verloren gehen. Und Vater Augustinus hat den Satz geprägt: Du hast uns für dich selbst geschaffen, o Herr, und unser Herz ist unruhig, bis es Ruhe findet in dir. Ich hoffe, dass diese wahre Geschichte alle betenden Mütter und Großmütter ermutigt, nicht müde zu werden im Gebet. Vielleicht werden sie selber die Erhörung ihrer Gebete nicht mehr erleben. Aber das ist ja nicht das Wichtigste. Wahr ist, dass Gott die Gebete hört. Die Geschichte des Kirchenvaters Augustinus erinnert mich an meine eigene Oma, an meine Tante, meine älteste Tante, Tante Lena, wie sie immer um die Rettung ihres jüngsten Bruders gebetet hat. Sie selber hat es nicht mehr erlebt, dass dieser jüngste Bruder den Weg zu Gott zurückgefunden hat. Aber er hat es getan. Als ich ein junges Mädchen war, wohnte ich bei meiner Tante Lena, als ich 14 war, bis sie dann an Krebs erkrankte und nach Asunción musste. Und dort hatte sie dann einen schweren Unfall und in der Zeit habe ich sie gepflegt. Sie konnte beide Arme nicht gebrauchen. Sie war sehr hilflos und ich wohnte dann bei ihr im Zimmer in dieser Pension, die meinem jüngsten Onkel gehörte. Und jeden Abend setzte sie sich in ihr Bett und betete und ich kniete mich daneben. Und mit viel, viel Tränen betete sie immer wieder für ihren jüngsten Bruder, der mal mit 18 Jahren ein brennender Christ war und der dann irgendwie durch die Nazizeit von Gott abgekommen war und jetzt ein verlorenes Leben führte. Meine Tante ist heimgegangen, die Mutter meines Onkels ist gestorben, beide haben sie nicht die Erfüllung ihrer Gebete gesehen. Aber Gott hat erhört. Es war sehr, sehr schwer. Er liebte Alkohol und war gebunden. Aber er wusste, dass er nur bei Gott Hilfe finden kann. Und 2 Wochen vor seinem Tod hat er dann sein Leben mit Gott in Ordnung gebracht. Und ich denke, das soll uns einfach alle ermutigen, weiter zu beten, auch wenn ein Fall hoffnungslos aussieht. Vielleicht werden die Gebete nicht zu unseren Lebzeiten erhört. Aber Gott ist ein Gott, der Gebete erhört.

0: Es ist 15 Uhr.
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2: Hi und herzlich willkommen zu einer neuen Folge von Deep Talk. Ich heiße Tina und zu Gast haben wir hier im Studio Thomas Vögelin. Letzte Woche haben wir schon einige Themen behandelt, zum Beispiel wie er zur Bibelschule Brake gekommen ist, warum er geheiratet hat, obwohl seine Frau eigentlich gar nicht heiraten wollte, wie so eine interkulturelle Ehe aussehen kann und wie die beiden nach Chile gegangen sind. Alles ganz spannende Themen. 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An der Stelle geht's dann jetzt aber auch mit dem Interview weiter. Ich wünsche dir ganz viel Freude beim Hören. Ja, ich gehe jetzt noch mal ein bisschen zurück. Du hast erwähnt, das Jahr 1996, da musstet ihr dann aus Chile raus und dann wart ihr in Argentinien. Wie ging es denn dann weiter? Also genau, Argentinien war ja auch nur übergangsweise. Ihr seid dann ja auch irgendwann ganz zurückgekommen.
3: Ja, wir sind 10 Jahre in Chile gewesen, 16, 17 Jahre in Argentinien und haben diese Sache dort versucht aufzubauen. Das ist dann sehr gewachsen alles. Dieses Jahr sind wir zum ersten Mal mit einem Mission Camp in Mexiko. Dann fehlt nur noch Venezuela und 2, 3 kleinere Länder in Zentralamerika. Aber wir haben dann schon gemerkt, wenn diese Arbeit bestehen soll in der Zukunft, dann habe ich mit enger Absprache mit der DMG damals, mein Mentor Detlef Blöcher, der Direktor von der DMG, hat mich sehr, sehr liebevoll begleitet, sehr verständnisvoll auch begleitet in der Phase der Ablösung von der DMG. Und dann haben wir unser eigenes Missionswerk gegründet in Deutschland, Movida. Mhm. Das war dort im Jahre 2012, 2013. Und dann haben wir gewusst, wenn das jetzt existieren soll hier in Europa und eine Base, eine Plattform aufgebaut werden soll, dann müssen wir notgedrungen in Europa bleiben. Mhm. Und sind dann für 6 Jahre in Karlsruhe gewesen, dort in der Nähe Weingarten, und haben dort versucht, Movida aufzubauen in Deutschland, bis dann die Anfrage kam aus der Schweiz, ob wir dieses Grundstück dort in Walzenhausen wollen oder nicht.
2: Nochmal, bevor wir da gleich nochmal genauer drauf gehen, vielleicht Argentinien, 16 Jahre ist ja dann doch eine längere Zeit, als ich dachte. Das war mir jetzt gar nicht so bewusst. Vielleicht kannst du uns auch noch ein paar Details aus dieser Zeit mitgeben.
3: Ich glaube, die Zeit war von Gott so gebraucht worden, dass der Argentinier ist ein anderer Menschentyp als der Chilene. Der Argentinier, der kommt hauptsächlich aus Spanien und aus Italien, oder? Und das waren, die haben das so genommen, das Movida-Werk, und haben das gepusht, ja. Die haben die Kraft auch gehabt dafür. Und dann ist es eben in ganz Lateinamerika bekannt geworden mit großen Kongressen, 2.000, 3.000 Leute. Und eigentlich so, wo es ganz oben war, da bin ich dann eben nach Europa zurückgegangen. Mhm. Aber Argentinien war, ich möchte das mal erwähnen, das kann vielleicht dem einen oder anderen helfen. Ich habe mich 2-mal eigentlich für Weltmission entschieden. Einmal ganz am Anfang, wo wir nach Chile gegangen sind. Und wenn ein Zuhörer, eine Zuhörerin das vielleicht brauchen, dann sage ich das gerne so weiter. Ich glaube, ich brauchte eine 2. Bekehrung für Weltmission. Und zwar, ich habe gewusst, oder wir haben gewusst, die Mächti und ich, also meine Frau und ich, wir wissen, dass wenn wir jetzt längere Zeit noch in Südamerika bleiben, also nach 10, 12, 15 Jahren, dann werden sehr wahrscheinlich unsere Schwiegerkinder Südamerikaner werden. Und unsere Enkelkinder auch. Und dafür haben wir uns nochmal so richtig bewusst entschieden. Also das werden keine kleinen Schweizer, auch keine kleinen Deutsche, sondern das werden sehr wahrscheinlich Südamerikaner werden. Und ich möchte die Person ermutigen, die vor dieser Frage steht. Triff diese Entscheidung für ein Leben auf dem Missionsfeld. Auch wenn das bedeutet, dass du deine eigene Nationalität vielleicht aufgeben musst. Und das war so meine Geschichte mit dem reichen Jüngling. Verkaufe alles, was du hast. Und ich habe damals, über 20 Jahre zurück, meine Nationalität verkauft, meinen Schweizer Pass verkauft, meine Schweizer Sprache verkauft. Ich habe alles abgegeben, habe gesagt, Gott, mach du es. Und natürlich tut das immer wieder ein bisschen weh, wenn du in einer Familie bist, wo deine Sprache nicht gesprochen wird, deine Werte nicht gelten. Aber am Ende lohnt sich diese Entscheidung, glaube ich, zu sagen, auch in der zweiten Etappe, wo es schwieriger werden kann, oder in Argentinien, wo dann die Teenager groß werden, wo sie studieren anfangen, auf einer Universität in Argentinien studieren und nicht in Deutschland. Aber das hat sich gelohnt, diese Entscheidung zu treffen. Aber das war so diese Zeit in Argentinien, wo wir nochmal bewusst uns für Weltmission entschieden haben.
4: Ja, spannend.
3: Und dann sind wir ja heimgekommen, aber die Kinder waren schon verstreut in der ganzen Welt, ja.
4: Habt ihr denn da in Argentinien auch weiterhin diese Camps organisiert? War das eure Hauptaufgabe?
3: Ja. Ja, das war schon mein Business, sag ich jetzt mal, mein Job. Aber ich habe immer wieder gesagt, I love my job. Ja, das habe ich immer geliebt, diese Camps zu machen, weil ich gesehen habe, wie in diesen wichtigen Jahren im Leben eines Menschen zwischen 16 und 25, wie diese Camps geholfen haben, dass die jungen Menschen gute, biblisch fundierte Entscheidungen getroffen haben, die dann das ganze Leben markiert haben. Da habe ich gesagt, in diese Nische hinein möchte ich mich investieren. Dort, wo sie im Sommer, in den Ferien, irgendwo in der Playa liegen könnten, oder? Und ihre Zeit vertrödeln. Dort möchte ich etwas anbieten, was dann Auswirkungen hat auf den Rest ihres Lebens. Und deswegen haben wir uns spezialisiert auf diese Mission Camps. Die habe ich natürlich in der Schweiz und in Deutschland kennengelernt. Mission, ja. Von Lausanne, von Holland, OM, mit diesen Angeboten, die sie gemacht haben, diese Sommereinsätze, das haben wir dann in Südamerika, ja, gepusht. Und heute muss ich wirklich dankbaren Herzens sagen, Gott hat diese kleinen, so schwachen Anfänge genutzt. Und heute ist es in so vielen Ländern, wo Tausende von Menschen dadurch gesegnet werden.
4: Du hast ja auch schon verraten, dass ihr dann irgendwann Movida gegründet habt, also dass ihr dann so ein bisschen von der, ihr hattet ja den Übergang, dass euch auch geholfen wurde. Und eigentlich lief es ja richtig gut, gerade in Argentinien. Warum seid ihr dann doch zurück nach Deutschland gegangen?
3: Weil wir eben ein besseres Fundament, weil ich aus der DMG raus musste, also musste, das war so groß, Movida, dass die DMG gesagt hat, dass Leute, das wird unter unserem Dach nicht funktionieren. Ihr müsst selbstständig werden. Und für die Selbstständigkeit musste ich den Preis bezahlen, in Europa zu bleiben. Also das wollten wir nicht. Eigentlich wollte ich in Lateinamerika sterben. Aber das hat Gott anders gemacht jetzt. Und jetzt sind wir hier wieder, nach fast 40 Jahren bin ich wieder in meinem Heimatland. Hätte ich nie gedacht. Aber wir bekamen dort eben das Angebot, dass wir dort eine Haupt- oder die Zentrale aufbauen können.
4: Genau, und da wollen wir jetzt genauer drauf. Warum Walzenhausen?
3: Ja, das frage ich mich heute auch manchmal, ja. Aber wir haben sicher 3-4 Jahre lang gebetet, gefastet, sehr oft an einem Mittwoch in Weingarten bei Karlsruhe, dass Gott uns einen Ort gibt, wo wir diese Basis aufbauen können, eine Schule anbieten können, eine dreimonatige. Das ist ja auch Teil von meiner Vision gewesen, die Gott mir damals gegeben hat in Chile. Nur das hat nie funktioniert. Und dann nach über 30 Jahren kriegen wir dieses Angebot von Walzenhausen, wo damals die Bibelschule New Life war, ob wir das Gelände wollen, geschenkt. Ja, ich meine, das ist verrückt, oder? Ich weiß es heute noch, das E-Mail kam rein und als ich das las, habe ich meinen Stuhl genommen in mein Büro und habe ihn durchs ganze Büro geworfen, ja, vor lauter Freude und Dankbarkeit und habe gesagt, Gott, das ist wirklich jetzt die Erfüllung dieses Traumes, ja, dass wir in der Schweiz hier sogar eine interkulturelle Schule aufbauen können für Südamerikaner. Ja, und das machen wir jetzt.
4: Wie hat denn das Ganze gestartet? Also man kriegt ja ein Gebäude, aber irgendwie muss man das ja auch organisieren und umsetzen.
3: Weil wir in Südamerika fast in jedem Land ein Büro haben von Movida, kriegen wir natürlich über unsere Büros in Lateinamerika die Schüler. Die hören von Prisma, das heißt die Schule in Walzenhausen, die hören davon und wollen kommen. Das Ticket müssen sie selber bezahlen, plus Monatsunkosten oder von knappen $600 pro Monat. Aber da kommen immer, wir wollen nicht mehr als 10 Schüler, weil wir möchten Kontakt so ganz persönlich haben mit jedem Einzelnen. Das war mir im Nachhinein nie so richtig klar. So bei Bibelschulen, wo man so viele Schüler hat in der Klasse. Ich habe viele Lehrer eigentlich damals in Brake nur gekannt, vom Pult aus, oder? Aber ich möchte eigentlich einen Ort haben, wo ich die Schüler persönlich kenne, sie begleiten kann, wo sie merken, der ist auch nicht perfekt, wenn wir zusammen arbeiten am Nachmittag. Das ist jetzt Walzenhausen, die Schule Prisma. Dort wird praktisch Jüngerschaft gelebt.
4: Magst du uns mal ganz konkret mitnehmen, wenn jetzt jemand kommt zur Prisma Bibelschule, wie genau der Alltag aussieht, wie genau das Leben da aussieht?
3: Der steht morgens um 7 auf. Also der muss zuerst mal in Südamerika angenommen werden, sage ich mal. Er muss Teil einer lokalen Gemeinde sein. Die Pastoren oder die Ältesten müssen das Projekt unterschreiben, also einverstanden sein. Dann wird der junge Mensch ausgesandt von seiner lokalen Gemeinde in Lateinamerika und kommt dann zu uns. Und er muss von uns auch wieder zurückgehen in seine Gemeinde. Also wir glauben ganz fest an die lokale Gemeinde. Und in diesen 3 Monaten, da ist das ein straffes Programm. 7 Uhr aufstehen, frühstücken, Andacht, Unterricht von verschiedenen Lehrern aus aller Welt. USA, Südamerika, Europa, Afrika. Verschiedene Missionen kommen, präsentieren ihre Arbeit. Und am Nachmittag geht's raus in den Garten, in den Wald zum Arbeiten. Mit den Lehrern zusammen. Wir möchten eigentlich nur Lehrer haben am Morgen, die am Nachmittag ihr Leben teilen mit ihren Schülern. Also der Lehrer, der zu uns kommt, sollte auch Klamotten mitbringen zum Arbeiten.
4: Sehr gut. Ja. Wie viele Lehrer sind das denn dort dann?
3: Wir haben ja fast nur Gastlehrer.
4: Ah, okay.
3: Wir sind so insgesamt das Team, das feste Team dort, sind so 6, 7, 8 Leute. Ja. Aber die Gastlehrer, die kommen von überall.
4: Hattest du schon erwähnt, wie lange die Bibelschule geht? Waren das 3 Monate?
3: 3 Monate.
4: 3 Monate. Ja. Würdest du denn sagen, man kann jetzt innerhalb kurzer Zeit lernen, ein gegründetes geistliches Leben zu leben?
3: Nee, glaube ich nicht. Short term, das ist kein Wort, was ich in der Bibel finde. Wir sind darauf angewiesen, das anzubieten, weil der jetzige, heutige Mensch das möchte. Er möchte alles schnell, er möchte alles einfach, aber short-term, nee, das gibt's in der Bibel nicht. Oder ich habe die falsche Bibel gelesen. Also das Programm von Mose ging 40 Jahre. 40 Jahre Wüstenzeit. Das ist der Einstieg für deine Leiterschaft. Wenn ich an Paulus denke, ich liebe die Geschichten, weißt du, von der Bibel, vom Alten Testament, Jakob, das sind alles Long-Term-Geschichten. Sind alles Geschichten, die Jahre gedauert haben, bis Gott den Menschen so zubereitet gehabt hat, wie er ihn wollte, um ihn zu gebrauchen. Unser Herz ist widerspenstig, oder? Das will sich nicht beugen. Und Gott muss da ganz zum Teil merkwürdige Methoden anwenden, um unseren Willen zu bändigen, dass wir das tun, was er möchte und wie er es möchte. Und von daher, hey, das ist keine Absage an Short-Term. Wir machen auch Short-Term. Wir haben ein Short-Term-Programm. Aber Gott arbeitet mit uns ein ganzes Leben. Das geht jahrelang, sein Programm. Wir haben es gerade gehört, Josef, zwischen dem, wo er weggegangen ist von zu Hause, um seine Brüder zu besuchen, um ihnen Käse und Brot zu bringen, ja, von dem Zeitpunkt, wo er wegging von zu Hause, bis zu dem Zeitpunkt, wo er eine Stimme von außen hört im Gefängnis, da vergingen ungefähr 12 oder 13 Jahre. Das war die Bibelschule von Josef. Dafür gab's kein BAföG. Das war eine ganz eigenartige Bibelschulzeit, oder? Und wenn ich so die Geschichten lese von der Bibel, dann haben die das alles so ein bisschen gemeinsam. Es war immer länger. Und ich kann das auch länger als man gemeint hat, oder? Und ich kann das auch sagen aus meinem Leben. Die meisten Projekte, die Gott mir aufs Herz gelegt hat, Aufträge von Gott, die haben meistens immer länger gedauert, als ich meinte, waren aufwendiger, als ich meinte, und haben auch mehr gekostet, als ich meinte. Denn es ist ja eine Sache, mit etwas anzufangen, aber es ist ganz was anderes, damit auch aufzuhören. Das ist viel anstrengender. Anfangen ist leicht, mit der gleichen Sache aufzuhören, kann schwierig werden.
4: Ich glaube, du erwähntest das sogar mal in einer Predigt, dass für so ein geistliches, reifes Leben braucht es den täglichen Gehorsam, sozusagen, dass wir Tag für Tag Gott folgen und ja auf seine Stimme hören. Dann habe ich noch eine wichtige Frage. Jetzt haben wir schon ein paar Mal Movida erwähnt, aber hier gibt es bestimmt noch Leute, die kein Spanisch verstehen. Vielleicht magst du mal was zu dem Namen sagen. Woher kommt das? Warum ja, Movida?
3: Das fragen die Leute immer wieder. Weil am Anfang haben wir einen typisch spanischen Namen gehabt, Centro de Entrenamiento Cristiano, SEC, aber das können die Deutschen nicht aussprechen, ja, oder es fällt ihnen schwer. Und dann haben wir im 2012 haben wir so einen Fastentag gemacht und Gebetstag, um einen Namen zu bekommen, zu finden, den man überall in der Welt verstehen kann und auch aussprechen kann. In den USA, in Lateinamerika, in Europa, in Afrika. Und da hat ein älterer Mann an diesem Tag uns 2-3 Mal die Frage gestellt, sag mal, was macht ihr eigentlich? Was macht ihr mit eurer Arbeit hier? Ihr bewegt doch viele junge Menschen. Also, ihr seid eine Organisation, die junge Menschen bewegt. Was heißt das, bewegt? In Spanisch. Und dann ist das Wort gefallen. Movida. Bewegung. Bewegt. Also, Movida heißt eigentlich mover wie das. Wie das ist Leben. Mover ist bewegen. Movida. Im Spanischen, im Südamerikanischen wird das gebraucht als hier irgendwo bewegt sich etwas. Das ist aber meistens in einem kritischen Kontext gebraucht worden, dieses Wort. Movida ist so, da verkauft man Drogen. Da ist eine große Bewegung. Oder da werden Finanzen bewegt. Und wir haben gesagt, wir nehmen das Wort und füllen es neu. Mit Leben bewegen. Positiv. Von Gott bewegt werden. Und so ist dieses Wort entstanden. Leben bewegen, Movida, etwas Großes durch den Heiligen Geist, deswegen diese Flamme da als Zeichen. Wir möchten das Leben von jungen Menschen bewegen durch Gottes Gegenwart.
4: Genau, und ihr wollt ja auch vor allem, dass dann junge Latinos auch in die Weltmission investieren. Wie würdest du denn Weltmission beschreiben, deiner Meinung nach so?
3: Ja, das ist... Weltmission ist heute nicht mehr cool, oder? Da muss ich auf zu viel verzichten, sage ich jetzt mal. Das spüre ich so in Europa, ja. Die Kongresse für Weltmission werden nicht mehr so gut besucht wie vor 30, 40 Jahren noch. Ich glaube, der Feind Nummer eins für Weltmission ist das bequeme Leben, ja. Wir haben alles in Deutschland, in der Schweiz, in Österreich. Uns geht's gut. Weltmission ist für mich das Uranliegen von Gott. Gott möchte, dass die ganze Welt von ihm hört. Die ganze Erde soll davon mitbekommen. Und die Tatsache, dass heute noch Millionen von Menschen noch nie von Jesus gehört haben, das muss mich doch innerlich bewegen. Da muss ich doch sagen, hey, ich kann Deutschland verlassen. Also in Deutschland kannst du, wenn du willst, kannst du von Gott hören. Irgendeine Kirche kannst du finden, ja. Aber es gibt so viele Orte. Wenn ich manchmal die Nachrichten sehe, vom Krieg aus dem Iran, Jordanien, Jemen, Irak, Afghanistan. Wenn ich an Afrika denke, in Afrika gibt's jeden Tag Millionen von Menschen, die jeden Tag die gleiche Frage haben. Wie kann ich diesen Tag überleben? Vor Hunger sterben? Dann muss ich sagen, Jesus, gebrauche du mich. Ich möchte, dass diese ganze Welt von dir hört. Diese beste Botschaft von Jesus Christus. Und das ist für mich, ja, Weltmission. Hinaustragen, hinausgehen, mitteilen, nicht zu Hause bleiben, wo es bequem ist und einfach. Nee, gebrauche mein Leben, dass andere, die noch nie gehört haben, es hören können.
4: Ja, stark. Viele Latinos kommen dann ja auch, gehen aus ihrer Komfortzone vielleicht raus, kommen dann in die Schweiz und sind dann dort an der Bibelschule, lernen viel kennen. Ja, und euer Wunsch ist es ja, dass sie dann in die Weltmission gehen, aber das ist ja dann nicht immer das Ergebnis, oder?
3: Nee, das müssen wir ganz demütig auch erkennen und bekennen. Die kommen auch nicht immer mit der richtigen Motivation, das muss man auch dazu sagen. Das ist schwierig, oder? Für einen Südamerikaner, in die Schweiz geht, wow, ich erlebe mal ein Land, was weltbekannt ist für Reichtum, für Schönheit. Die wollen in München in das BMW-Museum gehen, die wollen das Brandenburger Tor fotografieren, wenn möglich noch den Eiffelturm in Paris sehen, weil davon haben sie jahrelang geträumt. Verstehst du? Und jetzt müssen wir herausfinden mit ihnen zusammen, naja, aber du bist ja nicht deswegen gekommen. Und das ist schon eine Herausforderung für uns, ihnen das Wichtigste so gut zu erklären, dass sie verstehen, ja, das ist wirklich das Wichtigste. Ob ich dann mal in Rom war oder nicht, spielt dann nicht so eine große Rolle. Aber das ist eine Herausforderung, an der sind wir jetzt am Arbeiten auch in Walzenhausen in der Schweiz. Und wir haben jetzt ja in Yumiko einige junge Leute mitgebracht und das sind wirklich kleine Perlen. Ja, das ist toll, wie die sich da so engagieren.
4: Mhm. Doch. Das freut mich zu hören. Ja, du wirst ja auch nicht jünger, sag ich mal. Ja. Und irgendwann ist es ja dran, auch diesen Staffelstab weiterzugeben. Ja. Hast du da schon Pläne, Gedanken? Wie ist deine Vision für Movida für die Zukunft?
3: Ich habe ja zu Anfang gesagt, gell, aus der Berufung kannst du dich nicht verabschieden. Mhm. Da kannst du auch nicht in die Rente gehen. Aber die Position, die Art und Weise, wie du mithilfst in dieser Berufung, die sollte sich ändern mit der Zeit und mit dem Alter. Da haben wir ein paar Dinge erlebt, die uns nicht so toll ermutigt haben. Da haben wir Leute vorbereitet dafür, die sind dann wieder abgesprungen. Jetzt aktuell haben wir eine Familie in Walzenhausen aus Argentinien, die haben, da haben wir den Eindruck, die könnten das mitbringen, um mal, sie sind schon 12 Jahre bei Movida und die könnten die Leitung, die internationale Leitung mal übernehmen. Aber da muss ich, denke ich, noch 1-2 Jahre aushalten. Aber das ist mein großer Wunsch, ja, dass das jetzt junge Leute übernehmen. Nicht zu junge Leute, aber so, dass die noch Kraft haben für die nächsten 20, 30 Jahre.
4: Ja, und ich weiß nicht, ob ich es richtig im Kopf habe, aber ich meine, ihr seid 27 Mal umgezogen in eurem Leben.
3: Das hat meine Frau gezählt.
4: Seid ihr jetzt dort angekommen? Würdet ihr dort auch bis zum Ende bleiben wollen in Walzenhausen? Ist das so jetzt euer Zuhause geworden?
3: Ja, sicher. Also man muss dazu sagen, 27 Mal umziehen, das ist nicht einfach. Mhm. Also darunter hat meine Frau, glaube ich, auch gelitten. Besonders so die Umzüge von einem Kontinent zum anderen, die waren happig. Und jetzt sind wir aber in Walzenhausen und haben den Eindruck, das ist unsere letzte Station, wo wir umgeben von jungen südamerikanischen Leuten unser Alter verbringen können. Mhm. Also die sind ja auch extrem lieb, gell, diese Südamerikaner. Wenn ich nicht kochen mag oder meine Frau, dann dürfen wir mit ihnen zusammen essen dort. Wenn ich irgendetwas brauche, die sind immer zur Stelle. Also ich würde mal so sagen, einen schöneren Kontext kann ich mir eigentlich gar nicht aussuchen, um alt zu werden, als im Kreise von jungen Südamerikanern. Das ist Teil unserer Berufung oder unserer Vision, die Gott uns gegeben hat, und dort alt werden in diesem Miteinander, das ist ein, ich würde meinen, ein Privileg. Mhm.
4: Ja, stark. Du hast auch schon berichtet, genau, dass du so nach und nach die Staffel abgeben möchtest und dass ihr da trotzdem leben bleiben wollt. Und das ist ja aber sicherlich auch ein Gebetsanliegen, finde ich, hat man so jetzt auch rausgehört. Magst du uns vielleicht noch ein paar mehr Gebetsanliegen teilen, wofür konkret man für Movida beten kann oder auch für euch als Ehepaar?
3: Ja, ja. Also das ist schon unser tiefer Wunsch, dass wir das möglichst bald abgeben können an Südamerikaner. Die Weltmission, die ist sich stark am Verändern. Also wir werden immer mehr Leute aus dem Süden, aus der südlichen Hälfte der Weltkugel bekommen. Und ich denke, das ist Gottes Plan, dass er das so macht. Ich sage immer wieder, die Südamerikaner, die können oft nicht, aber die wollen. Und die Europäer, die wollen nicht, aber die könnten. Und da, glaube ich, braucht es ein Miteinander von Südamerikanern und von Europäern. Und das ist mein großes Gebetsanliegen, dass Gott uns noch mehr Europäer gibt, nach Walzi, aber auch nach Südamerika, die wollen, weil die könnten. Weil wir haben sehr viele, die nicht können, aber die wollen aus Südamerika. Und wenn sich diese beiden befruchten, dann gibt's eine sehr potenzielle, tolle Mischung. Mhm. Und das ist ein Gebetsanliegen von mir, dass wir Europäer in diese Herausforderung hineingehen und Partner werden mit Südamerikanern auf gleicher Augenhöhe. Ein weiteres Anliegen, was ich sehr spüre in meinem Herzen, ist, viele Westeuropäer wissen gar nicht, mit wie wenig finanzieller Hilfe sie viel bewirken können in der dritten Welt. Also das dritte Welt ist sowieso so ein Ausspruch. Weiß nicht, wer das gesagt hat, wie wenn die dritte Welt wären und wir erste Welt. Also ich sehe Südamerika nicht als dritte Welt. Das sind intelligente Leute. Das sind potenziell starke Leute. Die sind manchen Dingen uns voraus. Und von daher würde ich mir wünschen, dass wir mehr Kooperation erleben miteinander. Das wäre ein großes Anliegen. Und dass eben mehr Europäer dazukommen. Mhm. Und nicht als Besserwisser, sondern als Menschen, die Schulter an Schulter mit den Südamerikanern Gottes Reich weiter bewegen.
4: Mhm. Ja, es gibt ja auch immer wieder Gruppen, die rüberkommen, sei es jetzt Gemeinden aus Deutschland oder wie auch immer, die sich bei euch konkret auch einsetzen können, auch Kurzzeit, mhm, vielleicht auch Langzeit. Kannst du uns da so ein bisschen Möglichkeiten nennen, was man machen kann, wenn jetzt jemand dabei ist, der sagt, boah, ich will mich investieren, was es da für Möglichkeiten gibt einfach?
3: Also ich denke, junge Leute, das ist natürlich, unsere Bewegung ist mit jungen Leuten, gell? Aber auch ältere Leute, Rentner, können bei uns in Walzenhausen fantastisch gut mitarbeiten. In ihrem Beruf, elektrische Schreiner, Maurer, alles. Wir haben viel Arbeit vor uns. Aber wir können auch Menschen gebrauchen aus Deutschland, aus der Schweiz, aus Österreich, auch andere Länder, aber sie sollten irgendwie Deutsch sprechen können und Spanisch, wenn es geht, lernen wollen. Und dann können sie, wir sind auch in Spanien, wir sind auch in Österreich immer wieder unterwegs. Also diese Leute können praktisch mitarbeiten in Walzenhausen oder Short-Termer für einige Zeit, 1 Monat, 3 Monate, 10 Monate, nach Südamerika gehen, in 2, 3 verschiedene Länder, dort Südamerika kennenlernen, Gemeinden kennenlernen, Missionsprojekte kennenlernen. Also wenn ich heute 20 wäre, ich würde ein Jahr nach Südamerika gehen. Dann kommst du mit Spanisch nach Hause. Du hast viele neue Kontakte gemacht, weltoffen geworden, hast mal gesehen, wie Gott in anderen Ländern arbeitet und wirkt. Ich finde, das Movida gibt dir eine tolle Plattform, wo du als junger Mensch oder als älterer Mensch mithelfen kannst, dass Reich Gottes gebaut wird.
4: Mhm. Ja. Ich werde nochmal nachhaken, nicht damit das jemand falsch versteht. Also wenn jetzt eine Gruppe kommt für eine Woche irgendwie was am Haus helfen, da müssen die nicht Spanisch lernen dafür.
3: Nein. Okay. Also wenn du für eine Woche kommst oder 2, du musst überhaupt nicht Spanisch sprechen können.
4: Ja.
3: Das ist heute sowieso ganz anders als früher. Wenn du nicht Spanisch sprichst, dann sind die Südamerikaner sowieso Menschen, die mit Händen und Füßen reden und dich hineinnehmen in die Gemeinschaft. Also, und wenn du nur für eine Woche kommst oder 2 Wochen, komm bitte, komm. Wirklich, wir brauchen Bauteams aus Norddeutschland, aus dem Lipperland, aus russlanddeutschen Gemeinden. Das ist super, wenn wir so etwas bekommen. Und das, was wir jetzt erlebt haben mit diesen Gruppen, die schon gekommen sind, das war äußerst positiv. Die haben abends gemeinsam Lieder gesungen, gebetet, die haben gemeinsam gegessen. Also es war immer eigentlich eine große Freude.
4: Ich meine, ich habe auch in der Zeitschrift gesehen, dass ihr ganz konkret auch das Anliegen habt, eure Wohnung mal zu renovieren. Ist das aktuell? Ist das richtig?
3: Ja. Wir wollen einen Hofladen auch bauen. Mhm. Wir wollen unsere Wohnung renovieren, weil das ist sehr alt alles. Da muss alles rausgerissen werden. Also da brauchen wir Maler, Schreiner. Ich weiß nicht, wie man das sagt in Deutsch, aber der die Wasserleitungen macht. Mhm. Von daher wirklich breit aufgestellt. Wir sind dankbar für jede Hilfe, Küche, zum Kochen. Wir brauchen immer wieder Leute, die uns in der Küche helfen. Als Chefkoch oder als jemand, der die Kartoffeln schält oder gute Konfitüre macht oder im Sommer Einmachgläser füllt mit Früchten aus dem Garten, also die ganze Palette.
4: Ja, vielen Dank. Also wenn jetzt nicht jemand einen Einsatzbereich gefunden hat, dann weiß ich auch nicht. Also, das ist für jeden gesorgt. Sehr
3: Aber
4: gut.
3: Wir haben übrigens auch Tiere. Also, wenn sich jemand auskennt mit Tieren, wir haben 80 Hühner, Puten, Schafe, über 20 Kaninchen. Wir verpflegen uns fast selber dort oben. Also, das ist 3,5 Hektar groß, das ganze Gebiet. Wenn jemand innerlich spürt, das wäre etwas für mich, für lange Zeit auch, wir sind gerne bereit, ins Gespräch zu kommen.
4: Ja.
3: Also das ist eine wunderbare Sonnenterrasse dort am Bodensee. Und wir brauchen Leute, die auch auf die Schöpfung Gottes aufpassen und sie bewahren wollen, sie richtig pflegen wollen. Wir sind überzeugt von Bioprodukten, Permakultur ist uns wichtig, Gärtner, Landschaftsgärtner, Bauern, wir sind auf dem Weg der Selbstversorgung.
4: Gut, ich werde das dann einfach mal verlinken unter dem Video, dass wenn jemand Interesse hat mitzuarbeiten, sie auch schnell irgendwie die Möglichkeit finden, ja, euch zu finden. Genau, und dann können sich die Leute melden. Ich komme langsam zum Ende. Ich habe noch eine persönliche Frage zu, vielleicht kann man sagen, Charakter. Also du bist ein sehr fröhlicher Mensch, mit dem man auch gern mal lachen kann. Ja. Das ist total gut. Woher würdest du sagen, kommt diese Fröhlichkeit, obwohl du auch im Leben viele Rückschläge erlebt hast? So ein bisschen hast du uns schon berichtet. Wie würdest du sagen, gehst du mit Rückschlägen um? Woher kommt deine Freude?
3: Ja, das muss ich schon auch bekennen. Ich glaube, ich habe als Kind nicht so viel geweint wie als Erwachsener. Ich habe viele Enttäuschungen erlebt. Meistens, muss ich so offen bekennen, innerhalb der Christen war das immer sehr schwer für mich. Das habe ich oft nicht verstanden. Ich habe viele Enttäuschungen erlebt, aber ich habe auch selber viele Menschen enttäuscht. Ja, das war nicht immer einfach im Leben, aber ich meine zu spüren oder ich meine zu wissen, dass der Kern der Freude oder der Kern des Nicht-Aufgebens oder der Kern des immer wieder Weitermachens, das ist Jesus, ja. Das bewegt mein Herz sehr, weil ich das wirklich glaube und erlebt habe, Jesus ist die Quelle meiner Freude. Ich habe oft, saß ich im Living alleine und habe mir das selber auch gefragt, warum mache ich eigentlich, was ich mache? Diese ganze Krampferei. Und dieses nicht schlafen können in der Nacht und meine Frau so viel zumuten, mir selber auch. Vor ein paar Jahren hatte ich auch einen Herzinfarkt und ich bin immer wieder auf die gleiche Antwort gestoßen. Ich mache das alles aus Liebe zu Jesus. Er hat mich gerettet, er ist für mich gestorben. Wie soll da irgendein Opfer zu groß sein für ihn? Und das, glaube ich, ist die Quelle der Freude. Er allein.
4: Absolut. Genial. Also danke, dass du das auch so mit uns teilst. Und ich denke, für jeden Zuhörer ist das sehr, sehr wichtig zu hören. Und jetzt die allerletzte Frage. Welchen Ratschlag möchtest du uns mitgeben zum Abschluss?
3: Ja, ich denke, wenn ich so zurückblicke in meinem Leben, in die letzten fast 50 Jahre, wo ich mit Jesus unterwegs bin oder er mit mir, da würde ich schon meinen, dass wir nicht alle begabt sind, um Klavier zu spielen, sie, oder? Wir können nicht alle gut singen. Wir können nicht alle gut Trompete spielen. Wir sind nicht alle befähigt, gut eine Fremdsprache zu erlernen. Manche mehr oder weniger. Wir sind nicht in dem gut oder in dem gut. Jeder ist irgendwo, hat eine Stärke, aber auch eine Schwäche. Aber ich bin felsenfest überzeugt davon, dass eine Sache jeder machen kann. Einfach weitermachen. Einfach treu sein in dem, was Gott dir gegeben hat. Und das möchte ich dir wünschen, von ganzem Herzen. Einfach weitermachen. Treu bleiben, treu sein. Nicht aufgeben. Nicht die Flinte ins Korn werfen. Nicht wegen Schwierigkeiten aufgeben, sondern einfach weitermachen. Und dann wird Gott das Resultat davon segnen.
4: Mhm. Herzlichen Dank für diesen Ratschlag zum Schluss, aber auch generell, dass du gekommen bist, um zu berichten. Nimm auch ganz liebe Grüße an Mechthild mit. Schade, dass sie nicht hier ist.
3: Ja.
4: Genau. Ja, dann dir, lieben Zuhörer. Schön, dass du auch mit dabei warst. Und ich wünsche dir, dass du diese Gebetsanliegen mitnimmst, dass du sie vor Gott bringst. Und wenn du dich einsetzen möchtest, du hast die Möglichkeiten gehört. Also da ist bestimmt was dabei. Kannst du dich auch gerne melden. Und ja, was Thomas auch gerade zum Schluss gesagt hat, sei treu, folge Jesus nach. Und in diesem Sinne, bis zum nächsten Mal.
1: Schön, dass du heute dabei warst. Wenn es für dich ein Segen war und du etwas mitnehmen konntest, dann teile Deep Talk gerne mit deinen Freunden und fühle dich frei, auch uns ein Feedback zu schreiben. Wir würden uns da sehr drüber freuen. 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Falls du Fragen und Anregungen, zum Beispiel Themenvorschläge hast, schreib uns gerne. Wir wünschen dir noch eine gesegnete Woche mit den Worten aus Kolosser 3, Vers 17. Und was immer ihr tut, in Wort oder Werk, das tut alles im Namen des Herrn Jesus und dankt Gott dem Vater durch ihn.

0: Ich begrüße euch ganz herzlich zur DX-Sendung hier von Radio HCJB am Wochenende 8. 9. August. Schön, dass ihr wieder mit dabei seid. Es geht gleich los mit dem Beitrag von Heinz Schulz, die DX-Tipps. Dann hören wir eine kleine Andacht mit Rüdiger Klaue und zum Schluss das Programm der Welle 370 des Funkerbergmuseums Königs Wusterhausen. Ich wünsche euch angenehme und störungsfreie 30 Minuten. Mein Name ist Horst Wiese.
1: Herzlich willkommen zu einer neuen Ausgabe der DX-Tipps bei Radio HCJB und FM Kompakt. Am Mikrofon begrüßt euch wie immer Heinz Schulz. Alle Sendezeiten sind, sofern nicht anders angegeben, in UTC. Bei den an diesem Wochenende beginnenden Direktsendungen aus Danshui von Radio Taiwan International in französischer Sprache hat sich bei der Zweitausstrahlung ein Frequenzwechsel ergeben. Bei den deutschen Sendungen im Juli auf 11.995 kHz waren dort oftmals sehr interferenzbelastete Empfänge zu beobachten. Grund war offenbar ein auf gleicher Frequenz in Betrieb befindliches Radarsignal aus Zypern. Die französischsprachigen Sendungen laufen im August an allen Wochenenden, Freitag bis Sonntag, von 17 bis 17.30 Uhr wie bisher auf 15.145 kHz und von 17.30 Uhr bis 18 Uhr dann auf 11.850 kHz. Über Bernd Seiser vom RTI-Hörerclub Ottenau kommt eine Meldung von Hans-Jörg Biener, wonach Empresa Brasil de Comunicação am 1. Juli den Sendeplan für Radio Nacional da Amazônia massiv gekürzt hat. Manuel Caetano, Leiter der Radiotechnik bei EBC, sagt dazu: Aufgrund technischer Probleme und Energiekosten wird der Sendebetrieb von Radio Nacional Amazônia mindestens bis Ende des Jahres eingeschränkt sein. Daraus ergibt sich nun folgender Sendeplan auf Kurzwelle. Montag bis Freitag 7.45 Uhr bis 20 Uhr 11.780 kHz, 20 bis 3 Uhr 6.180 kHz. Samstag und Sonntag von 9 bis 18 Uhr 11.780 kHz. Die 6.180 kHz ist an den Wochenenden nicht in Betrieb. Das nicht kommerzielle Radio Unerhört Marburg sendet am 29. August live ein Sommerradio. Neben der regulären Ausstrahlung auf UKW 90,1 MHz im Raum Marburg und DAB Plus Kanal 6A Hessen Nord wird ab 17 Uhr das Programm auch auf der Kurzwelle 6070 kHz übertragen. Die beiden Heikos, Macher von Radio Power Rumpel und Decade AM, kann man direkt im Studio anrufen. Sie haben dafür ein Sommerlotto vorbereitet. Man soll hierbei eine Nummer zwischen 1 und 900 nennen, dann bekommt man einen Überraschungstitel gespielt. Hier kommt schon mal die Telefonnummer. Das ist die 06421 für Marburg und dann 961991. Nochmal 06421 961991. Für diese Meldung danke ich Bernd Seiser und Thomas Becker. Ich werde bestimmt da mit dabei sein. Max Berger von SM Radio Dessau teilt mit, dass es am Sonntag, den 13. September ab 18 Uhr eine halbstündige Testsendung über den Sender von WRMI Okeechobee in Florida geben wird. Zum Einsatz kommt die Frequenz 15.770 kHz mit einer Leistung von 100 kW. Thema wird der Dessauer Marsch sein. Diese Sendung wurde bereits Ende 23, Anfang 24 über die Mittelwelle Virchintus in Litauen ausgestrahlt. Davor ist am 13. September ab 11 Uhr die reguläre Sendung von SM Radio Dessau auf 6.095 kHz mit 100 kW via Nauen und parallel auf 6070 kHz mit 10 kW via Channel 292 mit dem fünften Teil von Radio gegen Hitler zu hören. Eine Wiederholung über den Sender Gavar in Armenien wird es an diesem Tag nicht geben aufgrund der Testsendung aus Florida. Ab Oktober werden auch wieder abendliche Sendungen über das Museumsradio Bad Ischl auf Mittelwelle 1476 kHz erfolgen, aber dazu mehr in einer der kommenden DX-Tipps. Christoph Ratzer berichtet über die ADX-Liste, dass der Asphalttelegrafen aus Schweden eine neue Frequenz hat. Das Signal war erstmals nach 22.30 Uhr UTC auf 1224 kHz in Salzburg zu hören. Die Frequenz ist gut gewählt, seit die Stationen aus Spanien dort nicht mehr aktiv sind. Somit ist der Asphalttelegrafen mit dem bekannten Waltzing Matilda als Intervallsignal spätabends mit etwas variablem Sendebetrieb nun endlich auf freier Frequenz zu hören, was auf den zuvor zugeteilten Frequenzen 1440 und 1494 kHz nicht immer gut funktioniert hat. Es geht weiter mit Meldungen aus dem FM- und Digitalradiobereich. Schleswig-Holstein. Für den ersten deutschlandweiten DAB-Plus-Multiplex ist der Sender Puttgarten auf der Insel Fehmarn in Betrieb genommen worden. Das berichtet Schwarzwaldradio auf Facebook. Gesendet wird im bundesweit einheitlichen Kanal 5C mit 500 Watt ERP. Neben dem Schwarzwaldradio und anderen privaten Veranstaltern sind dort auch die Programme des Deutschlandradios zu hören. Wir gehen weiter vom hohen Norden in den tiefen Süden nach Bayern. Der Sender Wasserburg bereichert ab sofort die Hörfunklandschaft von DAB Plus in Bayern. Mit der Aufschaltung im Regionalnetz Oberbayern Südkanal 7a erweitert die Bayern Digitalradio GmbH dieses Netz um einen 14. Standort. Das Netz Oberbayern Süd umfasst aktuell die Radiostationen 106,4 Top FM, Alpin FM, Bayernwelle Südost, Münchner Kirchenradio, Radio Alpenwelle, Radio Carivari Rosenheim, Radio Galaxy Rosenheim, Radio ISW und Radio Oberland. Erstmalig kommt an diesem Standort eine neue innovative Sendeanlagelösung der Plisch GmbH zum Einsatz. Der Sender arbeitet mit einer Sendeleistung von 2,4 Kilowatt. Und zum Schluss geht's in die Schweiz. Das aus Frankreich stammende ODS-Radio hat sein DAB-Plus-Sendegebiet in der Schweiz ausgebaut und das ist ein Bericht des Online-Magazins DAB Swiss. Neben dem Digris Multiplex für Genf im Kanal 10D wird das Programm jetzt auch im MUX für Lausanne im Kanal 8C verbreitet. Soweit die DX-Tipps für heute. Beste 73 und 55 aus Frankfurt am Main und auf Wiederhören bis zum nächsten Mal.

0: Ein ganz herzliches Dankeschön an Heinz für diesen DX-Beitrag. Ihr hört weiterhin das DX-Programm hier von Radio HCJB. Das Wetter hier in Schottland hat sich doch merklich abgekühlt. Es gibt auch Schauer, einigen Regen, aber immer noch so 18 bis 20 Grad, also ganz angenehm. Ich mach weiter mit der kleinen Andacht und Rüdiger Klaue.
1: Ein Mann droht in einem reißenden Fluss zu ertrinken. Mit letzter Kraft ringt er mit den hohen Wellen. Er kämpft gegen die starke Strömung. Er wehrt sich strampelnd gegen den Sog der Tiefe und schreit um Hilfe. Vom Ufer aus beobachtet jemand den Unfall, rennt und holt ein Seil mit einem Rettungsring. Mit kräftigem Schwung wirft er den rettenden Ring in die Nähe des Ertrinkenden, mitten im Fluss. Der sieht den Ring neben sich, hält sich mit aller Macht daran fest. Langsam wird er durch die tosende Flut ans rettende Ufer gezogen. Erst als er auf dem Trocknen ist, wieder zu Atem gekommen, sieht er seinen Retter und nimmt die näheren Umstände und Zusammenhänge wahr. Menschen drohen im Meer der Zeit zu versinken. Sie kämpfen gegen die Mächte des Verderbens, wehren sich verzweifelt gegen Sünde und Sorge, Ängste und Gewalten. Gott wirft seinen Rettungsring in das Meer der Zeit, mitten hinein in das Gewoge der Menschen. Wir sehen nur den Ring, das ist Jesus Christus, seine Liebe und Macht. Halten wir uns einfach daran fest. Wenn wir dann gerettet sind, erkennen wir Gott näher und die Zusammenhänge, Hintergründe und Wirklichkeiten. Nie würde ein Ertrinkender den rettenden Ring fahren lassen, weil er den Retter am Ufer, die näheren Umstände nicht genau durchschaut. Nein, er ergreift das Nächste und begreift später das Weitere. Warum wollen wir erst alles verstehen? Gott und die Welt, Tiefen und Weiten des Lebens, bevor wir Christus unser Leben anvertrauen. Lassen wir uns erst retten und später alles verstehen. Jesus, das Rettungsseil Gottes, ist uns ganz nah.

Ihr seid weiterhin eingeschaltet beim DX-Programm hier von Radio HCJB. Und ich komme wieder zu den Sendezeiten und Frequenzen. Und zwar könnt ihr uns hören auf der Kurzwelle auf 3995 kHz im 75 Meter Band und 5920 kHz im 49 Meter Band. Auch haben wir eine Telefon-App. Wir sind auf dem Satelliten Astra. Dort haben wir einen Kanal unter HCJB Deutsch. Da könnt ihr auch gerne mal einschalten. Oder im Internet unter www.hcjb.de, dort im Livestream oder auch im Podcast. Und wir senden 24 Stunden jeden Tag, 7 Tage die Woche. Das DX-Programm könnt ihr hören jeden Samstag und Sonntag zu folgenden Zeiten: 6.30 Uhr, 11.30 Uhr, 16 Uhr, 19 Uhr und 23 Uhr, jeweils mitteleuropäischer Sommerzeit. Jetzt geht es weiter hier in unserem Programm mit der Welle 370 des Funkerbergmuseums Königs Wusterhausen. Zum Schluss der Sendung gebe ich wie immer unsere Adresse bekannt.

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1: 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Gesprochen von Hanna. Als Sprechmaschine bezeichnet, wurde im Dezember 1877 das erste Gerät zur Aufzeichnung und Wiedergabe von Sprache und Musik patentiert, der Phonograph. Die ersten Phonographen nutzten zur Tonaufzeichnung eine dicke Zinnfolie. Die Zinnfolie war etwa 12,5 cm breit, 38 cm lang und wurde auf einer Walze befestigt. Vor dieser Walze war eine Schalldose montiert, in der sich an einer Membran eine stumpfe Nadel befand. Bei der Aufnahme bringen die Schallwellen die Membran zum Schwingen. Die Walze wird mit der Hand gedreht und führt die Zinnfolie an der Schalldose vorbei. Dabei schneidet die Nadel die Audioinformation in die Zinnfolie. Zum Abspielen wird die Schalldose wiederum an der Zinnfolie vorbeigeführt. Die Nadel tastet die aufgezeichneten Schwingungen ab und gibt diese, sehr leise, über die Membran in der Schalldose weiter. Beim Abspielen wurde die Zinnfolie oft beschädigt, sodass die Aufnahme nur wenige Male abgespielt werden konnte. Bekannt sind heute nur zwei erhaltene Folien, auf denen sich Aufzeichnungen befinden. Im Frühjahr 1878 erwirbt der Journalist Thomas Mason aus St. Louis einen Zinnfolienphonographen für $95. Im Rahmen einer öffentlichen Aufführung demonstrierte er am 22. Juni 1878 dessen Funktion. Die dabei erzeugte Aufnahme gilt heute als vermutlich älteste erhaltene Musikaufzeichnung der Welt. Noch älter ist eine Tonaufnahme aus dem Jahr 1860. Der Franzose Scott wollte zu Forschungszwecken Schallwellen sichtbar machen. Dazu ließ er eine Schweinborste über eine Membran auf einer sich drehenden, mit Ruß geschwärzten Walze vibrieren. Als Ergebnis entstand eine optische Abbildung der Schallwellen. Abspielen konnte Scott seine Aufnahme nicht. Das gelang erst Forschern im Jahr 2008. Mithilfe von Computern wurden die optisch festgehaltenen Schallwellen wieder in Töne umgerechnet. Es sind 12 Sekunden Aufzeichnungen eines französischen Kinderliedes. Die historische Aufnahme von Thomas Mason wurde im Jahr 2012 wieder hörbar gemacht. Dazu wurde die Zinnfolie per Laser abgetastet und in ein 3D-Modell umgewandelt. Mit einer virtuellen Nadel konnte die Aufnahme so abgetastet und in ein Tonsignal umgerechnet werden. Heute ist diese Aufnahme im Internet jederzeit abrufbar. Und was ist darauf zu hören? Die Aufzeichnung ist 1 Minute und 18 Sekunden lang. Sie beginnt mit 23 Sekunden eines unbekannten Musikstückes, vermutlich gespielt auf einem Kornett. Es folgt eine Männerstimme mit einem Kindergedicht, Mary had a little lamb. Eine Frau kündigt den Kinderreim Old Mother Hubbard an, der wiederum von der Männerstimme rezitiert wird. Am Ende der Aufnahme hört man ein deutliches Lachen. Der Rezitator hatte sich versprochen. 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
2: Immer am dritten Sonntag im Monat um 14 Uhr sendet Welle 370 von der Wiege des Rundfunks. 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
3: Gesprochen von Jerome. Lasst die Besucher kommen. Nach der langen Zeit der Schließung ist das Museum Funkerberg nun seit Mitte Juni wieder regelmäßig geöffnet. Besucher kommen gezielt von weit her oder auch nur durch Zufall vorbei und entdecken Bekanntes und Neues an der Wiege des Rundfunks. Im neuen Eingangsbereich können die Besucher ein ganz neues Exponat entdecken, einen historischen Telefonapparat. Was ist daran so besonders? Der Landkreis Dahme-Spreewald hat in diesem Jahr das Projekt Ausgetauscht begonnen. Dabei tauschen verschiedene Museen Objekte untereinander aus und weisen so auf die einmalige Museumslandschaft in Brandenburg hin. So steht nun ein Telefon aus dem Museum Schloss Lübben für 4 Monate im Foyer auf dem Funkerberg in Königs Wusterhausen und fügt sich als technisches Objekt gut in die Sammlung ein. Übrigens, aus dem Archiv des Museums Funkerberg steht nun ein Variometer kleiner Bauart im Museum Schloss Lübben. Wie es sich dort wohl in die Ausstellung einfügt? Wie der Rundfunk klang. Am 22. Dezember 1920 wurde die erste Radiosendung in Deutschland ausgestrahlt. Erich Schwarzkopf und seine Postbeamten veranstalteten ein Weihnachtskonzert, das über einen Lichtbogensender abgestrahlt wurde. Gehört werden konnte das Programm in ganz Europa. Aber wie es geklungen hat, das wissen wir heute nicht, denn Aufzeichnungen waren damals technisch nicht möglich. Wie aber kann man 100 Jahre später nachvollziehen, wie der Rundfunk damals wirklich klang? Dieser Frage hat sich eine Gruppe von Mitgliedern des Fördervereins Sender Königs Wusterhausen e.V. angenommen und einen neuen Lichtbogensender gebaut. Dieser Sender ist zwar deutlich kleiner als das Original, die technische Funktion jedoch entspricht dem Vorbild von vor 100 Jahren. Und Besucher des Museums Funkerberg können diesen Sender erleben. Am 9. August ist Lichtbogentag im Museum Funkerberg. Das Museum ist ab 13 Uhr geöffnet. Die Vorführungen des Lichtbogensenders beginnen um 14, 15 und 16 Uhr. Alle Informationen zum Lichtbogentag findest du unter museum.funkerberg.de.
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4: Hier ist euer Hörerpostbearbeiter Detlef mit dem Welle 370 Bestätigungsbeitrag im Juli 2026. Bei allen Einsendern von Schneckenpost und E-Mails bedanke ich mich für die Post. Als erste Amtshandlung möchte ich auf die Zuschrift von Thorsten Brandenburg eingehen. Von dem Hörer haben wir eine große Post mit Büchern über den Bayerischen Rundfunk erhalten. Dafür allerbesten Dank. In unserem Archiv haben die Bücher Aufnahme gefunden. Außerdem hörte unser Freund am 29. Mai bei Alex Berlin im Internet unsere Aussendung. Als nächste Amtshandlung möchte ich einige neue Hörer begrüßen. Wolfgang Sitora hörte erstmals am 7. Juni auf der Kurzwelle 6095 kHz unsere Sendung. Leider hat der Hörer seine Anschrift vergessen. Nihat Imrani schreibt in seiner Post: Ich komme ursprünglich aus Baku, wohne schon lange in Berlin, bin Kurzwellenhörer. Am 10. Juni wurde unsere Sendung auf der Kurzwelle 6070 kHz empfangen. Christian Rassmann hörte ebenfalls am 14. Juni unsere Sendung. Dietmar Büttner hörte erstmals unsere Sendung am 7. Juni auf der Kurzwelle 6095 kHz. Von Andreas Mücklich haben wir mehrere Empfangsberichte zu unseren Sendungen von Januar bis Mai im Internet erhalten. Bernd Seiser hat 5 Empfangsberichte zu unseren Sendungen für April und Mai im Internet, auf Kurzwelle und bei Radio HCJB abgeschickt. Erich Kröpke hat auch 5 Empfangsberichte eingereicht. Von Uwe Leisterer haben wir mehrere Empfangsberichte für unsere Sendungen im Mai und Juni auf der Mittelwelle 810 kHz und den Kurzwellen 6095 und 3955 kHz und bei Alex Berlin erhalten. Unsere Radiotag-Live-Sendung vom 17. Mai verfolgten Peter Krüger, Michael Wosnitzka, Rüdiger Schmidt und Ulrich Müller im Internet. Hans-Jürgen Sondermann war am 24. Mai auf der Kurzwelle 6070 kHz eingeschaltet. Konstantin Parotorov hörte am 24. Mai per WebSDR die Aussendung. Thomas Becker hatte am 28. Juni die Kurzwelle 6070 kHz benutzt. Der Empfang war nicht so gut, schreibt er. Die Kurzwelle 3955 kHz hörte am 10. Mai Kwan De Groen in Korea per WebSDR-Einrichtung. Am 10. Mai war Rob den Boer in den Niederlanden auf der Kurzwelle 3955 kHz eingeschaltet. Fabrizio Savini benutzte am 14. Juni in Italien die Kurzwelle 3955 kHz zum Empfang. Am 7. Juni waren auf der Kurzwelle 6095 kHz Eva Lorenz, Norbert Hansen, Michael Willruth, Norbert Bachmann, Sven Heimann, Michael Groni und Wilfried Bestmann empfangsbereit. Weitere Hörer der Sendung waren André Kuznetsov in Lettland, Juan Carlos Perez in Spanien und Siddhartha Bhattacharya in Indien, sowie Mario Messilio in England, von dem wir keine Anschrift haben. Detlef Jörg hörte am 13. Juni bei Radio HCJB auf der Kurzwelle 3995 kHz unseren Sendebeitrag. So, das war die Hörerecke im Juli 2026. An die Hörerfreunde, die geschrieben haben, geht ein nochmaliger Dank. Auf weitere Post freue ich mich sehr. Beste Grüße und Guti X von eurem Hörerpostwehrarbeiter Detlef.
5: Lieber Hörer, schön, dass du uns eingeschaltet hast. Noch viel schöner aber ist, wenn du uns sagst, dass du uns eingeschaltet hast. Darum schick uns doch bitte eine E-Mail an welle370@funkerberg.de. Du kannst uns aber auch eine Post schicken, einen Brief oder eine Postkarte. Die sendest du an Welle 370, Funkerberg 20, Senderhaus 1 in 15711, Königs Wusterhausen. Und alle Kinder des 21. Jahrhunderts nutzen die Handynummer 0151 700 15711.
6: Ein ganz herzliches Dankeschön an das Team der Welle 370 für diesen Beitrag. Und hier nun unsere Adresse, damit ihr uns gerne schreiben könnt. Die lautet Radio HCJB Deutschland, Postfach 2504 in 32715 Detmold. Oder schickt uns eine E-Mail unter info@hcjb.de. Das war's jetzt wieder für das Wochenende 8. und 9. August. Schön, dass ihr mit dabei wart. Schaltet gerne nächste Woche wieder ein. Hier am Mikrofon verabschiedet sich Horst Wiese und ich wünsche euch noch eine schöne Woche. Gute X und Gottes Segen und bleibt auch gesund.

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1: Jesus spricht zu ihm: Ich bin der Weg und die Wahrheit und das Leben. Niemand kommt zum Vater als nur durch mich. Johannes 14, Vers 6. 3 Jahre lang hat Jan in einer Tischlerei als Tischlerlehrling gearbeitet. Seine große Prüfung hat er noch vor sich. Wenn er das geschafft hat, dann ist er Tischlergeselle. Nur noch ein paar Tage wird er in seiner vertrauten Umgebung sein. Dann wird er als Geselle an einem anderen Arbeitsplatz arbeiten. Bisher konnte er seinen Meister fragen, wenn er etwas nicht wusste. Bevor ein Werkstück von Jan die Werkstatt verließ, hat sein Meister immer noch mal einen Blick darauf geworfen, um zu sehen, ob Jan auch alles richtig gemacht hat. »Da musst du noch mal nacharbeiten«, hat er gesagt, wenn etwas nicht stimmte. »Das wird bald vorbei sein. Als Geselle muss er selbstständig arbeiten können. Er wird neue Arbeitskollegen bekommen. In dem neuen Betrieb gibt es keinen Tischlermeister.« 3 Jahre lang waren die 12 Jünger mit dem Herrn Jesus unterwegs gewesen. 3 Jahre lang hatte er sie vieles gelehrt. Doch diese Zeit sollte nun ebenfalls zu Ende sein. Zum letzten Mal sind sie in ihrer vertrauten Runde. Warum? Der Herr Jesus weiß, dass er sie bald allein lassen wird. Er wird sie verlassen. Er wird am Kreuz für die Sünden der Menschen sterben und ausgerechnet einer aus dieser vertrauten Runde wird der Verräter unseres Herrn werden. Einer von euch wird mich verraten, sagte Herr Jesus ihnen, als sie am Tisch lagen, wie es damals üblich war. Sie feierten das Passafest und der Herr Jesus nutzt diese letzte Gelegenheit, ihnen noch so viel wie möglich mit auf den Weg zu geben. Was sie unbedingt verstehen müssen, ist, dass er selbst Gott ist. Deshalb sagt er zu ihnen: Jetzt sage ich es euch, ehe es geschieht, damit ihr glaubt, wenn es geschehen ist, dass ich es bin. Man könnte auch sagen, damit ihr glaubt, wenn es geschehen ist, dass ich bin. Ich bin. Das kommt uns doch bekannt vor, oder? Ja, es ist der Gottesname. So lieb hat er seine Jünger, dass er sie vorbereiten will auf etwas, das geschehen soll. Gott weiß, was er tut. Auf ihn können sich die Jünger verlassen. An dieser Stelle wollen wir unseren Vers wiederholen, bevor wir fortfahren. Jesus spricht zu ihm: Ich bin der Weg und die Wahrheit und das Leben. Niemand kommt zum Vater als nur durch mich. Johannes 14, Vers 6. An einem Beispiel zeigt Jesus den Jüngern, was sie tun sollen. Die Landschaft war damals sehr staubig und so wurden die Füße immer wieder schmutzig. Deshalb war es üblich, sie zu waschen. Das war in dieser Zeit Sklavenarbeit. Keiner der Jünger wäre auf die Idee gekommen, einem anderen die Füße zu waschen. Die Jünger wundern sich. Aber der Herr Jesus tat dies, um sie auf seinen Kreuzestod vorzubereiten. Er wird noch niedriger als ein Sklave werden, der dazu da ist, anderen die Füße zu waschen. Er wird hingerichtet werden wie ein Schwerverbrecher. Er wird angespuckt und verspottet werden. Das ist die Prüfung, die die Jünger bestehen müssen, wenn sie wahre Jünger sind. 11 bestehen, einer nicht. Wer ist dieser eine? In Psalm 41, Vers 10 lesen wir: Auch mein Freund, dem ich vertraute, der mein Brot aß, hat die Verse gegen mich erhoben. Diesen Vers spricht der Herr Jesus aus. Die Jünger schauten sich an. Was hat das zu bedeuten? Erst die Fußwaschung, dann diese Bemerkung. Einer von euch wird mich verraten, erklärt der Herr Jesus. Er war sehr erschüttert, als er diese furchtbaren Worte aussprach. Ja, aber wer konnte das sein? Da sahen die Jünger einander an und wussten nicht, von wem er redete. Johannes, flüstert Petrus und winkt diesem Jünger zu, kannst du nicht den Herrn Jesus fragen, wen er meint? Johannes lag direkt neben Jesus. Herr, wer ist's? Fragt Johannes und lehnt sich an Jesu Brust. Jesus antwortete, der ist's, dem ich den eingetauchten Bissen geben werde. Und er taucht den Bissen ein und gibt ihn dem Judas, Simons Sohn, dem Ischariot. Der eingetauchte Bissen bedeutete damals, dass derjenige, der ihn bekam, ein Ehrengast war. Der Herr Jesus wollte Judas zum letzten Mal seine Liebe zeigen. Doch was tat Judas? Er ging hinaus. Nun waren die 11 Jünger mit dem Herrn Jesus allein. Der Herr Jesus sagt ihnen, dass sie sich untereinander lieb haben sollen und sagt Petrus, dass er ihn verleugnen wird. Das bedeutet, Petrus wird Angst bekommen, wenn Jesus verhaftet wird und wird sagen, dass er Jesus nicht kennt. Dennoch sollen sie sich nicht erschrecken und keine Angst haben, sondern dem Herrn Jesus gerade jetzt vertrauen. Ihr kennt den Weg, sagt er zu ihnen. Einer von seinen Jüngern mit Namen Thomas fragt den Herrn Jesus, Herr, wir wissen nicht, wohin du gehst und wie können wir den Weg kennen? Jesus spricht zu ihm, ich bin der Weg und die Wahrheit und das Leben. Niemand kommt zum Vater als nur durch mich. Johannes 14, Vers 6. Ach, da war er doch, unser Vers. Es war die Antwort, die der Herr Jesus seinem Jünger Thomas gab. Es gibt keinen anderen Weg zum Vater, Gott im Himmel, als nur über unseren Herrn und Erlöser Jesus Christus. Für Thomas nicht und für dich nicht und für mich auch nicht. Keinen Nebenweg, keine Abkürzung, kein, naja, ich könnte es ja mal versuchen. Es gibt nur ganz oder gar nicht. Wenn man einen bestimmten Weg gehen muss und weicht nur ein ganz bisschen davon ab, läuft man am Ziel vorbei. Wie sagt so schön das Sprichwort, knapp daneben ist auch vorbei. Der Herr Jesus will, dass wir ihm ganz gehören und ihn über alles lieben, denn er hat uns zuerst geliebt. Wenn wir gleich unseren Vers wiederholen, wollen wir uns das bewusst machen. Wer kann, darf ihn gerne mitsprechen. Jesus spricht zu ihm, ich bin der Weg und die Wahrheit und das Leben. Niemand kommt zum Vater als nur durch mich. Johannes 14, Vers 6.

0: Es ist 17 Uhr.
1: 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Liebe Zuhörer, ich grüße Sie ganz herzlich zu unserer Themensendung. In der Sendereihe zum Buch Maleachi hören Sie heute Bernhard Schellenberg zu dem Thema Der Segen des Gebens. Wir wünschen Ihnen Gottes Segen beim Zuhören.
2: Wir betrachten heute Maleachi Kapitel 3, die Verse 6 bis 12. Folgender Artikel ist auf der Live.net.ch-Seite zu lesen. Das Experiment mit dem Zehnten. Das Programm heißt 90 Tage Herausforderung, den Zehnten zu geben. Einige hundert Kirchen und Gemeinden in den USA wollen ihre Mitglieder damit zum Geben animieren. Ihr Angebot: Die Teilnehmer geben ein Vierteljahr lang den Zehnten. Und wenn sie von Gott nicht finanziell gesegnet werden, erhalten sie ihr Geld zurück. Typisch Amis, oder? Aber darf man sowas machen? Oder ist das ein fauler Trick? Ist das vielleicht schon Wohlstandsevangelium? Weniger als 1% fordern in der Regel ihr Geld zurück, steht dann da später im Artikel. Und was ist mit den anderen? Mit den 99%, sind sie dann finanziell gesegnet worden? Oder hatten sie einfach nicht den Mut, das Geld wieder einzufordern? Dürfen wir denn geben, um zu bekommen? Okay, ich denke, spätestens jetzt weiß jeder, um was es uns heute geht. Ich lese nun den Text, Maleachi Kapitel 3, die Verse 6 bis 12 aus der Elberfelder Übersetzung. Nein, ich, der Herr, ich habe mich nicht geändert, aber ihr Söhne Jakobs, ihr habt nicht aufgehört. Seit den Tagen eurer Väter seid ihr von meinen Ordnungen abgewichen und habt sie nicht beachtet. Kehrt um zu mir, und ich kehre um zu euch, spricht der Herr der Herrscher. Ihr aber sagt, worin sollen wir umkehren? Darf ein Mensch Gott berauben? Ja, ihr beraubt mich. Ihr aber sagt, worin haben wir dich beraubt? Im Zehnten und im Hebopfer. Mit dem Fluch seid ihr verflucht. Mich aber beraubt ihr weiterhin, ihr, die ganze Nation. Bringt den ganzen Zehnten in das Vorratshaus, damit Nahrung in meinem Haus ist. Und prüft mich doch darin, spricht der Herr, der Herrscher, ob ich euch nicht die Fenster des Himmels öffne und euch Segen ausgießen werde bis zum Übermaß. Und ich werde um euretwillen den Fresser bedrohen, damit er euch die Frucht des Erdbodens nicht verdirbt und damit er euch den Weinstock auf dem Feld nicht fruchtleer bleibt, spricht der Herr der Herrscher. Und alle Nationen werden euch glücklich preisen, denn ihr werdet ein Land des Wohlgefallens sein, spricht der Herr der Herrscher. Zunächst wieder ein paar Sätze zur Struktur und Gliederung des Buches. Es geht heute wieder um Opfer und Abgaben. Und damit ist unser Text heute der Paralleltext zu Kapitel 1, die Verse 6 bis 14, wo es ebenfalls darum ging. In Kapitel 1 brachte ja das Volk unwürdige und unreine Opfer. Und hier in Kapitel 3 geht es nun um nicht ausreichende Opfer, oder sie opferten halt gar nichts oder zu wenig. In Kapitel 1 hat das Volk andere beraubt und das Geraubte dann Gott geopfert. Ja, Kapitel 1, Vers 13. Hier in Kapitel 3 beraubt das Volk Gott selbst. Vers 8. In beiden Texten ist von Speisen die Rede, die zum Tempel gebracht werden. In beiden Texten ist vom Fluch die Rede, der das Volk trifft. In beiden Texten ist von den Nationen die Rede. In Kapitel 1 preisen die Nationen den Namen des Herrn, hier in Kapitel 3 preisen sie das Volk des Herrn. Also sind schon auffällige Parallelen zwischen diesen beiden Texten. Nur der Schwerpunkt liegt halt woanders. Gut, nun zum Text. Es geht los mit einem ziemlich komplizierten Vers. Vers 6, und das müssen wir gleich zu Anfang klären, wird sehr unterschiedlich übersetzt, ist auch sehr unterschiedlich ausgelegt. Und es ist auch nicht ganz einfach, was da steht. Und auch zu welchem Abschnitt Vers 6 gehört, ist auch nicht ganz klar. Einige zählen Vers 6 eher zu dem Abschnitt, den wir letztes Mal betrachtet haben. Ich habe mich entschieden, Vers 6 zu den Versen 7 bis 12 zu zählen. Warum? Das werde ich gleich, wenn wir diesen Vers betrachten, erklären. Vers 6 beginnt ja mit der Unveränderlichkeit Gottes. Nein, ich, der Herr, Jahwe steht hier, ich habe mich nicht geändert. Und der Name Jahwe, den Gott hier gebraucht, heißt der Seiende oder ich bin, der ich bin. Und allein dieser Name deutet ja schon auf die Unwandelbarkeit Gottes hin. Also im doppelten Sinne weist Gott hier auf sein unveränderliches Wesen hin. Also eine Aussage mit drei Ausrufungszeichen. Ich bin, der ich bin. Ich habe mich nicht geändert. Warum ist das Gott an dieser Stelle so wichtig zu sagen, dass er sich nicht verändert hat? Warum erwähnt er das hier? Vielleicht oder auch vermutlich hatte das Volk den Eindruck, dass Gott nicht mehr derselbe ist, wie er es damals war, zur Zeit Moses, Davids und Salomos. Und der Anlass zu diesem Denken war vielleicht folgender. Israel war Gottes auserwähltes Volk. Sie hatten die Verheißung, die größte aller Nationen zu sein. Sie waren auserwählt, in einem Land zu leben, das von Milch und Honig überfließt. Sie sollten ein Segen für diese Welt sein. Alle Welt sollte zu Israel hinaufschauen. Aber zu Zeiten Maleachis war davon nichts zu sehen. Als das Volk aus der babylonischen Gefangenschaft zurückgekehrt war, hofften sie eigentlich, dass nun alles anders werden würde. Sie hofften, dass sie wieder eine große, freie und auch reiche Nation werden würden, wie zur Zeit Salomos. Aber mittlerweile waren 100 Jahre ins Land gegangen und sie waren immer noch nicht frei. Sie waren immer noch unter der Hand der mächtigen Perser. Und die Forscher zeichnen eigentlich ein sehr trübes Bild zu der Lage der Zeit Maleachis. Zwar waren die Mauern durch Nehemia wahrscheinlich wieder schon errichtet, sie waren also nicht mehr so auf dem Präsentierteller wie bisher, aber es ging ihnen trotzdem nicht gut. Von Wohlstand und Freiheit war keine Rede. Die von den Persern eingesetzten Statthalter, denen ging es nur um ihren eigenen Profit. Und sie unterdrückten die Juden. Wirtschaftlich herrschte Not durch Missernten und viele Landteile, die waren von Heiden besetzt und regiert. In allem also eigentlich ein kümmerliches Dasein, das sie lebten. Alles lief einfach anders, als sie sich das gehofft hatten. Anders, als man sich so ein Leben mit Gott vorstellt. Und daher suchten sie nach einer Erklärung. Warum ist das so? Warum geht es uns so dreckig? Und vielleicht kam ihnen da der Gedanke, dass Gott sich mit der Zeit verändert hat. Dass er sein Volk nicht mehr so liebt, wie er es früher tat. Dass Gott nicht mehr so barmherzig ist, wie er es damals war. Dass er nicht mehr so wohlwollend ist wie früher. Und vielleicht hat sich Gott das mit den Verheißungen auch mittlerweile anders überlegt. Aber all das räumt Gott aus dem Weg, indem er sagt, nein, ich habe mich nicht geändert, ich bin, der ich bin. Die Ursache, der Grund eurer Probleme bin nicht ich, sagt Gott hier. Und dann heißt es weiter im zweiten Teil dieses Verses, aber ihr, Söhne Jakobs, ihr habt nicht aufgehört. Und der zweite Teil dieses Verses ist nicht so ganz einfach zu verstehen, weil im Urtext wirklich nur diese folgenden Worte stehen, aber ihr Söhne Jakob nicht aufgehört. Nur wird leider nicht gesagt, womit sie nicht aufgehört haben. Und damit überlässt Maleachi dem Leser zu Ende zu denken oder auch herauszufinden, was gemeint ist. Dieses Wort aufgehört kann auch mit vernichten, vertilgen, schwinden übersetzt werden. Und so übersetzt Schlachter und deutet damit diesen Vers so und übersetzt, deshalb seid ihr, die Kinder Jakobs, nicht zugrunde gegangen. Man könnte auch sagen, deshalb habt ihr nicht aufgehört zu existieren, weil Gott sich nicht verändert hat, weil er immer noch gnädig und barmherzig ist, ist Jakob, also das Volk, noch am Leben. Gott würde also bei dieser Deutung das Volk ermutigen, indem er auf das Wunder der Gnade und der Barmherzigkeit hinweist. Und dann müsste man diesen Vers auch eigentlich zu dem vorherigen Abschnitt dazuzählen. Aber wenn wir diesen Vers so deuten, stünde diese, ich sag mal, Ermutigung alleine da. Denn der Kontext, also der Vers davor und auch der Vers danach, die sprechen von den Sünden des Volkes. Und daher tendiere ich, diesen Satz eigentlich als Vorwurf und Tadel zu verstehen und nicht als Ermutigung. Gott hat sich nicht geändert, aber auch Israel hat sich nicht geändert. Sie sind immer noch Söhne Jakobs, hinterlistige Betrüger seit jeher, stur, durchtrieben und eigensinnig. Also Vers 6 verstehe ich so, aber ihr Söhne Jakob, ihr habt nicht aufgehört zu sündigen und böse zu sein. Und wenn wir diese Deutung nehmen, leitet Vers 6 eigentlich direkt in das Thema des nächsten Verses ein, wo es dann darum geht, dass sie seit jeher die Gebote Gottes nicht befolgt haben. Vers 7. Seit den Tagen eurer Väter seid ihr von meinen Ordnungen abgewichen und habt sie nicht beachtet. Vers 7 erklärt sozusagen, warum sie Söhne Jakobs geblieben sind. Ihr Verhalten hat sich nicht geändert. Seit den Tagen eurer Väter heißt es, war schon immer so. Denn die Tage ihrer Väter sind im Genommen die Tage von Jakob an bis zu diesem Zeitpunkt. Seit jeher sind sie vom Gesetz, vom Maßstab Gottes abgewichen und haben ihn nicht beachtet. Und das Ganze geschah nicht versehentlich, sondern bewusst. Maleachi betont abgewichen und nicht beachtet. Abweichen kann einem schon mal versehentlich passieren. Wir kennen das aus dem Straßenverkehr, wenn man mal so nicht ganz bei der Sache ist, kommt man schon mal schnell aus der Spur, versehentlich. Aber nicht beachten, das deutet schon auf einen bewussten Akt hin. Und so fordert Gott sie auf, kehrt um zu mir. Dieses Zurückkehren zielt nicht auf eine grundsätzliche oder allgemeine Umkehr, sondern ist auf einen ganz bestimmten Bereich des Lebens gerichtet. Denn auf diese Frage, wovon sie umkehren sollen, antwortet Gott ja gezielt und ganz konkret und nennt die Abgabe des Zehnten. So kommen wir gleich. Also umkehren bezieht sich auf ganz praktische Dinge des Lebens. Umkehren beinhaltet ja auch ein Umdenken. Und das griechische Wort für Umdenken, das da verwendet wird, das kennen wir. Es lautet Buße. Und Buße, das ist ja nicht nur ein Gefühl oder ein Gedanke, ich habe was falsch gemacht, das war nicht gut, sondern Buße beinhaltet, dass ich damit aufhöre. Umkehren ist nicht nur bereuen, sondern auch die Richtung ändern, es anders machen, damit aufhören. Gott fordert also ganz praktisch und gezielt auf, etwas zu ändern. Und im selben Atemzug, in dem Gott das Volk hier zur Umkehr auffordert, verheißt er seine Zuwendung. Kehrt um zu mir und ich kehre um zu euch. Dass Gott hier seine Umkehr verheißt, zeigt, dass er in gewissen Bereichen sich vom Volk abgewendet hatte. Nein, nicht grundsätzlich, denn er liebte das Volk. Aber da waren ein paar Bereiche, aus denen er sich zurückgezogen hat. Im Finanziellen zum Beispiel, im Wirtschaftlichen, im Materiellen hatte Gott sich abgewendet, hatte den Segen zurückgehalten. Und das Volk bekam das zu spüren, dass die Fenster des Himmels geschlossen waren. Aber es war noch nicht zu spät. Sollten sie umkehren, würde Gott sich ihnen auch wieder zuwenden. Hier sehen wir wieder die Liebe Gottes in Aktion. Es tut ihm weh, dass sein Volk solche Wege geht. Es tut ihm weh, sie leiden zu sehen. Und er bittet sie, kehrt um. Ich kann euch auf diesem Weg, den ihr geht, nicht segnen. Bitte kehrt um. Das Volk war auf der Suche nach der Ursache ihrer schlechten Umstände. Sie waren enttäuscht. Sie wollten Veränderung. Sie wollten nicht so weiterleben. Es musste aufhören. Und Gott zeigt ihnen den Ausweg. Er zeigt ihnen die Lösung. Er sagt, kehrt um zu mir und ich kehre um zu euch. Prima, dann ist ja alles klar. Danke Gott, dass du uns gezeigt hast, dass es nicht an dir, sondern an uns liegt. So könnte die Reaktion des Volkes lauten auf den Hinweis Gottes. Aber stattdessen folgt zum 7. Mal in diesem Buch eine ihrer provokanten Fragen. Wohin sollen wir umkehren? Eine Frage, die aus der typischen menschlichen Selbstgerechtigkeit oder auch Selbstgefälligkeit kommt. Ich weiß nicht, was du meinst, Gott. Ich bin mir keiner Schuld bewusst. Man nimmt also eine Art Abwehrhaltung ein. Das erinnert an Menschen, die vielleicht auch direkt vom Thema ablenken wollen und sagen, boah, definier erst mal etwas genauer, was du da sagst. Bin mir nicht ganz sicher, wie du das meinst. Wo ist das Problem? Wir sind natürlich versucht, bei dieser Frage des Volkes die Israeliten zu verurteilen, auf sie herabzusehen. Aber ich glaube, genau das sollten wir nicht tun. Denn ich glaube, dass wir ganz ähnlich reagiert hätten. Nehmen wir mal einmal an, du bist bekehrt und getauft, du gehst regelmäßig zur Kirche, du machst stille Zeit, du singst im Chor, du bist vielleicht sogar Diakon oder irgendein anderer Mitarbeiter in der Gemeinde. Und eines Tages kommt jemand auf dich zu und sagt, lieber Bruder und liebe Schwester, kehr um zu Gott und Gott wird sich zu dir umkehren. Wie würdest du darauf reagieren? Was würdest du sagen? Was würdest du denken? Wären wir nicht auch versucht, in so einer Situation, wo man ja quasi mit dem Rücken zur Wand steht, erstmal etwas Land unter den Füßen zu gewinnen, indem man sagt, boah, wie meinst du das? Definier, was du da sagst. Was meinst du genau mit umkehren? Und vielleicht würden uns ja in diesem Moment auch bestimmte fragwürdige Dinge des Lebens in den Sinn kommen, die er meinen könnte. Aber das würden wir ja nie zugeben wollen. Und woher sollte unser Gegenüber auch von diesen Dingen wissen? Er kann ja nicht in unser Herz schauen. Ja, vor Menschen könnten wir uns unwissend und auch unschuldig stellen, aber nicht vor Gott. Und das macht hier den Unterschied. Wenn Gott zu dir sagt, kehr um zu mir und ich kehre um zu dir, dann hat er ganz konkret Dinge vor Augen und er weiß ganz genau, um was es geht. Und das, was Gott in Maleachi meint, das kommt jetzt in den Versen 8 und 9 zum Ausdruck. Das Volk fragt, worin sollen wir umkehren? Und Maleachi bzw. Gott antwortet mit einer Gegenfrage, die zum Nachdenken bringen soll. Darf ein Mensch Gott berauben oder auch betrügen, je nach Übersetzung? Bei dieser Frage liegt die Antwort klar auf der Hand. Natürlich darf man Gott nicht berauben oder betrügen, gar keine Frage. Das sagt uns schon der gesunde Menschenverstand. Man sägt nicht auf dem Ast, auf dem man sitzt. Denken wir nur an die Geschichte von Achan in Josua 7, wo er von dem Gebannten etwas für sich nahm und anschließend seine ganze Familie hingerichtet wurde. Oder auch an Apostelgeschichte 5, die Geschichte von Ananias und Sapphira, die von dem Verkauf heimlich etwas behielten, aber so taten, als geben sie alles. Nein, Gott betrügen oder Gott berauben, der Schuss geht immer nach hinten los, das ist uns klar. Doch genau das tat das Volk. Gott sagt, ja, ihr beraubt mich. Nun, wenn so eine Anschuldigung an Heiden oder auch an Ungläubige gehen würde, da könnte man das ja noch irgendwo verstehen. Aber dass das Volk Gottes seinen eigenen Gott beraubt, also das ist schon echt dreist und hinterlistig, eigentlich verrückt. Luther und auch Menge übersetzen nicht mit berauben, sondern mit betrügen. Ihr betrügt mich. Ja, das hebräische Wort, so habe ich nachgelesen, kann auch mit betrügen oder mit betrügen übersetzt werden. Und wenn man das tut, ergibt sich im Hebräischen ein ganz interessantes Wortspiel mit Vers 6, wo Gott sagt, ihr habt nicht aufgehört, Söhne Jakobs zu sein. Und der Name Jakob bedeutet ja Betrüger. Im Name Jakob steckt also dieselbe Wortwurzel wie in Betrügen aus Vers 8. Und damit drückt Vers 8 aus, ihr habt nicht aufgehört, als Söhne des Betrügers zu betrügen. Auch das ist übrigens ein Argument für mich, dass Vers 6 zu diesem Abschnitt gehört. Nun, dieses Betrügen geschah ja nicht einmalig oder hin und wieder mal, sondern ständig. Denn das hebräische oder die hebräische Form des Verbes deutet etwas Fortlaufendes, immer Wiederkehrendes an. Sie haben es ständig gemacht. Sie haben ständig Gott beraubt. Und auf den Vorwurf, ihr betrügt mich oder ihr beraubt mich, antwortet das Volk wieder zurückweisend. Worin haben wir dich beraubt? Zum achten Mal provozieren sie Gott mit einer solcher Fragen. Eine Frage, die erkennen lässt, dass sie sich scheinbar keiner Schuld bewusst waren. Und Gott antwortet auch ganz einfach und er sagt, ja, im Zehnten und im Hebopfer. Und um das zu verstehen, müssen wir an dieser Stelle einmal einen Blick in die Mosebücher werfen. Was ist der Zehnte und was ist oder was meint Gott mit Hebopfer? Wir finden in den Mosebüchern verschiedene Zehnte. Da gab es einmal den weltlichen Zehnten und den religiösen. Der weltliche, der ging an den König, das konnte auch schon durchaus mal mehr sein. Der religiöse, der ging an Gott. Und interessant ist, dass der religiöse Zehnte, der wurde nicht erst im mosaischen Gesetz verordnet. Nein, schon die Erzväter haben den Zehnten gegeben. Obwohl es da noch gar kein Gesetz gab und es ihnen niemand geboten hatte. So lesen wir zum Beispiel von Abraham in 1. Mose 14, Vers 20 oder auch Jakob, 1. Mose 28, Vers 22. Da verspricht Jakob Gott, alles treu zu verzehnten. Also war der Zehnte, ich sag mal, eine feste Größe, die den Gottesfürchtigen bekannt war. Und bei Abraham und auch bei Jakob sehen wir, dass der Zehnte eine Gabe der Dankbarkeit war, eine Geste der Anbetung, dass Gott alles auf Erden gehört. Später, als das Volk dann am Sinai das mosaische Gesetz bekam, wurde dieser Zehnte gesetzlich festgeschrieben. Leider ist heute nicht zu 100% klar, wann was entrichtet wurde. Da sind sich die Ausleger nicht ganz einig, denn wir lesen zum einen, dass ein Zehntel an die Leviten und Priester ging, die ja sonst kein Einkommen hatten, weil sie ja den ganzen Tag am Hause des Herrn dienten. 3. Mose 27, 4. Mose 18 oder auch 5. Mose 12. Wir lesen aber auch von einem scheinbar zweiten Zehntel, der für das ganze Volk war. Davon wurde einmal jährlich dann ein großes Freudenfest veranstaltet, wo man sehr ausgiebig feierte und auch aß. Klingt so ein bisschen ähnlich wie unser Erntedankfest, nur dass wir statt dem Zehnten nur ein paar Bananen und Äpfel bringen. Wir lesen davon in 5. Mose 12 und 5. Mose 14 von diesem Freudenfest. Dann lesen wir noch von einem dritten Zehntel, der alle 3 Jahre zu entrichten war. Und dieser dritte Zehntel, der war für die Armen gedacht. Dass wir mit dieser Annahme gar nicht so falsch liegen, bestätigt uns ein Vers aus den Apokryphen, wo ein Mann über seine Abgaben spricht. In diesem apokryphischen Buch Tobia, in Kapitel 1, in den Versen 7 bis 8, ist Folgendes zu lesen. Da sagt dieser Mann, ich weiß nicht, wer es ist, und ich gab das alles den Priestern, den Söhnen Aarons für den Altar. Den Leviten, die am Tempel in Jerusalem ihren Dienst tun, brachte ich den zehnten Teil von Getreide, Wein und Öl, Granatäpfel und Feigen und den übrigen Früchten. Und den zweiten Zehnten, der ebenfalls in 6 von 7 Jahren fällig war, tauschte ich in Geld und gab es für das Fest in Jerusalem aus. Und jedes dritte Jahr entrichtete ich den Zehnten und gab ihn den Waisen und Witwen und denen, die sich Israel angeschlossen hatten. Ja, die Ausleger, die sich damit auseinandergesetzt haben, sie schwanken zwischen 20% und 30%, die der Israelit nach dem mosaischen Gesetz geben musste. Aber das war noch nicht alles. Hinzu kamen ja noch die Hebopfer, die Gott in Vers 8 anspricht. Hebopfer oder auch Opfergaben, sie waren nur teilweise verpflichtend. 2. Mose 25, 2. Mose 35 oder auch 4. Mose 15. Aber da möchte ich jetzt nicht weiter drauf eingehen. Obwohl Gott also die Abgabe des Zehnten und auch des Hebopfers in den Gesetzesbüchern des Moses klar geboten hatte und auch bei Ungehorsam mit dem Fluch gedroht hatte, hielten sich die Israeliten nicht daran. Und Gott zeigt ihnen ganz klar die Konsequenzen davon auf. Vers 9. Er sagt, mit dem Fluch seid ihr verflucht. Mit Fluch ist ja nicht der ewige Fluch des Verdammnis gemeint, sondern Fluch ist hier der zeitlich begrenzte Fluch, der auf einen bestimmten Bereich des Lebens zielt. Worin der Fluch genau bestand, wird hier auch nicht gesagt, aber aus den späteren Versen kann man vermuten, dass es sich um Missernte, um Dürre, Hunger und Heuschreckenplagen vielleicht handelte. Sie sind also verflucht. Mich aber beraubt ihr weiterhin, sagt Gott. Obwohl sie der Fluch traf, sie Not litten, sahen sie ihre Schuld nicht bei sich selbst. Statt zu begreifen, dass die Not da war, weil sie Gott beraubten, suchten sie die Schuld woanders. Das Prinzip, das wir an dieser Stelle sehen, ist nicht, sie können nicht geben, weil sie nichts haben, sondern sie haben nichts, weil sie nicht geben. Und so fordert Gott sie dann in Vers 10 auf und sagt, bringt den ganzen Zehnten in das Vorratshaus. Dass Gott vom ganzen Zehnten spricht, deutet an, dass sie schon was gegeben haben, aber nicht alles, also nicht den ganzen Zehnten. Ja, hätten sie nichts gegeben, wäre ja auch der Gottesdienst schon längst zusammengebrochen, weil die Priester ja dann kein Einkommen hätten. Sie haben also schon gegeben, aber halt nicht alles. Sie gaben weniger. Na gut, sie hatten ja auch nicht so viel. Es ging ihnen ja auch schlecht. Angesichts ihrer Lage ist es ja menschlich gut nachvollziehbar, dass sie weniger gegeben haben. Es tut ja auch ordentlich weh, wenn man schon nicht genug hat, dann auch noch mal richtig was abzudrücken. Und ich glaube, uns geht's oft ähnlich. Wenn das Geld mal knapp ist, wenn man nicht so gut über die Runden kommt, wenn plötzlich große Rechnungen ins Haus flattern, wo beginnen wir zu sparen? Wer verzichtet in so einem Fall mal einen Monat auf Fleisch, Süßwaren und Markenartikel? Niemand kommt auf die Idee, mal die Strom-, Gas-, Wasserrechnung nicht zu bezahlen. Nein, wir sind immer wieder versucht, an den Spenden zu drehen, dort uns etwas Spielraum zu verschaffen. Nun, Gott wusste natürlich um ihr kümmerliches Dasein, um die Verhältnisse seines Volkes. Er wusste, dass sie wenig hatten, und dennoch fordert er sie auf, den ganzen Zehnten zu geben. Interessant finde ich auch die Bemerkung in Vers 10, damit Nahrung in meinem Haus ist. Die Nahrung, die das Volk im Zehnten da zusammenbringen sollte, die war ja nicht für Gott bestimmt, in dem Sinne, dass er davon aß. Er hatte davon keinen Nutzen. Gott ging es dadurch nicht besser. Wer davon profitierte, das waren die Leviten und Priester. Dennoch sagt Gott nicht, dass die Priester nichts zu beißen haben. Er sagt nicht, bringt den Zehnten für die Leviten, damit sie versorgt sind. Nein, Gott spricht von seinem Haus, der Vorratskammer seines Hauses. Die soll gefüllt sein. Und dieser Gedanke ist, glaube ich, nicht ganz unwichtig. Stellen wir uns vor, ein Vater, der 5 hungrige Mäuler zu stopfen hat, der kratzt die letzten Reste seiner Vorratskammer zusammen, nimmt den Kindern ihr einziges Lamm, um es zum Tempel zu bringen. Nun kommt er zum Tempel und da kommt ihm so ein runder, fettleibiger Priester entgegen, der ganz begierig auf das junge Lammfleisch starrt, dazu noch ein Priester, von dem man weiß, dass er seinen Dienst nicht ernst nimmt. Was für Gedanken kommen einem da? Ist man da nicht versucht zu sagen, nee, dir gebe ich nichts. Meine Kinder leben von Trockenbrot und du bekommst täglich deinen Lammschaschlik? Es ist also wichtig, dass man bei der Spende nicht den sieht, der die Gabe, ich sag mal, vordergründig bekommt. Also damals die Priester, heute die Gemeinde, die Armen oder auch die Missionare. Sondern letztendlich füllen wir mit unseren Gaben das Vorratshaus Gottes. Letztendlich ist es Gott, dem wir es geben. Und er ist es, der uns dafür vergilt. Ja, und dann folgt in Malachi eigentlich der spannendste Teil des Abschnittes. Gott fordert sein Volk heraus und sagt, prüft mich doch. Prüft mich doch darin, spricht der Herr der Herrscher, ob ich euch nicht die Fenster des Himmels öffne und euch Segen ausgießen werde bis zum Übermaß. Obwohl das Prüfen, das Gottprüfen ja eigentlich in der Bibel eine Vermessenheit ist, 5. Mose 6, 16 oder auch Psalm 95, 9, fordert Gott nun selbst sein Volk dazu auf. Das heißt, Gott lässt sich testen. Und diese Art, Gott zu testen, zu prüfen, ob sein Wort wahr ist, ob Gott sein Wort hält, ist legal. Ja, sogar Gott gewollt. Gott will, dass wir ihn auf die Probe stellen, ihn testen, ob er sein Wort hält. Der Aufruf ist eigentlich eine Ermutigung, Gott in Zeiten der Not zu vertrauen. Darauf zu vertrauen, dass Gott die Fenster des Himmels öffnet. Die Fenster bzw. oder Schleusen des Himmels, die stehen hier, denke ich, in Anlehnung an die Sinnflut, wo das Wasser nicht nur tröpfchenweise, sondern in großen Massen kam. Und so verheißt dieses Wort Segen im Übermaß. Segen wie eine Sturzflut, die alles erfüllt. Und dann in Vers 11 wird Gott konkret, was den Segen angeht. Er verspricht, den Fresser zu bedrohen. Und damit ist nicht der Appetit ihrer Gäste gemeint. Nein, der Fresser ist eigentlich irgendein Schädling, der ihre Ernten vernichtete. Wahrscheinlich waren der fehlende Regen und auch diese Schädlinge die größten Probleme zu Zeiten Malachis, dass das Volk nicht auf die Beine kam. Und Gott verspricht seinem Volk hier kein Rundum-Sorglos-Paket nach dem Motto, ihr braucht nur spenden und dann könnt ihr euch die Füße hochlegen, ich kümmere mich um den Rest. Nein, sehen und ernten mussten sie weiterhin. Aber die Dinge, die sie nicht in der Hand hatten, wie den Regen und auch diese Schädlinge, darum versprach Gott sich zu kümmern. Ich glaube, das ist wichtig zu beachten. Gott verheißt aber auch in Vers 12 Auswirkungen, die über das Materielle hinausgehen. Und alle Nationen werden euch glücklich preisen. Also bringt den ganzen Zehnten und alle Nationen werden euch glücklich preisen. Wie kann man sich das vorstellen? Was heißt das? Mit anderen Worten, hätten die Juden nach der Rückkehr aus der babylonischen Gefangenschaft Gott vertraut, gottesfürchtig den Zehnten gegeben, dann hätte Gott sich zu diesem Volk auf wunderbare Art und Weise bekannt und hätte Segen ausgegossen im Übermaß. Und das wäre natürlich den umliegenden Völkern aufgefallen, dass die Juden, die gerade aus der Gefangenschaft zurückkamen, nun in Wohlstand und Reichtum leben und von ihrem Gott so reich gesegnet sind. Es wäre ein Zeichen für die Heiden, dass der Gott der Juden ein lebendiger Gott ist. Und nicht Juden wären nach Jerusalem gekommen, um alles über diesen großartigen und wunderbaren Gott zu erfahren. Doch dieser Segen wurde den Heiden geraubt. Warum? Weil das Volk nicht den Zehnten gab. Gott berauben heißt also nicht nur, sich selbst zu berauben, sondern auch den Nächsten. Israels Bestimmung war es, ein Segen für diese Welt zu sein, doch das Gegenteil war der Fall. Wir kommen zum Schluss und damit zum spannendsten Teil, nämlich der Anwendung. Was hat dieser Abschnitt uns heute zu sagen? Viele fragen sich ja, muss man im Neuen Testament auch den Zehnten geben? Wir sind ja nicht unter dem mosaischen Gesetz. Und manche sagen, dass weil im Neuen Testament nichts vom Zehnten geschrieben steht, wir auch nicht dazu verpflichtet sind. Ja, und da, wo vom Zehnten die Rede ist, ist es in einem negativen Zusammenhang. Vielleicht kennen einige die Stelle, wo zu den Pharisäern gesagt wird, wehe euch, ihr Heuchler, ihr verzehntet die Minze, Dill und Kümmel und so weiter. Ja, wir finden im Neuen Testament keine einheitliche Regelung, wie viel wir Christen geben sollten. Das Ganze ist freiwillig und jeder muss für sich selbst diese Frage beantworten. 7 kurze Anregungen möchte ich geben, die uns helfen sollen, da eine Antwort zu finden. Und die Reihenfolge, die hat jetzt nichts mit der Wertigkeit zu tun. Erstens, bei diesem Thema müssen wir vor Augen haben, dass der Zehnte lange vor dem mosaischen Gesetz schon entrichtet wurde. Ist also etwas, was den Gottesfürchtigen schon zu alten Zeiten wichtig war. Zweitens, wenn wir schon ein Maß nennen, das im mosaischen Gesetz gegeben werden musste, so müssen wir von 2 bis 3 Zehnteln sprechen und nicht von einem. Drittens, es ist richtig, dass wir Christen im Neuen Testament nicht unter dem mosaischen Gesetz sind, aber wenn wir schon Gesetz und Gnade ins Spiel bringen, möchte ich Walter Lickli zitieren. Er schreibt in seinem Buch über Maleachi: Wenn die Menschen unter dem Gesetz verpflichtet waren, 2 bis 3 Zehntel ihres Einkommens Gott zu geben, ist es dann nicht pure Undankbarkeit und Schande, unter der Gnade weniger zu geben? Viertens, in den Briefen des Neuen Testaments ist eigentlich sehr viel von Geld die Rede. Wird viel über Geld gesprochen, aber nirgendwo wird der Zehnte erwähnt. Warum nicht? Gute Frage. Vielleicht, weil es eine absolute Selbstverständlichkeit war. Und wenn es ums Spenden ging, war das Prinzip eigentlich eher folgendes. 2. Korinther 9, die Verse 6 bis 7. Wer sparsam sät, wird auch sparsam ernten. Und wer segensreich sät, der wird auch segensreich ernten. Jeder gebe, wie er sich in seinem Herzen es vorgenommen hat, nicht mit Verdruß oder aus Zwang, denn einen fröhlichen Geber liebt Gott. Wir müssen auch bedenken, dass das Ernten im Neuen Testament nicht materiell geschieht, sondern in erster Linie geistlich. Und damit ist eigentlich so ein Experiment, wie anfangs erwähnt, etwas fragwürdig. Fünftens, Warren Wiersbe beschreibt in seinem Kommentar zu Maleachi: Wenn wir Gott berauben, berauben wir uns immer auch selbst. Zuerst einmal berauben wir uns der geistlichen Segnung, aber darüber hinaus bleibt das Geld, das rechtmäßig Gott gehört und das wir behalten, niemals bei uns. Letztendlich bekommt es der Arzt, die Autowerkstatt oder auch das Finanzamt. Ihr habt viel gesät, aber wenig eingebracht. Und der Lohnarbeiter erwirbt Lohn, in einem löchrigen Beutel. Haggai 1, Vers 6. Vielleicht erinnern sich noch einige an diesen Vers aus Haggai, schon einige Wochen her. Sechstens, wir müssen bedenken, dass auch dann, wenn wir dem Herrn großzügig geben, der Rest ihm auch gehört. Denn wir sind im Neuen Testament nur Verwalter von dem, was Gott uns gibt. Den Zehnten zum Beispiel zu geben, bedeutet nicht, dass uns das Recht zusteht, die restlichen 90% für uns zu nutzen. Siebter und letzter Gedanke. Paulus fordert in 1. Korinther 16, Vers 2 auf, nicht am Ende des Monats von dem übrig gebliebenen zu geben, sondern am Anfang des Monats, wo noch was da ist. Und damit wird das Geben zu einer Glaubensprobe, zu einer Vertrauenssache. Wir müssen nämlich vertrauen, dass es am Ende reichen wird. Für all die Rechnungen und was man so zum Leben braucht. Und damit sind wir eigentlich wieder bei Maleachi, wo Gott uns ja auffordert. Und damit möchte ich für heute schließen. Prüft mich doch, spricht der Herr der Herrscher, ob ich euch nicht die Fenster des Himmels öffne und euch Segen ausgießen werde bis zum Übermaß. Amen.
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0: 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Der erste Gruß in dieser Sendung geht an Lyudmila Schulz aus Neuwied zu ihrem 66. Geburtstag. Die Familie gratuliert.
1: Liebe Lucy, zu deinem 66. Geburtstag gratulieren wir dir von ganzem Herzen. Es ist so schön, dass wir diesen Weg als Geschwister gemeinsam gehen. Für dein neues Lebensjahr möchten wir dir ein besonderes Wort aus der Bibel mit auf den Weg geben, das uns für dich sehr am Herzen liegt.
0: Im Psalm 91, Vers 11 heißt es: Denn er wird seinen Engeln deinetwegen Befehl geben, dass sie dich behüten auf allen deinen Wegen.
1: Wir wünschen dir von Herzen ein gesundes neues Lebensjahr, spürbar getragen von Gottes Segen und seiner liebevoller Nähe.
0: Wir lieben dich und wünschen dir, dass du dich alle Zeit in Gottes Hand geborgen und beschützt weißt.

0: Das Gedicht »Unser Leben ist nur Gnade« wurde für Nikolai Grab aus Troisdorf gewünscht.
1: Unser Leben ist nur Gnade von den Kindesbeinen an. Heute darfst du es auch sagen. Viel hat er für mich getan. Auch in allen deinen Jahren hat er dich bewahrt, gepflegt, hat das Nötige gegeben auf dem ganzen Lebensweg. Seine Gnade hat gezeigt dir, dass du einen Retter brauchst. Seit der Stunde der Vergebung du mit ihm die Zukunft baust. Seine Gnade hat getragen durch die Tiefen und die Höhen. Wenn du hattest Schwierigkeiten, hat der Herr gehört dein Flehen. Wenn von Kampf du müd geworden, schwer die Hände des Gebets, hat in Gnaden Gott getröstet, dich gestärkt, erhoben stets. Seine Gnade hat behütet in der Stunde der Gefahr. Sein Versprechen, ich bin bei euch, wurde oft im Leben wahr. Heute wollen wir gemeinsam danken Gott für diese Gnade, das gesegnet hat, getragen, ja dir stets zur Seite stand. Und wir wünschen heute von Herzen dir die Fülle seiner Gnade, dass sie deines Lebensbecher mögen füllen bis zum Rand. Was im Leben noch begegnet, liegt in Gottes starker Hand. Doch auch weiter soll dich tragen, unseres Heilands, Lieb und Gnad.
0: Nikolai Grab aus Troisdorf feierte am 4. August seinen 75. Geburtstag. Die Freunde Martin und Olga Hamm gratulieren Nikolai herzlich zu diesem besonderen Tag mit dem Gedicht »Unser Leben ist nur Gnade« und mit dem Lied »Bleibend ist deine Treu«.

Maria Lettkemann aus Urbach feierte am 4. August ihren 85. Geburtstag. Rudi und Erika Bergen wünschen Maria Gottes Gnade und Segen, Gesundheit und Frieden für das neue Jahr mit dem Lied »Zu Hause war alles so schön« und den Bibeltext aus Hebräer 10, die Verse 35 bis 38. So werft nun eure Zuversicht nicht weg, die eine große Belohnung hat. Denn standhaftes Ausharren tut euch Not, damit ihr, nachdem ihr den Willen Gottes getan habt, die Verheißung erlangt. Denn noch eine kleine, ganz kleine Weile, dann wird der kommen, der kommen soll, und wird nicht auf sich warten lassen. Der Gerechte aber wird aus Glauben leben. Doch wenn er feige zurückweicht, so wird meine Seele kein Wohlgefallen an ihm haben.

0: Ihren 64. Geburtstag feierte Katharina Bartenes aus Marburg am Mittwoch, den 5. August. Evelyn Schäfer schreibt:
1: Liebe Tante Tina, ich bin Gott dankbar, dass du dich für uns, deine Nichten und Neffen, gekümmert hast, als wir klein waren. Danke dafür. Ich wünsche dir gottesreichen Segen, dass du immer auf Gott vertrauen kannst. In unserer Kindheit hast du viel mit uns gesungen. Und dieses Kinderlied, Steig ins Schiff des Lebens, als Erinnerung an die Zeit, wünsche ich für dich zu spielen.

0: Jeden Tag erfahre ich deine Gnade. Deine Hände haben mich getragen und geholfen in den Nöten mir. Herr, von Herzen danke ich dir dafür. Jeden Tag schenkst du mir deine Liebe. Hilf, dass ich in deiner Nähe bliebe, dass mir niemals fehle dein Erbarmen, dass ich ruhe Trost in deinen Armen. Jeden Tag zeigst du mir deinen Willen, hilfst mir, die Aufgaben zu erfüllen, willst durch deinen Geist zurecht mich weisen, damit ich in Demut dich kann preisen. Jeden Tag brauche ich deine Stärke, dass nicht alles wären leere Werke. Was in deinem Weinberge ich mache, Herr, schenke du den Segen für die Sache. Jeden Tag, bis ich ans Ziel gelange, will ich meinen Weg bei dir erfragen, dass ich wandle stets in deiner Wahrheit. Schenke, Herr, dazu mir deine Klarheit.
1: Martin Hamm aus Siegburg feierte am 27. Juli seinen 68. Geburtstag. Seine Ehefrau Olga mit der ganzen Familie wünscht Martin Gottes reichen Segen sowie alles Gute mit dem Gedicht »Jeden Tag erfahre ich deine Gnade« und dem Lied »Bald schon wird unser Heiland erscheinen«.

0: Das Gedicht »Jeden Tag erfahre ich deine Gnade« wird auch für Rita Günther gewünscht. Ines Heinz schreibt:
1: Unsere Mama, Oma und Uroma Rita Günther feierte am 7. August ihren 89. Geburtstag. Wir als große Familie freuen uns, dass wir sie in unserer Mitte haben und danken für die vielen Gebete. Auf diesem Wege wollen wir ihr herzlich gratulieren und wünschen Gottes reichen Segen, Kraft und die nötige Gesundheit im neuen Lebensjahr. Psalm 73, die Verse 23 bis 26. Und dennoch bleibe ich stets bei dir. Du hältst mich bei meiner rechten Hand. Du leitest mich nach deinem Rat und nimmst mich danach in Herrlichkeit auf. Wen habe ich im Himmel außer dir? Und neben dir begehre ich nichts auf Erden. Wenn mir auch Leib und Seele vergehen, so bleibt doch Gott ewiglich meines Herzens Fels und mein Teil.
0: Zum Gedicht »Jeden Tag erfahre ich deine Gnade« wurde für Rita Günther noch das Lied »Wieder schwindet ein Jahr« gewünscht. Gesungen von der Gruppe Friedensharmonie.

0: Anja Wolf aus Minden feierte ihren 30. Geburtstag am 6. August. Die Glaubensschwester Anna gratuliert Anja herzlich zum Jubiläum und wünscht ihr gottesreichen Segen, die gute Gesundheit und viel Freude im Herrn und im Kreise der Familie mit Sprüche 10, Vers 22. Der Segen des Herrn macht reich, und eigene Mühe fügt ihm nichts hinzu. Die Glaubensschwester Anna hat für Anja das Lied »Denkst du daran?« gewünscht zu spielen und das Gedicht »Jeden Tag erfahre ich deine Gnade« zu lesen.
1: Katharina Janssen aus Engelskirchen feierte am 4. August ihren 72. Geburtstag. Der Seniorenkreis aus der Gemeinde Berstig wünscht Katharina gottesreichen Segen, Gesundheit sowie viel Freude und Kraft für das neue Lebensjahr.
0: Befiehl dem Herrn deinen Weg und vertraue auf ihn, so wird er es vollbringen. Psalm 37, Vers 5.
1: Einsam? Nein, das bin ich nicht. Ein Gedicht von Dorothea Fechel. Bis in euer Greisenalter bin ich derselbe, und bis zu eurem grauen Haar werde ich euch tragen. Ich habe es getan, und ich werde heben, und ich werde tragen und erretten. Jesaja 46, Vers 4. Einsam? Nein, das bin ich nicht. Ich bin ja nie allein. Wenn Gottes Wort hier zu mir spricht, kann ich nicht einsam sein. Ja, wenn ich still und ganz allein in meinem Stübchen bin, dann fallen mir Gottes Worte ein als Trost und als Gewinn. Ich habe mich ja in diesem Leben so viele Jahre abgemüht. Was kann die Welt mir jetzt noch geben, wenn mich mein Glaube heimwärts zieht? Ich will die müden Hände falten, und mehr verlangt mein Herr auch nicht. So spüre ich das göttlich Walten, mein Leben in prophetischer Sicht. Der Kommentar aus Gottes Wort lässt mich nicht einsam sein. Mein Glaube sieht ja schon den Ort, freut sich auf ein Daheim. O Welt, bleib stehen vor meiner Tür. Ich lass dich nicht mehr ein. Herr Jesus Christ, ich danke dir. Ich brauch nicht einsam sein.
0: Für Anja Wolf und Katharina Janssen klingt das Lied »Denkst du daran?«

0: Katharina Sawatzki aus Porta Westfalica feierte am 5. August ihren 90. Geburtstag. Katharina und Helena aus Minden gratulieren ihr ganz herzlich und wünschen für Katharina den Vers 7 aus Micha Kapitel 7 zu lesen. Ich aber will nach dem Herrn ausschauen, will harren auf den Gott meines Heils. Mein Gott wird mich erhören.
1: Was ich dir wünsche an deinem Tag, ein wenig Sonnenschein nach Niederschlag, für deine Arbeit täglich neue Kraft und frohen Sinn, der mit Liebe schafft. Gott festige dein Herz in Freud und Leid. Er ist der Heiland, der dich führt zur Herrlichkeit. Zieh nun fröhlich durch das neue Jahr, Gott hält dich, das ist gewisslich wahr. Geh nun getrost und voller Freude in dieses neue Jahr hinein. Nimm jeden Tag aus Gottes Gnade und du darfst froh und glücklich sein. Nach trüben Stunden, die vergangen, schenkt Gott dir wieder Sonnenschein. Wenn nur zu ihm unser Verlangen, will gern er unser Vater sein. Er weidet dich auf grünen Auen, er ist bei dir auch im finsteren Tal und lässt dich seine Wunder schauen, die täglich neu und ohne Zahl.

0: Das Gedicht »Schauen nach oben« lesen wir heute für Katharina Sawatzki aus Minden und Maria Liebenau aus Frankenthal.
1: Schaue nach oben, schaue zum Herrn. Er wird dir helfen immer und gern. Er ist doch da, er ist bei dir. Jesus sagt eins, vertraue nur mir. Wenn du jetzt gehst deinen Weg ganz allein, du fühlst dich traurig oder einsam daheim, wisse nur eines, Jesus ist da. Er ist bei dir jeden Tag, jedes Jahr. Wenn deine Sehnsucht dir Freude mal raubt oder dein Tag ist deswegen ganz matt, schaue nach oben. Jesus ist da, er gibt dir Freude, er ist ganz nah. Manchmal ist schwer zu verstehen die Tat. Warum hat der Herr gehandelt so hart? O Jesus, o hilf mir nicht fragen, warum, sondern mich fügen und still sein, Herr, nun. Ich möchte so sehr, dass du wieder dich freust, dass du mal wieder von irgendwas träumst. Lass die Vergangenheit ruhen bei Gott, schaue nach vorne, er hilft aus der Not. Jesus wird heilen dein Herz mit der Zeit, wenn auch sehr groß im Moment ist dein Leid. Er wird dich trösten, geben dir Kraft, schaue zu Jesus, er hat Hilfe und Macht. Nach einem Winter kommt Frühling ins Land, warm scheint die Sonne auf unsere Hand. So auch der Mensch braucht zum Heilwerden Zeit, bis seine Seele nicht mehr so schreit. Schaue nach oben, schaue zum Herrn, er ist dir nah, ist niemals dir fern. Hält deine Hand er sicher und fest, er ist bei dir, immer und jetzt.
0: Die Glaubensschwester Anna gratuliert Katharina Sawatzki aus Minden zum 90. Geburtstag. Sie wünscht ihr gottesreichen Segen, die nötige Gesundheit und viel Kraft vom Herrn, sich festzuklammern an ihn in ihrer Einsamkeit mit dem Gedicht »Schauen nach oben« und Bibeltext aus Römer 8, Vers 28. Wir wissen aber, dass denen, die Gott lieben, alle Dinge zum Besten dienen. Denen, die nach dem Vorsatz berufen sind.

0: Dieser Gruß zur Ermutigung geht von Herzen an Maria Liebenau aus Frankenthal. Ihre Geschwister denken an sie.
1: Liebe Maria, wir möchten dir heute von ganzem Herzen viel Kraft, Zuversicht und eine unerschütterliche Hoffnung senden. Du bist nicht allein. Auf diesem Weg schicken wir dir das Lied »Traue auf den Herrn und zweifle nicht« und das Gedicht »Schaue nach oben«. Vertraue darauf, dass hellere Tage kommen und fühl dich von uns allen ganz fest gedrückt.

0: Dieser Geburtstagsgruß geht an Nelly und Robin Michler aus Frankenthal. Tante Irene wünscht den beiden Gesundheit und Gottes reichen Segen auch im neuen Lebensjahr mit dem Gedicht »Behüt dich Gott« von Elena Krieger.
1: Behüt dich Gott auf allen deinen Wegen. Er sei dir immer, immer nah. Er wird dir seinen Segen geben, den brauchen du und ich, nicht wahr? Behüt dich Gott am Abend und am Morgen, am Tage und bei dunkler Nacht. Bring ihm doch alle deine Sorgen, sein Auge ist über dir und wacht. Behüt dich Gott, drei kurze, wichtige Worte, wie gerne hören wir sie doch. Egal an welchem fremden Orte, der Herr behütet und beschützt dich auch. Behüt dich Gott an Leib und Seele, in Väterhände lege deinen Tag. Er wird dir Kraft und Segen geben, wird führen dich auch durch die Nacht. Behüt dich Gott, das ist mein Wunsch für alle. Behüte euch der gnädige und liebe Gott. Auch dir, mein Freund, will ich es sagen. Gott ist dir nah in jeder Not.

Leon hat sich das Lied gewünscht, Still das Morgenrot glüht. Die Güte des Herrn ist's, dass wir nicht gar aus sind. Seine Barmherzigkeit hat noch kein Ende, sondern sie ist alle Morgen neu, und deine Treue ist groß. Klagelieder 3, die Verse 22 und 23.

0: Das waren die Grüße und Segenswünsche für diese Ausgabe der Sendung Wunschbox von Radio Segenswelle mit Anna und Viktor Sawatzki.
1: 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Die Nummer für WhatsApp +49 5231 500 5988. 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

0: Ich begrüße euch ganz herzlich zu der X-Sendung hier von Radio HCJB am Wochenende 8. 9. August. Schön, dass ihr wieder mit dabei seid. Es geht gleich los mit dem Beitrag von Heinz Schulz, DDX-Tipps. Dann hören wir eine kleine Andacht mit Rüdiger Klaue und zum Schluss das Programm der Welle 370 des Funkerbergmuseums Königs Wusterhausen. Ich wünsche euch angenehme und störungsfreie 30 Minuten. Mein Name ist Horst Wiese.
1: Herzlich willkommen zu einer neuen Ausgabe der DX-Tipps bei Radio HCJB und FM Kompakt. Am Mikrofon begrüßt euch wie immer Heinz Schulz. Alle Sendezeiten sind, sofern nicht anders angegeben, in UTC. Bei den an diesem Wochenende beginnenden Direktsendungen aus Dan Shui von Radio Taiwan International in französischer Sprache hat sich bei der Zweitausstrahlung ein Frequenzwechsel ergeben. Bei den deutschen Sendungen im Juli auf 11.995 kHz waren dort oftmals sehr interferenzbelastete Empfänge zu beobachten. Grund war offenbar ein auf gleicher Frequenz in Betrieb befindliches Radarsignal aus Zypern. Die französischsprachigen Sendungen laufen im August an allen Wochenenden, Freitag bis Sonntag, von 17 bis 17.30 Uhr wie bisher auf 15.145 kHz und von 17.30 Uhr bis 18 Uhr dann auf 11.850 kHz. Über Bernd Seiser vom RTI-Hörerclub Ottenau kommt eine Meldung von Hans-Jörg Biener, wonach Empresa Brasil de Comunicação am 1. Juli den Sendeplan für Radio Nacional da Amazônia massiv gekürzt hat. Manuel Caetano, Leiter der Radiotechnik bei EBC, sagt dazu: Aufgrund technischer Probleme und Energiekosten wird der Sendebetrieb von Radio Nacional Amazônia mindestens bis Ende des Jahres eingeschränkt sein. Daraus ergibt sich nun folgender Sendeplan auf Kurzwelle. Montag bis Freitag 7.45 Uhr bis 20 Uhr 11.780 kHz, 20 bis 3 Uhr 6.180 kHz. Samstag und Sonntag von 9 bis 18 Uhr 11.780 kHz. Die 6.180 kHz ist an den Wochenenden nicht in Betrieb. Das nicht kommerzielle Radio Unerhört Marburg sendet am 29. August live ein Sommerradio. Neben der regulären Ausstrahlung auf UKW 90,1 MHz im Raum Marburg und DAB Plus Kanal 6A Hessen Nord wird ab 17 Uhr das Programm auch auf der Kurzwelle 6070 kHz übertragen. Die beiden Heikos, Macher von Radio Power Rumpel und Decade AM, kann man direkt im Studio anrufen. Sie haben dafür ein Sommerlotto vorbereitet. Man soll hierbei eine Nummer zwischen 1 und 900 nennen, dann bekommt man einen Überraschungstitel gespielt. Hier kommt schon mal die Telefonnummer. Das ist die 06421 für Marburg und dann 961991. Nochmal 06421 961991. Für diese Meldung danke ich Bernd Seiser und Thomas Becker. Ich werde bestimmt da mit dabei sein. Max Berger von SM Radio Dessau teilt mit, dass es am Sonntag, den 13. September ab 18 Uhr eine halbstündige Testsendung über den Sender von WRMI Okeechobee in Florida geben wird. Zum Einsatz kommt die Frequenz 15.770 kHz mit einer Leistung von 100 kW. Thema wird der Dessauer Marsch sein. Diese Sendung wurde bereits Ende 23, Anfang 24 über die Mittelwelle Virchintus in Litauen ausgestrahlt. Davor ist am 13. September ab 11 Uhr die reguläre Sendung von SM Radio Dessau auf 6.095 kHz mit 100 kW via Nauen und parallel auf 6070 kHz mit 10 kW via Channel 292 mit dem fünften Teil von Radio gegen Hitler zu hören. Eine Wiederholung über den Sender Gavar in Armenien wird es an diesem Tag nicht geben aufgrund der Testsendung aus Florida. Ab Oktober werden auch wieder abendliche Sendungen über das Museumsradio Bad Ischl auf Mittelwelle 1476 kHz erfolgen, aber dazu mehr in einer der kommenden DX-Tipps. Christoph Ratzer berichtet über die ADX-Liste, dass der Asphalttelegrafen aus Schweden eine neue Frequenz hat. Das Signal war erstmals nach 22.30 Uhr UTC auf 1224 kHz in Salzburg zu hören. Die Frequenz ist gut gewählt, seit die Stationen aus Spanien dort nicht mehr aktiv sind. Somit ist der Asphalttelegrafen mit dem bekannten Waltzing Matilda als Intervallsignal spätabends mit etwas variablem Sendebetrieb nun endlich auf freier Frequenz zu hören, was auf den zuvor zugeteilten Frequenzen 1440 und 1494 kHz nicht immer gut funktioniert hat. Es geht weiter mit Meldungen aus dem FM- und Digitalradiobereich. Schleswig-Holstein. Für den ersten deutschlandweiten DAB-Plus-Multiplex ist der Sender Puttgarten auf der Insel Fehmarn in Betrieb genommen worden. Das berichtet Schwarzwaldradio auf Facebook. Gesendet wird im bundesweit einheitlichen Kanal 5C mit 500 Watt ERP. Neben dem Schwarzwaldradio und anderen privaten Veranstaltern sind dort auch die Programme des Deutschlandradios zu hören. Wir gehen weiter vom hohen Norden in den tiefen Süden nach Bayern. Der Sender Wasserburg bereichert ab sofort die Hörfunklandschaft von DAB Plus in Bayern. Mit der Aufschaltung im Regionalnetz Oberbayern Süd Kanal 7a erweitert die Bayern Digitalradio GmbH dieses Netz um einen 14. Standort. Das Netz Oberbayern Süd umfasst aktuell die Radiostationen 106,4 Top FM, Alpin FM, Bayernwelle Südost, Münchner Kirchenradio, Radio Alpenwelle, Radio Carivari Rosenheim, Radio Galaxy Rosenheim, Radio ISW und Radio Oberland. Erstmalig kommt an diesem Standort eine neue innovative Sendeanlagelösung der Plisch GmbH zum Einsatz. Der Sender arbeitet mit einer Sendeleistung von 2,4 Kilowatt. Und zum Schluss geht's in die Schweiz. Das aus Frankreich stammende ODS-Radio hat sein DAB-Plus-Sendegebiet in der Schweiz ausgebaut und das ist ein Bericht des Online-Magazins DAB Swiss. Neben dem Digris Multiplex für Genf im Kanal 10D wird das Programm jetzt auch im MUX für Lausanne im Kanal 8C verbreitet. Soweit die DX-Tipps für heute. Beste 73 und 55 aus Frankfurt am Main und auf Wiederhören bis zum nächsten Mal.

0: Ein ganz herzliches Dankeschön an Heinz für diesen DX-Beitrag. Ihr hört weiterhin das DX-Programm hier von Radio HCJB. Das Wetter hier in Schottland hat sich doch merklich abgekühlt. Es gibt auch Schauer, einigen Regen, aber immer noch so 18 bis 20 Grad, also ganz angenehm. Ich mach weiter mit der kleinen Andacht und Rüdiger Klaue.
1: Ein Mann droht in einem reißenden Fluss zu ertrinken. Mit letzter Kraft ringt er mit den hohen Wellen. Er kämpft gegen die starke Strömung. Er wehrt sich strampelnd gegen den Sog der Tiefe und schreit um Hilfe. Vom Ufer aus beobachtet jemand den Unfall, rennt und holt ein Seil mit einem Rettungsring. Mit kräftigem Schwung wirft er den rettenden Ring in die Nähe des Ertrinkenden, mitten im Fluss. Der sieht den Ring neben sich, hält sich mit aller Macht daran fest. Langsam wird er durch die tosende Flut ans rettende Ufer gezogen. Erst als er auf dem Trocknen ist, wieder zu Atem gekommen, sieht er seinen Retter und nimmt die näheren Umstände und Zusammenhänge wahr. Menschen drohen im Meer der Zeit zu versinken. Sie kämpfen gegen die Mächte des Verderbens, wehren sich verzweifelt gegen Sünde und Sorge, Ängste und Gewalten. Gott wirft seinen Rettungsring in das Meer der Zeit, mitten hinein in das Gewoge der Menschen. Wir sehen nur den Ring. Das ist Jesus Christus, seine Liebe und Macht. Halten wir uns einfach daran fest. Wenn wir dann gerettet sind, erkennen wir Gott näher und die Zusammenhänge, Hintergründe und Wirklichkeiten. Nie würde ein Ertrinkender den rettenden Ring fahren lassen, weil er den Retter am Ufer, die näheren Umstände nicht genau durchschaut. Nein, er ergreift das Nächste und begreift später das Weitere. Warum wollen wir erst alles verstehen? Gott und die Welt, Tiefen und Weiten des Lebens, bevor wir Christus unser Leben anvertrauen. Lassen wir uns erst retten und später alles verstehen. Jesus, das Rettungsseil Gottes, ist uns ganz nah.

Ihr seid weiterhin eingeschaltet beim DX-Programm hier von Radio HCJB. Und ich komme wieder zu den Sendezeiten und Frequenzen. Und zwar könnt ihr uns hören auf der Kurzwelle auf 3995 kHz im 75 Meter Band und 5920 kHz im 49 Meter Band. Auch haben wir eine Telefon-App. Wir sind auf dem Satelliten Astra. Dort haben wir einen Kanal unter HCJB Deutsch. Da könnt ihr auch gerne mal einschalten. Oder im Internet unter www.hcjb.de, dort im Livestream oder auch im Podcast. Und wir senden 24 Stunden jeden Tag, 7 Tage die Woche. Das DX-Programm könnt ihr hören jeden Samstag und Sonntag zu folgenden Zeiten: 6.30 Uhr, 11.30 Uhr, 16 Uhr, 19 Uhr und 23 Uhr, jeweils mitteleuropäischer Sommerzeit. Jetzt geht es weiter hier in unserem Programm mit der Welle 370 des Funkerbergmuseums Königs Wusterhausen. Zum Schluss der Sendung gebe ich wie immer unsere Adresse bekannt.

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2: Gesprochen von Hannah. Als Sprechmaschine bezeichnet, wurde im Dezember 1877 das erste Gerät zur Aufzeichnung und Wiedergabe von Sprache und Musik patentiert. Der Phonograph. Die ersten Phonographen nutzten zur Tonaufzeichnung eine dicke Zinnfolie. Die Zinnfolie war etwa 12,5 cm breit, 38 cm lang und wurde auf einer Walze befestigt. Vor dieser Walze war eine Schalldose montiert, in der sich an einer Membran eine stumpfe Nadel befand. Bei der Aufnahme bringen die Schallwellen die Membran zum Schwingen. Die Walze wird mit der Hand gedreht und führt die Zinnfolie an der Schalldose vorbei. Dabei schneidet die Nadel die Audioinformation in die Zinnfolie. Zum Abspielen wird die Schalldose wiederum an der Zinnfolie vorbeigeführt. Die Nadel tastet die aufgezeichneten Schwingungen ab und gibt diese, sehr leise, über die Membran in der Schalldose weiter. Beim Abspielen wurde die Zinnfolie oft beschädigt, sodass die Aufnahme nur wenige Male abgespielt werden konnte. Bekannt sind heute nur zwei erhaltene Folien, auf denen sich Aufzeichnungen befinden. Im Frühjahr 1878 erwirbt der Journalist Thomas Mason aus St. Louis einen Zinnfolienphonographen für $95. Im Rahmen einer öffentlichen Aufführung demonstrierte er am 22. Juni 1878 dessen Funktion. Die dabei erzeugte Aufnahme gilt heute als vermutlich älteste erhaltene Musikaufzeichnung der Welt. Noch älter ist eine Tonaufnahme aus dem Jahr 1860. Der Franzose Scott wollte zu Forschungszwecken Schallwellen sichtbar machen. Dazu ließ er eine Schweinborste über eine Membran auf einer sich drehenden, mit Ruß geschwärzten Walze vibrieren. Als Ergebnis entstand eine optische Abbildung der Schallwellen. Abspielen konnte Scott seine Aufnahme nicht. Das gelang erst Forschern im Jahr 2008. Mithilfe von Computern wurden die optisch festgehaltenen Schallwellen wieder in Töne umgerechnet. Es sind 12 Sekunden Aufzeichnungen eines französischen Kinderliedes. Die historische Aufnahme von Thomas Mason wurde im Jahr 2012 wieder hörbar gemacht. Dazu wurde die Zinnfolie per Laser abgetastet und in ein 3D-Modell umgewandelt. Mit einer virtuellen Nadel konnte die Aufnahme so abgetastet und in ein Tonsignal umgerechnet werden. Heute ist diese Aufnahme im Internet jederzeit abrufbar. Und was ist darauf zu hören? Die Aufzeichnung ist 1 Minute und 18 Sekunden lang. Sie beginnt mit 23 Sekunden eines unbekannten Musikstückes, vermutlich gespielt auf einem Kornett. Es folgt eine Männerstimme mit einem Kindergedicht, Mary had a little lamb, eine Frau kündigt den Kinderreim Old Mother Hubbard an, der wiederum von der Männerstimme rezitiert wird. Am Ende der Aufnahme hört man ein deutliches Lachen. Der Rezitator hatte sich versprochen.
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4: Gesprochen von Jerome. Lasst die Besucher kommen. Nach der langen Zeit der Schließung ist das Museum Funkerberg nun seit Mitte Juni wieder regelmäßig geöffnet. Besucher kommen gezielt von weit her oder auch nur durch Zufall vorbei und entdecken Bekanntes und Neues an der Wiege des Rundfunks. Im neuen Eingangsbereich können die Besucher ein ganz neues Exponat entdecken, einen historischen Telefonapparat. Was ist daran so besonders? Der Landkreis Dahme-Spreewald hat in diesem Jahr das Projekt Ausgetauscht begonnen. Dabei tauschen verschiedene Museen Objekte untereinander aus und weisen so auf die einmalige Museumslandschaft in Brandenburg hin. So steht nun ein Telefon aus dem Museum Schloss Lübben für 4 Monate im Foyer auf dem Funkerberg in Königs Wusterhausen und fügt sich als technisches Objekt gut in die Sammlung ein. Übrigens, aus dem Archiv des Museums Funkerberg steht nun ein Variometer kleiner Bauart im Museum Schloss Lübben. Wie es sich dort wohl in die Ausstellung einfügt? Wie der Rundfunk klang. Am 22. Dezember 1920 wurde die erste Radiosendung in Deutschland ausgestrahlt. Erich Schwarzkopf und seine Postbeamten veranstalteten ein Weihnachtskonzert, das über einen Lichtbogensender abgestrahlt wurde. Gehört werden konnte das Programm in ganz Europa. Aber wie es geklungen hat, das wissen wir heute nicht, denn Aufzeichnungen waren damals technisch nicht möglich. Wie aber kann man 100 Jahre später nachvollziehen, wie der Rundfunk damals wirklich klang? Dieser Frage hat sich eine Gruppe von Mitgliedern des Fördervereins Sender Königs Wusterhausen e.V. angenommen und einen neuen Lichtbogensender gebaut. Dieser Sender ist zwar deutlich kleiner als das Original, die technische Funktion jedoch entspricht dem Vorbild von vor 100 Jahren. Und Besucher des Museums Funkerberg können diesen Sender erleben. Am 9. August ist Lichtbogentag im Museum Funkerberg. Das Museum ist ab 13 Uhr geöffnet. Die Vorführungen des Lichtbogensenders beginnen um 14, 15 und 16 Uhr. Alle Informationen zum Lichtbogentag findest du unter museum.funkerberg.de.
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5: Hier ist euer Hörerpostbearbeiter Detlef mit dem Welle 370 Bestätigungsbeitrag im Juli 2026. Bei allen Einsendern von Schneckenpost und E-Mails bedanke ich mich für die Post. Als erste Amtshandlung möchte ich auf die Zuschrift von Thorsten Brandenburg eingehen. Von dem Hörer haben wir eine große Post mit Büchern über den Bayerischen Rundfunk erhalten. Dafür allerbesten Dank. In unserem Archiv haben die Bücher Aufnahme gefunden. Außerdem hörte unser Freund am 29. Mai bei Alex Berlin im Internet unsere Aussendung. Als nächste Amtshandlung möchte ich einige neue Hörer begrüßen. Wolfgang Sitora hörte erstmals am 7. Juni auf der Kurzwelle 6095 kHz unsere Sendung. Leider hat der Hörer seine Anschrift vergessen. Nihat Imrani schreibt in seiner Post: Ich komme ursprünglich aus Baku, wohne schon lange in Berlin, bin Kurzwellenhörer. Am 10. Juni wurde unsere Sendung auf der Kurzwelle 6070 kHz empfangen. Christian Rassmann hörte ebenfalls am 14. Juni unsere Sendung. Dietmar Büttner hörte erstmals unsere Sendung am 7. Juni auf der Kurzwelle 6095 kHz. Von Andreas Mücklich haben wir mehrere Empfangsberichte zu unseren Sendungen von Januar bis Mai im Internet erhalten. Bernd Seiser hat 5 Empfangsberichte zu unseren Sendungen für April und Mai im Internet, auf Kurzwelle und bei Radio HCJB abgeschickt. Erich Kröpke hat auch 5 Empfangsberichte eingereicht. Von Uwe Leisterer haben wir mehrere Empfangsberichte für unsere Sendungen im Mai und Juni auf der Mittelwelle 810 kHz und den Kurzwellen 6095 und 3955 kHz und bei Alex Berlin erhalten. Unsere Radiotag-Live-Sendung vom 17. Mai verfolgten Peter Krüger, Michael Wosnitzka, Rüdiger Schmidt und Ulrich Müller im Internet. Hans-Jürgen Sondermann war am 24. Mai auf der Kurzwelle 6070 kHz eingeschaltet. Konstantin Parotorov hörte am 24. Mai per WebSDR die Aussendung. Thomas Becker hatte am 28. Juni die Kurzwelle 6070 kHz benutzt. Der Empfang war nicht so gut, schreibt er. Die Kurzwelle 3955 kHz hörte am 10. Mai Kwan De Groen in Korea per WebSDR-Einrichtung. Am 10. Mai war Rob den Boer in den Niederlanden auf der Kurzwelle 3955 kHz eingeschaltet. Fabrizio Savini benutzte am 14. Juni in Italien die Kurzwelle 3955 kHz zum Empfang. Am 7. Juni waren auf der Kurzwelle 6095 kHz Eva Lorenz, Norbert Hansen, Michael Willruth, Norbert Bachmann, Sven Heimann, Michael Groni und Wilfried Bestmann empfangsbereit. Weitere Hörer der Sendung waren Andrei Kuznetsov in Lettland, Juan Carlos Perez in Spanien und Sitata Bhattacharya in Indien, sowie Mario Mesilio in England, von dem wir keine Anschrift haben. Detlef Jörg hörte am 13. Juni bei Radio HCJB auf der Kurzwelle 3995 kHz unseren Sendebeitrag. So, das war die Hörerecke im Juli 2026. An die Hörerfreunde, die geschrieben haben, geht ein nochmaliger Dank. Auf weitere Post freue ich mich sehr. Beste Grüße und Guti X von eurem Hörerpostbearbeiter Detlef.
6: Lieber Hörer, schön, dass du uns eingeschaltet hast. Noch viel schöner aber ist, wenn du uns sagst, dass du uns eingeschaltet hast. Darum schick uns doch bitte eine E-Mail an welle370@funkerberg.de. Du kannst uns aber auch eine Post schicken, einen Brief oder eine Postkarte. Die sendest du an Welle 370, Funkerberg 20, Senderhaus 1 in 15711, Königs Wusterhausen. Und alle Kinder des 21. Jahrhunderts nutzen die Handynummer 0151 700 15711.
7: Ein ganz herzliches Dankeschön an das Team der Welle 370 für diesen Beitrag. Und hier nun unsere Adresse, damit ihr uns gerne schreiben könnt. Die lautet Radio HCJB Deutschland, Postfach 2504 in 32715 Detmold. Oder schickt uns eine E-Mail unter info@hcjb.de. Das war's jetzt wieder für das Wochenende 8. 9. August. Schön, dass ihr mit dabei wart. Schaltet gerne nächste Woche wieder ein. Hier am Mikrofon verabschiedet sich Horst Wiese und ich wünsche euch noch eine schöne Woche. Gute X und Gottes Segen und bleibt auch gesund.

0: Es ist 19 Uhr und 30 Minuten.
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1: Leid ist eine Vorstufe zur Herrlichkeit. Die Herrlichkeit, die vor uns liegt, das ewige Leben, das vor uns liegt, ist es nicht wert, abgewägt zu werden gegen dem Leid in dieser Welt. Es ist unbegrenzt mehr, unfassbar mehr. Die zeitlichen Leiden sind überhaupt nicht wert, sie aufzuwägen gegenüber der wunderbaren Herrlichkeit, die vor uns liegt. Und die Bibel zeigt uns, dass Leid zeitlich und leicht ist. Zeitlich heißt begrenzt. Und wenn Jesus uns etwas auferlegt, dann denken wir auch an Matthäus 11, wo er sagt, mein Joch ist sanft, weil er mitträgt. Und das Joch sind immer da, wo zwei drunter waren. Und meine Last ist leicht, obwohl es uns gar nicht so runtergehen will. Obwohl wir manchmal wie unmöglich davor stehen und uns nicht mehr durchsehen. Wie ein unüberwindbarer Berg. Trotzdem gibt es diese Stellen in der Bibel auch. Was wären wir denn in unseren Tagen, was wären wir denn, wenn wir keinen Gott hätten?

wenn wir nicht die Kraft des Gebetes kennen würden, wenn wir keine Freunde und Geschwister hätten, die für uns beten würden, können wir in ungefähr jetzt begreifen, was es bedeutet, für einen Mensch ohne Gott mit dem Schicksal in seinem Leben zurechtzukommen? Was der haltlos, sinnlos durchmachen muss. Hiob zeigt uns, dass wir uns in guten Tagen freuen sollen und uns nicht ängsten sollen auf die Zeit, die vor uns liegt, und dass wir uns in bösen Tagen freuen sollen, zu glauben. Auf jeden Fall wird es in der ewigen Herrlichkeit, Offenbarung Kapitel 21, Vers 4, es wird kein Leid, kein Geschrei, keine Tränen mehr geben. Und man meint, der Apostel Paulus hätte den Mund zu voll genommen, wenn er in 2. Korinther Kapitel 4, Vers 17 und 18 sagt, die Leiden, die zeitlich und leicht sind, sind es aber nicht wert gegen der überaus wunderbaren Herrlichkeit. Gott gibt Trost im Leid. Den Jüngern hat er gesagt in Johannes Kapitel 13, Vers 7, und das kann uns vielleicht helfen. Den Jüngern hat er gesagt, was ich jetzt tue, das wisst ihr nicht. Ihr werdet es aber hernach erfahren.

Das erinnert uns so ein bisschen, und ich darf nochmal diese Verheißung Gottes aus Jeremia 29, Vers 11 zitieren: Ich weiß wohl, was ich für Gedanken über euch habe, Gedanken des Friedens und nicht des Leides. Guckt mal, ihr Frauen, ihr könnt so wunderbare Sachen handarbeiten. Und da gibt es so Frauen, die haben so ein Wunder, so einen schönen Stickrahmen und haben ein Tuch eingespannt. Und dann haben sie so verschiedene Farben und verschiedene Fäden und stechen da rein, holen es wieder da raus und ziehen es da rüber und stechen es da rein, holen es da raus. Und wenn man das so von unten sieht, weil man ja gar keine andere Möglichkeit vielleicht hätte, wenn wir das nur jetzt von unten sehen, wie sieht ein Stickrahmen von unten aus? Ein wirres Durcheinander. Ein Chaos. Kein Sinn. Unmöglich. Warum muss das so sein und das so sein? Das kann ich nicht verstehen, das kann ich nicht erklären. Ich komme überhaupt nicht damit zurecht. Stellt euch einmal vor, wir würden nur die Rückseite sehen. Und dann dreht eines Tages Gott diesen Stickrahmen herum. Dann staunen wir über das wunderbare Muster, das auf der anderen Seite ist. Vielleicht hilft uns dieses Bild etwas, das Wirrwarr und das Durcheinander in unserem Leben zu werten, diese Stellung momentan zu sehen. Was ich jetzt tue, weißt du noch nicht, du wirst es aber hernach erfahren. Aber wir können das ja nicht anders. Wir denken ja nur, alles hat eine Wirkung. Du hast Leid, musst du was verkehrt gemacht haben. Hiob, du musst gesündigt haben. Wenn du nicht gesündigt hast, haben deine Söhne gesündigt. Du bist reich geworden und das ist auch nicht mit rechten Dingen zugegangen. Da hast du wahrscheinlich gesündigt. Du bist sündig an deinem ganzen Leben schon. Von deiner Mutter her bist du schon in Sünde geboren. Hiob, ohne Sünde geht es in diesem Leben nicht ab. Weil du sündig bist, musst du leiden. Und die Belehrung hilft nichts. Lasst uns nicht in diesen Fehler verfallen, wie es die Freunde denn gemacht haben. Dass sie gleich, wenn einer irgendwo in Leid hineingeführt wird, einen Grund suchen. Wenn wir nicht helfen können, versuchen wir schnell zu erklären. Aber da wir auch nicht erklären können, weil wir dieses... Das ist ein Satz, den man sich tief ins Herz einritzen sollte. Tief in seine Seele einprägen sollte, damit wir es heute lernen: Gott macht keinen Fehler. Vielleicht ist das noch der einzige Satz, an den wir uns klammern können in schweren Zeiten. Obwohl wir es manchmal nicht mehr glauben können, nicht mehr begreifen können, ist es trotzdem wahr. Gott hat noch nie einen Fehler gemacht. Gott war nie am Ende.

Er ist mit dem Volk Israel nie am Ende gewesen. Er hat es immer weitergeführt. Er ist, als sein Sohn am Garten Gethsemane von Soldaten gefangen genommen wurde, ausgepeitscht wurde, gegeißelt wurde, ans Kreuz geschlagen wurde, hingerichtet wurde, auch nicht am Ende gewesen, obwohl er so aussah. Und es gehörte alles in diesen Plan Gottes hinein. Nein, Gott macht keine Fehler. Und er hat diese Zeit für uns eingeplant.

eine begrenzte Zeit, eine Zeit des Leidens. Es kommt aber auch die Zeit des Trostes und die Zeit der Freude. Letztlich will Gott das so, weil er es gut mit uns meint. Weil Gott gut ist. Obwohl wir es in dieser Situation vielleicht schwer glauben mögen. Aber wir dürfen uns einfach an diese bekannte Stelle halten, Psalm 23, Vers 4. Und ob ich schon wanderte im finsteren Tal, so fürchte ich kein Unglück, denn du bist bei mir. Gott ist immer dabei. Gott hat in den tiefsten Tiefen sein Volk nie verlassen und uns nicht verlassen. Er geht mit. Ist es nicht wunderbar, diesen lebendigen, diesen treuen Gott zu haben? Was für arme Menschen sind doch die, die sagen, ich brauche keinen Gott.

0: Solange es ihnen gut geht, mögen sie vielleicht mit dem Brustton der Überzeugung das sagen, aber wenn die einmal in die Zeit des Leidens hineinkommen, sie sind haltlos, unglücklich und können nicht weiter. Und wir dürfen uns freuen, dass in dieser schweren Zeit Gott da ist. Leid und Krankheit und Not ist nicht immer gleich die Frage nach der Sünde. Es ist nicht immer gleich die Frage, wer ist schuld, sondern die Frage, Herr.
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Sand am Meer. Sie meinen, wenn es einen allmächtigen Gott gibt, wieso sollte er sich bei den vielen Milliarden Menschen auf dieser Erde überhaupt um den Einzelnen kümmern? Nehmen Sie mal eine Handvoll Sand. Können Sie auch nur annähernd schätzen, wie viele Sandkörner Sie da halten? Manche Leute sehen den einzelnen Menschen wie ein Sandkorn an, das unauffällig in der Masse verschwindet. Entsprechend gehen sie dann auch mit ihren Mitmenschen um. Der Einzel wird nicht mehr beachtet als ein Sandkorn, das ohne Spuren im Wind verweht. Bei Gott aber ist jeder einzelne Mensch viel mehr als ein Sandkorn in der Masse. Auch sie sind viel mehr. Denn Gott, der uns geschaffen hat, legt es dem Psalmbeter so eindeutig und klar in den Mund, in Psalm 8, Verse 5 bis 7. Was ist der Mensch, dass du Gott seiner gedenkst, und des Menschenkind, dass du Gott dich seiner annimmst? Du hast ihn wenig niedriger gemacht als Gott, mit Ehre und Herrlichkeit hast du ihn gekrönt. Du hast ihn zum Herrn gemacht über deine Händewerk. Alles hast du unter seine Füße getan. Also, Sie und ich, wir sind keine unbedeutenden Sandkörner, denn Gott selbst gibt uns eine Würde und Bedeutung, die uns kein anderer rauben kann. Im Glauben an Jesus Christus finden Sie Zugang zu diesem Gott, der Ihnen solche Würde und Bedeutung schenken will. Wenn Sie in ihm Gott und somit echtes, unendliches Leben gefunden haben, dann können Sie sich an der Urlaubszeit erfreuen, ob mit oder ohne Weiterreise. Dann kann Ihr Urlaub sinnvoller Urlaub werden. Urlaub von lästigen Angewohnheiten, Urlaub vom Fernsehen, vom Internet, vom Handy, vom Geschwindigkeitsübertreten, Urlaub von Rechthaberei und Egoismus, hin zum Urlaub mit Gott und seinem Wort. Nehmen Sie sich im Urlaub doch mal Zeit, in der Bibel zu lesen und Gottesdienste zu besuchen, damit Sie gestärkt werden für den Alltag danach. 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

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Und dort ist dann auch alle sehr gut. Die Frau ist, sind Adam und Eva in diesen guten Stund geblieben. Nee, sie haben gesündigt und sind von Gott aufgefallen mit all ihrer Nachkommen taub. Römer Kapitel 5, 21. Dort, so als die Sünd im Tod herrscht, so soll die Gnade in der Gerechtigkeit durch Jesus Christus unseren Herrn zum ewigen Leben herrschen. Die nächste Frau, wodurch habe unsere Väter sich an Gott versündigt? 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Aber von dem Baum, der dort Verständnis geben kann, wird Gott und schlecht das, von dem sollst du nicht eten, willst dort wird unbedingt den Tod bringen. 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Und Gott sagt, blieb weicht von dort, was er nicht gut ist. Das ist vielleicht schwer für uns zu verstehen, aber ich dachte, ein kleines Beispiel macht uns ein bisschen halber. Der Winter, wenn dort kalt ist, dann haben wir ein Ofen, wo da vier Bärne ist. Und dann wird der Ofen die Stove behärten, wo wir Bärne sind. Und dann ist das sehr merklich Bärne an einem kalten Tag. Aber dann kommen kleine Kinder hin. Und dann sagen wir zu den Kindern, schiert nicht dem heiten Ofen an, willst da wo je in der Hänge verbrennen. Kleine Kinder müssen das dort gesagt worden, das weiter die dort nicht. Aber die meiste Zeit müssen sich erst ein paar Mal der Hänge verbrennen, als sie dort lehren dürfen. 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Und das Baum ist betätigend aus, der kann einem Wiese, wo der Gott auch schlecht ist. 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Und Paulus sagt zu den Römer, dass wir die sind, wo dem Tod gebracht. Aber Jesus Christus hat uns Leben gebracht. 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
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Je stammen von jenen Vater, dem Beisen Feind, und mochte tun, was er verlangt. Er ist von Anfang an ein Mörder gewesen und blieb nicht bei der Wahrheit. Er nahm erst keine Wahrheit. Wenn er lehrt, redet er seine Sprüche, weil er ein Lehrer ist und der Vater über alle Lehres ist. Jesus sagt, er ist ein Lehner und redet nicht die Wahrheit. 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Das ist wichtig, dass wir so eine Dinge aus der Weite. 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Wenn ihr nicht eine Bibel lesen dürft, oder wenn ihr ein Prediger von dem niemals redet, oder wenn ihr nicht horchen dürft, wenn ihr von so einer Stadt redet, dann weit ihr so eine Dinge aus dem nicht. 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

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Dem einen Gott, unserem Heiland, traft Herrlichkeit, Majestät, Kraft und Gewalt durch Jesus Christus, unseren Herrn, zu aller Zeit und für immer. 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

0: 20 Uhr und 30 Minuten.
1: Die folgende Geschichte ist schon über 1500 Jahre alt. Es geht um das Gebet einer Mutter. Ihre schlimmsten Befürchtungen waren eingetroffen. Ihr Sohn hatte sich in eine fremde östliche Religion verstrickt. Dabei hatte sie sich solche Hoffnungen für sein Leben gemacht. Seit er ein kleiner Junge gewesen war, hatte sie zu Gott gebetet, er möge sein Leben in seine Hand nehmen. Ihr Mann war kein Christ und manchmal spöttelte er wegen ihrer Gebete, aber sie ließ sich nicht beirren, sondern betete weiter. Die fünfköpfige Familie lebte in einer Kleinstadt. Obwohl sie ein eigenes Haus besaßen, waren sie nicht reich. Die Eltern mussten an allen Ecken und Kanten sparen, um ihrem Sohn eine gute Schulausbildung zu ermöglichen. In der Schule kam der Junge außerordentlich gut voran. Die Leute merkten, was für ein kluger Kopf er war, und ein prominenter Bürger der Stadt sorgte dafür, dass er ein Stipendium bekam und studieren konnte. Ach, wie war sie als Mutter stolz darüber! Ihre Freude wurde allerdings getrübt, wenn sie an seinen geistlichen Zustand dachte. Er ging zwar aus Höflichkeit hin und wieder mit zur Kirche, wollte aber um keinen Preis als Christ leben. Dann kamen eine Reihe anderer kleiner Dinge hinzu, Diebstähle und ähnliche Sachen. Die Mutter machte sich große Sorgen und sie betete. Der Sohn schloss sein Studium mit hervorragenden Ergebnissen ab, die zu den höchsten Erwartungen berechtigten. Und jetzt diese fremde Religion. Seine Briefe strotzten nur so von Erklärungen, endlich die wahre Realität gefunden zu haben und Spekulationen darüber, wie diese unterteilt sei in Finsternis und Licht. Jesus sei nicht wirklich der ins Fleisch gekommene Gottessohn, schrieb er, sondern ein Beispiel dafür, wie das reine Licht, in die Materie eingeschlossen, leiden müsse. Ja, der Junge hatte sich schon immer gut ausdrücken können, aber dieses Mal verletzten seine Worte die Mutter zutiefst. Die Mutter nahm sich vor, ihren Sohn zu besuchen. Sie hatte geglaubt, nicht noch mehr Schmerz ertragen zu können, aber sie musste sich eines Besseren belehren lassen. Ihr Sohn lebte inzwischen mit einem Mädchen zusammen, mit dem er nicht verheiratet war. Die beiden hatten ein gemeinsames Kind, einen Jungen. Sie war also bereits Großmutter geworden, aber sie konnte sich nicht darüber freuen. Voller Verzweiflung besprach die Mutter die Situation mit ihrem Seelsorger. Der versicherte ihr, ein Sohn so vieler Tränen und Gebete kann nicht verloren gehen. Diese Worte erschienen ihr wie eine Botschaft vom Himmel. Jahre gingen ins Land. Der Sohn war in seinem Beruf nicht mehr glücklich und zudem war er sehr oft krank. Er trennte sich von dem Mädchen, behielt aber das Kind. Schließlich verlor er auch seine Illusionen über die östliche Religion und fing an, seiner Mutter Fragen über Gott zu stellen. Und er ging wieder zur Kirche. Dort fand er gläubige Freunde, denen er ebenfalls Fragen über das Christentum stellte. Er fing an, die Bibel zu lesen. Die Gebete der Mutter nahmen an Intensität zu. Ihr Mann starb, nachdem er noch auf dem Sterbebett Christus angenommen hatte. Auch sie selbst wurde älter und schwächer. Ihre große Sorge war, sie könne sterben, ehe die Gebete für ihren Sohn Erhörung gefunden hatten. Ihr Enkelsohn war inzwischen zu einem jungen Mann herangewachsen, als die Mutter beschloss, die beiden zu besuchen. Ein völlig veränderter Sohn begrüßte sie an der Tür. Er war eifrig, mehr über Gott zu hören, stellte ihr viele Fragen und bat sie, für ihn zu beten. Es dauerte nicht mehr lange, bis er ihr die freudige Nachricht zukommen ließ, dass er sein Leben Gott völlig anvertraut habe. Zu Ostern ließen er und sein Sohn sich taufen. Wenn sie jetzt zusammen waren, verbrachten die drei wunderbare gemeinsame Stunden. Sie sprachen über Gott und beteten miteinander. Die Gebete der Mutter flossen über vor Dankbarkeit, aber irgendwie ersehnte sie für ihren Sohn noch viel mehr. Nicht einmal ein ganzes Jahr konnte sie ihren Sohn als gläubigen Christen erleben. Im August hauchte sie ihr letztes Gebet und ging heim zu ihrem Herrn, mit dem sie ihr Leben lang geredet hatte. Es war ihr nicht mehr vergönnt, mit ihren irdischen Augen den großen Gottesmann zu sehen, zu dem ihr Sohn wurde. Sie hörte keine seiner gewaltigen Predigten, las keine seiner Schriften, die in großem Maße die christliche Theologie bestimmen sollten. Sie ahnte nichts davon, dass die Einsichten, die ihr Sohn gewonnen hatte, einmal viele Jahrhunderte später für einen Mann namens Martin Luther der Anstoß zu der Erkenntnis werden würde, dass der Mensch allein durch den Glauben gerechtfertigt wird. Sie hörte auch nie die Worte ihres Sohnes, die unzählige auf Gott hinweisen sollten. Du hast uns für dich selbst geschaffen, o Herr, und unser Herz ist unruhig, bis es Ruhe findet in dir. Dies ist eine wahre Geschichte. Die Mutter hieß Monika und war die Mutter des großen Kirchenvaters Augustinus von Hippo, der im 4. Jahrhundert nach Christus lebte etwa. Ich wiederhole noch einmal die beiden besonderen Sätze in dieser Geschichte. Der Seelsorger sagte zur Mutter Monika: Ein Sohn so vieler Tränen und Gebete kann nicht verloren gehen. Und Vater Augustinus hat den Satz geprägt: Du hast uns für dich selbst geschaffen, o Herr, und unser Herz ist unruhig, bis es Ruhe findet in dir. Ich hoffe, dass diese wahre Geschichte alle betenden Mütter und Großmütter ermutigt, nicht müde zu werden im Gebet. Vielleicht werden sie selber die Erhörung ihrer Gebete nicht mehr erleben. Aber das ist ja nicht das Wichtigste. Wahr ist, dass Gott die Gebete hört. Die Geschichte des Kirchenvaters Augustinus erinnert mich an meine eigene Oma, an meine Tante, meine älteste Tante, Tante Lena, wie sie immer um die Rettung ihres jüngsten Bruders gebetet hat. Sie selber hat es nicht mehr erlebt, dass dieser jüngste Bruder den Weg zu Gott zurückgefunden hat. Aber er hat es getan. Als ich ein junges Mädchen war, wohnte ich bei meiner Tante Lena, als ich 14 war, bis sie dann an Krebs erkrankte und nach Asunción musste. Und dort hatte sie dann einen schweren Unfall und in der Zeit habe ich sie gepflegt. Sie konnte beide Arme nicht gebrauchen. Sie war sehr hilflos und ich wohnte dann bei ihr im Zimmer in dieser Pension, die meinem jüngsten Onkel gehörte. Und jeden Abend setzte sie sich in ihr Bett und betete und ich kniete mich daneben. Und mit viel, viel Tränen betete sie immer wieder für ihren jüngsten Bruder, der mal mit 18 Jahren ein brennender Christ war und der dann irgendwie durch die Nazizeit von Gott abgekommen war und jetzt ein verlorenes Leben führte. Meine Tante ist heimgegangen, die Mutter meines Onkels ist gestorben, beide haben sie nicht die Erfüllung ihrer Gebete gesehen. Aber Gott hat erhört. Es war sehr, sehr schwer. Er liebte Alkohol und war gebunden. Aber er wusste, dass er nur bei Gott Hilfe finden kann. Und 2 Wochen vor seinem Tod hat er dann sein Leben mit Gott in Ordnung gebracht. Und ich denke, das soll uns einfach alle ermutigen, weiter zu beten, auch wenn ein Fall hoffnungslos aussieht. Vielleicht werden die Gebete nicht zu unseren Lebzeiten erhört. Aber Gott ist ein Gott, der Gebete erhört.

0: 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Der erste Gruß in dieser Sendung geht an Ludmila Schulz aus Neuwied zu ihrem 66. Geburtstag. Die Familie gratuliert.
1: Liebe Lucy, zu deinem 66. Geburtstag gratulieren wir dir von ganzem Herzen. Es ist so schön, dass wir diesen Weg als Geschwister gemeinsam gehen. Für dein neues Lebensjahr möchten wir dir ein besonderes Wort aus der Bibel mit auf den Weg geben, das uns für dich sehr am Herzen liegt.
0: Im Psalm 91, Vers 11 heißt es: Denn er wird seinen Engeln deinetwegen Befehl geben, dass sie dich behüten auf allen deinen Wegen.
1: Wir wünschen dir von Herzen ein gesundes neues Lebensjahr, spürbar getragen von Gottes Segen und seiner liebevoller Nähe.
0: Wir lieben dich und wünschen dir, dass du dich alle Zeit in Gottes Hand geborgen und beschützt weißt.

0: Das Gedicht »Unser Leben ist nur Gnade« wurde für Nikolai Grab aus Troisdorf gewünscht.
1: Unser Leben ist nur Gnade von den Kindesbeinen an. Heute darfst du es auch sagen. Viel hat er für mich getan. Auch in allen deinen Jahren hat er dich bewahrt, gepflegt, hat das Nötige gegeben auf dem ganzen Lebensweg. Seine Gnade hat gezeigt dir, dass du einen Retter brauchst. Seit der Stunde der Vergebung du mit ihm die Zukunft baust. Seine Gnade hat getragen durch die Tiefen und die Höhen. Wenn du hattest Schwierigkeiten, hat der Herr gehört dein Flehen. Wenn von Kampf du müd geworden, schwer die Hände des Gebets, hat in Gnaden Gott getröstet, dich gestärkt, erhoben stets. Seine Gnade hat behütet in der Stunde der Gefahr. Sein Versprechen, ich bin bei euch, wurde oft im Leben wahr. Heute wollen wir gemeinsam danken Gott für diese Gnade, das gesegnet hat, getragen, ja dir stets zur Seite stand. Und wir wünschen heute von Herzen dir die Fülle seiner Gnade, dass sie deines Lebensbecher mögen füllen bis zum Rand. Was im Leben noch begegnet, liegt in Gottes starker Hand. Doch auch weiter soll dich tragen, unseres Heilands, Lieb und Gnad.
0: Nikolai Grab aus Troisdorf feierte am 4. August seinen 75. Geburtstag. Die Freunde Martin und Olga Hamm gratulieren Nikolai herzlich zu diesem besonderen Tag mit dem Gedicht »Unser Leben ist nur Gnade« und mit dem Lied »Bleibend ist deine Treu«.

Maria Lettkemann aus Urbach feierte am 4. August ihren 85. Geburtstag. Rudi und Erika Bergen wünschen Maria Gottes Gnade und Segen, Gesundheit und Frieden für das neue Jahr mit dem Lied »Zu Hause war alles so schön« und den Bibeltext aus Hebräer 10, die Verse 35 bis 38. So werft nun eure Zuversicht nicht weg, die eine große Belohnung hat. Denn standhaftes Ausharren tut euch Not, damit ihr, nachdem ihr den Willen Gottes getan habt, die Verheißung erlangt. Denn noch eine kleine, ganz kleine Weile, dann wird der kommen, der kommen soll, und wird nicht auf sich warten lassen. Der Gerechte aber wird aus Glauben leben. Doch wenn er feige zurückweicht, so wird meine Seele kein Wohlgefallen an ihm haben.

0: Ihren 64. Geburtstag feierte Katharina Bartenes aus Marburg am Mittwoch, den 5. August. Evelyn Schäfer schreibt:
1: Liebe Tante Tina, ich bin Gott dankbar, dass du dich für uns, deine Nichten und Neffen, gekümmert hast, als wir klein waren. Danke dafür. Ich wünsche dir Gottes reichen Segen, dass du immer auf Gott vertrauen kannst. In unserer Kindheit hast du viel mit uns gesungen. Und dieses Kinderlied, Steig ins Schiff des Lebens, als Erinnerung an die Zeit, wünsche ich für dich zu spielen.

0: Jeden Tag erfahre ich deine Gnade. Deine Hände haben mich getragen und geholfen in den Nöten mir. Herr, von Herzen danke ich dir dafür. Jeden Tag schenkst du mir deine Liebe. Hilf, dass ich in deiner Nähe bliebe, dass mir niemals fehle dein Erbarmen, dass ich ruhe Trost in deinen Armen. Jeden Tag zeigst du mir deinen Willen, hilfst mir, die Aufgaben zu erfüllen, willst durch deinen Geist zurecht mich weisen, damit ich in Demut dich kann preisen. Jeden Tag brauche ich deine Stärke, dass nicht alles wären leere Werke. Was in deinem Weinberge ich mache, Herr, schenke du den Segen für die Sache. Jeden Tag, bis ich ans Ziel gelange, will ich meinen Weg bei dir erfragen, dass ich wandle stets in deiner Wahrheit. Schenke, Herr, dazu mir deine Klarheit.
1: Martin Hamm aus Siegburg feierte am 27. Juli seinen 68. Geburtstag. Seine Ehefrau Olga mit der ganzen Familie wünscht Martin Gottes reichen Segen sowie alles Gute mit dem Gedicht »Jeden Tag erfahre ich deine Gnade« und dem Lied »Bald schon wird unser Heiland erscheinen«.

0: Das Gedicht »Jeden Tag erfahre ich deine Gnade« wird auch für Rita Günther gewünscht. Ines Heinz schreibt:
1: Unsere Mama, Oma und Uroma Rita Günther feierte am 7. August ihren 89. Geburtstag. Wir als große Familie freuen uns, dass wir sie in unserer Mitte haben und danken für die vielen Gebete. Auf diesem Wege wollen wir ihr herzlich gratulieren und wünschen Gottes reichen Segen, Kraft und die nötige Gesundheit im neuen Lebensjahr. Psalm 73, die Verse 23 bis 26. Und dennoch bleibe ich stets bei dir. Du hältst mich bei meiner rechten Hand. Du leitest mich nach deinem Rat und nimmst mich danach in Herrlichkeit auf. Wen habe ich im Himmel außer dir? Und neben dir begehre ich nichts auf Erden. Wenn mir auch Leib und Seele vergehen, so bleibt doch Gott ewiglich meines Herzens Fels und mein Teil.
0: Zum Gedicht »Jeden Tag erfahre ich deine Gnade« wurde für Rita Günther noch das Lied »Wieder schwindet ein Jahr« gewünscht. Gesungen von der Gruppe Friedensharmonie.

0: Anja Wolf aus Minden feierte ihren 30. Geburtstag am 6. August. Die Glaubensschwester Anna gratuliert Anja herzlich zum Jubiläum und wünscht ihr gottesreichen Segen, die gute Gesundheit und viel Freude im Herrn und im Kreise der Familie mit Sprüche 10, Vers 22. Der Segen des Herrn macht reich, und eigene Mühe fügt ihm nichts hinzu. Die Glaubensschwester Anna hat für Anja das Lied »Denkst du daran?« gewünscht zu spielen und das Gedicht »Jeden Tag erfahr ich deine Gnade« zu lesen.
1: Katharina Janssen aus Engelskirchen feierte am 4. August ihren 72. Geburtstag. Der Seniorenkreis aus der Gemeinde Berstig wünscht Katharina gottesreichen Segen, Gesundheit sowie viel Freude und Kraft für das neue Lebensjahr.
0: Befiehl dem Herrn deinen Weg und vertraue auf ihn, so wird er es vollbringen. Psalm 37, Vers 5.
1: Einsam? Nein, das bin ich nicht. Ein Gedicht von Dorothea Felchau. Bis in euer Greisenalter bin ich derselbe, und bis zu eurem grauen Haar werde ich euch tragen. Ich habe es getan, und ich werde heben, und ich werde tragen und erretten. Jesaja 46, Vers 4. Einsam? Nein, das bin ich nicht. Ich bin ja nie allein. Wenn Gottes Wort hier zu mir spricht, kann ich nicht einsam sein. Ja, wenn ich still und ganz allein in meinem Stübchen bin, dann fallen mir Gottes Worte ein als Trost und als Gewinn. Ich habe mich ja in diesem Leben so viele Jahre abgemüht. Was kann die Welt mir jetzt noch geben, wenn mich mein Glaube heimwärts zieht? Ich will die müden Hände falten, und mehr verlangt mein Herr auch nicht. So spüre ich das göttlich Walten, mein Leben in prophetischer Sicht. Der Kommentar aus Gottes Wort lässt mich nicht einsam sein. Mein Glaube sieht ja schon den Ort, freut sich auf ein Daheim. O Welt, bleib stehen vor meiner Tür. Ich lass dich nicht mehr ein. Herr Jesus Christ, ich danke dir. Ich brauch nicht einsam sein.
0: Für Anja Wolf und Katharina Janssen klingt das Lied »Denkst du daran?«

0: Katharina Sawatzki aus Porta Westfalica feierte am 5. August ihren 90. Geburtstag. Katharina und Helena aus Minden gratulieren ihr ganz herzlich und wünschen für Katharina den Vers 7 aus Mika Kapitel 7 zu lesen. Ich aber will nach dem Herrn ausschauen, will harren auf den Gott meines Heils. Mein Gott wird mich erhören.
1: Was ich dir wünsche an deinem Tag, ein wenig Sonnenschein nach Niederschlag, für deine Arbeit täglich neue Kraft und frohen Sinn, der mit Liebe schafft. Gott festige dein Herz in Freud und Leid. Er ist der Heiland, der dich führt zur Herrlichkeit. Zieh nun fröhlich durch das neue Jahr, Gott hält dich, das ist gewisslich wahr. Geh nun getrost und voller Freude in dieses neue Jahr hinein. Nimm jeden Tag aus Gottes Gnade und du darfst froh und glücklich sein. Nach trüben Stunden, die vergangen, schenkt Gott dir wieder Sonnenschein. Wenn nur zu ihm unser Verlangen, will gern er unser Vater sein. Er weidet dich auf grünen Auen, er ist bei dir auch im finsteren Tal und lässt dich seine Wunder schauen, die täglich neu und ohne Zahl.

0: Das Gedicht »Schauen nach oben« lesen wir heute für Katharina Sawatzki aus Minden und Maria Liebenau aus Frankenthal.
1: Schaue nach oben, schaue zum Herrn. Er wird dir helfen immer und gern. Er ist doch da, er ist bei dir. Jesus sagt eins, vertraue nur mir. Wenn du jetzt gehst deinen Weg ganz allein, du fühlst dich traurig oder einsam daheim, wisse nur eines, Jesus ist da. Er ist bei dir jeden Tag, jedes Jahr. Wenn deine Sehnsucht dir Freude mal raubt, oder dein Tag ist deswegen ganz matt, schaue nach oben. Jesus ist da, er gibt dir Freude, er ist ganz nah. Manchmal ist schwer zu verstehen die Tat. Warum hat der Herr gehandelt so hart? O Jesus, o hilf mir nicht fragen, warum, sondern mich fügen und still sein, Herr, nun. Ich möchte so sehr, dass du wieder dich freust, dass du mal wieder von irgendwas träumst. Lass die Vergangenheit ruhen bei Gott, schaue nach vorne, er hilft aus der Not. Jesus wird heilen dein Herz mit der Zeit, wenn auch sehr groß im Moment ist dein Leid. Er wird dich trösten, geben dir Kraft, schaue zu Jesus, er hat Hilfe und Macht. Nach einem Winter kommt Frühling ins Land, warm scheint die Sonne auf unsere Hand. So auch der Mensch braucht zum Heilwerden Zeit, bis seine Seele nicht mehr so schreit. Schaue nach oben, schaue zum Herrn, er ist dir nah, ist niemals dir fern. Hält deine Hand er sicher und fest, er ist bei dir, immer und jetzt.
0: Die Glaubensschwester Anna gratuliert Katharina Sawatzki aus Minden zum 90. Geburtstag. Sie wünscht ihr gottesreichen Segen, die nötige Gesundheit und viel Kraft vom Herrn, sich festzuklammern an ihn in ihrer Einsamkeit mit dem Gedicht »Schauen nach oben« und Bibeltext aus Römer 8, Vers 28. Wir wissen aber, dass denen, die Gott lieben, alle Dinge zum Besten dienen, denen, die nach dem Vorsatz berufen sind.

0: Dieser Gruß zur Ermutigung geht von Herzen an Maria Liebenau aus Frankenthal. Ihre Geschwister denken an sie.
1: Liebe Maria, wir möchten dir heute von ganzem Herzen viel Kraft, Zuversicht und eine unerschütterliche Hoffnung senden. Du bist nicht allein. Auf diesem Weg schicken wir dir das Lied »Traue auf den Herrn und zweifle nicht« und das Gedicht »Schaue nach oben«. Vertraue darauf, dass hellere Tage kommen, und fühl dich von uns allen ganz fest gedrückt.

0: Dieser Geburtstagsgruß geht an Nelly und Robin Michler aus Frankenthal. Tante Irene wünscht den beiden Gesundheit und Gottes reichen Segen auch im neuen Lebensjahr mit dem Gedicht »Behüt dich Gott« von Elena Krieger.
1: Behüt dich Gott auf allen deinen Wegen. Er sei dir immer, immer nah. Er wird dir seinen Segen geben, den brauchen du und ich, nicht wahr? Behüt dich Gott am Abend und am Morgen, am Tage und bei dunkler Nacht. Bring ihm doch alle deine Sorgen, sein Auge ist über dir und wacht. Behüt dich Gott, drei kurze, wichtige Worte, wie gerne hören wir sie doch. Egal an welchem fremden Orte, der Herr behütet und beschützt dich auch. Behüt dich Gott an Leib und Seele, in Väterhände lege deinen Tag. Er wird dir Kraft und Segen geben, wird führen dich auch durch die Nacht. Behüt dich Gott, das ist mein Wunsch für alle. Behüte euch der gnädige und liebe Gott. Auch dir, mein Freund, will ich es sagen. Gott ist dir nah in jeder Not.

Leon hat sich das Lied gewünscht, Still das Morgenrot glüht. Die Güte des Herrn ist's, dass wir nicht gar aus sind. Seine Barmherzigkeit hat noch kein Ende, sondern sie ist alle Morgen neu, und deine Treue ist groß. Klagelieder 3, die Verse 22 und 23.

0: Das waren die Grüße und Segenswünsche für diese Ausgabe der Sendung Wunschbox von Radio Segenswelle mit Anna und Viktor Sawatzki.
1: Ihre Grußbestellungen nehmen wir gerne unter der Telefonnummer 05231 500 5988 entgegen. Am besten erreichen Sie uns von Montag bis Donnerstag zwischen 8 und 16 Uhr. Zu jeder Zeit jedoch können Sie uns eine Nachricht über WhatsApp oder Telegram schicken. Die Nummer für WhatsApp plus 49 5231 500 5988. 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Oder Sie nutzen das Bestellformular auf unserer Homepage.
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Einen schönen guten Abend, werte Hörer. Willkommen zum Abendjournal. Es ist Freitag, der 7. August. Für Sie am Mikrofon Claudia Dück. Heute in der Sendung haben wir wieder aktuelle Nachrichten, lokale Bekanntgaben, Geschäftsanzeigen, die aktuellen Devisenkurse und den Wetterüberblick. Nach den Nachrichten erwarten Sie folgende Beiträge. Neues aus der ASIM in ASIM aktuell, dann ein Interview zu einer Jobmesse am Colegio Philadelphia und ein weiteres Interview zu einer Expo Carreras in Neuland.

Wir beginnen mit den internationalen Nachrichten. Weltweit sinken die Geburtenraten drastisch. Das zeigt eine aktuelle Analyse der Österreichischen Akademie der Wissenschaften, auf die der ORF Bezug nimmt. Bereits früher war bekannt, dass dieser Trend vor allem in Ländern mit mittleren bzw. höheren Einkommen besonders ausgeprägt erscheint. Die Forscher weisen aber darauf hin, dass bereits rund ein Viertel der Weltbevölkerung in Staaten zu Hause ist, in denen die niedrigen Geburtenraten schon zu einem raschen Absinken der Bevölkerungszahlen führen würden, wenn es keine Zuwanderung gäbe. Als Knackpunkt, ab dem sich diese Entwicklung breiter durchsetzt, wird die großflächige Finanzkrise mit ihrem Ausgangspunkt im Jahr 2008 identifiziert. Von den rund 2 Milliarden Menschen, die in einem Land mit sehr niedriger Geburtenrate ansässig sind, lebt der Großteil in China. China hat derzeit eine Geburtenrate von 0,9 Kindern pro Frau. Die niedrigsten Werte insgesamt verzeichnen mehrere asiatische Länder wie Hongkong, Singapur und Südkorea. Faktoren, die den drastischen Rückgang seit 2008 markieren, sind die Coronavirus-Pandemie, Kriege, geopolitische Konflikte und die fortschreitende Klimakrise. Weitere Ursachen sind ein besserer Zugang zu Verhütungsmitteln, steigende Wohnkosten und unsichere Arbeitsmärkte bis hin zu neuen Sichtweisen auf Elternschaft und die Abnahme von echter Interaktion zwischen Menschen zugunsten von Social-Media-Aktivitäten. In Deutschland nimmt die Zahl der arbeitenden Rentner zu. Laut dem Spiegel steigt in Deutschland der Anteil der Erwerbstätigen unter den jüngeren Rentnern. Im vergangenen Jahr berichteten im Mikrozensus 14% der Personen im Alter zwischen 65 und 74 Jahren, dass sie neben einer Altersrente noch arbeiten. Ein Jahr zuvor hatte der Anteil bei 13% gelegen, wie das Statistische Bundesamt berichtet. Ein gutes Viertel der Befragten war nach eigenen Angaben selbstständig tätig. Die Selbstständigen arbeiteten häufig länger. 28% aus dieser Gruppe berichteten, in der Woche mehr als 40 Stunden zu leisten. Bei den abhängig Beschäftigten berichteten das nur 8%. Weiter ergab die Umfrage, dass ältere Menschen mit einem hohen Bildungsniveau häufiger erwerbstätig waren als solche mit mittlerem oder niedrigem Bildungsniveau. In Deutschland wird derzeit intensiv über eine Rentenreform diskutiert. Bisher haben Deutsche das Recht, nach 45 Jahren, aktuell mit 64,5 Jahren, in Rente zu gehen. Landläufig ist sie als Rente mit 63 bekannt. Renteneintrittsalter schrittweise an die steigende Lebenserwartung gekoppelt werden. Dänemark verschärft den Kampf gegen KI-Betrug an Schulen. Dänemark führt zum neuen Schuljahr strengere Maßnahmen gegen den Missbrauch von künstlicher Intelligenz im Unterricht ein. Wie The Guardian schreibt, müssen Schüler im Alter von 16 bis 19 Jahren künftig größere schriftliche Hausarbeiten zusätzlich in einer mündlichen Prüfung verteidigen. Damit soll sichergestellt werden, dass sie ihre Arbeiten selbst verfasst und die Inhalte verstanden haben. Außerdem sollen schriftliche Aufgaben künftig häufiger unter Aufsicht in der Schule entstehen. Während Prüfungen werden die Nutzung der Computer stark überwacht und die Schulnetzwerke durch technische Sperren abgesichert, um unerlaubte Hilfsmittel einzuschränken. Die Regierung reagiert damit auf den zunehmenden Einsatz von KI beim Schummeln. Gleichzeitig arbeitet sie an einer landesweiten Strategie für den verantwortungsvollen Einsatz künstlicher Intelligenz im Bildungswesen. Das Ziel ist, klare Regeln für den Umgang mit KI zu schaffen und sicherzustellen, dass Schüler ihre fachlichen Fähigkeiten und ihr selbstständiges Denken weiterentwickeln. Die diplomatischen Spannungen zwischen Indien und Bangladesch haben einen neuen Höhepunkt erreicht. Auslöser ist laut The Guardian ein Presseauftritt der früheren bangladeschischen Premierministerin Sheikh Hasina in Indien. Die inzwischen im Exil lebende Politikerin kündigte an, trotz einer gegen sie verhängten Todesstrafe im Dezember nach Bangladesch zurückkehren zu wollen.
Die Regierung in Bangladesch wirft Indien vor, Hasina eine Plattform geboten und damit ihre Souveränität verletzt zu haben. Gleichzeitig erneuerte sie ihre Forderung nach einer Auslieferung der ehemaligen Regierungschefin. Indien wies die Vorwürfe zurück und erklärte, die Pressekonferenz weder organisiert noch politische Aussagen unterstützt zu haben. Hasina war 2024 nach wochenlangen Studentenprotesten nach Indien geflohen. Ihr wird unter anderem ein hartes Vorgehen gegen die Protestbewegung vorgeworfen. Die ehemalige Regierungschefin bezeichnet die gegen sie erhobenen Vorwürfe dagegen als politisch motiviert. Der Streit belastet die ohnehin angespannten Beziehungen zwischen den beiden Nachbarstaaten zusätzlich.

Weiter geht's mit Nachrichten aus Paraguay. Paraguay und Argentinien stärken ihre bilaterale Zusammenarbeit im Gesundheitswesen. Darüber berichtet die staatliche Nachrichtenagentur IPE Paraguay. Bei einem Arbeitstreffen in Argentinien vereinbarten die paraguayische Gesundheitsministerin Maria Teresa Varan und ihr argentinischer Amtskollege Mario Lujones eine engere Kooperation zur Verbesserung der medizinischen Versorgung. Im Fokus steht der Wissensaustausch bei Lebertransplantationen für Erwachsene und Kinder, bei dem renommierte argentinische Fachkliniken wie die Krankenhäuser El Cruce und Garrahan unterstützt werden. Zudem werden die wissenschaftlich-technische Zusammenarbeit im Bereich der Antibiotikaresistenz, der Bekämpfung von Tropenkrankheiten und bei Gegengiften ausgebaut. Begleitet wurde die paraguayische Ministerin von Vizegesundheitsminister Saul Recalde und der Direktorin für internationale Beziehungen Adriana Amarilla. In Asunción und Luque ist eine mutmaßliche kriminelle Bande aus Kolumbien zerschlagen worden. Bei mehreren Einsätzen im Rahmen der Operation Gota a Gota wurden heute 5 kolumbianische Staatsbürger festgenommen. Laut El Nacional wurden die Ermittlungen durch die Entführung eines Kolumbianers am 4. August in der paraguayischen Hauptstadt ausgelöst, woraufhin Angehörige in Medellin Anzeige erstatteten. Die Täter hielten das Opfer gefangen, folterten es und forderten rund 50 Millionen Guaraníes Lösegeld. Laut dem Chef der Anti-Entführungspolizei, Nimio Cardoso, steht die Bande im Verdacht, illegale Wucherkredite zu vergeben, die in Lateinamerika für Erpressung und Gewalt berüchtigt sind. Die Behörden fahnden aktuell noch nach einer weiblichen Komplizin und prüfen, ob es in Paraguay weitere Opfer gibt. Der Hotelsektor hat im ersten Halbjahr ein kräftiges Wachstum von 23% verzeichnet. Entschuldigung, von 43% verzeichnet. Wie IPE Paraguay mitteilt, lag die durchschnittliche Zimmerbelegung landesweit bei 61% und in der Hauptstadt Asunción bei 64%. Haupttreiber für diesen positiven Trend waren der Geschäftstourismus und die Entwicklung neuer Tourismuszentren, wobei 85% der Gäste aus Argentinien und Brasilien stammten. Der Verband betonte, dass der Durchschnittspreis pro Übernachtung bei 95 US-Dollar lag. Als größte Herausforderung sieht die Branche aktuell die hohe bürokratische Belastung durch rund 38 verschiedene Vorschriften und Regulierungsprozesse, deren Vereinfachung gefordert wird, um die Wettbewerbsfähigkeit des Landes weiter zu stärken. Brasilianische Zollbeamte haben über 4000 illegal eingeführte Präparate zur Gewichtsabnahme aus Paraguay beschlagnahmt. Bei 2 Kontrollen in Foz de Iguaçu stellten Beamte der brasilianischen Bundespolizei insgesamt 4100 Ampullen von Diätpräparaten sicher. Laut ADN Digital stoppten die Kontrolleure beim ersten Einsatz ein paraguayisches Auto, in dem 2 Frauen die Medikamente in Plastiktüten und einem Rucksack versteckt hatten. Am Freitagmorgen folgte der 2. Zugriff bei einem paraguayischen Medizinstudenten, der weitere 1300 Ampullen in seinem Kofferraum transportierte. Alle beteiligten Personen wurden für die weiteren Ermittlungen an die Bundespolizei übergeben. Die Fahrzeuge und die Schmuggelware wurden vom Zoll einbehalten. Die Streitkräfte werden wegen des Wetterphänomens El Niño Kasernen als Notunterkünfte bereitstellen. Darüber berichtet Mega Cadena. Bei einem Krisentreffen vereinbarten das Verteidigungsministerium, das nationale Notstandssekretariat SEN und mehrere Bürgermeister eine enge logistische Zusammenarbeit. Um die erwarteten Überschwemmungen abzumildern, reinigt das militärische Ingenieurskorps bereits präventiv Flussläufe in gefährdeten Städten wie Capiatá, San Lorenzo und der Hauptstadt Asunción. Alle militärischen Ressourcen und das Personal stehen bereit, um betroffene Familien schnell zu evakuieren und in den Stützpunkten sicher unterzubringen. Verteidigungsminister Oscar González betonte, dass die Armee damit einen konkreten Beitrag zur Sicherheit der Bevölkerung in den Hochwassergebieten leistet.
Das oberste Wahlgericht hat über 1000 Mitarbeiter für Testläufe zur schnellen Stimmenauszählung nominiert. Das oberste Wahlgericht hat 1186 Mitarbeiter benannt, die landesweit die Übertragungszentren besetzen werden, wie Megacadena schreibt. Die Teams bereiten sich mit speziellen Schulungen auf die Kommunalwahlen am 4. Oktober vor. An 4 Terminen im August sind großflächige Simulationen des elektronischen Wahlergebnisübertragungssystems geplant. Ziel dieser Tests ist, die technische Ausrüstung, die Internetverbindung und die Betriebsprotokolle im Vorfeld genau zu überprüfen. Die zuständigen Direktionen für Logistik und Informationstechnologie wollen so mögliche Fehler frühzeitig erkennen und beseitigen, um eine transparente und sichere Vorab-Auszählung zu garantieren. Ein US-Unternehmen investiert rund $1 Million in die Suche nach Titan in Paraguay. Darüber informiert ADN Digital. Wie der Geschäftsträger der US-Botschaft Robert Alter mitteilte, konzentrieren sich die Erkundungsarbeiten der Firma Uranium Energy Corporation auf das Departement Alto Paraná. In den vergangenen 9 Monaten floss das Geld in die ersten Explorationsphasen, um bedeutende Vorkommen des Metalls ausfindig zu machen. Verläuft die Suche erfolgreich, strebt der amerikanische Konzern eine Konzession für den Abbau an. Neben Titan hält das Unternehmen auch Rechte für Uranvorkommen im Land. Der Diplomat betonte, dass diese Projekte im Einklang mit Paraguays Souveränität stehen und durch ein bilaterales Abkommen zum Austausch über zivile Kernenergie unterstützt werden.

Es folgt eine Todesnachricht aus Ostparaguay, Neubergtal. Witwer Johann Fröse Wiebe ist heute, am 7. August, um 4.30 Uhr zu Hause gestorben. Er erreichte ein Alter von fast 93 Jahren. Die Begräbnisfeier von Herrn Johann Fröse Wiebe findet am Samstag, den 8. August, um 14 Uhr in Neubergtal, Ostparaguay statt. Gezeichnet in dankbarer Erinnerung Willi und Eva Sawatzki aus Loma Plata. Von Radio ZB30 aus bekunden wir den Familienangehörigen Gottes Frieden und Trost in dieser Zeit des Abschiednehmens. Auf Wunsch der Familie spielen wir das folgende Lied.

Und das ist der Blick auf das aktuelle Wetter in Philadelphia. Der Himmel ist überwiegend wolkenlos und die aktuelle Außentemperatur beträgt 23 Grad Celsius. Die Luftfeuchtigkeit beträgt 45%, der Luftdruck 1009 Millibar und der Wind weht mit 7 Stundenkilometern aus östlicher Richtung. Die Tiefsttemperatur in Philadelphia wurde heute mit 17 Grad Celsius gemessen und das Tagesmaximum lag bei 25 Grad. Die höchste Windgeschwindigkeit betrug 58 Stundenkilometer. Es wurde uns auch eine Regenmenge gemeldet aus Nord Menno. In Wiesenfeld regnete es 14 Millimeter. Und das ist die Wetterprognose fürs Wochenende laut dem Nationalen Wetterdienst. Morgen erwarten uns Temperaturen zwischen 16 und 33 Grad Celsius und Wind aus nördlicher Richtung, später aus dem Süden. Der Himmel soll sich überwiegend bewölkt zeigen. In einigen Gegenden könnte es nieseln oder leicht regnen. Am Sonntag können wir mit Temperaturen zwischen 17 und 23 Grad Celsius und einem größtenteils bewölktem Himmel rechnen. Der Wind soll hauptsächlich aus dem Süden kommen.

Kommen wir zu den geschäftlichen lokalen Bekanntgaben. Im Rahmen des Menefepa-Verbandes wird zum zweiten Wochenende des Familienfest-Fußballturniers in Lolita eingeladen. Am Samstag, den 8. und 9. August jeweils um 15 Uhr werden die Spiele ausgetragen. Es wird in vier verschiedenen Kategorien gespielt. Fußballschulen U11 und U14, Damenfußball und 40 plus Fußball. Und Sonntag nach dem letzten Spiel findet die Prämierung statt. Es wird ein Eintrittsgeld von 30.000 Guaraníes ab 14 Jahren kassiert. Die Kantine wird geöffnet sein. Gezeichnet Randolph Götz. Und eine Nachricht für Südmeno. Es wird zum Bauernmarkt Multiferia in Paratodo eingeladen. Dieser findet am Samstag, den 8. August von 8 bis 11 Uhr bei der Abteilung Ex Sanitarios des Supermercado Cooperativa Chortice statt. Zum Kauf angeboten werden verschiedene Essensprodukte wie geschlachtete Hühner und Gebäck, wie auch Handarbeiten. Jeder ist willkommen. Gezeichnet Jasmin Töfs.

0: Es folgen die aktuellen Devisenkurse. Der US-Dollar steht auf 5.910 zu 5.990 Guaraníes und der kanadische Dollar auf 3.500 zu 5.100 Guaraníes. Der Euro wurde mit 6.850 zu 7.300 gehandelt und der brasilianische Real lag bei 1.090 zu 1.190 Guaraníes. Der Peso Argentino wurde mit 2 zu 5 Guaraníes gehandelt. Der Finanzabteilung Fernheim gilt unser Dank für die Zustellung dieser Daten.
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1: Jesus sagt in Matthäus 20, 26 und 27: Wer unter euch groß sein will, der sei euer Diener. Und wer unter euch der Erste sein will, der sei euer Knecht.

0: Und nach diesem Lied kommen wir direkt zu den Sonderbeiträgen heute Abend. Was gibt es Neues bei der ASIM? Die Antwort gibt es jetzt in der Kurzsendung ASIM aktuell.
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2: Guten Abend, liebe Hörer von Zeppe30. Herzlich willkommen zu einer neuen Ausgabe von ASIM aktuell. Mein Name ist Doreen Martens, ich bin die Kommunikationssekretärin der ASIM. Ich möchte Ihnen heute wieder einen kurzen Überblick über die wichtigsten Ereignisse und Aktivitäten der ASIM im vergangenen Monat geben. Falls Sie noch aktueller informiert sein wollen, folgen Sie uns auf Facebook oder Instagram. Nachrichten aus der Verwaltung. Fortbildung zum Thema Selbstführung und kontinuierliche Verbesserung. Am 9. Juli 2026 nahmen Mitarbeiter verschiedener Bereiche der ASIM an einer Fortbildung zum Thema Autoliderazgo y Mejora Continua, in Deutsch Selbstführung und kontinuierliche Verbesserung, im Auditorium der ASIM in Yalvesanga teil. Die Fortbildung wurde von Carlos Rönebeck aus Asunción geleitet und hatte das Ziel, die persönliche Verantwortung, die Führungsfähigkeiten und die Bereitschaft zur ständigen Weiterentwicklung der Mitarbeiter zu stärken. In praktischen Arbeitsphasen beschäftigten sich die Teilnehmer mit Selbstkenntnis, Kommunikation, Teamarbeit und dem Einfluss des eigenen Vorbildes im Arbeitsumfeld. Nachrichten aus der Bildungsabteilung. Vom 6. bis zum 9. Juli fand im Colegio Indígena Yalvesanga eine Projektwoche statt. An diesen 4 Tagen konnten die Schüler und Lehrer den regulären Unterricht beiseite lassen und wertvolle praktische Erfahrungen sammeln. Eine Woche vor der Projektwoche wurden 13 Projekte vorgestellt, aus denen die Schüler jeweils 3 Projekte auswählen durften. Anschließend wurde jede Person einem dieser 3 Projekte zugeteilt und arbeitete während der ganzen Woche nur an einem Projekt mit. Unter den Projekten standen Videobearbeitung, Bastelarbeiten, Dekorationen aus Tonkarton, die Installation von Dachrinnen, das Streichen der Schulgebäude, die Reinigung der Asphaltstraßen und andere zur Auswahl. Außer den fachlichen Kenntnissen hatte man in dieser Projektwoche das Ziel, wichtige Werte zu vermitteln sowie den sorgsamen Umgang mit den Schuleinrichtungen und der Umwelt zu stärken. Am Montag, den 27. Juli, fand im Auditorium der ASIM die Halbjahresfortbildung für Lehrkräfte statt, die von der indigenen Schulaufsicht der Bereiche 1833 und 1837 in Zusammenarbeit mit der ASIM organisiert wurde. Rund 220 Lehrerinnen und Lehrer nahmen daran teil, um neue Anregungen und Methoden für ihre pädagogische Arbeit zu erhalten. Auf der Veranstaltung wurden Vorträge zu den Themen Ethik und Integrität im öffentlichen Dienst sowie intelligente Finanzen für die Familie angeboten. Am Nachmittag konnten die Teilnehmenden an Workshops zur Festigung von Lerninhalten teilnehmen und Informationen über Projekte zur Stärkung der indigenen Bildung erhalten. Gebetsanliegen. Danken für die vertrauensvollen Beziehungen, die vom Lehrerkaplan mit den Lehrern aufgebaut wurden. Die meisten der 55 Schulen wurden im ersten Halbjahr 4 bis 5 Mal besucht. Danken für die gute Lehrerkonferenz am 27. Juli, wo eine positive Atmosphäre unter den Lehrern zu verspüren war. Danken für die überzeugten Christen unter den Lehrern, die ihre Arbeit mit christlicher Liebe und Hingabe ausführen. Fürbitte um eine gute Zusammenarbeit mit den Behörden vom Ministerium. Immer wieder wird die Wichtigkeit der biblischen Unterweisung in Frage gestellt. Fürbitte für die indigenen Schulvorstände in den einzelnen Siedlungen. Sie müssen es lernen, für ihre Schule Verantwortung zu übernehmen. Fürbitte für die Erarbeitung der indigenen Schulprogramme, die das Ministerium vorantreibt. Vor allem eine richtige Vision für die Zukunft der Kinder und Jugendlichen ist gefragt. Nachrichten aus der Landwirtschaftsabteilung. Profinca 5 Familias. Planung für ein neues Wirtschaftsjahr abgeschlossen. Die Profinca 5 Familias sind ein landwirtschaftliches Entwicklungsprogramm der ASIM. Die Idee besteht darin, dass sich jeweils 5 indigene Familien zu einer Profinca mit einer Fläche von etwa 70 bis 80 Hektar Weidefläche zusammenschließen. Gemeinsam bewirtschaften sie ihre Profinca, erhalten technische Begleitung und zahlen einen günstigen Kredit zurück. Derzeit gibt es 89 Profincas in 9 Siedlungen, von denen 50 Gruppen ihren Kredit bereits zurückgezahlt haben. Ein wichtiger Bestandteil des Programms ist die jährliche Erstellung der Kostenvoranschläge für das kommende Wirtschaftsjahr. In diesem Jahr begann der erste Kostenvoranschlag am 8. Juli und der letzte wurde am 23. Juli abgeschlossen. Insgesamt wurden 84 Kostenvoranschläge mit einer Gesamtsumme von 8,46 Milliarden Guaranis ausgearbeitet. Die Ausgaben sind wie folgt geplant. 6% sind für Unterhaltungsarbeiten vorgesehen, beispielsweise das Säubern von Feldern und Zäunen. 27% werden für den Unterhalt der Profincas eingesetzt, darunter Feld- und Traktorarbeiten, Impfungen sowie Investitionen in den Viehbestand. 35% sind für Projekte der Familien geplant. Diese Summe dürfen sie für sich beanspruchen, entweder in Form wöchentlicher Auszahlungen oder zu besonderen Zeitpunkten wie im August oder zu Weihnachten. 32% sind für die Rückzahlung bestehender Kredite vorgesehen. Die diesjährigen Planungen verliefen sehr positiv. Die Beteiligung der Familien war groß und viele zeigten sich motiviert und dankbar, ihre Vorhaben für das kommende Jahr festlegen zu können. Die Beträge in diesem Jahr waren hoch. Das liegt vor allem daran, dass die Kälber zu guten Preisen verkauft werden konnten. Ob es im nächsten Jahr wieder so sein wird, hängt von den Preisen der Desmamantes ab. Jamie Sawatzki beendet seine Arbeit beim FIDA. Jamie Sawatzki aus Buena Vista beendet nach 4,5 Jahren seine Arbeit beim FIDA. Rückblickend schreibt er: Am 1. Dezember 2021 begann ich meine Arbeit beim FIDA als Buchführer für die Profinca 5 Familias. Im darauffolgenden Jahr war ich häufig gemeinsam mit dem Koordinator der Profincas in den Siedlungen unterwegs. Dort unterstützte ich ihn bei seiner Arbeit und machte die Buchführung für die Profinca-Gruppen. Einige Monate später arbeitete ich zusätzlich als Assistent in der Buchführung der Verwaltung. Im Januar 2023 begann ich außerdem in der Bäckerei von FIDA mitzuarbeiten. Im Jahr 2026 kam schließlich noch die Arbeit an der Tankstelle hinzu. Dafür gab ich meine Aufgaben als Assistent in der Buchführung der Verwaltung ab. Zurzeit arbeite ich in der Buchführung der Profinca 5 Familias sowie in der Bäckerei und an der Tankstelle. Am meisten hat mir die Arbeitsatmosphäre gefallen. Ich durfte mit vielen unterschiedlichen Menschen zusammenarbeiten, mit den Wirtschaftsberatern, den Koordinatoren, den Indigenen in den Siedlungen und mit meinen Kollegen beim FIDA. Ich habe viel Positives erlebt und immer wieder gemerkt, dass wir alle dasselbe Ziel haben, das Leben der Menschen in den Siedlungen zu verbessern. Natürlich habe ich auch die schwierigen Situationen miterlebt, aber was mich immer motiviert hat, war zu wissen, dass unsere Arbeit etwas Gutes ist und wir damit den Menschen in den Siedlungen helfen können. Gebetsanliegen. Beten wir für die Wirtschaftsberater in den indigenen Siedlungen, in diesem Monat besonders für Rocky Sawatzki, Wirtschaftsberater der Sanapana-Siedlung La Esperanza. Aufgrund einer Autoimmunerkrankung konnte er seit mehreren Wochen seine Arbeit nicht nachgehen. In der vergangenen Woche hat sich sein Gesundheitszustand erfreulicherweise verbessert. Wir bitten Gott, ihm weiterhin Kraft zu schenken und ihn bald wieder vollständig gesund werden zu lassen. Beten wir für die Siedlung Campeloro. Nach einem internen Konflikt wurde die Lideresa abgesetzt und im Consejo gab es Umbesetzungen. Im Moment ist es aber wieder ruhig und positiv ist, dass sie selber das Problem lösten. Bitten wir Gott um Weisheit für den neuen Consejo, damit die Mitglieder zum Wohl der Gemeinschaft zusammenarbeiten können. Nachrichten aus der Gesundheitsabteilung. Das Gesundheitsteam der ASIM führte am 16. Juli seine monatliche Fortbildung im Auditorium der ASIM in Yalvisanga Centro durch. Ziel der Fortbildung war es, die Behandlung wichtiger Krankheitsbilder wie Lepra und Tuberkulose zu verbessern und neue Mitarbeitende willkommen zu heißen. Im Mittelpunkt standen Vorträge über die Früherkennung und Behandlung von Lepra und Tuberkulose sowie über den Umgang mit Allergien und medizinischen Notfällen. Besonders betont wurde, dass Lepra heilbar ist und eine frühzeitige Diagnose entscheidend für eine erfolgreiche Behandlung ist. Auch bei Tuberkulose wurde die Bedeutung moderner Diagnoseverfahren und regelmäßiger Kontrollen hervorgehoben. Die Veranstaltung bot außerdem Gelegenheit, neue Mitarbeitende zu begrüßen und langjährige Mitarbeiter zu verabschieden. Die ASIM hieß die Ernährungsberaterin Laura Martinez willkommen, die in der Küche des Sanatorio ASIM mitarbeiten wird. Gleichzeitig wurde Gertrud Zawadzki für 22 Jahre treuen Dienst in der ASIM gedankt. Gebetsanliegen. Wir bitten für die neuen Mitarbeiter in der Küche, dass sie sich positiv in das Gesundheitsteam einfügen können. Wir danken für gute Zusammenarbeit mit Hospital Kilometer 81 im Bereich der Lepravorbeugung und Behandlung. Danke für Ihre Gebete für alle Mitarbeiter der ASIM und ihren Familien. Auf diese Weise sind Sie mit Teil dieser Arbeit. Zu Ihnen sprach Doreen Martens, Kommunikationssekretärin der ASIM. Auf Wiederhören.
0: Heute hat am Colegio Philadelphia eine Jobmesse stattgefunden. Mehr darüber hören Sie im folgenden Interview von Korrespondentin Dorothea Eid.
1: Marcelo Dück ist Gerente der Gerenze Administrativa der Kooperative Fernheim. Er ist Mitorganisator an der Jobmesse. Herr Dück, was ist das Ziel der heutigen Jobmesse?
3: Ja, das Ziel der heutigen Jobmesse wäre, die Schüler, die jetzt noch im Kollegium sind, einfach mal Fernheim und die verschiedenen Privatbetriebe auch zu zeigen, die es hier in der Kolonie Fernheim oder in Philadelphia besser gesagt gibt, und ihnen auch nahe zu bringen, wie umfangreich diese großen Strukturen oder Firmen schon sind, damit sie auch können sehen, in welche Bereiche man Arbeiternachschub braucht oder ja, wir müssen die Zukunftsjobs fördern, damit wir diese den Schülern schon mal jetzt im frühen Alter schon nahe bringen können.
1: Warum meinen Sie, ist es wichtig, jungen Menschen diese verschiedenen Berufsmöglichkeiten in Fernheim vorzustellen?
3: Die Arbeitsverhältnisse werden immer komplexer, immer moderner. Die Technologie, die hält auch nicht an. So, diese komplexen Arbeitsbereiche, die müssen irgendwann auch besetzt werden. Das heißt nicht, dass sie jetzt momentan nicht besetzt sind, aber vieles wurde nur angelernt bei der Umstellung, aber diese Berufe kann man sich auch anlernen. So, daher wäre es wichtig, wenn sich heutzutage schon junge Menschen Gedanken darüber machen, wie sie den zukünftigen Arbeitsnachschub oder Nachwuchs besetzen wollen, damit wir dieses auch in der Zukunft gesichert haben.
1: Welche Betriebe der Assoziation und Kooperativa Fernheim haben sich heute hier bei der Jobmesse präsentiert?
3: Ja, die Betriebe sind Seniorenheim, Recursos Humanos Central, CISO, das hat mit der Arbeitssicherheit zu tun oder der Sicherheit von dem Arbeiter auf dem Arbeitsplatz. Dann ist auch ATF, Sozialdienst, Hospital ist hier, Computation, Redesi Servicios mit Energia Electrica und Chaco Online. Außerdem sind noch Seguridad Interna hier auch zugegen. Und von draußen sind dann halt noch IFD Philadelphia und Radio Zeta Petrenta.
1: Miriam Wohlgemuth arbeitet in der Verwaltung des Hospital Philadelphia. Welche Berufsfelder oder Ausbildungswege habt ihr bei der Jobmesse vorgestellt?
4: Ja, also wir sind ja ganz viele Abteilungen oder wir haben sehr viele Abteilungen. Wir sind heute nur mit einigen hier. Das sind einmal die Ärzte und dann haben wir auch die Rezeption hier und die Admission, also wo die Patienten noch drankommen, einfach um zu erklären, wie man überhaupt zu Sprechstunden kommt und so weiter. Dann haben wir hier auch die Leute vom Labor und von der Apotheke und von Radiologia und von Physiotherapie. Und auch Campus ist zugegen. Und alle haben irgendwas Kreatives versucht fertig zu machen, sodass auch die Schüler ein bisschen wissen, wie so der Alltag aussehen könnte, ja? Um sich ein bisschen besser was vorstellen zu können. Wir haben auch was ziemlich Neues, ist ja die Sicherheit auf der Arbeitsstelle. Das hat auch mit der Hygiene zu tun. So, da sind wir jetzt auch immer mehr unterwegs mit dem Thema.
1: Was würden Sie Jugendlichen raten, die vielleicht noch unsicher sind, welchen Berufsweg sie einschlagen sollten?
4: Also ich würde raten, einfach viele Fragen zu stellen und gerne auch mal in die Betriebe zu gehen und fragen, mit wem sie da darüber reden können. Einfach, um sich auch besser was vorstellen zu können. Weil wie sollen sie wissen, was sie studieren sollen, wollen, wenn sie nicht mal wissen, was es gibt, ja? Und jetzt weiß ich, dass Colegio auch bald eine Woche hat, wo wir so eine Schnupperwoche haben. So, da haben wir auch mehrere Anmeldungen und das finde ich einfach eine sehr gute Idee, dass die Woche genutzt wird, einfach überall reinzuschauen und auch alle Fragen zu stellen, die man dann so hat. Ja.
1: Sandro Wienz ist Betriebsleiter von Redes y Servicios. Welche Berufsfelder oder Ausbildungswege habt ihr heute vorgestellt?
5: Ja, wir haben vier Bereiche vorgestellt. Einmal im Strombereich die Stromleitungen oder mehr die Arbeit, die auf den Straßen ist, um die Sicherungen, die Leitungen.

0: und selber fortbilden, dass sie Verantwortung übernehmen und lösungsorientiert arbeiten.
1: Sebastian Petker hat beim ATF mitgeholfen, diese Jobmesse zu organisieren. Welche Ausbildungswege stellt ihr heute vor?
2: Von ATF aus stellen wir mehrere Wege vor. Das ist nämlich alles, was Sektion Animal ist. Das ist dann Veterinaria oder auch Ingenieria Zootechnica. Dann haben wir den ganzen Forestal-Teil. Das ist dann eben Ingenieria Forestal, was man da studiert. Dann haben wir die Sektion von Produktion Vegetal. Das sind dann eben alle Ingenieros Agronomos. Und dann noch eine Sektion von Economia, das ist dann eben das Ganze mit Administration Agraria.
1: Wenn ihr an die Zukunft denkt, welche Eigenschaften sind für euch wichtig, dass zukünftige Mitarbeiter mitbringen?
2: Ich würde das mal so sagen, sehr willige Mitarbeiter suchen wir und auch eben so eine, die kein Problem haben, schmutzig zu werden und Körperarbeit zu machen. Ja.
1: Gianna Matern ist eine Schülerin. Gab es einen Beruf oder einen Arbeitsbereich, der dir bei der Jobmesse besonders ins Auge gestochen hat?
3: Ja, auf jeden Fall war es der Stand mit Sozialarbeit. Der hat mich sehr interessiert und da sehe ich bei mir eine Zukunft.
1: Hast du hilfreiche Informationen erhalten, gerade für dein vielleicht eventuelles Studium?
3: Auf jeden Fall. Meine Fragen, die ich hatte, wurden sehr ausführlich beantwortet. Und dann hatte ich noch mehr Fragen, sind dann gekommen und wurden alle sehr gut beantwortet.
1: Dankeschön. Raphael Koop ist ebenfalls ein Schüler. Raphael, hast du etwas Hilfreiches für deine Zukunft, für deinen Zukunftsjob hier erfahren bei der Jobmesse?
4: Ja, auf jeden Fall. Ich fand vor allem den Stand von der Seguridad Interna sehr interessant, da ich viele neue und interessante Sachen erfahren.
1: Interessiert dich irgendwas zu studieren in dem Bereich?
4: Nein, ich glaube nicht unbedingt, aber ich konnte trotzdem vieles Neues lernen.
1: Vielen Dank.

0: Sie hörten ein Interview von Korrespondentin Dorothea Eid zu einer Jobmesse, die heute am Colegio Philadelphia stattgefunden hat. Und damit kommen wir auch schon zum letzten Beitrag heute Abend. Am Montag, den 10. August, findet am Colegio Secundario Neuland eine sogenannte Expo Carreras statt. Mehr dazu hören Sie im folgenden Interview von Korrespondent Friedbert Plett mit dem Schulleiter Harold Grünwald.
1: Am 10. August findet am Colegio Secundario Neuland eine Expo Carreras statt. Mehr dazu erfahren Sie vom Schulleiter, Herrn Harold Grünwald. Was ist das Ziel der Expo Carreras?
2: So, guten Tag. Erstmal, vielleicht ganz kurz, bevor ich auf das Ziel eingehe, kurz und knapp. Was ist eigentlich Expo Carreras? Expo Carreras wird bei uns in der Schule so sein, dass wir unterschiedliche Studienhäuser hier an der Schule einladen, die sich dann einmal vorstellen, sodass die Schüler nicht irgendwo wegfahren müssen. Vielleicht ganz kurz eine Erklärung dazu, wie das Ganze entstanden ist. In Zusammenarbeit mit dem Team für Berufsberatung und den Studenten, die wir Neuländer in Asunción haben, ist die Idee entstanden, eine Expo Carreras zu machen. Zum Teil deswegen, weil eben wenn unsere Schüler, das machen wir bis so weit im zweiten Kurs, zur Studienreise nach Asunción fahren, kann immer nur ein Teil der Universitäten, der Fakultäten abgedeckt werden. Und so haben wir dann, oder kamen wir auf die Idee, wieso machen wir nicht eine Expo Carreras und holen dann die Studienmöglichkeiten in die Schule und stellen die hier einmal unseren Studenten vor. Also das heißt, da müssen wir keine Fahrt nicht machen, sondern haben das Ganze vor Ort. Der Vorteil wird in diesem Fall auch sein, dass alle Studienhäuser, alle Studiengänge, die wir hier vorstellen werden, werden von unseren eigenen Studenten repräsentiert. Das heißt, es ist immer ein Student, zum Beispiel der Biochemiker an

0: Gunnar studiert, der dann vor Ort seinen Studiengang vorstellen wird. Das hat den großen Vorteil eben, dass man da auf ganz konkrete Fragen eingehen kann, die die Studenten haben. Und ja, dass man das Ganze dann auch sich ein bisschen genauer anschauen kann. Es gibt ja immer dann, wenn wir sonst die Universitäten besuchen, Führungen, wo dann eben eine Seite gezeigt wird. Und hier geht es dann darum, dass Studenten, die das erlebt haben, die wissen, wie das an den Universitäten läuft, das dann einmal vorstellen und natürlich in dem Fall auch dafür werben, weil sie sich ja für den Studiengang an der Universität entscheiden.
1: Sie haben es schon erwähnt, dass einen Studiengang, dass da vielleicht vertreten wird. Welche anderen Studiengänge werden auf dieser Messe vertreten sein?
0: Gut, es geht ja darum, das so breit wie möglich eben abzudecken, oder in diesem Fall innerhalb des für uns Machbaren. Wir müssen ja dann auch Studenten an der jeweiligen Universität haben. Es sind uns eben gewisse Studienhäuser sehr wichtig. So habe zum Beispiel von der Universidad Nacional, haben wir Biochemica, Economia und Veterinaria vertreten. Ja, die UNA ist immer ein wichtiger Bestandteil auch der Studienreise im Segundo, und von daher wollen wir den dann hier auch vorstellen. Unter anderem haben wir natürlich auch die Katholika dabei mit einigen Studiengängen. Und in diesem Fall wollen wir eben den lokalen Bereich nicht vergessen. Will heißen, es wird auch das CFP vorgestellt, weil wir das hier auch für die Novenos machen, aber auch dann für die Oberstufe, sodass eben CFP oder das IFD, das Lehrerseminar von Philadelphia, oder aber auch die Schwesternausbildung, die wir sowohl in Philadelphia als auch in La Plata vorfinden, die soll auch dann vorstellig sein. Und ja, so denke ich mal, haben wir so mehr oder weniger das Grobe und Ganze eben abgedeckt. Und wenn dann da irgendwo dann doch noch Lücken sind, werden die Schüler sich das dann ein bisschen genauer eventuell auf der Studienfahrt, die dann noch aussteht, jetzt im zweiten Semester in Asunción anschauen.
1: An welche Klassen richtet sich diese Expo?
0: Ja, weil ich ja schon das CFP erwähnt habe, wir haben ja besonders von den Novenos immer wieder Schüler, die nach der 9. Klasse das CFP besuchen. Wir machen das, die Expo Carreras, in diesem Fall für die 9. Klasse und für die gesamte Oberstufe. Also das heißt, sowohl die Novenos werden da eventuell Möglichkeiten finden. Es ist ja bei den Studenten oder bei den Schülern der 9. Klasse so, dass einige auch dann noch im Kollegium bleiben und die Oberstufe besuchen. Und weil wir eben an unserer Schule mit dem ganzen Programm Berufsberatung in der 9. Klasse starten und in der Oberstufe weitermachen, dachten wir, es ist wichtig, dass wir auch die Novenos dann dabei haben, dass die sich schon mal anschauen können, was man so studieren kann. Und natürlich für die, die nicht studieren wollen, also will heißen, eine Universität besuchen wollen, finden dann eventuell im Bereich vom CFP was.
1: Das hört sich alles sehr interessant an. Ist die Expo Carreras als einmalige Veranstaltung geplant oder soll sie regelmäßig stattfinden?
0: Gut, das hier ist ein Versuch. Eine Gruppe habe ich vorher nicht erwähnt gehabt, aber das passt jetzt dann auch zu deiner Frage, ob wir das weitermachen. Wir haben auch Schüler aus der Schule Primero de Febrero eingeladen, aus dem 2. und 3. Kurs, die diese Expo Carreras besuchen werden. Natürlich ist unsere Idee, das weiterzumachen und weiterzuentwickeln und eventuell noch nach mehr Möglichkeiten da zu suchen und wieso nicht auch noch mehr Schulen einzuladen. Wir haben in diesem Jahr eben Schüler aus dem Primero de Febrero Schule, sowohl Norman Esther wäre da noch eine Möglichkeit. Es wäre auch eine Möglichkeit, dass wir als drei Schulen zusammen so eine Expo Carreras machen. Das sind dann Möglichkeiten, die eventuell für die nächste Runde angedacht werden können. Ja, zumal wir das dann jetzt in dieser Form einmal machen und evaluieren werden und sehen, wie gut das gelaufen ist. Und dann schauen wir mal, in welchem Format wir das in Zukunft.
2: Sie hörten den Schulleiter des Colegio Secundario Neuland, Harold Grünwald, mit Informationen über eine sogenannte Expo Carreras, die am 10. August stattfindet. Und damit kommt diese Sendung zum Abschluss. Hier habe ich noch einmal die aktuellen Wetterdaten für Sie. Die Außentemperatur beträgt 21 Grad Celsius, die Luftfeuchtigkeit beträgt 52%, der Luftdruck 1008 Millibar und der Wind weht mit 7 Stundenkilometern aus nordöstlicher Richtung. Und das ist der Hinweis auf einige Sendungen, die wir heute Abend auf diesem Sender noch für Sie haben. Hier geht's gleich im Anschluss weiter mit der Kindersendung, hast du schon gewusst. Um 19.15 Uhr folgt die Kurzsendung Der Landwirt und um 20.27 Uhr hören Sie die Segensworte am Abend. Ihnen wünsche ich nun noch einen schönen Abend und ein gesegnetes Wochenende. Auf Wiederhören.

0: Ich begrüße euch ganz herzlich zur DX-Sendung hier von Radio HCJB am Wochenende 8. 9. August. Schön, dass ihr wieder mit dabei seid. Es geht gleich los mit dem Beitrag von Heinz Schulz, die DX-Tipps. Dann hören wir eine kleine Andacht mit Rüdiger Klaue und zum Schluss das Programm der Welle 370 des Funkerbergmuseums Königs Wusterhausen. Ich wünsche euch angenehme und störungsfreie 30 Minuten. Mein Name ist Horst Wiese.
1: Herzlich willkommen zu einer neuen Ausgabe der DX-Tipps bei Radio HCJB und FM Kompakt. Am Mikrofon begrüßt euch wie immer Heinz Schulz. Alle Sendezeiten sind, sofern nicht anders angegeben, in UTC. Bei den an diesem Wochenende beginnenden Direktsendungen aus Danshui von Radio Taiwan International in französischer Sprache hat sich bei der Zweitausstrahlung ein Frequenzwechsel ergeben. Bei den deutschen Sendungen im Juli auf 11.995 kHz waren dort oftmals sehr interferenzbelastete Empfänge zu beobachten. Grund war offenbar ein auf gleicher Frequenz in Betrieb befindliches Radarsignal aus Zypern. Die französischsprachigen Sendungen laufen im August an allen Wochenenden, Freitag bis Sonntag, von 17 bis 17.30 Uhr wie bisher auf 15.145 kHz und von 17.30 Uhr bis 18 Uhr dann auf 11.850 kHz. Über Bernd Seiser vom RTI-Hörerclub Ottenau kommt eine Meldung von Hans-Jörg Biener, wonach Empresa Brasil de Comunicação am 1. Juli den Sendeplan für Radio Nacional da Amazônia massiv gekürzt hat. Manuel Caetano, Leiter der Radiotechnik bei EBC, sagt dazu: Aufgrund technischer Probleme und Energiekosten wird der Sendebetrieb von Radio Nacional Amazônia mindestens bis Ende des Jahres eingeschränkt sein. Daraus ergibt sich nun folgender Sendeplan auf Kurzwelle. Montag bis Freitag 7.45 Uhr bis 20 Uhr 11.780 kHz, 20 bis 3 Uhr 6.180 kHz. Samstag und Sonntag von 9 bis 18 Uhr 11.780 kHz. Die 6.180 kHz ist an den Wochenenden nicht in Betrieb. Das nicht kommerzielle Radio Unerhört Marburg sendet am 29. August live ein Sommerradio. Neben der regulären Ausstrahlung auf UKW 90,1 MHz im Raum Marburg und DAB Plus Kanal 6A Hessen Nord wird ab 17 Uhr das Programm auch auf der Kurzwelle 6070 kHz übertragen. Die beiden Heikos, Macher von Radio Power Rumpel und Decade AM, kann man direkt im Studio anrufen. Sie haben dafür ein Sommerlotto vorbereitet. Man soll hierbei eine Nummer zwischen 1 und 900 nennen, dann bekommt man einen Überraschungstitel gespielt. Hier kommt schon mal die Telefonnummer. Das ist die 06421 für Marburg und dann 961991. Nochmal 06421 961991. Für diese Meldung danke ich Bernd Seiser und Thomas Becker. Ich werde bestimmt da mit dabei sein. Max Berger von SM Radio Dessau teilt mit, dass es am Sonntag, den 13. September ab 18 Uhr eine halbstündige Testsendung über den Sender von WRMI Okeechobee in Florida geben wird. Zum Einsatz kommt die Frequenz 15.770 kHz mit einer Leistung von 100 kW. Thema wird der Dessauer Marsch sein. Diese Sendung wurde bereits Ende 23, Anfang 24 über die Mittelwelle Virchintus in Litauen ausgestrahlt. Davor ist am 13. September ab 11 Uhr die reguläre Sendung von SM Radio Dessau auf 6.095 kHz mit 100 kW via Nauen und parallel auf 6070 kHz mit 10 kW via Channel 292 mit dem fünften Teil von Radio gegen Hitler zu hören. Eine Wiederholung über den Sender Gavar in Armenien wird es an diesem Tag nicht geben aufgrund der Testsendung aus Florida. Ab Oktober werden auch wieder abendliche Sendungen über das Museumsradio Bad Ischl auf Mittelwelle 1476 kHz erfolgen, aber dazu mehr in einer der kommenden DX-Tipps. Christoph Ratzer berichtet über die ADX-Liste, dass der Asphalttelegrafen aus Schweden eine neue Frequenz hat. Das Signal war erstmals nach 22.30 Uhr UTC auf 1224 kHz in Salzburg zu hören. Die Frequenz ist gut gewählt, seit die Stationen aus Spanien dort nicht mehr aktiv sind. Somit ist der Asphalttelegrafen mit dem bekannten Waltzing Matilda als Intervallsignal spätabends mit etwas variablem Sendebetrieb nun endlich auf freier Frequenz zu hören, was auf den zuvor zugeteilten Frequenzen 1440 und 1494 kHz nicht immer gut funktioniert hat. Es geht weiter mit Meldungen aus dem FM- und Digitalradiobereich. Schleswig-Holstein. Für den ersten deutschlandweiten DAB-Plus-Multiplex ist der Sender Puttgarten auf der Insel Fehmarn in Betrieb genommen worden. Das berichtet Schwarzwaldradio auf Facebook. Gesendet wird im bundesweit einheitlichen Kanal 5C mit 500 Watt ERP. Neben dem Schwarzwaldradio und anderen privaten Veranstaltern sind dort auch die Programme des Deutschlandradios zu hören. Wir gehen weiter vom hohen Norden in den tiefen Süden nach Bayern. Der Sender Wasserburg bereichert ab sofort die Hörfunklandschaft von DAB Plus in Bayern. Mit der Aufschaltung im Regionalnetz Oberbayern Südkanal 7a erweitert die Bayern Digitalradio GmbH dieses Netz um einen 14. Standort. Das Netz Oberbayern Süd umfasst aktuell die Radiostationen 106,4 Top FM, Alpin FM, Bayernwelle Südost, Münchner Kirchenradio, Radio Alpenwelle, Radio Carivari Rosenheim, Radio Galaxy Rosenheim, Radio ISW und Radio Oberland. Erstmalig kommt an diesem Standort eine neue innovative Sendeanlagelösung der Plisch GmbH zum Einsatz. Der Sender arbeitet mit einer Sendeleistung von 2,4 Kilowatt. Und zum Schluss geht's in die Schweiz. Das aus Frankreich stammende ODS-Radio hat sein DAB-Plus-Sendegebiet in der Schweiz ausgebaut und das ist ein Bericht des Online-Magazins DAB Swiss. Neben dem Digris Multiplex für Genf im Kanal 10D wird das Programm jetzt auch im MUX für Lausanne im Kanal 8C verbreitet. Soweit die DX-Tipps für heute. Beste 73 und 55 aus Frankfurt am Main und auf Wiederhören bis zum nächsten Mal.

0: Ein ganz herzliches Dankeschön an Heinz für diesen DX-Beitrag. Ihr hört weiterhin das DX-Programm hier von Radio HCJB. Das Wetter hier in Schottland hat sich doch merklich abgekühlt. Es gibt auch Schauer, einigen Regen, aber immer noch so 18 bis 20 Grad, also ganz angenehm. Ich mach weiter mit der kleinen Andacht und Rüdiger Klaue.
1: Ein Mann droht in einem reißenden Fluss zu ertrinken. Mit letzter Kraft ringt er mit den hohen Wellen. Er kämpft gegen die starke Strömung. Er wehrt sich strampelnd gegen den Sog der Tiefe und schreit um Hilfe. Vom Ufer aus beobachtet jemand den Unfall, rennt und holt ein Seil mit einem Rettungsring. Mit kräftigem Schwung wirft er den rettenden Ring in die Nähe des Ertrinkenden mitten im Fluss. Der sieht den Ring neben sich, hält sich mit aller Macht daran fest. Langsam wird er durch die tosende Flut ans rettende Ufer gezogen. Erst als er auf dem Trocknen ist, wieder zu Atem gekommen, sieht er seinen Retter und nimmt die näheren Umstände und Zusammenhänge wahr. Menschen drohen im Meer der Zeit zu versinken. Sie kämpfen gegen die Mächte des Verderbens, wehren sich verzweifelt gegen Sünde und Sorge, Ängste und Gewalten. Gott wirft seinen Rettungsring in das Meer der Zeit, mitten hinein in das Gewoge der Menschen. Wir sehen nur den Ring. Das ist Jesus Christus, seine Liebe und Macht. Halten wir uns einfach daran fest. Wenn wir dann gerettet sind, erkennen wir Gott näher und die Zusammenhänge, Hintergründe und Wirklichkeiten. Nie würde ein Ertrinkender den rettenden Ring fahren lassen, weil er den Retter am Ufer, die näheren Umstände nicht genau durchschaut. Nein, er ergreift das Nächste und begreift später das Weitere. Warum wollen wir erst alles verstehen? Gott und die Welt, Tiefen und Weiten des Lebens, bevor wir Christus unser Leben anvertrauen. Lassen wir uns erst retten und später alles verstehen. Jesus, das Rettungsseil Gottes, ist uns ganz nah.

Ihr seid weiterhin eingeschaltet beim DX-Programm hier von Radio HCJB. Und ich komme wieder zu den Sendezeiten und Frequenzen. Und zwar könnt ihr uns hören auf der Kurzwelle auf 3995 kHz im 75 Meter Band und 5920 kHz im 49 Meter Band. Auch haben wir eine Telefon-App. Wir sind auf dem Satelliten Astra. Dort haben wir einen Kanal unter HCJB Deutsch. Da könnt ihr auch gerne mal einschalten. Oder im Internet unter www.hcjb.de, dort im Livestream oder auch im Podcast. Und wir senden 24 Stunden jeden Tag, 7 Tage die Woche. Das DX-Programm könnt ihr hören jeden Samstag und Sonntag zu folgenden Zeiten: 6.30 Uhr, 11.30 Uhr, 16 Uhr, 19 Uhr und 23 Uhr, jeweils mitteleuropäischer Sommerzeit. Jetzt geht es weiter hier in unserem Programm mit der Welle 370 des Funkerbergmuseums Königs Wusterhausen. Zum Schluss der Sendung gebe ich wie immer unsere Adresse bekannt.

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1: 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Gesprochen von Hanna. Als Sprechmaschine bezeichnet, wurde im Dezember 1877 das erste Gerät zur Aufzeichnung und Wiedergabe von Sprache und Musik patentiert, der Phonograph. Die ersten Phonographen nutzten zur Tonaufzeichnung eine dicke Zinnfolie. Die Zinnfolie war etwa 12,5 cm breit, 38 cm lang und wurde auf einer Walze befestigt. Vor dieser Walze war eine Schalldose montiert, in der sich an einer Membran eine stumpfe Nadel befand. Bei der Aufnahme bringen die Schallwellen die Membran zum Schwingen. Die Walze wird mit der Hand gedreht und führt die Zinnfolie an der Schalldose vorbei. Dabei schneidet die Nadel die Audioinformation in die Zinnfolie. Zum Abspielen wird die Schalldose wiederum an der Zinnfolie vorbeigeführt. Die Nadel tastet die aufgezeichneten Schwingungen ab und gibt diese, sehr leise, über die Membran in der Schalldose weiter. Beim Abspielen wurde die Zinnfolie oft beschädigt, sodass die Aufnahme nur wenige Male abgespielt werden konnte. Bekannt sind heute nur zwei erhaltene Folien, auf denen sich Aufzeichnungen befinden. Im Frühjahr 1878 erwirbt der Journalist Thomas Mason aus St. Louis einen Zinnfolienphonographen für $95. Im Rahmen einer öffentlichen Aufführung demonstrierte er am 22. Juni 1878 dessen Funktion. Die dabei erzeugte Aufnahme gilt heute als vermutlich älteste erhaltene Musikaufzeichnung der Welt. Noch älter ist eine Tonaufnahme aus dem Jahr 1860. Der Franzose Scott wollte zu Forschungszwecken Schallwellen sichtbar machen. Dazu ließ er eine Schweinborste über eine Membran auf einer sich drehenden, mit Ruß geschwärzten Walze vibrieren. Als Ergebnis entstand eine optische Abbildung der Schallwellen. Abspielen konnte Scott seine Aufnahme nicht. Das gelang erst Forschern im Jahr 2008. Mithilfe von Computern wurden die optisch festgehaltenen Schallwellen wieder in Töne umgerechnet. Es sind 12 Sekunden Aufzeichnungen eines französischen Kinderliedes. Die historische Aufnahme von Thomas Mason wurde im Jahr 2012 wieder hörbar gemacht. Dazu wurde die Zinnfolie per Laser abgetastet und in ein 3D-Modell umgewandelt. Mit einer virtuellen Nadel konnte die Aufnahme so abgetastet und in ein Tonsignal umgerechnet werden. Heute ist diese Aufnahme im Internet jederzeit abrufbar. Und was ist darauf zu hören? Die Aufzeichnung ist 1 Minute und 18 Sekunden lang. Sie beginnt mit 23 Sekunden eines unbekannten Musikstückes, vermutlich gespielt auf einem Kornett. Es folgt eine Männerstimme mit einem Kindergedicht, Mary had a little lamb, eine Frau kündigt den Kinderreim Old Mother Hubbard an, der wiederum von der Männerstimme rezitiert wird. Am Ende der Aufnahme hört man ein deutliches Lachen. Der Rezitator hatte sich versprochen. 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
2: Immer am dritten Sonntag im Monat um 14 Uhr sendet Welle 370 von der Wiege des Rundfunks. Auf der Mittelwelle 810 kHz ist das Programm etwa 15 Kilometer rund um den Funkerberg zu hören. Und wer am dritten Sonntag im Monat den Funkerberg besucht, kann den Radiomachern über die Schulter schauen, den Klang im Detektorempfänger genießen und dabei sein, wenn die Antenne geerdet wird.
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3: Gesprochen von Jerome. Lasst die Besucher kommen. Nach der langen Zeit der Schließung ist das Museum Funkerberg nun seit Mitte Juni wieder regelmäßig geöffnet. Besucher kommen gezielt von weit her oder auch nur durch Zufall vorbei und entdecken Bekanntes und Neues an der Wiege des Rundfunks. Im neuen Eingangsbereich können die Besucher ein ganz neues Exponat entdecken, einen historischen Telefonapparat. Was ist daran so besonders? Der Landkreis Dahme-Spreewald hat in diesem Jahr das Projekt Ausgetauscht begonnen. Dabei tauschen verschiedene Museen Objekte untereinander aus und weisen so auf die einmalige Museumslandschaft in Brandenburg hin. So steht nun ein Telefon aus dem Museum Schloss Lübben für 4 Monate im Foyer auf dem Funkerberg in Königs Wusterhausen und fügt sich als technisches Objekt gut in die Sammlung ein. Übrigens, aus dem Archiv des Museums Funkerberg steht nun ein Variometer kleiner Bauart im Museum Schloss Lübben. Wie es sich dort wohl in die Ausstellung einfügt? Wie der Rundfunk klang. Am 22. Dezember 1920 wurde die erste Radiosendung in Deutschland ausgestrahlt. Erich Schwarzkopf und seine Postbeamten veranstalteten ein Weihnachtskonzert, das über einen Lichtbogensender abgestrahlt wurde. Gehört werden konnte das Programm in ganz Europa. Aber wie es geklungen hat, das wissen wir heute nicht, denn Aufzeichnungen waren damals technisch nicht möglich. Wie aber kann man 100 Jahre später nachvollziehen, wie der Rundfunk damals wirklich klang? Dieser Frage hat sich eine Gruppe von Mitgliedern des Fördervereins Sender Königs Wusterhausen e.V. angenommen und einen neuen Lichtbogensender gebaut. Dieser Sender ist zwar deutlich kleiner als das Original, die technische Funktion jedoch entspricht dem Vorbild von vor 100 Jahren. Und Besucher des Museums Funkerberg können diesen Sender erleben. Am 9. August ist Lichtbogentag im Museum Funkerberg. Das Museum ist ab 13 Uhr geöffnet. Die Vorführungen des Lichtbogensenders beginnen um 14, 15 und 16 Uhr. Alle Informationen zum Lichtbogentag findest du unter museum.funkerberg.de.
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4: Hier ist euer Hörerpostbearbeiter Detlef mit dem Welle 370 Bestätigungsbeitrag im Juli 2026. Bei allen Einsendern von Schneckenpost und E-Mails bedanke ich mich für die Post. Als erste Amtshandlung möchte ich auf die Zuschrift von Thorsten Brandenburg eingehen. Von dem Hörer haben wir eine große Post mit Büchern über den Bayerischen Rundfunk erhalten. Dafür allerbesten Dank. In unserem Archiv haben die Bücher Aufnahme gefunden. Außerdem hörte unser Freund am 29. Mai bei Alex Berlin im Internet unsere Aussendung. Als nächste Amtshandlung möchte ich einige neue Hörer begrüßen. Wolfgang Sitora hörte erstmals am 7. Juni auf der Kurzwelle 6095 kHz unsere Sendung. Leider hat der Hörer seine Anschrift vergessen. Nihat Imrani schreibt in seiner Post: Ich komme ursprünglich aus Baku, wohne schon lange in Berlin, bin Kurzwellenhörer. Am 10. Juni wurde unsere Sendung auf der Kurzwelle 6070 kHz empfangen. Christian Rassmann hörte ebenfalls am 14. Juni unsere Sendung. Dietmar Büttner hörte erstmals unsere Sendung am 7. Juni auf der Kurzwelle 6095 kHz. Von Andreas Mücklich haben wir mehrere Empfangsberichte zu unseren Sendungen von Januar bis Mai im Internet erhalten. Bernd Seiser hat 5 Empfangsberichte zu unseren Sendungen für April und Mai im Internet, auf Kurzwelle und bei Radio HCJB abgeschickt. Erich Kröpke hat auch 5 Empfangsberichte eingereicht. Von Uwe Leisterer haben wir mehrere Empfangsberichte für unsere Sendungen im Mai und Juni auf der Mittelwelle 810 kHz und den Kurzwellen 6095 und 3955 kHz und bei Alex Berlin erhalten. Unsere Radiotag-Live-Sendung vom 17. Mai verfolgten Peter Krüger, Michael Wosnitzka, Rüdiger Schmidt und Ulrich Müller im Internet. Hans-Jürgen Sondermann war am 24. Mai auf der Kurzwelle 6070 kHz eingeschaltet. Konstantin Parotorov hörte am 24. Mai per WebSDR die Aussendung. Thomas Becker hatte am 28. Juni die Kurzwelle 6070 kHz benutzt. Der Empfang war nicht so gut, schreibt er. Die Kurzwelle 3955 kHz hörte am 10. Mai Kwan De Groen in Korea per WebSDR-Einrichtung. Am 10. Mai war Rob den Boer in den Niederlanden auf der Kurzwelle 3955 kHz eingeschaltet. Fabrizio Savini benutzte am 14. Juni in Italien die Kurzwelle 3955 kHz zum Empfang. Am 7. Juni waren auf der Kurzwelle 6095 kHz Eva Lorenz, Norbert Hansen, Michael Willruth, Norbert Bachmann, Sven Heimann, Michael Groni und Wilfried Bestmann empfangsbereit. Weitere Hörer der Sendung waren Andrei Kuznetsov in Lettland, Juan Carlos Perez in Spanien und Sitata Bhattacharya in Indien, sowie Mario Messilio in England, von dem wir keine Anschrift haben. Detlef Jörg hörte am 13. Juni bei Radio HCJB auf der Kurzwelle 3995 kHz unseren Sendebeitrag. So, das war die Hörerecke im Juli 2026. An die Hörerfreunde, die geschrieben haben, geht ein nochmaliger Dank. Auf weitere Post freue ich mich sehr. Beste Grüße und Guti X von eurem Hörerpostbearbeiter Detlef.
5: Lieber Hörer, schön, dass du uns eingeschaltet hast. Noch viel schöner aber ist, wenn du uns sagst, dass du uns eingeschaltet hast. Darum schick uns doch bitte eine E-Mail an welle370@funkerberg.de. Du kannst uns aber auch eine Post schicken, einen Brief oder eine Postkarte. Die sendest du an Welle 370, Funkerberg 20, Senderhaus 1, in 15711 Königs Wusterhausen. Und alle Kinder des 21. Jahrhunderts nutzen die Handynummer 0151 700 15711.
6: Ein ganz herzliches Dankeschön an das Team der Welle 370 für diesen Beitrag. Und hier nun unsere Adresse, damit ihr uns gerne schreiben könnt. Die lautet Radio HCJB Deutschland, Postfach 2504 in 32715 Detmold. Oder schickt uns eine E-Mail unter info@hcjb.de. Das war's jetzt wieder für das Wochenende 8. 9. August. Schön, dass ihr mit dabei wart. Schaltet gerne nächste Woche wieder ein. Hier am Mikrofon verabschiedet sich Horst Wiese und ich wünsche euch noch eine schöne Woche. Gute X und Gottes Segen und bleibt auch gesund.

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1: Herzlich willkommen zu einer weiteren Ausgabe der Sendereihe Durch die Bibel. Wir setzen unsere Betrachtung des ersten Chronikbuches fort. Ein Buch, in dem die meisten Kapitel einer Schlüsselperson der Bibel gewidmet sind, David. Dieser König Israels hat nicht nur die Hauptstadt Jerusalem erobert. Er gilt auch als einer der Könige, die nach Gottes Willen bewusst gefragt haben. Aber dann kommt es auch bei David zu einer Situation, in der er seinen klaren Blick auf Gott verliert. Man könnte es auch so ausdrücken, David hat bisher auch Fehler gemacht, die in erster Linie für ihn selbst Wirkung gezeigt haben. Nun wird das gesamte Volk in Mitleidenschaft gezogen bei einer Begebenheit, in der sich David von den falschen Motiven leiten lässt. Davon wird konkret im ersten Buch der Chronik in dessen 20. und 21. Kapitel erzählt. Das 20. Kapitel beendet den Teil im ersten Buch der Chronik, wo wir etwas über Davids Kriege erfahren. Die Feinde Israels und im Besonderen die von David waren vor allem die Ammoniter und die Philister. Das bedeutete, in der Abwehr ihrer Angriffe gab es für Israel keine Kompromisse. Es blieb eine stetige Herausforderung für David und seine Nachfahren, aber auch für die israelitischen Heerführer. An dieser Position stand zu Davids Zeiten zunächst Joab. Israel blickte unter seiner Führung gerade auf einen grandiosen Sieg, als neue Herausforderungen am Horizont auftauchten. Damals war das Kriegführen noch eine Angelegenheit, die in den dafür geeigneten Jahreszeiten stattfinden musste, so berichtet das 20. Kapitel ab Vers 1. Und als das Jahr um war, zur Zeit, wenn die Könige ausziehen, führte Joab die Heeresmacht aus und verwüstete das Land der Ammoniter und kam und belagerte Rabba. David aber blieb in Jerusalem. Und Joab schlug Rabba und zerstörte es. In diesem Fall sieht es so aus, als wäre Joab der Aggressor, der um den eigenen Einfluss besorgt war. Wenn dies auch ganz realistisch der Fall gewesen sein könnte, wir haben daran zu denken, dass David dem jungen König der Ammoniter eine freundliche Geste entgegengebracht hatte. Der war aber darüber eher beleidigt und hatte sich mit ihm, dem neuen König, in einen Krieg verwickeln lassen. Was hier berichtet wird, ist also nur eine Fortführung dieses Krieges. In Vers 2 und 3 finden wir noch einige weitere Details. Und David nahm ihrem König die Krone vom Haupt, und es fand sich, dass sie einen Zentner Gold wog und an ihr ein Edelstein war. Und sie wurde auf Davids Haupt gesetzt. Auch führte er aus der Stadt sehr viel Beute weg. Aber das Volk darin führte er heraus und ließ sie mit Sägen und eisernen Hacken und Äxten Frondienste leisten. So tat David mit allen Städten der Ammoniter. Und David zog samt dem Kriegsvolk wieder nach Jerusalem. 1. Chronik 20, Vers 2 und 3. Aus alledem kann man eine Lehre ableiten, die in der Bibel immer wieder anzutreffen ist. Und nicht nur im Bereich des Militärischen. Mit dem Feind dürfen keine Kompromisse geschlossen werden. Mit dem Bösen kann man letztlich keine Kompromisse schließen. Warum ist das so? Der Gedanke, dass Richtiges und Falsches nebeneinander existieren können, ist schlichtweg falsch. Der Prophet Amos sagte, können etwa zwei miteinander wandern, sie seien denn einig untereinander? Amos 3, Vers 3. Und das stimmt, kann ich Ihnen sagen. Sollten Sie mit dem Bösen ein Stück gemeinsam gehen, dann haben Sie Kompromisse mit ihm geschlossen. Sie haben dann dem Bösen zugestimmt. Diese Wahrheit vergisst man in dieser Welt gerne. Wenn es nicht so traurig wäre, könnte es fast lustig sein. Es gibt Menschen, die darüber entsetzt sind, wenn in einem fernen Land Krieg herrscht. Zu Hause sind sie aber bereit, die Gesetzlosigkeit in den eigenen Straßen zu tolerieren. Sie behaupten, man müsse eben lernen, die Gesetzesbrecher hier bei uns zu verstehen und sie als Mitbürger anzuerkennen. Darf ich sagen, dass ich das für eine unheimliche, krankmachende Heuchelei halte, die da in unserer heutigen Gesellschaft vorhanden ist? Wenn sich das Böse in einem fernen Land zeigt, dann gibt es auch bei uns das Böse. Wir müssen uns in jedem Fall dem Bösen widersetzen. Wir müssen also auch der Gesetzlosigkeit entgegentreten. Richtiges und Falsches stehen ja im Gegensatz zueinander. Es gibt keine Einigkeit zwischen den beiden. Während dieses Angriffs auf Israel damals blieb David in Jerusalem und beging zu der Zeit seine große Sünde mit Bathseba. achten Sie darauf, dass Gott diese Sünde hier nicht einer bloßen Erwähnung für wert hält. Das hat nach meiner Einschätzung damit zu tun, dass Gott gesagt hat, dass er unsere Sünden vergibt und dass er sich nicht mehr an unsere Sünden erinnert. Das meint er auch so. Hier kommt nun noch ein weiterer alter Feind der Israeliten ins Spiel, das Volk der Philister. In den Versen 4 bis 6 steht darüber: Danach erhob sich ein Krieg bei Geser mit den Philistern. Damals erschlug Sibichai, der Huschatiter, den Saf, der vom Geschlecht der Riesen war, und sie wurden gedemütigt. Und es erhob sich noch ein Krieg mit den Philistern. Da erschlug Elhanan, der Sohn Jairs, den Lachmi, den Bruder Goliaths, den Gattiter, dessen Spießschaft wie ein Weberbaum war. Abermals erhob sich ein Krieg bei Gatt. Da war ein großer Mann, der hatte je 6 Finger und 6 Zehen, die machen zusammen 24. Und auch er war vom Geschlecht der Riesen. 1. Chronik 20, Vers 4 bis 6. Es ist aus den Versen 7 bis 8 darüber noch zu erfahren, was dann passierte. Der sprach Israel Hohn. Aber Jonathan, der Sohn Schammas, der ein Bruder Davids war, erschlug ihn. Diese stammten vom Geschlecht der Riesen in Gatt und fielen durch die Hand Davids und seiner Kriegsleute. In diesem Konflikt mit den Philistern wurden also 3 riesengroße Männer von David und seinen Leuten erschlagen. Als junger Kerl ist David damit bekannt geworden, dass er den Riesen Goliath getötet hatte. Im ganzen Leben Davids sind besonders die Philister unerbittliche Feinde der Israeliten gewesen. Christen haben ebenfalls einen unerbittlichen Feind. Wir kämpfen gegen geistliche Niederträchtigkeiten an herausgehobenen Stellen. Wenn Sie ein Kind Gottes sind, dann sind Sie nach meiner Meinung auch gewissermaßen ein Soldat Gottes. Aus diesem Grund werden wir aufgefordert, die Waffenrüstung Gottes anzulegen. So hat es Paulus im Epheserbrief den Christen empfohlen. Wir sollen aber gegen niemanden aufmarschieren, sondern wir sollen einfach standhalten, im Kampffeld dieser Welt bestehen. Wenn Sie für Gottes Angelegenheiten eintreten und an ihnen festhalten, dann befinden Sie sich schon in einem Gefecht für Gott. Sie befinden sich also als Christ in einem Krieg, ob es Ihnen gefällt oder nicht. Es mag sein, dass die Kriege in Asien, Afrika, Europa und in der westlichen Welt irgendwann ein Ende finden. Dennoch wird es weiterhin Kriege geben, solange das Böse in dieser Welt mächtig ist. Paulus sagte zu den Christen in Ephesus: Deshalb ergreift die Waffenrüstung Gottes, damit ihr an dem bösen Tag Widerstand leisten und alles überwinden und das Feld behalten könnt. Epheser 6, Vers 13. Dies ist die Botschaft für Sie und mich in diesem 20. Kapitel. Was nun folgt in Kapitel 21, ist eine Beschreibung von Davids Sünde, eine Volkszählung durchzuführen. Dieses Kapitel befasst sich mit der größten Sünde, die David begangen hat, und sie hat in dem Fall überhaupt nichts mit einer Frau namens Batseba zu tun. Es ist die Art von Sünden, über die viele Menschen sagen: Nun, ich weiß gar nicht, warum das eine so große Sünde sein soll. Jeder ist aber geneigt, den Zwischenfall mit Batseba für eine schreckliche Sünde zu halten. Ich gehöre auch dazu. Ich stimme zu, dass es eine furchtbare Sünde war, als David einen tapferen Soldaten bewusst im Kampf umkommen ließ, um in der Zeit mit dessen Frau schlafen zu können. In diesem Kapitel, wie in den gesamten Chronikbüchern, wird uns ja die Sichtweise Gottes vermittelt. In den Chronikbüchern wird aber Davids Sünde mit Batseba nicht erwähnt. Sie berichten aber von etwas anderem: seiner Sünde, die Menschen zu zählen, denn diese findet statt auf einer geistlichen Ebene. Sie hat scheinbar keine Auswirkung auf die Erlösung von David, aber sie wird ihn und das ganze Volk Israel insgesamt in seiner persönlichen Beziehung zu Gott beeinflussen. Wie es dazu kommt, das beschreibt Vers 1. Und der Satan stellte sich gegen Israel und reizte David, dass er Israel zählen ließe. Da haben wir also den wahren Schuldigen entdeckt. Satan stand hinter diesem Zwischenfall. Dies wirft ein besonderes Licht auf jene große Sünde Davids. Im Vergleich dazu war Davids Sünde mit Batseba eine persönliche Sünde, eine Sünde des Fleisches. Im 51. Psalm bezog sich David auf seine Sünde mit Batseba, als er rief: Gott sei mir gnädig nach deiner Güte und tilge meine Sünden nach deiner großen Barmherzigkeit. Wasche mich rein von meiner Missetat und reinige mich von meiner Sünde. Psalm 51, Vers 3 und 4. Hier aber war es eine Art Hinterhalt Satans, der sich gegen Israel stellte und David dazu bewegte, diese folgenschwere Volkszählung durchzuführen. Und so wird in Vers 2 berichtet. Und David sprach zu Joab und zu den Obersten des Volks: Geht hin, zählt Israel von Beerscheba bis Dan und bringt mir Kunde, damit ich weiß, wie viel ihrer sind. Vielleicht ist Ihnen bekannt, dass Mose zweimal Volkszählungen durchführte. Im 4. Buch Mose erfahren wir, dass er am Anfang und dann am Ende der Wüstenwanderung jeweils eine Volkszählung durchgeführt hat. Es war in diesen Fällen offenbar nichts Schlimmes dabei. Wenigstens hat Gott nichts Falsches daran gefunden. Hier jedoch ist es eine Sünde. Einige Menschen meinen, David ließ die Volkszählung aus Stolz durchführen. Nun lassen Sie uns weiterlesen in Vers 3. Joab sprach: Der Herr tue zu seinem Volk, wie es jetzt ist, 100-mal so viel hinzu. Aber mein Herr und König, sind sie nicht alle meinem Herrn untertan? Warum fragt denn mein Herr danach? Warum soll eine Schuld auf Israel kommen? Mir scheint, hier ist der erste Mann, der gegen den Computereinsatz ist. David wollte Statistiken und muss erfahren, in seinem Verlangen nach Statistiken liegt eine Sünde. Heutzutage wird alles computerisiert, sogar wir einmalige und unverwechselbare Kreaturen. Joab war damals schon gegen diese Statistik, wohl weil er fühlte, dass hier der Stolz mit am Werk war. Was ist aber daran verkehrt? Der Prophet Jeremia hatte dazu Folgendes zu sagen: So spricht der Herr: Ein Weiser rühme sich nicht seiner Weisheit, ein Starker rühme sich nicht seiner Stärke, ein Reicher rühme sich nicht seines Reichtums, sondern wer sich rühmen will, der rühme sich dessen, dass er klug sei und mich kenne, dass ich der Herr bin, der Barmherzigkeit, Recht und Gerechtigkeit übt auf Erden. Denn solches gefällt mir, spricht der Herr. Jeremia 9, Vers 22 und 23. Gott war demnach in der Tat nicht glücklich darüber, dass David eine Volkszählung durchgeführt hat. Denn David fehlte es dabei an der Freude am Herrn. Er freute sich mehr über seine eigene Macht. Was ihn motiviert hat, die Menschen zu zählen, war die schreckliche Sünde des Unglaubens. David vertraute Zahlen anstelle von Gott. Weiter mit den Versen 4 bis 6. Aber des Königs Wort blieb fest gegenüber Joab. Und Joab ging hin und zog durch ganz Israel und kam nach Jerusalem zurück und gab David die Zahl des gezählten Volks an. Es waren von ganz Israel 11-mal 100.000 Mann, die das Schwert trugen, und von Juda 470.000 Mann, die das Schwert trugen. Levi aber und Benjamin zählte er nicht mit, denn Joab war des Königs Wort ein Greuel. 1. Chronik 21, Vers 4 bis 6. David hatte in Israel 1,1 Millionen Männer und in Juda 500.000. Als Mose die Volkszählung durchführte, waren es noch 603.000 Männer. David hatte Verantwortung für 1 Million mehr Menschen als Mose. Welch ein Kontrast ist dies zu jenem David, der ein einfacher Schäferjunge war. Als der einst in das Lager kam, sah er den Riesen Goliath, der auf und nieder stolzierte und die Israeliten verspottete. Dieser kleine Schäferjunge wollte keine Volkszählung durchführen. Er hat die Armee nicht gezählt. Er sagte nur: Lasst mich zu ihm gehen. Warum hatte er den Mut, dies zu tun? Nun, er vertraute auf den Herrn. Er ging hinaus mit einer Steinschleuder und 5 Kieselsteinen. Wissen Sie, man braucht Gott nicht, wenn man eine Armee von 1 Million Männer hinter sich weiß. Wenn man nur eine Steinschleuder und 5 Steine besitzt, dann weiß man, dass man ihn braucht. Mir scheint, Amerika ist heute in einer ähnlichen Situation. Die großartigste Nation der Welt. Wie oft hören wir diese Phrase? Ich kann mir vorstellen, dass auch die Menschen im römischen Weltreich die gleiche Phrase hörten, bis sie es nicht mehr ertragen konnten. Genauso war es vermutlich bei Babyloniern, Griechen und Ägyptern. Diese Königreiche sind längst keine großen Weltreiche mehr. Warum? Weil sie sich auf ihre Armeen verlassen haben. Verstehen Sie mich nicht falsch, jedes Land in dieser bösen Welt hat das Bedürfnis, sich selbst zu verteidigen und benötigt deshalb eine Armee, die das gewährleisten soll. Es wäre töricht und auch fanatisch, wenn wir sagten, wir brauchen keinen Schutz und keine Armee. Wir sollten unser Vertrauen aber nicht darauf setzen. Der gelernte Soldat Joab sprach seinen Protest gegenüber seinem König David aus. Er sagte: David, all diese Männer stehen dir zur Verfügung. Du brauchst sie nicht zu zählen. Gott hat dir alle diese Menschen gegeben und sie werden für die Sache Gottes ausreichen. Aber David bestand auf der Volkszählung. Die Menschen denken heute, dass wir mit all unseren Arsenalen voller Atombomben und Wasserstoffbomben Gott nicht mehr brauchen. Aber da muss ich eindeutig Stellung beziehen. Wir brauchen Gott. Heutzutage vertrauen die Menschen auf die falschen Dinge. Und es zeigt sich hier bereits an David, seine größte Sünde war der Unglaube. Ich weiß, dass diese Tatsache nicht allgemein bekannt ist. Genauso wie wir heute mit unseren Fingern auf David zeigen, wegen seiner Sünde mit Bathseba, so würden wir mit unseren Fingern auf ein Gemeindemitglied zeigen, das betrunken in den Gottesdienst kommt. Sie aber könnten voller Unglaube in unseren Gottesdienst am Sonntagmorgen kommen und keiner würde es bemerken. Selbst wenn ihr Unglaube bekannt wäre, würde man es nicht als eine besonders ernsthafte Sache betrachten. Ich betone das nochmals, Gott sagt uns hier, dass er den Unglauben als eine ernstzunehmende Sache ansieht. Satan ist immer dahinterher, Unglauben zu verbreiten. Er legt Unglaube in unsere Herzen und in unseren Geist, so dass wir Gott nicht mehr vertrauen. Immer wieder leitet er uns dazu an, unser Vertrauen auf Menschen, Armeen, Geld und alles andere als Gott zu setzen. Das betrifft dann auch die Sünde der Statistik. Darf ich Ihnen das mal sagen, dass sehr

Wir müssen uns diesen eindringlichen Fragen stellen. Vertrauen wir wirklich auf Gott? Glauben wir tatsächlich an Gott? Im Neuen Testament heißt es, aber ohne Glauben ist's unmöglich, Gott zu gefallen. Hebräer 11, Vers 6. Der Herr Jesus Christus sagte, dass der Heilige Geist, wenn er in die Welt kommen werde, er die Welt der Sünde überführen würde. Siehe Johannes 16. Was für eine Sünde ist da gemeint? Dass sie nicht an mich glauben. Johannes 16, Vers 9. Und Paulus verstärkt dies, wenn er schreibt, was nicht aus dem Glauben kommt, das ist Sünde. Römer 14, Vers 23. Was nicht aus dem Glauben kommt, das ist die Sünde Davids, und es ist eine wirkliche Sünde. David erkannte schon bald, was für eine schlimme Tat er da begangen hat. Hören wir, wie es weitergegangen ist. Vers 7 und 8. Dies alles aber missfiel Gott sehr, und er schlug Israel. Da sprach David zu Gott, ich habe schwer gesündigt, dass ich das getan habe. Nun aber nimm weg die Schuld deines Knechts, denn ich habe sehr töricht getan. Nun wird der Herr David im Folgenden eine Auswahl an Strafen vorstellen. Die Verse 9 bis 12 lauten, und der Herr redete mit Gad, dem Seher Davids, und sprach, gehe hin, rede mit David und sprich, so spricht der Herr. Dreierlei lege ich dir vor. Erwähle dir eins davon, dass ich es dir tue. Und als Gad zu David kam, sprach er zu ihm, so spricht der Herr, erwähle dir entweder 3 Jahre Hungersnot oder 3 Monate Flucht vor deinen Widersachern und vor dem Schwert deiner Feinde, dass es dich ergreife, oder 3 Tage das Schwert des Herrn und Pest im Lande, dass der Engel des Herrn Verderben anrichte im ganzen Gebiet Israels. So sieh nun zu, was ich antworten soll dem, der mich gesandt hat. 1. Chronik 21, Vers 9 bis 12. Sie sind sicher gespannt zu hören, was David nun sagt. Und ich kann Ihnen versichern, dies Geschehen ist gewaltig. Ich hoffe, dass Sie mit mir übereinstimmen, dass man David mittlerweile einen großartigen Mann nennen konnte. Natürlich war er menschlich, allzu menschlich wie Sie und ich auch. Er hat sich genauso mal an seinen kleinen Zeh gestoßen. Er hat gesündigt. Er hatte seine Fehler. Aber er hat weder sein Erlöstsein verloren, noch den Wunsch, mit Gott Gemeinschaft zu haben. In Vers 13 steht der erste Teil der Antwort dieses Mannes. David sprach zu Gad, mir ist sehr Angst, doch ich will in die Hand des Herrn fallen, denn seine Barmherzigkeit ist sehr groß, aber ich will nicht in Menschenhände fallen. David kannte seinen Gott. Hier haben wir es mit einem Mann zu tun, der eine Volkszählung befahl, weil er den Menschen vertraute. Nun erkennt er, was er getan hat. Damit ist die Sache für David und sein Volk noch nicht ausgestanden. Es fehlt noch die Entscheidung, welche Strafe sich der König gewählt hat. Wir haben es im 20. und 21. Kapitel des 1. Buchs der Chronik gewissermaßen zu tun mit der tragischen Seite an der Geschichte Davids. In seinem Umgang mit den Statistiken zeigt sich, dass er nicht immer bereit war, nach Gottes Willen zu fragen. Doch Gottes Ziele sollen immer mehr zu unseren Zielen werden. Nur wo das geschieht, erleben wir Menschen seinen Segen. Diese Tatsache wird uns auch noch in den folgenden Kapiteln beschäftigen. In der nächsten Ausgabe der Sendereihe durch die Bibel machen wir an dieser Stelle weiter. Dann gerät Davids weiterer Umgang mit seiner selbstverschuldeten Misere in den Kapiteln 21 und 22 aus dem 1. Buch der Chronik in den Blick. Bis dahin auf Wiederhören und Gott befohlen.

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Aus der Übersetzung Neues Leben, Buch Esra, Kapitel 7 bis Kapitel 8, Vers 20. Esra trifft in Jerusalem ein. Nach diesen Ereignissen während der Herrschaft von Artahasta, dem König von Persien, lebte ein Mann namens Esra. Er war der Sohn Serajas, des Sohnes Asajas, des Sohnes Hilkias, des Sohnes Schallums, des Sohnes Zadoks, des Sohnes Ahitubs, des Sohnes Amajas, des Sohnes Asajas, des Sohnes Merajots, des Sohnes Sechajas, des Sohnes Usis, des Sohnes Bukis, des Sohnes Abishuas, des Sohnes Pinhas, des Sohnes Eleasars, des Sohnes des ersten Priesters Aaron. Dieser Esra zog von Babel herauf. Er war Schriftgelehrter, bewandert im Gesetz von Mose, das der Herr, der Gott Israels, gegeben hatte. Der König gab ihm, worum er bat, weil der Herr, sein Gott, seine Hand über ihn hielt. Einige Israeliten und Priester, Leviten, Sänger, Torhüter und Tempeldiener zogen mit ihm nach Jerusalem hinauf. Das war im 7. Jahr von König Artasasta. Er traf im 5. Monat des 7. Jahres des Königs in Jerusalem ein. Er hatte den ersten Tag des 1. Monats für den Aufbruch des Zuges von Babel bestimmt und erreichte Jerusalem am 1. Tag des 5. Monats, denn sein Gott hielt seine gnädige Hand über ihn. Esra hatte beschlossen, das Gesetz des Herrn zu studieren, ihm zu gehorchen und Israel in Satzung und Recht zu unterweisen. Artasastas Brief an Esra. Und dies ist die Abschrift des Briefes, den König Artasasta Esra, dem Priester und Schriftgelehrten der Gebote und Gesetze des Herrn, für Israel mitgegeben hatte. Artasasta, der König der Könige, an den Priester Esra, den Gelehrten des Gesetzes des Gottes des Himmels. Friede. Ich habe verfügt, dass jeder Angehörige des Volkes Israel in meinem Reich, einschließlich der Priester und Leviten, der mit dir nach Jerusalem zurückkehren möchte, gehen kann. Der König und sein Rat der Sieben senden dich, festzustellen, wie es in Juda und Jerusalem um das Gesetz deines Gottes steht, das sich in deiner Hand befindet. Außerdem sollst du Silber und Gold überbringen, das der König und seine Ratgeber dem Gott Israels, der in Jerusalem wohnt, schenken möchten. Das gilt auch für alles Silber und Gold, das du in der ganzen Provinz Babel erhältst, zusätzlich zu den freiwilligen Gaben, die das Volk und die Priester für das Haus ihres Gottes in Jerusalem geben. Dieses Geld sollst du für den Kauf von Stieren, Widdern, Lämmern und für die Speise- und Trankopfer verwenden, die du auf dem Altar des Hauses eures Gottes in Jerusalem darbringen sollst. Das Silber und das Gold, das übrig bleibt, dürfen du und deine Brüder verwenden, wie es nach eurem Ermessen dem Willen eures Gottes entspricht. Was jedoch die Gerätschaften angeht, die dir für den Dienst im Haus deines Gottes anvertraut werden, so sollst du sie vor Gott in Jerusalem übergeben. Den Rest von dem, was du für das Haus deines Gottes besorgen musst, kannst du aus der Schatzkammer des Königs nehmen. Ich, König Artasasta, weise hiermit sämtliche Schatzmeister der Provinz westlich des Euphrat an. Ihr sollt Esra, dem Priester und Gelehrten des Gesetzes des Gottes des Himmels, geben, was immer er von euch fordert. Ihr sollt ihm bis zu 100 Talente Silber, 100 Sack Weizen, 100 Eimer Wein, 100 Eimer Olivenöl und unbegrenzte Mengen Salz geben. Ihr sollt für alles sorgen, was der Gott des Himmels für sein Haus verlangt, damit kein Zorn über das Reich des Königs und seiner Söhne komme. Ich sage euch außerdem, dass keinem Priester, Leviten, Sänger, Torhüter, Tempeldiener oder sonstigem Diener am Haus Gottes Tribut, Steuern und Zoll auferlegt werden darf. Du, Esra, sollst die Weisheit, die dein Gott dir gab, einsetzen, um Schreiber und Richter zu ernennen, die das ganze Volk westlich des Euphrat, das die Gesetze deines Gottes kennt, regieren. Wer die Gesetze nicht kennt, den sollt ihr darin unterweisen.
Wer dem Gesetz deines Gottes und dem Gesetz des Königs nicht gehorcht, wird unverzüglich mit Tod, Verbannung, Geldstrafe oder Gefängnis bestraft. Esra preist den Herrn. Gelobt sei der Herr, der Gott unserer Väter, der dem König den Wunsch ins Herz gab, das Haus des Herrn in Jerusalem zu verschönern. Er schenkte mir die Gunst des Königs, seiner Ratgeber und seiner mächtigen Fürsten.